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Zur Zeit der alten Seefahrer, als es galt, von Europa aus die Welt zu entdecken, war ein Schiffskompass, so einer wie dieses herrliche alte Exemplar, ein äußerst wertvolles Gerät. Das Magnetfeld der Erde richtet Magnetnadeln in Nord-Süd-Richtung aus. Dieser Kompass hier zeigt in diese Richtung. Leider ist bei diesem Exemplar die Magnetnadel unter der Anzeige verborgen. Hier haben wir eine freie Magnetnadel. Merken Sie sich die übliche Farbmarkierung. Nord wie Rot und Grün wie Süd. Wir haben in diesen Globus einen Stabmagneten eingebaut, um das Magnetfeld der Erde darzustellen. Und wenn ich jetzt dieses Magnetfeld mit meiner Nadel teste, dann wird klar, dass am geografischen Nord-

Pol ein magnetischer Südpol sein muss. Es ist aber nicht so, dass diese Orientierung des Erdmagnetfeldes über alle Zeiten so war, wie sie heute ist. Forscher haben festgestellt, dass sich das Magnetfeld im Laufe der Erdgeschichte schon sehr oft umgedreht hat. An einem kurzen Beispiel will ich Ihnen zeigen, wie das die Forscher herausfinden konnten. Die Insel Island liegt in der Bruchzone im Atlantischen Ozean, an der die europäische und die amerikanische Kontinentalplatte auseinanderdriften. Deshalb kommt es hier häufig zu Vulkanausbrüchen. Die flüssige Lava enthält auch eisenhaltiges Material. Und wenn dieses erstarrt, dann wird darin die augenblickliche Magnetrichtung des Erdfeldes gespeichert. Mit Magnetnadeln kann man diese Richtungen für verschiedene Orte feststellen. Durch das Auseinanderdriften der Kontinente entstand neben der Bruchlinie am Meeresboden ein unregelmäßiges magnetisches Streifenmuster. Dieses zeigt, dass das Erdfeld in unregelmäßigen Abständen immer wieder umklappt. Ich habe hier ein natürliches Eisenmineral, das vielleicht ein Dauermagnet sein könnte. Ich teste das mit einer Magnetnadel. Die rote Seite wird abgestoßen, die grüne Seite wird angezogen. Also, es ist ein Magnet und an dieser Stelle befindet sich ein Nordpol. Sie kennen ja die einfache Regel zwischen zwei Magneten. Ungleichnamige Pole ziehen sich gegenseitig an und gleichnamige Pole stoßen sich ab. Ich kann Ihnen nun schwebende Magnete zeigen. Das Ganze funktioniert, weil sich bei diesen Scheibenmagneten zwei Nordpole gegenüberstehen. Ohne diese Führung würde es allerdings nicht funktionieren, dann würde die obere Scheibe abkippen und dabei umdrehen. Es gibt Materialien, die nach außen hin zunächst keinen Magnetismus zeigen, aber das dann in der Nähe eines Dauermagneten doch tun. Ich habe hier verschiedene Schrauben. Diese hier lassen sich anziehen, sie bestehen aus Eisen. Die anderen lassen sich nicht anziehen, sie sind aus Messing. Dieses 5-Mark-Stück lässt sich anziehen, es hat einen Nickelkern, ebenso das 2-Mark-Stück. Hier habe ich viele identische 2-Pfennig-Stücke. Ich teste einmal und sehe, 4 lassen sich anziehen, 3 nicht. Diese 4 sind neueren Prägedatums, sie haben schon einen Eisenkern. Die anderen sind älteren Datums, sie haben noch keinen Eisenkern. Es gibt nur wenige reine Materialien, die einen Magnetismus zeigen, und das sind Eisen, Nickel und Kobalt. Allerdings hat in den letzten Jahren die Materialwissenschaft große Fortschritte gemacht und es gibt inzwischen eine Vielzahl von Speziallegierungen mit einer starken magnetischen Wirkung. Dieses Eisenstück zeigt alleine keine magnetische Wirkung. Wenn ich diesen Dauermagneten dazu stecke, dann habe ich eine starke magnetische Wirkung. Man nennt das magnetische Influenz. Man unterscheidet bei magnetischen Materialien zwei Sorten, sogenannte hartmagnetische Materialien und sogenannte weichmagnetische Materialien. Andere Bezeichnungen: Dauermagnet, Weicheisen. Bei den Dauermagneten gibt es verschiedene Bauformen. Hier zum Beispiel ein U-Magnet. Man kann

Ebenso ist es beim Stabmagneten. Und hier kann man zusätzlich erkennen, dass in der Mitte zwischen den beiden Polen praktisch keine Kraftwirkung gegeben ist. Ich will jetzt die Kraftwirkung zwischen Magneten etwas genauer anschauen. Ich beginne wieder mit meinem Experiment mit den schwebenden Magneten. Und ich lege jetzt immer mehr Scheiben auf, und zwar so, dass sich immer zwei gleichnamige Pole gegenüberstehen. Betrachten Sie die Abstände zwischen den einzelnen Scheiben von unten nach oben. Wenn Sie zum Beispiel diese Scheibe hier nehmen, dann muss diese zwei Gewichte tragen. Diese hier muss nur noch ein Gewicht tragen. Trotzdem hat sich der Abstand von hier nach hier nicht verdoppelt. Das lässt den Schluss zu, dass die magnetische Kraft mit dem Abstand sehr stark nachlässt. Wir wollen jetzt die räumliche Verteilung dieser Kraftwirkung etwas genauer studieren. Ich nehme einen Stabmagneten und mich interessiert seine Kraftwirkung in der Ebene der Wasseroberfläche. Dazu lege ich ihn an den Rand dieses Wasserbeckens. Als Probekörper verwende ich eine dauerhaft magnetisierte Stricknadel. Hier oben befindet sich der Nordpol, unten der Südpol. Ein Kork verleiht dieser Stricknadel Auftrieb. Wir haben nun eine besonders interessante Situation. Normalerweise ist es unmöglich, die Kraftwirkung eines Stabmagneten auf einen einzelnen Pol des Probemagneten zu studieren. Bei uns gelingt das, weil der zweite Pol sich sehr weit entfernt befindet, weit im Wasserbecken. Die Bahn, die dieser einzelne Nordpol jetzt durchläuft, das ist das, was wir magnetische Feldlinie nennen wollen. Merken Sie sich gut die Regel, eine magnetische Feldlinie verläuft vom Nordpol des Stabmagneten zum Südpol, so wie sich ein magnetischer Nordpol bewegen würde. Aber es gibt keine Probekörper mit nur einem Pol und wir werden später sehen, es kann sie nicht geben. Deshalb müssen wir als Probekörper Dipole akzeptieren und diese Dipole erfahren Kräfte auf beide ihre Pole. Und deshalb kommt es zu einer drehenden Richtung im Feld eines Stabmagneten. Ich drehe diesen Stabmagneten noch einmal um. Wir können vorläufig definieren, ein magnetisches Feld ist ein Raum, in dem auf eine Magnetnadel ein Drehmoment ausgeübt wird, wenn sie nicht in Feldrichtung ausgerichtet ist. Wir betrachten als erstes Beispiel das Magnetfeld der Erde. Diese Magnetnadel ist in Nord-Süd-Richtung ausgerichtet. Ich drehe diese Anordnung nun um 90 Grad in eine Ebene senkrecht zur Oberfläche. Und Sie sehen nun, dass die Magnetlinien keineswegs parallel zur Erdoberfläche verlaufen. Hier in unseren Breiten tritt eine Abweichung, eine deutliche Abweichung von der Waagrechten auf. Das nennt man Inklinationswinkel. Auch bei dieser Nord-Süd-Richtung kann ich nicht hundertprozentig sicher sein, dass sie zum geografischen Nordpol zeigt. Eine mögliche Abweichung in dieser Richtung nennt man Deklinationswinkel. An besonderen Orten der Erdoberfläche kommen bis zu 20 Grad Deklinationswinkel vor. An unserem Modell können wir den Verlauf der Magnetlinien sehen. Ich beginne hier auf der Südhalbkugel. Hier tritt eine Feldlinie aus der Erdoberfläche aus. Sie verläuft dann hier in der Nähe des Äquators nahezu waagrecht zur Erdoberfläche und tritt dann hier an der Nordhalbkugel wieder in die Erdoberfläche ein. So können wir die Inklinationswinkel erklären. Der Verlauf der Feldlinien sieht also so aus, als ob im Inneren der Erde ein kurzer Stabmagnet stecken würde oder als ob die gesamte Erdkugel eine große magnetische Kugel wäre. Auch für die Abweichung der Deklination gibt es Gründe, und zwar zwei wesentliche. Der erste, der magnetische Südpol liegt nicht genau beim geografischen Nordpol, sondern ist etwas in Richtung Kanada verschoben. Außerdem spielen örtliche Gegebenheiten eine Rolle. Wenn an diesem Ort große Eisenerzvorkommen sind, dann ist dort eher eine Abweichung von der Nord-Süd-Richtung zu erwarten. Wir wollen uns jetzt noch andere Magnetfelder anschauen. Als erstes betrachte ich das magnetische Feld eines Stabmagneten. Ich habe hier eine Anordnung mit vielen magnetischen Dipolen.

holen. Und hier bringe ich jetzt meinen Stabmagneten hin. Dann sehen Sie das Feld des Stabmagneten. Der Verlauf der Feldlinien ist immer vom Nordpol zum Südpol. Nicht alle Feldlinien treten beim Pol aus. Es gibt auch welche, die an der Seite herauskommen. Ich kann Ihnen das Feld des Stabmagneten auch dreidimensional zeigen. In diesem durchsichtigen Behälter befindet sich eine Aufschwemmung mit vielen kleinen weichmagnetischen Partikeln. Und diese werden im Feld des Stabmagneten selbst zu kleinen magnetischen Dipolen und reihen sich dann entlang der Feldlinien aneinander. Besonders deutlich ist dieser Effekt natürlich an den Polen zu sehen. Ich möchte nun auch das Magnetfeld eines Hufeisenmagneten sichtbar machen. Dazu verwende ich Eisenpulver, das ich gleichmäßig auf eine Plexiglasplatte streue. Wir können mit der Zeit verschiedene Bereiche erkennen. Zwischen den beiden Schenkeln sind die Magnetlinien schön parallel. Erinnern Sie sich, hier ist die Kraft konstant und wir sprechen deshalb von einem homogenen Bereich. Das restliche Feld ist inhomogen. Es sieht nun für uns so aus, als ob der Magnetismus nichts mit der Elektrizität zu tun hat. Kupfer zum Beispiel ist ein sehr guter elektrischer Leiter, zeigt aber keinerlei magnetische Wirkung. Eine Entdeckung des dänischen Physikers Hans Christian Ørsted bestätigt aber, dass der Magnetismus doch sehr eng mit der Elektrizität verknüpft ist. Dieser Physiker vermutete, dass der Strom selbst eine magnetische Wirkung zeigen könnte. Wir betrachten zunächst einmal nur den linken Teil des Versuchsaufbaus. Er ist dem historischen Vorbild nachempfunden. Ein gerader Leiter ist knapp überhalb einer Magnetnadel in Nord-Süd-Richtung ausgerichtet. Durch diesen Leiter lasse ich nun einen starken Strom fließen, indem ich eine Batterie kurz schließe. Beobachten Sie die Magnetnadel. Ich schalte ein. Und Sie sehen, die Magnetnadel dreht sich. Es wirkt nun offensichtlich zusätzlich zum Erdmagnetfeld, senkrecht dazu, ein sehr starkes Magnetfeld, das offensichtlich vom Stromfluss verursacht wird. Ich möchte jetzt den Verlauf der magnetischen Feldlinien eines geraden, stromdurchflossenen Leiters darstellen. Dazu dient dieser Versuchsaufbau. Diesmal ist der Leiter senkrecht orientiert und er schneidet durch ein Plexiglas-Sandwich mit vielen Magnetnadeln. Wieder lasse ich einen starken Strom fließen. Und Sie sehen, die Magnetnadeln ordnen sich in konzentrischen Kreisen an. Für die Richtung der Magnetlinien merken Sie sich bitte die rechte Handregel. Wenn der Daumen der rechten Hand in die Richtung des technischen Stromes zeigt, dann zeigen die Finger der leicht geöffneten Faust in die Richtung der magnetischen Linien. Wenn man nun den Strom umpolt, dann dreht sich dabei auch die Richtung der Magnetlinien um. Ich will das auch im Experiment zeigen. Ich pole jetzt um und die Magnetnadeln orientieren sich auch andersherum.

Die Stärke des Magnetfeldes nimmt indirekt proportional mit dem Abstand vom Leiter ab. Deshalb sind die Kreise der Magnetlinien innen dichter wie außen. Wir betrachten nun das Magnetfeld des geraden Leiters in vielen Ebenen. Insgesamt entsteht der Eindruck von ineinandergestellten konzentrischen Zylindern. Der Abstand je zweier Zylinder wird mit dem Abstand zum Leiter größer. Jetzt wird der gerade Leiter gebogen. Beobachten Sie vor allem, dass im Inneren des Halbkreises alle Magnetlinien aller Einzelebenen in eine gemeinsame Richtung zeigen. Der Halbkreis wird weiter gebogen. Inzwischen ist eine einzelne Leiterschleife erreicht. Alle Magnetlinien im Innern der eingeschlossenen Kreisfläche verstärken sich zu einem gemeinsamen Magnetfeld. Die gemeinsamen Magnetlinien durchstoßen die Kreisfläche der Leiterschleife in einem rechten Winkel. Nun schneiden wir die Leiterschleife mit einer Ebene senkrecht dazu. Für die Stromrichtung führen wir Symbole ein. Ein Kreuz heißt, der Strom verläuft von oben nach unten. Ein Punkt heißt, der Strom verläuft von unten nach oben. Bei einer Spule betrachten wir nicht nur eine, sondern sehr viele Leiterschleifen mit den konzentrischen Kreisen der Magnetlinien. Im Innern verstärken sich die Magnetfelder. Im Außenbereich der Spule zeigen alle Einzelfelder gemeinsam in die entgegengesetzte Richtung. Zwischen je zwei Schleifen der Spule schwächen sich zwei benachbarte Teilfelder ab. Insgesamt sieht das magnetische Feld einer Spule in dieser Ebene so aus. Im Inneren ist das Feld verstärkt und in der Mitte auch sehr homogen. Bei kurzen Spulen nimmt die Stärke zu den Stirnseiten der Spule hin deutlich ab. Besonders wichtig ist dieses Ergebnis. Bei Magnetlinien handelt es sich immer um geschlossene Linien. Diese drei Spulen sind hintereinander an eine gemeinsame Stromquelle angeschlossen. Ich betrachte jetzt zunächst mal nur diese vordere Spule und mich interessiert, welcher Pol einer Magnetnadel von dieser Stirnfläche angezogen wird. Dazu muss ich wissen, wie herum ist diese Spule gewickelt und wie verläuft in den Wicklungen der Strom. Bei einer transparenten Spule ist das besonders einfach. Dann verwendet man wieder eine Art rechte Handregel. Diesmal zeigen die Finger der rechten Hand in die Richtung des technischen Stroms in den Windungen. Dann zeigt der Daumen die Richtung des Magnetfeldes im Inneren der Spule an. Man muss dann diese Richtung verlängern in den Außenraum, denn nur hier gilt, die Feldlinien verlaufen von Nord nach Süd. Dann haben wir hier einen Nordpol und entsprechend auf der anderen Seite hier einen Südpol. Ich prüfe das mit dem Experiment. Ich schalte den Strom ein. Und die Regel war offensichtlich richtig, denn der von mir vermutete Südpol der Spule zieht den Nordpol einer Magnetnadel an. Nachdem der Verlauf der Feldlinien in einer Spule nun geklärt ist, wollen wir uns nun damit beschäftigen, wovon die Stärke des Magnetfeldes einer langen Spule abhängt. Ich habe dazu hier ein Magnetfeldmessgerät, dessen Funktion ich erst in der nächsten Sendung erklären kann. Ich messe die Stärke des Magnetfeldes genau in der Mitte der Spule und registriere einen Wert von etwa 1,5 Einheiten. Ich halbiere nun den Strom und dabei halbiert sich auch in etwa die Stärke des Magnetfeldes. Alle drei Spulen werden von dem gleichen Strom durchflossen. Die zweite Spule hat die gleiche Länge wie die erste Spule, auch in etwa den gleichen Durchmesser. Aber auf jeden Zentimeter des Spulenkörpers sind bei der zweiten Spule viermal so viele Wicklungen gewickelt wie bei der ersten Spule. Ich messe auch hier die Stärke des Magnetfeldes und stelle fest, diesmal ist es in etwa der vierfache Wert. Die dritte Spule unterscheidet sich von der zweiten nur durch den Durchmesser. Und wenn wir hier die Stärke des Magnetfeldes messen, stellen wir keinen Unterschied fest. Das können wir auch plausibel machen, denn bei einem doppelten Durchmesser verdoppelt sich die Länge einer Leiterwindung.

und damit wird doppelt so viel Magnetfeld aufgewickelt. Aber es verdoppelt sich genauso der Abstand vom Leiter zum Mittelpunkt eines Kreises und beide Effekte kompensieren sich gegenseitig. Wir werden jetzt eine sogenannte magnetische Feldstärke groß H festlegen. Wie wir gesehen haben, ist H proportional zur Stromstärke I und zur Anzahl der Spulenwindungen pro Spulenlänge groß N durch klein l. Der Proportionalitätsfaktor wird als 1 festgelegt. Die Einheit der magnetischen Feldstärke H ist demnach 1 Ampere pro Meter. Ich möchte Ihnen nun ein Experiment mit einem extrem starken Spulenfeld zeigen. In der Zuspielung spreche ich von einer Stärke von 1,5 Tesla. Das ist eine andere Einheit für Magnetfeldstärke, die wir in der nächsten Sendung kennenlernen werden. In der von uns definierten Einheit des H-Feldes wären das 1,2 Millionen Ampere pro Meter. Wenn Sie einmal mitrechnen wollen, dieser Wert für das H-Feld ergibt sich so, dass durch diese Spule ein Strom von 150 Ampere fließt und diese Spule weist 8000 Windungen pro Meter auf. Durch dieses extreme Feld wurden leider auch deutliche Tonstörungen verursacht. Wir sind hier zu Gast im Entwicklungslabor der Firma Siemens. Im Hintergrund sehen Sie die supraleitende Spule eines Kernspintomographen. Wie der Name sagt, besteht das leitende Material aus einem Supraleiter. Die ganze Anlage wird laufend auf 4,2 Kelvin heruntergekühlt. Und dann hat dieses Material keinen Widerstand mehr. Das heißt, die Spule wurde nur zu Beginn ans Netz angeschlossen und dann wieder abgetrennt. Und jetzt fließen weiterhin ohne Abnahme 150 Ampere. Und ich habe hier einen sehr starken Magneten, eine sehr starke Luftspule. Und da kann ich damit experimentieren. Ich kann zum Beispiel die Kraft dieser Spule zeigen. Ich habe hier eine Eisenkette. Und diese Eisenkette wird von diesem Magneten angezogen. Und wenn ich jetzt diese Kette in dieser Ebene bewege, dann sehen Sie so in etwa den Verlauf der Feldlinien. Man verwendet so einen Kernspintomographen, um den menschlichen Körper zu durchleuchten. Ich möchte das jetzt selber einmal ausprobieren. Um einen Kernspintomographen zu erklären, müssen Sie wissen, dass Wasserstoffkerne einen sogenannten Kernspin aufweisen. Das heißt, sie reagieren auf ein äußeres magnetisches Feld wie kleine magnetische Dipole, die sich entlang der Feldlinien ausrichten. Dann werden weitere nicht homogene Magnetfelder senkrecht dazu immer wieder kurz eingeschaltet. Dies bewirkt, dass die Wasserstoffkerne elektrische Signale aussenden. Diese Signale werden schichtweise von Sensoren registriert und mit einem Computer in ein Bild übersetzt. Für den Elektromagnetismus gibt es viele weitere technische Anwendungen. Eine besonders leicht verständliche ist das Relais. Mit einem sogenannten Arbeitsstromkreis wird ein Elektromagnet ein- oder ausgeschaltet. Und damit werden daran anmontierte Schalter geöffnet oder geschlossen. Diese Schalter kann man in weiteren Stromkreisen verwenden, um damit hohe Ströme zu schalten oder um einen zweiten Stromkreis einzuschalten, indem man diesen ersten Stromkreis ausschaltet. Eine weitere Anwendung ist der Elektromotor. Eine drehbar gelagerte Spule befindet sich im Feld eines zweiten Magneten. Das könnte ebenfalls ein Elektromagnet sein. Hier ist es ein Dauermagnet, bei dem über bogenförmige Polschuhe für eine waagrechte Feldrichtung gesorgt ist. Die Spule dreht zunächst so weit, dass sich jeweils ein Nordpol und ein Südpol gegenüberstehen. Genau an dieser Stelle kommt dann der sogenannte Kommutator ins Spiel. Ab sofort berühren diese beiden halbkreisförmigen Metallflächen jeweils den anderen Schleifkontakt der beiden Stromzuführungen. Damit wird der Strom in der Spule dauernd umgekehrt.

umgepolt. Die Spule dreht eine halbe Umdrehung weiter, wird wieder umgepolt und so weiter. Und so erhalten wir eine kontinuierliche Drehung. Ein Elektromagnet kann enorme Kräfte ausüben. Der Magnet befindet sich in dieser Dose und ist lediglich an 4,5 Volt angeschlossen. Dass es wirklich der Elektromagnet ist, zeige ich, indem ich den Stromkreis öffne. Hier sehen Sie die Spule. Und der Trick besteht darin, dass wir einen Weicheisenkern zur Verstärkung benutzen.

0: die sogenannte elektromagnetische Stromsicherung und den Fehlerschutzschalter, den FI-Schalter. Beides können Sie vermutlich einmal in Ihrer Hausinstallation anschauen. Als nächstes möchte ich Ihnen eine mikroskopische Vorstellung von magnetischen Materialien geben. Dazu dieser Modellversuch. In diesem Reagenzglas befindet sich Eisenpulver, das ich nun mit einem starken Dauermagneten magnetisiere. Ich stelle mir dabei vor, dass ich die unterschiedlichen Orientierungen der Eisenkörner in eine Richtung bündle. Einen Dauermagneten erkennt man dadurch, dass er einen Pol einer Magnetnadel abstößt. Nun stelle ich mir vor, dass wir ein Weicheisen. Das Entmagnetisieren eines Weicheisens stelle ich mir so vor, dass durch thermische Bewegung die einheitliche Orientierung verloren geht. Ein Weicheisen erkennt man daran, dass es beide Pole einer Magnetnadel anzieht. Der Magnetismus wird vor allem vom sogenannten Spin der Elektronen verursacht. Beim Eisenatom gibt es 20 Elektronen in abgeschlossenen Schalen, bei denen sich je zwei Elektronen gegenseitig in ihrer magnetischen Wirkung aufheben. Die restlichen 6 Elektronen befinden sich in einer Nebenschale für maximal 10 Elektronen. Für diese Nebenschale gilt die quantenmechanische Regel, dass die ersten 5 Elektronen alle die gleiche Spinausrichtung haben müssen. Das 6. Elektron muss nach der Regel einen entgegengesetzten Spin haben. Es bleiben beim Eisen also 4 gleichgerichtete magnetische Momente übrig. Nach Zufügen eines 7. Elektrons sind es immer noch 3 gleichgerichtete Elektronen. Das ist die Hülle eines weiteren natürlichen Magneten, nämlich Kobalt. Und noch ein Elektron und wir haben die Hülle von Nickel. Nach außen hin wirkt ein Material mit vielen magnetischen Atomen trotzdem unmagnetisch, weil sich aufgrund der thermischen Bewegung der Atome alle möglichen Richtungen einstellen, die sich dann gegenseitig kompensieren. In einem starken äußeren Magnetfeld kommt es zu einer schwachen Ausrichtung, man nennt das Paramagnetismus. In einigen speziellen Festkörpern stellt sich eine zusätzliche gleichrichtende Wechselwirkung zwischen den Spins ein. Dadurch bilden sich im Material größere Bereiche, in denen die magnetischen Momente vieler Elektronen gleichgerichtet sind. Beim sogenannten Ferromagnetismus genügt ein schwaches äußeres Feld, um so ein sehr starkes inneres Magnetfeld zu bewirken. Der Magnetismus beschäftigt die Menschen schon viel länger als die Elektrizität. Mit einigen Bildern aus der gegenwärtigen Forschung möchte ich mich von Ihnen verabschieden. Wir haben das Institut für Werkstoffwissenschaften der Universität Erlangen besucht. Hier sind wir im Labor von Professor Hubert. Ein Mitarbeiter untersucht mit Hilfe eines Mikroskops eine dünne weichmagnetische Probe. Durch ein spezielles Verfahren werden am Bildschirm die magnetischen Bereiche der Oberfläche vergrößert sichtbar.
1: Wir interessieren uns in unserer Arbeitsgruppe vor allem für die Übergänge zwischen den Domänen, für die Wände, die sogenannten Blochwände. Diese Wände können wir zunächst aus den Bildern herausnehmen, können Sie Ihr Profil ermitteln, Ihre Weite, aber wir können nur auf die Oberfläche schauen. Wenn wir herausfinden wollen, was im Innern dahinter steckt, dann müssen wir Computersimulationen einsetzen und das sieht man in diesem Bild. Wir haben gesehen, wie ein ganz einfaches Modell ausschauen kann, wie einfach Domänen sein können. Im nächsten Bild sehen wir auch, wie kompliziert Domänen sein können, wie kompliziert das Innenleben der Magnete auch ausschauen kann.

0: Hallo, heute geht's um Papier und damit herzlich willkommen. Ja, jetzt geht's los.
1: So viel Papier gibt's hier. Schreibpapier, Bücher, Tüten, Schulhefte, Spielkarten, Comics, alles aus Papier. Und ganz wichtig, Klopapier. In Deutschland bieten verschiedene Firmen über 80 Sorten an, die ganz besonderen Bedürfnissen genügen müssen. Welche das sind, schaue ich mir mal bei der Firma Procter & Gamble an.
0: Wenn man von dieser Papiersorte nur noch ein Blatt hat, dann hat man ein echtes Problem. Siegfried, hast du noch eine Rolle?
2: Aber sicher, Willi.
0: Ja, danke schön. Also, der Siegfried ist ein Toilettenpapierforscher, kann man das so sagen?
2: Genau.
0: Toller Beruf.
2: Ich entwickle Toilettenpapier.
0: Danke erstmal.
3: Willi, Willi.
0: Entschuldigung, dass ich so lache, weil eigentlich ist es ein sehr lustiges Thema. Klopapier. Gelbes, blaues, weißes, ganz verschiedene Sorten gibt es da. Also, aber eigentlich ist es doch so, man macht damit nur eins, sich den Hintern abwischen. Darum geht's doch.
2: Das ist richtig. Aber da gibt es auch verschiedene Arten, sich den Hintern zu putzen.
0: Wie jetzt
2: zum Beispiel? Es gibt zum Beispiel die Knüller. Die Knüller nehmen so einen Streifen Papier und knüllen den zusammen. Und damit machen sie sich sauber. Das sind die Knüller.
0: Danke.
2: Dann gibt es die Falter. In Deutschland sind die meisten Falter, die nehmen 2, 3 Blatt, falten übereinander und verrichten damit ihr Geschäft. Das heißt, das Papier muss dick sein, reißfest, aber auch angenehm Gebrauch.
0: Das machen die meisten Deutschen?
2: Die meisten Deutschen, 90% der Deutschen sind Falter.
0: Gibt es sonst noch andere Abputztechniken?
2: Es gibt noch die Wickler, die haben ein besonderes Schutzbedürfnis. Die wickeln also mehrfach sich das Papier um die Hand. Sehr kompakt und dadurch kann eben auch nichts an die Hand kommen.
0: Ja, es sei denn, hier oben gucken die Finger raus.
2: Genau, oder bei schlechtem Papier.
0: Ja, ich mein.
2: Und dann gibt es noch die, die jedes Mal nur ein Blatt verwenden. Ein Blatt zur Zeit. Das sind sehr wenige. In Deutschland, wie gesagt, 90% sind Falter. In Amerika sind die meisten Knüller. Da gibt es fast nur Knüller.
0: Ich sehe schon, auf diesem Gebiet wird allerhand geforscht.
1: Denn schließlich machen Toilettenpapierhersteller ihr Geschäft mit dem Geschäft. Ungefähr 46 Rollen verbraucht jeder Deutsche im Jahr. Eine ganz wichtige Rolle bei der Papierqualität spielen die Fasern, die man hier auf dem Monitor gut sieht. Kurze Fasern machen das Papier weich.
2: Auf der Außenseite sind mehr kurze Fasern.
0: Die Stelle des Papiers, die auf der Haut dann ist.
1: Lange Fasern machen es reißfest, aber auch ein bisschen rau.
2: Wenn ich das jetzt mal umdrehe und du fühlst die beiden mal gegeneinander, wirst du feststellen, das fühlt sich jetzt wahrscheinlich...
0: Das ist ein bisschen rauer.
2: Genau. Ich habe die Fasern genau da, wo ich sie brauche. Mhm. Die starken in der Mitte und die weichen außen. Ich will, dass es gleichzeitig stark und weich ist.
0: Jetzt sind wir im Klopapier-Testlabor. Lass uns mal irgendwas testen.
2: So.
0: Bin mir gespannt, was das jetzt ist.
2: Hier ist die Pole Position. Klopapier 1.
0: Die Pole Position oder die Pole Position?
2: Die Po- oder Pole Position.
1: Grün eingefärbter Honig dient beim Test als Ersatz für, naja, ihr wisst schon was.
2: Herkömmliches Papier. Dreilagig. So, nehme ich ein Gewicht und damit simuliere ich mittleren Gebrauchsdruck.
0: Und das ist ganz schöner Druck,
2: das ist
0: der da drauf
2: ein Kilo, lassen. Ja. Man will ja auch, dass der Po sauber wird. So, jetzt ziehe ich das hier rüber.
0: Hey, der Honig ist weg. Hier kommt aber eine kleine Bremsspur sozusagen.
2: Wo wir gerade beim Thema Pole Position Auto sind, das sind die berühmten Rallye-Streifen. So, auf Startposition Nummer 2 kommt strukturiertes Papier. Wir nehmen wieder 2 Blatt, die werden sauber gefaltet. Drauf getan. Jetzt kommt das Gewicht zum Beschweren.
0: Hier kommt es jetzt nicht aufs Tempo drauf an, sondern auf die Wischfestigkeit bei diesem Rennen.
2: Ich ziehe also langsam hier drüber.
0: Der zweite Starter hat seine Position verlassen. Er zieht ganz langsam in Richtung Ziel. Du machst es ja ganz schön spannend.
2: So, jetzt hat es fast das andere Papier erreicht.
0: Aber wo sind die Bremsstreifen? Ja, okay. Also man sieht, das neu entwickelte Papier wischt besser.
1: Siegfried und sein Team haben sich jede Menge Experimente einfallen lassen, um verschiedene Papiere zu testen.
2: Nicht sehr reißfest.
1: Sinn der Übung ist es, so lange an der Papierrezeptur zu feilen, bis die gewünschten Eigenschaften vorhanden sind. Auch Taschentücher werden geprüft. Wie gut dieses hier den Schnupfenschnodder aushält, zeigt der Eigelb-Versuch. Und jetzt mache ich mich bereit für den großen Taschentuch-Vergleichstest. Den Nisa machen wir mit einer Wasserpistole.
3: Ja, keine Angst.
1: Taschentuch 1 hat gehalten. Jetzt kommt Taschentuch 2 dran. Und ich bin am Drücker.
0: Ich hab's durchgeschossen. Entschuldigung, du bist ganz nass geworden. Verzeihung, hat mal jemand ein Papiertaschentuch? Hier.
3: Ach, Klopapier geht auch.
0: Und damit verabschiede ich mich vorerst aus der Papierforschung.
1: Ich bin jetzt in Homburg in der Nähe von Würzburg. Hier in einer alten Papiermühle habe ich eine Verabredung mit Johannes. Von ihm will ich wissen, wie das losging mit der Papierherstellung. Außerdem will er mir zeigen, wie einzelne ganz besondere Bogen von Hand gefertigt werden.
0: Johannes?
4: Ja.
0: Hallo. Mensch, das ist ja fast wie eine Zeitreise, die ich hier gemacht habe.
4: Ja, das ist unsere Papiermühle.
0: Ist schon alt?
4: Ja, die hat schon mein Ur-Urgroßvater betrieben. Und er hat die eben 1807 hier errichtet.
0: Und bist du jetzt ein Museumswärter oder was bist du von Beruf?
4: Ja, ich bin eigentlich Papiermacher.
0: Alles genau richtig für mich. Mühle, das klingt ja wie Pfeffermühle. Wird da irgendwas klein gemahlen?
4: Ja, man hat hier natürlich die Rohstoffe früher zermahlen.
0: Was war das?
4: Das waren jetzt zum Beispiel alte Lumpen, wie jetzt die hier.
0: Aus Stoff wurde Papier gemacht?
4: Ja, man hat eine ganze Weile aus Lumpen ab dem Mittelalter Papier gemacht.
0: Aber ich habe doch irgendwann mal gelernt, hier ist ja so ein Stück Holz, das aus Holz Papier gemacht wird.
4: Natürlich ist das heute unser Rohstoff in der Industrie, den man heute verwendet.
0: Aber wie wird jetzt aus Holz Papier?
4: Naja, die Fasern oder das Holz wird erstmal zerhäckselt und dann wird es gekocht. Und dann werden die Fasern eben durch dieses Kochen gesäubert und dann wird es auch gebleicht. Und dann sieht es eben so aus wie dieses hier. Das ist jetzt getrocknet dann in dem Zustand.
0: Wie heißt das? Ist das schon Papier?
4: Das ist Zellstoff jetzt.
0: Ah, das ist noch nicht Papier?
4: Nee.
0: Sieht so ähnlich aus?
4: Genau, das kommt jetzt dann in die Mahlmaschine und das wird dann richtig noch bearbeitet, zermahlen eben.
0: Zeigst du mir das?
4: Das zeige ich dir jetzt.
1: Rein mit den Zellstoffteilen in die Mahlmaschine.
0: Das ist wie so ein Mixer.
1: In ihr werden die gekochten Holzfasern zerkleinert und mit Wasser vermischt. Papier nur aus Zellstoff bleibt schön weiß, ist reißfest und gleichzeitig geschmeidig.
0: Das sieht so ein bisschen aus wie die Küchenmaschine von meiner Mutter. Was kommt da rein?
1: Johannes kippt Kartoffelstärke dazu. Die gibt dem Papier später eine stabile Oberfläche. Und noch einen Schwung Leim. Der umhüllt die Fasern und verhindert zum Beispiel, dass die Tinte verläuft, wenn man mit dem Füller schreibt.
0: Das sieht ja so ein bisschen aus wie Milchreis oder so, wie schöner weißer Haferbrei.
4: Ja, das ist eigentlich die aufgemahlene Faser jetzt, die da rauskommt aus der Maschine.
0: Ah, das ist total schwer. Okay.
4: Ja, und jetzt gehen wir mal zur Bütte.
0: Zur Bütte? Ja, dann bitte schnell zur Bütte. Das ist nämlich echt schwer. Es ist auch irgendwie ein bisschen eklig. Oh, hier ist was. Hier ist ein bisschen Schmutz reingekommen. Das machen wir raus. Was soll ich jetzt damit machen?
4: Das geben wir jetzt hier in die Bütte rein.
0: Okay.
4: Also immer Handvoll rein und ich rühre das hier jetzt auf.
0: Bütte
4: im Wasser.
0: Heißt Fass, oder?
4: Ja, das ist wie so ein altes Weinfass, in der Hälfte aufgeschnitten. Das wird jetzt richtig gut durchgerührt, damit es eben keine Klumpen gibt. Am besten direkt rein.
0: Wer hat sich das denn überhaupt ausgedacht, Papier zu machen? Gibt es da schon ewig Papier?
4: Also man hat vielleicht vor 2000 Jahren schon die ersten Papiere gemacht und die Papiererfinder sind eigentlich die Chinesen gewesen.
0: Ah.
1: Von China aus verbreitete sich die Kunst der Papierherstellung langsam aber sicher gen Westen, ins heutige Europa. Ganz wichtig wurde das neue Material vor ungefähr 560 Jahren, als Johannes Gutenberg den Buchdruck erfand.
0: Wie macht man daraus jetzt ein Blatt Papier? Das ist ja irgendwie...
4: Ja, jetzt kommt das wichtigste Werkzeug zum Zuge, nämlich ein Schöpfsieb.
0: Damit machst du jetzt Papierblätter?
4: Ja, einzelne Bögen,
0: das wird hier aus der Bütte geschöpft,
4: richtig?
0: Könnt ihr mich sehen? Was ist das für ein komisches Zeichen?
4: Das ist ein Wasserzeichen.
0: Was ist ein Wasserzeichen genau?
4: Damit hat man eigentlich die ganzen Papiere, die aus einer Mühle kommen, gekennzeichnet, damit man gewusst hat, wer der Hersteller ist von dem Papier.
0: Und das ist euer Zeichen jetzt?
4: Genau.
0: Wie sieht das denn im Papier aus?
4: Das sieht dann so aus. Das muss man gegen das Licht halten. Dann sieht man das wunderbar und kann erkennen, dass es eben aus unserer Papiermühle kommt.
0: Aha. Ja, lass uns mal loslegen. Wollen wir es mal machen?
4: Ja, aber nicht mit dem Sieb, Willi. Und zwar nämlich ein Sieb mit deinem Wasserzeichen. Nee.
0: Wow, das ist super. Wollen wir es mal ausprobieren?
4: Natürlich.
0: Okay.
1: Mit dem Siebrahmen schöpfe ich das Wasser-Zellstoff-Gemisch aus der Bütte. Wobei das Wasser eindeutig überwiegt. Auf einen Teil Zellstoff kommen 99 Teile Wasser, von dem jetzt schon eine ganze Menge abfließt. Die kleinen Faserfitzel, die auf dem Sieb liegen bleiben, rücken ganz dicht zusammen und verhaken sich dabei ineinander. Und jetzt der große Moment, das Abpressen oder Gautschen, wie man in der Papiermachersprache sagt.
4: Sehr gut.
0: Jawohl!
4: Prima.
0: Ein paar Luftblasen sind hier drin. Was sagst du als Papiermacher?
4: Ja, von Anfang ganz gut.
1: Auf jeden geschöpften Bogen kommt ein Filz obendrauf.
0: Wie geht's jetzt weiter?
4: Jetzt können wir es in die Presse tun.
0: Dann machen wir das.
4: Ja, dann machen wir das.
1: So. Johannes hat schon ein paar Bogen vorbereitet, die wir gleich mitpressen.
0: Fester kann ich nicht.
4: Ja, wir machen das jetzt noch fester, indem wir nämlich noch einen Hebel da reinstecken. Und rein damit.
0: So.
4: Genau, den drehen wir jetzt einfach hier.
0: Hier läuft richtig das Wasser raus.
4: Genau.
1: Was wirklich irre ist, durch das Pressen wird aus der flüssigen Zellstoffbrühe festes Papier.
4: Jetzt holen wir da bestimmt schon bis zu 80 Teilen Wasser aus dem Papier heraus, durch dieses Pressen.
0: Das heißt, ein Papiermacher, der muss nicht nur feinfühlig sein, um zarte Seiten hinzukriegen, sondern auch stark.
4: Genau.
0: Ja.
4: Ich glaube, jetzt ist genug.
0: Ja.
1: Siegfried und sein Team haben raffinierte Methoden entwickelt, um die Eigenschaften von Toilettenpapier und Taschentüchern zu testen. Mit einem Willi-Wasserzeichen-Sieb habe ich bei Johannes einen Bogen Papier geschöpft. Erfunden wurde die Papiermacherkunst vor über 2000 Jahren von den Chinesen.
4: Jetzt nehmen wir die aus den Filzen raus.
0: Hier anpulen.
4: Richtig. Und ganz einfach genau auf die andere Seite rüberziehen und dann einfach abziehen.
0: Tidi!
4: Genau.
0: Und jetzt?
4: Jetzt hängst du es da oben drauf auf. Schön in der Mitte. Ja.
0: Wie so ein nasses Stück Wäsche eigentlich.
4: Ja, richtig.
0: Wie lange muss es da hängen?
4: Naja, circa 2 Tage ungefähr.
0: Ich meine, wenn man sich jetzt mal so ein Schulheft anschaut, ja. Hier, so eins, da sind 50 Seiten oder sowas drin.
4: Das kann man natürlich heute nicht mehr machen, so eine große Menge, wie wir heute überall verbrauchen. Deswegen gibt es natürlich große Fabriken, die in großen Mengen auch solche Papiere herstellen.
0: Dann schlage ich vor, schauen wir uns das doch auch mal an. Und dann sage ich dir, du hast was Gescheites gelernt. Viel Spaß weiterhin bei deinem Handwerk.
1: Das hier sind 1000 Blatt DIN A4 Papier. Gewicht 3 Kilo. Und gleich seht ihr den Stapel, der in einem Jahr von jedem Deutschen verbraucht wird. Ungefähr 8 Meter hoch und ca. 230 Kilogramm schwer. Klar, das kann man in Handarbeit nicht schaffen. Ich bin jetzt in Augsburg bei der Firma UPM. Hier schaue ich mir an, wie Papier für Zeitschriften hergestellt wird. Was ich schon weiß, dazu braucht man mehr Zutaten als nur den Zellstoff, also das Holz in gekochter Form. Jede Menge Holz in Rohform zum Beispiel.
0: Also, es ist folgendermaßen. Der Manfred hat heute Rückenschmerzen, deswegen bin ich für die schweren Aufgaben zuständig. Gibt es hier um Augsburg herum überhaupt noch Wälder? Ist ja alles abgeholzt.
5: Oh, Willi, da gibt es auch genügend Wälder. Aber schön, dass du dir da Gedanken drüber machst. Das machen sich viele Leute.
0: Ja.
5: Finde ich auch richtig so. Wir sprechen hier bei uns von einer nachhaltigen Forstwirtschaft.
0: Und was bedeutet das?
5: Ja, das bedeutet, dass eigentlich nicht mehr Holz eingeschlagen werden darf und auch nicht wird, wie nachwachsen kann. Und das ist ganz, ganz wichtig.
0: Das heißt, genauso viele Bäume, wie abgeholzt werden, wachsen auch nach?
5: Wachsen auch wieder nach, ja.
1: So, ich schaue mir mal an, was mit dem Holz in der Fabrik passiert. Als erstes werden die Stämme entrindet. Die Haut der Bäume kann nämlich nicht zu Papier verarbeitet werden. Rotierende Messer schälen deshalb die Rinde ab. Per Fließband geht's weiter zur nächsten Station, zur Riesenwaschmaschine. Waschpulver wird aber nicht gebraucht. Die Stämme reiben aneinander und schubbern sich so gegenseitig die letzten Rindenfetzen ab. Frisch gewaschen geht es ihnen an den Kragen. In dieser Maschine kriegt sie ein riesiger Schleifstein alle klein und zerreibt sie zu Fasern. Zu Holzschliff.
6: Das ist jetzt das Holz.
7: Wie heißt das?
6: Das ist, sage mal, Holzschliff, nennen wir das?
7: Ja.
6: So, hier frei, wie du immer so schön sagst, wie Mousse.
1: Und was ich noch nicht wusste, Eine weitere Zutat für neues Papier ist altes Papier.
5: Und zwar eine sehr wichtige Zutat. Das ist für uns also sehr wichtige Bestandteile, die wir im Papier haben, drin.
1: Deshalb kauft die Papierfabrik riesige Mengen Altpapier auf. Und jetzt wisst ihr auch, wo eure Comics landen, wenn ihr sie in die Altpapiertonne werft.
8: Soll ich's reinkehren?
5: Willi, kehr's rein.
8: Aber wenn jetzt eine CD dabei ist oder so?
5: Das ist kein Problem. Das wird dann als Altpapiertrommel aufgelöst und CDs werden automatisch aussortiert. Kein Thema.
8: Also die werden nicht zu Papier verwandelt?

0: Jetzt stelle ich euch den Kollegen von Manfred vor, den Markus.
1: Hallo.
0: Wo kommt das eigentlich her, das Ganze?
1: Unser Zellstoff wird aus den skandinavischen Ländern, hier jetzt aus Finnland, importiert.
0: Gibt es das in Deutschland nicht, oder?
1: Das gibt es in Deutschland auch, aber es ist günstiger, wenn man das in sehr waldreichen Regionen importiert.
0: Stimmt, da oben, die haben da Schweden, Norwegen, Finnland, die haben ziemlich
1: viel Wald. Größere Waldflächen wie wir.
0: Ich war schon mal im Urlaub, von daher weiß ich das.
2: Zeitungspapier enthält so gut wie gar keinen Zellstoff. Deshalb vergilbt es, ist aber billiger in der Herstellung.
0: Habt ihr mal ein Blatt? Sehr gut.
2: Je mehr Zellstoff ins Papier kommt, umso reißfester und hochwertiger wird es. Also, Zellstoff muss rein und außerdem noch Füllstoffe wie Kaolin. Das ist Porzellanerde und sieht so aus. Kaolin macht das Blatt schön glatt. Hey, das reimt sich!
1: Und zusätzlich hilft es dem Papier auch, dass es nicht durchscheint. Das heißt, dass ich auf der Seite wirklich auch den Eisbär sehe.
0: Hier, ja.
1: Und auf der anderen Seite wirklich auch die Robbe sehe.
0: Und es schimmert jetzt nicht genau das andere durch?
1: Nicht durch.
2: Auf zu meiner nächsten Verabredung.
0: Bist du der Karl-Heinz?
3: Ich bin der Karl-Heinz, ja.
0: So weit oben kann nur der Chef arbeiten. Ich bin der Willi.
3: Hallo.
0: Ich habe schon gehört, du hast was ganz Kompliziertes studiert.
3: Ja, ich habe also Papieringenieurwesen studiert. Und das ist ein sehr seltener Beruf eigentlich in der Industrie.
0: Bisschen kenne ich mich auch schon aus mit Papier.
3: Hast du denn eine Ahnung, wie sich Papier zusammensetzt?
0: Ja, das weiß ich ja schon alles.
3: Weißt du schon
0: alles? Ja, also Moment mal ganz kurz.
2: Also Holzschliff bzw. gemahlenes Holz, Zellstoff, also gekochtes Holz.
0: Moment, nicht sagen, Altpapier, ja, diese Chemikalien, diese Füllstoffe, wie Kaolin.
3: So, und jetzt möchte ich dir zeigen, wo wir das Papier im Prinzip auf der Papiermaschine machen, wo diese ganzen Stoffe zusammen auf das Sieb kommen.
2: Und das ist sie, die Papiermachmaschine. Rund um die Uhr ist sie in Betrieb. Reinschauen kann man nicht wirklich. Aber im Prinzip funktioniert alles wie bei Johannes. Als erstes werden die Zutaten mit viel Wasser vermischt und die flüssige Pampe abgeschöpft. Nächste Station, das Gautschen oder Abpressen. Das sieht in Handarbeit so aus und in der Papierfabrik so. Und natürlich passiert alles viel, viel schneller. Wie schnell, Karl-Heinz? Boah, die Papierbahnen sausen mit etwa 100 km/h durch die Maschine. Ganz wichtig, das Wasser muss raus. In der Werkstatt haben Johannes und ich uns mächtig ins Zeug gelegt. In der Maschine übernehmen Walzen die Pressarbeit. Und zum Schluss muss das noch feuchte Papier natürlich trocknen. Johannes hängt seine handgeschöpften Bogen auf die Wäscheleine. In der Fabrik laufen die Papierbahnen über ganz viele Walzen und die sind ca. 85 Grad heiß. Schaut mal, wie die Fetzen fliegen, wenn am Ende der Maschine eine neue Rolle eingefädelt wird. In einem Jahr laufen hier 500.000 Tonnen Papier vom Band. Eine gigantische Menge. Das ist so viel, da könnte man eine 1 Meter breite Papierbahn 13 Mal von der Erde zum Mond und zurückspannen.
3: Hallo Willi, wie geht es dir als Rolle?
0: Ja, wie man sich so fühlt als Papierrolle. Bisschen langweilig.
3: Aha.
0: Aber eindrucksvoll, wie viele hier rumstehen. Aber was mir auffällt, das Papier, was ihr hier macht, das ist so, ja, so super glatt. Und ich habe hier so eine ganz normale DIN A4-Seite,
3: ja,
0: wie man sie so in den Drucker reinlegt. Die ist viel rauer.
3: Ja, die ist viel rauer, ja.
0: Woran liegt das?
3: Das Papier, was wir machen, das ist geglättet. Und das wird eingesetzt für Zeitschriften, für Kataloge und für Fernsehzeitungen.
2: Okay, weiter geht's mit der Zusammenfassung. Jeder Deutsche verbraucht im Jahr einen ca. 8 Meter hohen Papierstapel, der ungefähr 230 Kilogramm wiegt. Rohstoff Nummer 1 bei der Herstellung ist Holz. Diese Riesenmaschine läuft Tag und Nacht, um glänzendes, glattes Papier für den Zeitschriftendruck herzustellen. Und schaut mal! Mein handgeschöpfter Willibogen ist trocken.
0: Da seid ihr ja, kommt rein. Also nicht in meine Wohnung, sondern in die von Peter Koppen. Peter, wo bist du?
4: Ja, hier bin ich.
0: Darf ich mich zu dir setzen?
4: Natürlich, bitte. Ja.

0: Okay. Also, hier ist der Peter. Peter, du bist im Origami, sag, du weißt es besser.
1: Nennt sich Origami Deutschland e.V.
2: Origami, das ist japanisch für Papierfaltkunst. Peter ist Meister in der Disziplin Schiffchenbau, im Gegensatz zu mir. Peters Spezialität sind Mikrochips, die er aus winzig kleinen Papierfitzeln faltet.
0: Und du bist mir nicht böse, wenn ich dir nicht glaube, dass du aus diesem kleinen Blättchen Papier DIN A13 ein Papierschiff faltest.
1: Ja, Zweifel sind ja nicht strafbar.
0: Nee. Nee.
1: Kann ich schon mal zeigen.
3: Ich brauche eine Lupe.
0: Damit kann ich besser zuschauen.
1: Also das ist ein DIN A13 Papier. Das wird jetzt der ersten Halbfaltung unterworfen. Gefolgt von der zweiten Halbfaltung.
0: Ich bin mir sicher, wenn mein ehemaliger Mathelehrer zuschaut, der wird verstehen, was du meinst.
1: Ja, wahrscheinlich schon. Die Mathelehrer verstehen das schon. Dann wird jetzt an die Falzkante der zweiten Halbfaltung, lehnt sich jetzt linksbündig. Dann werden jetzt die Enden auseinandergezogen.
0: Das Schiffchen ist fertig.
1: Das Schiff ist fertig,
0: das ist das kleinste Papierschiffchen der Welt, also für mich jedenfalls. Schaut euch das mal an. Nehmt ihr die Lupe doch mal. Wahnsinn. Ja, nicht nur staunend, Applaus für den Peter. Du faltest ja schon wieder das nächste Bötchen.
1: Ja, ich bin ja gleich fertig. Ich bin ja nicht zum Vergnügen da.
0: Ja, ich auch nicht, ich muss auch noch was arbeiten, weil zum Schluss möchte ich euch noch mein Lieblingspapier zeigen. Das habe ich hier. Kennt ihr das? Esspapier.

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Grüß Gott und willkommen. In dieser Folge wollen wir die Tiefenmuskulatur trainieren, mit deren Hilfe Sie den Körper von innen heraus straffen und festigen können. Vor allem die Mitte profitiert von den folgenden Übungen, denn Bauch und Rücken werden ganz besonders gefordert. So schaffen Sie das Grundgerüst für tolle Formen am ganzen Körper. Machen Sie mit! Wir grätschen die Beine weit, die Knie und die Zehenspitzen leicht nach außen drehen, den Bauch anspannen, die Schulterblätter nach hinten und unten setzen und den Rücken gerade halten. Wir atmen ein paar Mal durch. Tief ein und aus. Tief ein und aus. Einatmen und aus. Ein letztes Mal. Und die Schultern ganz groß nach hinten rollen. Wir wärmen die Schultergelenke ein wenig auf. Ein letztes Mal. Und die Knie im Wechsel beugen. Los geht's. Und wir nehmen einen Arm dazu. Zu den Seiten ziehen.

ohne Arme. Einfach nur die Knie beugen. Und wir nehmen einen Arm nach oben, diagonal. Richtig schön in die Länge ziehen. Wir dehnen die Taille vor. Und den Oberkörper dazu bewegen. Ein wenig zur Seite neigen. Und die andere Seite.

0: Einmal noch und die Arme wieder weglassen. Der Oberkörper bleibt jetzt wieder ganz aufrecht. Und langsam mit dem Gewicht in die Mitte kommen. Noch einmal den Rücken richtig schön aufrichten, den Nabel nach innen und nach oben ziehen. Wir strecken den Rücken, wir beugen die Knie, es geht tief, den Po nach unten schieben und hochdrücken, den Po anspannen, Becken nach vorne, tief und hoch und hochdrücken und den Po anspannen. Beim nächsten Mal heben wir eine Ferse richtig hoch, beugen weiter die Knie und halten die Ferse oben, als ob wir 10 cm Absatz tragen und verstärken so die Spannung in diesem Bein. Spürt ihr was? Super. Wir wechseln jetzt die Seite und heben die andere Ferse. Und den Bauch richtig schön anspannen. Achten Sie darauf, die Schulterblätter nach hinten zu ziehen. Beim nächsten Mal bleiben wir unten, heben nun auch die andere Ferse und nehmen die Arme nach vorne. Wir machen kleine federnde Bewegungen nach unten. Und wenn die Beine ein bisschen zittern, dann machen Sie es genau richtig. Wie geht's euch? Und die Fersen auf den Boden setzen, noch einmal die Knie beugen. Tief und hoch. Gleich geschafft. Ein letztes Mal. Und nach oben kommen. Die Beine schließen, Arme und Beine langsam lockern. Weiter geht es mit einer Übung für die Taille, für Beine und Gesäß. Ein Bein seitlich abspreizen, das Standbein richtig tief beugen, die Arme nach oben nehmen und die Hände zu Fäusten ballen, den Bauch leicht anspannen. Bei der folgenden Übung neigen wir den Oberkörper zur Seite und setzen das Bein nach hinten. Und los geht's. Zur Seite und los. Rück und Seite. Beim nächsten Mal ziehen wir das Knie nach oben. Hoch. Wenn Sie möchten, steigern Sie sich wie Michaela oder bleiben Sie bei der Grundposition wie Annette. Und wieder das Knie nach oben ziehen. Zurück in die Grundposition. Fuß zur Seite. Einmal noch. Und langsam lösen. Die Beine kurz lockern. Habt ihr es gespürt?
1: Ja.
0: Super. Und wir wechseln die Seite. Das andere Bein seitlich abstellen, das Standbein wieder tief.

wieder das Knie nach oben ziehen. Und hoch. Wenn Sie wollen, steigern Sie sich wieder. Oder kommen Sie in die Grundposition wie Annette. Und jetzt wieder das Knie nach oben ziehen. Einmal noch und zur Grundform zurück. Ein letztes Mal. Und langsam lösen. Arme und Beine lockern. Weiter geht's mit einer Übung für die tiefe Rückenmuskulatur und für die Haltung. Füße schließen, Schultern nach hinten und unten setzen. Die Knie leicht beugen, das Gewicht auf ein Bein verlagern. Das Knie richtig schön umarmen. Dann entweder wie Annette das Bein nach hinten aufstellen oder wie Michaela das Bein anheben. Wenn Sie möchten, können Sie auch das Standbein durchstrecken. Das Bein wieder beugen und ranziehen. Nach hinten strecken. Nochmal beugen und anziehen. Das Bein nach hinten strecken. Ranziehen. Rücken rund. Und strecken den Rücken lang. Rücken runden, Knie umarmen, strecken. Strecken. Ein letztes Mal heranziehen und in der gestreckten Position bleiben. Halten Sie diese Position einen Moment. Die Arme nach unten nehmen. Versuchen Sie ruhig, wenn Sie den Fuß aufgestellt haben, das Bein gelegentlich anzuheben. Und achten Sie darauf, die Hüften parallel zu halten und die Schultern zurückzuziehen. Sehr schön, Annette. Den Oberkörper langsam aufrichten, das Knie nach vorne ziehen und das Bein langsam abstellen. Beine kurz lockern, wir wechseln die Seite. Füße schließen, Schultern zurück, Knie leicht beugen. Jetzt das andere Knie umarmen. Und nach hinten ausstrecken bzw. aufstellen. Runden, Knie umarmen, Rücken lang, Bein strecken. Knie heranziehen und Bein strecken.

Und noch einmal in der ausgestreckten Position bleiben, die Arme zum Boden ausrichten. Halten Sie diese Position. Den Oberkörper langsam aufrichten, das Knie kontrolliert nach vorne ziehen und langsam abstellen. Arme und Beine lockern. Weiter geht es mit einer Übung für Gesäß und Beine. Bald die Knie leicht beugen und die Füße im Wechsel nach hinten setzen. Dabei die Arme nach vorn ziehen. Los geht's. Rück und ran. Rück, ran. Achten Sie auf eine gute Bauchspannung. Beim nächsten Mal das Bein hinten halten, die Arme bleiben gestreckt, das Gewicht nach vorne verlagern, das Bein nach hinten heben und senken. Sie können entweder den Fuß aufstellen oder das Bein in der Luft halten. Ein letztes Mal und die Beine wieder im Wechsel nach hinten setzen. Rück und ran.

Halten Sie die Knie während der gesamten Übung gebeugt. Beim nächsten Mal das andere Bein hinten halten, Arme strecken, Fuß vom Boden lösen und heben. Hoch und tief. Heben und senken. Ein letztes Mal. Die Füße schließen, Hände auf den Oberschenkeln absetzen und Wirbel für Wirbel nach oben rollen. So, Mädels, wir haben es schon wieder fast geschafft. Weiter geht es mit einer Dehnübung für den oberen Rückenbereich. Dazu die Arme nach vorne nehmen, die Finger verschränken und die Arme leicht runden, Knie ganz leicht beugen und den oberen Rücken rundziehen, Kinn zur Brust nehmen. Die Dehnung langsam lösen, den Oberkörper aufrichten, die Schultern noch ein paar Mal nach hinten rollen und wir dehnen die vorderen Oberschenkel, den Nabel einziehen, einen Fuß vom Boden lösen, die Knie geschlossen halten und das Becken ganz bewusst nach vorne drücken. Spürt ihr die Dehnung im Oberschenkel? Gut. Lösen Sie die Position und wechseln Sie die Seite. Wir dehnen jetzt auch das andere Bein. Bauch fest, Hüfte nach vorne kippen. Und langsam lösen. Haben Sie gespürt, wie die Tiefenmuskulatur gefordert wurde? Vielen Dank fürs Mitmachen und bis zum nächsten Mal, wenn wir richtig intensiv die Beine trainieren werden.

0: Wir heben und senken nun Arm und Bein. Los geht's.
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0: Eva-Maria Geiger von der Bayerischen Landesanstalt für Gartenbau hat im letzten Jahr 12 Dahliensorten mit effektiven Mikroorganismen behandelt.
1: Das sind zwei Bodenhilfsstoffe, also ein Cocktail schon von effektiven Mikroorganismen. Die mische ich jetzt zusammen. Also sozusagen eine Stammlösung. Und jetzt kommt noch das Keramikpulver dazu. Keramikpulver hat so ein bisschen antioxidative Wirkung. Und der wird dann jetzt nochmal verdünnt mit reinem Regenwasser. Und dann haben wir den Original-Begrüßungscocktail.
0: Die Rezeptur stammt vom Hersteller. Der Cocktail aus effektiven Mikroorganismen soll die Pflanzen in ihrer Entwicklung unterstützen und Krankheiten verhindern. Und das bereits ab Ankunft der Jungpflanzen.
1: Also im Endeffekt ist es eine Etablierung der Pflanzen nach dem Transportstress. Und dass die sofort jetzt praktisch Mikroorganismen haben, die im Boden die Nährstoffverfügbarkeit und Wurzelleben aktiviert. Und die werden jetzt dann gleich getopft und dann kriegst du das Ganze nochmal.
0: Nur die eine Hälfte der Pflanzen bekommt den Cocktail. Die andere muss sich mit normalem Gießwasser begnügen. Beim Topfen werden alle Dahlien gleich behandelt. Sie werden mit hochwertigem Substrat in 13 cm große Töpfe gesetzt und anschließend direkt ins Gewächshaus gebracht. Dort gibt's die nächste Dusche. Für die einen mit effektiven Mikroorganismen, für die anderen mit normalem Gießwasser. Und genauso geht es auch weiter. Von März bis Mitte Mai wird einmal pro Woche behandelt. Dann dürfen alle Pflanzen raus. Ins Freiland. Auch dort werden die Behandlungen mit effektiven Mikroorganismen fortgesetzt. Und immer wieder wird bonitiert. Das heißt, Eva-Maria Geiger und ihr Team untersuchen die Dahlien genau. Wie wachsen sie? Sind die Blätter gesund oder mit Mehltau befallen? Und wenn ja, wie schlimm ist der Befall? Um das beurteilen zu können, werden je Pflanze 5 Blätter gepflückt. Hier von einer mit effektiven Mikroorganismen behandelten Dahlie. Erfasst wird der Blattanteil mit Pilzbefall in Prozent.
1: Ja, das schaut ziemlich traurig aus. Also die Pflanze von oben schaut ganz hübsch aus. Durch das dunkle Laub, da sieht man den echten Mehltau nicht so. Aber wenn man so ein bisschen weiter runter geht, da sind die Blätter ganz weiß. Also sie sind so mit so einem weiß-gräulichen Mizel, also so ein Pilzgeflecht überzogen. Und damit hat die Pflanze keine Assimilationsfläche mehr und sie wird dann absterben.
0: Während einige Sorten im August in voller Blüte sind und kräftig weiterwachsen, sind andere Dahlien bereits am Aufgeben. Zu viele ihrer Blätter sind vom echten Mehltau befallen. Aber noch ist der Versuch nicht zu Ende. Weiterhin gibt's einmal pro Woche einen Cocktail. Dafür wiegt und misst Thomas Schneider 8 verschiedene effektive Mikroorganismen ab und stellt daraus die Spritzbrühe her. Davon braucht es eine ganze Menge.
2: Das ist nicht so wie beim normalen Spritzen, wo nur ein leichter Film auf das Blatt gelegt wird und wo ja eigentlich nichts abtropfen soll. Weil das sind dann ja Verluste vom Spritzmittel. Alles, was runtertropft, wirkt nicht mehr. Und bei dem Mittel soll aber wirklich so viel drauf, dass es tropfnass ist. Wird natürlich auch ab und zu mal was mit abgeschmiert.

0: gespült, irgendeine Mehltauspore oder so.
1: Viel Zeit und Arbeit stecken in dem Versuch, die Dahlien mit effektiven Mikroorganismen frei von Mehltau zu halten. Lohnt sich das wirklich? Was ist das Ergebnis?
2: Durch die Behandlung mit dem effektiven Mikroorganismen-Cocktail können wir den Befall mit echtem Mehltau nicht verhindern, aber wir haben einen deutlich geringeren Befall und auch Zeit verzögert. Was aber noch interessanter war, wir haben hier 12 Sorten im Test. Und die Sorten sind ganz unterschiedlich empfindlich gegen echten Mehltau. Es gibt auch Sorten, die sind komplett frei von echten Mehltau, auch in der Kontrollparzelle, also die nicht mit effektiven Mikroorganismen behandelt wird und auch in der, die behandelt wird. Also da ist gar nichts. Also die Sorte ist eigentlich noch viel, viel wichtiger wie alle Behandlungen, die danach gefolgt waren. Und die Information geben wir an unsere Gärtner weiter, damit sie dann ihren Kunden dann die entsprechenden Sorten auch anbieten können.
3: Mal gucken, was der Sommer bringt. Der kommt ja auf alle Fälle. Er könnte ja mit Lobelien kommen. Und die bekannteste ist das Männertreu. Herzlich willkommen, Henning Wagner. Ich bringe gerade mal Nachschub. Henning, weshalb sollte man denn unbedingt, ups, vorsichtig, Männertreu zu Hause haben?
4: Hallo, Diana.
3: Hallo, grüß dich.
4: Hallo. Männertreu sind erstmal überhaupt eine sehr schöne Pflanze, die den Blumen

0: wenn Sie mal ganz nah zu uns rankommen, dann sehen Sie auch die Farbnuancen. Henning, lassen Sie uns einfach mal durchgucken. Das ist der Klassiker.
1: Ne? Der Klassiker. Die blaue Lobelie, wie sie jeder kennt, noch von Omas Garten zum Beispiel oder von der Mutti.
0: Die ist ein bisschen kürzer?
1: Das ist eine kompaktere, das ist eine andere Sorte. Ist auch eine blaue.
0: Und wenn Sie denken, blau ist blau, hellblau.
1: Geirrt, genau. Wir haben noch eine hellblaue hier schön. Die wächst ein bisschen aufrechter. Das ist die Sorte Twilight. Mhm. Blüht den ganzen Sommer über durch, treibt ständig neue Blütentriebe, wie es die anderen auch tun.
0: Also ist eine dankbare Pflanze?
1: Sehr dankbare Pflanze, genau.
0: Hier gibt es eine Zweifarbigkeit. Ist die auch neu? Die habe ich so noch nicht gesehen.
1: Ja, die ist relativ neu. Das ist die Schein. Die heißt Schein, weil sie so schön strahlt in der Sonne. Mhm. Ist ein schöner Kontrast zwischen dem Blau und dem Weiß. Und es ist eine wunderbar gesunde Pflanze.
0: Okay, Sie haben uns hier noch andere Farbnuancen mitgebracht, die jetzt vielleicht nicht ganz so gängig sind. Weiß, reinweiß, ist das ein besonderes Violett?
1: Genau, das ist ein lavendelfarbener Farbton. Ja. Besonders interessant mit dieser leichten Behaarung der Pflanze. Ja. Ist ein sehr schönes Element im Blumenkasten im Sommer.
0: Und die Weiße auch, können wir die noch mal rausnehmen?
1: Ja, klar.
0: Was braucht das Männertreu für einen Boden? Wie sollte ich sie in den Kasten unterbringen, damit sie gut aussehen?
1: Im Balkonkasten oder im Kübel, ganz normale Blumenerde, handelsüblich. Ja. Wenn Sie sie ins Beet pflanzen, locker, humoser Gartenboden, ist völlig ausreichend.
0: Aber man glaubt immer, Männertreu ist kurzblühend. Man kann sich schon dran wagen und es hält auch den ganzen Sommer.
1: Ja, unsere sind auf Wüchsigkeit gezüchtet. Das heißt, sie treiben immer wieder neue Triebe nach. Treiben den Sommer über auch durch und schieben ständig neue Blüten.
0: Welche von diesen Blautönen ist jetzt Ihre liebste, Henning?
1: Also meine wäre auf jeden Fall die Schein.
0: Ja, die Zweifarbigkeit.
1: Weil sie einen so anlacht.
0: Sehr schön. Ich hätte von Ihnen gerne jetzt noch mal einen Kombinationstipp. Wenn man sagt, okay, Männertreu, Sie haben mich überzeugt, was würden Sie denn dazu nehmen? Ich habe mal eine Schubkarre mitgebracht. Soll ich Ihnen das mal hochheben oder Sie gehen einfach mal nach vorn?
1: Ja, gerne. Mhm. Das kommt natürlich auf den Geschmack drauf an, wie man seinen Blumenkasten gestalten möchte.
0: Warten Sie mal, ich nehme das mal mit hoch. So, passen Sie mal auf.
1: Gerne. Hier haben wir zum Beispiel was Hängendes. Ja. Das ist eine Süßkartoffel. Aha. Die hängt ziemlich weit runter, mit hellgrünem Laub als Struktur und als Blickfang. Dann natürlich, wenn man was Blaues mit Weiß hat, könnte man noch was Weißes dazu kombinieren. Mhm. Ist auch schön hängend, wächst durcheinander und sieht schön aus. Genauso kann man sich dann auch hier in den Lilatönen oder in den Weißtönen dann aufhalten.
0: Ja. Und Ton in Ton kann man auch bleiben. Wie dicht muss man die pflanzen, dass die dann wirklich dicht werden? Aber von sich aus werden die ja schon recht polstrig.
1: Die werden recht üppig, genau.
0: Muss man nicht so dicht bepflanzen, oder?
1: Nee, würde ich wie jeder Petunie auch behandeln. Also die werden schön groß.
0: Okay. Wie ist es dann mit der Sonne? Wie ist es mit dem Schatten? Halbschattig? Können Sie uns da noch einen Tipp geben?
1: Die Lobelien können Sie schattig, halbschattig und in die volle Sonne pflanzen.
0: Ja.
1: Und dadurch, dass wir hier eine Wildart eingekreuzt haben.
0: Das ist jetzt eine Wildart?
1: Nee, wir haben die Wildart benutzt, um Kreuzungen zu machen.
0: Ah, okay.
1: Und haben dann dieses Produkt daraus entwickelt. Und die sind 100% sonnenfest. Also die können Sie in die volle Sonne pflanzen.
0: Wir müssen noch mal über die Pflege sprechen, Henning, weil das ist ja wichtig. Wie muss ich das angehen? Wöchentlich auch mal einen Dünger nutzen? Oder Sie haben den richtigen grünen Daumen, den blauen Daumen in
1: diesem
0: Fall.
1: Den blauen Daumen, ja. Dünger ist immer gut für den Balkonkasten, weil das Volumen begrenzt ist. Und wenn Sie nicht wissen, wie Sie den Dünger anwenden, einfach auf die Gebrauchsanweisung schauen. Da steht drauf, in welcher Konzentration und wie oft er angewendet wird. Meistens ist es so ungefähr einmal die Woche.
0: Henning, das Männertreu kann auch ins Beet?
1: Klar, das können Sie auch draußen ins Beet pflanzen. Ist ein sehr schöner Bodendecker. Mhm. Das, was es im Blumenkasten hängt, würde es dann draußen kriechen und auch ein schönes Polster bilden. Dazu eignen sich besonders starkwüchsigere Sorten, wie jetzt zum Beispiel die Afrika Lavenda. Die leuchtet auch draußen im Beet richtig. Können Sie gerne verwenden wie eine Petunie oder eine Pelargonie.
0: Winterhart? Ich muss es mal fragen.
1: Nee, winterhart ist sie leider nicht, denn sie kommt aus Afrika. Und dort ist sie den Frost nicht gewöhnt und geht beim ersten Frost leider ein.
2: Der schöne grüne Rasen, eigentlich Aushängeschild vieler Gärten. Doch die Zeiten ändern sich. Auch Lokalzeit-Zuschauer Achim Reetz hat darauf keine Lust mehr.
3: Ist halt ein bisschen langweilig, ne? Und nicht gerade bienenfreundlich.
2: 340 Quadratmeter, die wenig zu bieten haben, außer Grün. Eigene Versuche des Elektrikers Richtung Blumenwiese scheiterten.
3: Ich hatte am Anfang, wo wir das hier gekauft haben, hatte ich schon mal eine Fläche wachsen lassen. Ja. Einfach brachliegen, nicht gemäht und nix. Und

0: einfach so wachsen lassen, aber es hat nicht so funktioniert, wie ich mir das gedacht habe.
1: Bienenfreundliche Wiese statt steriler Rasen, da ist also Rüdiger Rammer gefordert. Ein Wunsch, den er seit kurzem häufig hört.
2: Sehr aufwendig ist es, alles abzuschälen, neu auszusäen, abzumagern. Das wollen aber die wenigsten. Hier wollen wir es vielleicht ein bisschen einfacher versuchen, nämlich auf der einen Seite mal Stauden dazwischen zu pflanzen, insektenfreundliche Stauden natürlich, oder aber in diese Wiese, in diesen Rasen hinein Blumen auszusäen.
1: Wie es geht, zeigen wir auf zwei Flächen exemplarisch. Variante 1 mit heimischen Wildstauden. Variante 2 die Aussaat von Wiesenblumen. Nötig dafür auch Vertikutierer, Sand und Walze. Die Zeit hierfür drängt. Besser wird bereits im April, Mai ausgesät.
2: Das ist hier die erste Möglichkeit, die auch direkt am Anfang den größten Effekt hat. Zum Beispiel die Margarete hier. Färberkamille, der Dost, Felberich. Oder die Malve zum Beispiel. Alles natürliche Pflanzen, nicht durchgezüchtete Pflanzen, die auch in Wiesen vorkommen, in nährstoffarmen Wiesen.
1: Mit 20 kreisrunden Quadratmetern und knapp 60 Pflanzen, 3 pro Quadratmeter, bunt gemischt durcheinander, geht es los. Erst Rasen abschälen, Loch graben, dann einpflanzen.
0: Und die haben jetzt alle eine Chance gegen den Rasen?
2: Ja. Wichtig ist, dass jetzt nicht mehr gedüngt wird. Dann bleibt der Rasen auch ein bisschen kompakter und kleiner und wird nicht ganz so hoch. Und das sollte eigentlich funktionieren. Sie müssen natürlich am Anfang jetzt ein bisschen gießen. Ne?
1: Für Variante 1 wählen Sie also passende heimische Wildstauden. Düngen die Rasenfläche möglichst auch schon längere Zeit vor der Pflanzaktion nicht mehr. Im Herbst die Wiese komplett mähen und Mähgut liegen lassen. So breiten sich die Wildstauden auch über ihre Samen im nächsten Jahr noch weiter aus. Variante 2 die Aussaat. Aber
2: einfach draufstreuen und hoffen, dass sie kommen. So leicht ist es nicht. Ja. Wichtig ist, dass der Boden mager ist. Das sind alles Pflanzen, die sich nur durchsetzen können, wenn sie in einem mageren Boden wachsen.
1: Erster Schritt, um einen mageren, heißt nährstoffarmen Boden zu erzeugen. Möglichst tief vertikutieren, also die Grasnarbe aufreißen. Dann reichlich Sand streuen.
2: Das sind rund 30 Quadratmeter, bedeutet also 15 Eimer Sand. So, von dem Saatgut braucht man jetzt 3 Gramm pro Quadratmeter. Das ist ziemlich wenig.
1: Für die Variante Aussaat, die ab April möglich ist und spätestens bis Mitte Juli erfolgt sein sollte, erst tief vertikutieren und viel Sand einarbeiten. Dann aussäen, anschließend walzen und gut wässern, damit die Samen keimen können. 6 bis 8 Wochen dauert es nun, bis sich hier auf beiden Flächen die Wiesenblumen ausgebreitet haben. Interessierte Gäste sind jetzt schon gelandet.
2: Könnte das eigentlich die Initialzündung sein, so den ganzen Garten insektenfreundlicher umzugestalten?
0: Bin ich voll von überzeugt. Und ich kann mir vorstellen, dass ich mindestens die Hälfte von dem Rasen mache.
2: Das wäre ja schon mal ein guter Fortschritt. Denken Sie dran, Sie haben das Rasenmähen gespart. Ne?

0: wer das dievenhafte Obstgehölz beherzt verschneidet. Der Pfirsichbaum trägt seine Früchte an den im Vorjahr entstandenen Trieben. Nur ein einziges Mal fruchtet jeder Langtrieb. Wird der Pfirsichbaum nicht verschnitten, verkahlt er und verholzt, also trägt er kaum oder kleine, unaromatische Früchte am Rande der Krone. Nach 3 Jahren bilden die Langtriebe dann gar keine Blütenknospen mehr und damit auch keine Pfirsiche. Kräftiger Rückschnitt bedeutet neue, fruchtbare Triebe. Etwa 3/4 der alten, ehemals tragenden Triebe können Sie jedes Jahr zum Beispiel nach der Frucht entfernen. Die übrigen kürzen Sie auf 3 Knospen ein für neue Triebe im kommenden Jahr. Etwa ab März leuchten die zahlreichen prächtigen Blüten des Pfirsichbaumes rosa oder pink. Jedoch werden daraus nicht unbedingt auch Früchte. Jetzt, während der Blüte, ist der perfekte Schnittzeitpunkt, um Geschmack und Ertrag zu steigern. Unterschieden werden echte Fruchttriebe, Buketttriebe, falsche Fruchttriebe und Holztriebe. Bei echten Fruchttrieben ist jede Knospe oder Blüte von 1 bis 2 Blattknospen umgeben. Die Früchte werden also wohlgenährt sein und kräftig gedeihen. Gleiches gilt auch für die kurzen sogenannten Buketttriebe. Falsche Fruchttriebe besitzen nur Blüten, jedoch keine oder kaum Blattknospen. Diese Früchte reifen nie aus, da sie nicht ausreichend mit Nährstoffen versorgt werden. Falsche Fruchttriebe können an der Basis entfernt werden oder auf kurze Stummel eingekürzt. So könnten daraus irgendwann echte entstehen. Zuletzt der Holztrieb. Dieser Trieb ist vergreist und besitzt keine oder kaum Blütenknospen. Er trägt also nicht. Holztriebe können Sie an der Basis entfernen, um einen neuen Austrieb anzuregen oder so den Baum zu verjüngen. Übrigens, auch erfrorene Triebe lassen sich während der Blüte gut erkennen und direkt entfernen. Und was ist mit der für Pfirsiche typischen Kräuselkrankheit? Keine Panik. Zupfen Sie bereits im Frühjahr die ersten kräuselnden Blätter konsequent ab, so wie auch die gesamte Saison. Der Baum treibt sofort wieder gesunde Blätter nach und erholt sich im Laufe des Jahres vollständig. Wichtig: Entsorgen Sie die Kräuselblätter nicht auf dem Kompost, sondern im Hausmüll, um Ausbreitung zu vermeiden. Mit diesen Tricks zaubern Sie aus jedem Pfirsichbaum die leckersten, saftigsten und größten Früchte hervor, Jahr für Jahr.
1: Pfingsten steht vor der

0: auch nur ein bis zwei oder drei Stiele abschneiden, denn an unseren Blütenstielen wachsen unwahrscheinlich viele Blätter. Und diese Blätter braucht unsere Pflanze eigentlich, damit sie immer schön kräftig bleibt. Wenn ich zu viel abschneide, dann schwäche ich meine Pflanze und habe im nächsten Jahr keine Blüten.
1: Maximal ein Drittel der Pflanze sollten Sie jetzt im Frühjahr abschneiden.
0: Ja, beim Erntezeitpunkt ist darauf zu achten, unsere Pfingstrose sollte auf jeden Fall schon mal Farbe zeigen. Und wenn ich hier oben auf die Knospen drücke, müssen sie ein bisschen weich sein. Wenn ich sie zu früh schneide, dann schlafen sie auf jeden Fall ein und blühen nicht auf. So, jetzt haben wir unsere Pfingstrosen abgeschnitten. Jetzt können wir sie für die Vase vorbereiten. Dazu sollten wir auf jeden Fall die unteren Blätter abbrechen, aber wenigstens zwei bis drei stehen lassen. Wir müssen die Photosynthese weiter antreiben, damit die Pflanze gut Nährstoffe aufnehmen kann. Beim Anschneiden ist zu beachten, scharfes Messer. Und beim Anschneiden sollte der Schnitt schön lang sein, damit die Pflanze schön viel Wasser ziehen kann. Top. Das mit dem Anschneiden, das mache ich auch immer so, aber meine Pfingstrose blüht trotzdem nicht auf, habe ich schon oft gehört. Das könnte daran liegen, auf der Pfingstrose hier oben ist Zuckersaft drauf. Und den naschen sich normalerweise die Ameisen ab. Wenn die jetzt aber nicht da sind, ist es hier oben sehr verklebt und die Pfingstrose schläft trotzdem ein. Gibt es einen einfachen Trick, ein bisschen Spüli ins Wasser, leicht umrühren, dann löst sich die Zuckerschicht ab und meine Pfingstrose blüht auf.
1: In der Vase müssen wir uns etwas einfallen lassen, weil wir ja nur drei oder vier der Blüten abschneiden dürfen.
0: Also nochmal zusammengefasst, wir sollten wenigstens zwei bis drei Blätter in unserer Pfingstrose haben und sie sollte 25 cm lang sein. Und wie kriege ich daraus jetzt einen richtig schönen Blumenstrauß hin? Der Florist sagt, ich baue mir eine alternative Steckhilfe.
1: Also ein Ersatz für die grüne, schwammartige Blumensteckmasse, die man von Floristen kennt. In diesem Fall Zweige, die eigentlich fürs Osterfeuer gedacht waren. Aber das ist dir ausgefallen.
0: Ich habe über alte Lärchenzweige genommen. Die sind eigentlich ganz gut biegsam. Die drücke ich mir einfach in die Vase rein.
1: Der Vorteil ist, dass die auch kein Mikroplastik in die Umwelt absondern.
0: Das sieht jetzt zum Schluss natürlich alles immer sehr schnell aus, aber da muss man sich auch ein bisschen Zeit zu nehmen, ein bisschen sauber arbeiten und dann sieht das richtig Hammer aus. Dann habe ich mir noch ein bisschen Beiwerk am Straßenrand geschnitten.

Ganze wird einfach mit Wasser aufgesetzt, 2 Stunden gekocht, dann reduziert und dann kommen die Auberginen da rein und so sehen die gebratenen Auberginen aus. Ich habe hier wenig Olivenöl in eine beschichtete Pfanne gegeben und die Scheiben schon angebraten von der einen Seite. Und die andere Seite wird jetzt wie folgt gewürzt mit ein bisschen Salz, ganz, ganz wenig, etwas Zucker. Und dann habe ich hier getrocknete Kräuter der Provence. Und dadurch, dass die getrocknet sind, bekommen die durch Hitze richtig schönes, tolles Aroma und ziehen so ein ganz klein bisschen in die Auberginenscheiben ein. Also das wird von der anderen Seite auch nochmal gemacht. Und jetzt mal einmal wenden, damit Sie es sehen. So sieht's aus. Angebraten, wunderbar. Und jetzt kommt ein bisschen Dampf ins Spiel. Jetzt kommt nämlich der Sud dazu. Und einfach so hier reingießen, ganz vorsichtig. Und im Sud werden jetzt ganz einfach diese Scheiben weitergegart. Und die Flüssigkeit zieht in die Aubergine ein. Und damit es schneller gart, kommt hier ein Deckel drauf. Und wir machen mit Frühlingszwiebeln und Tomaten weiter. Frühlingszwiebeln einfach in eine kleine Pfanne geben. Und weil ich ein bisschen was anderes mal da rein haben möchte, kommen einfach Brotbrösel hier einfach dazu. Also selbstgeriebene Brotbrösel und ein ganz klein bisschen Zucker. Und das Ganze wird richtig schön angebraten. Das ist die zweite Pfanne. Und hier habe ich schon eingelegte Würfel von der Tomate. Und die werden auch nur einmal angeditscht, sage ich immer. Das ist meine Standardversion eigentlich. Das liebe ich über alles. Hier brauche ich nichts mehr würzen, weil die schon mariniert sind. Einfach nur mal so bewegen und mit der Hitze dann runtergehen, das sieht gut aus. Und auch das hier mit den Bröseln und den Frühlingszwiebeln, sehr, sehr schön. Und so sehen die Auberginenscheiben aus, wenn sie fertig sind. Sie liegen in diesem Sud hier, sind fertig gegart, das sehen Sie schon an der Konsistenz, das sieht gut aus. Und obendrauf kommt als Krönung noch frische, rote Johannisbeere. Sie kriegen 3 Tipps. Auberginen, meine Damen und Herren, gibt es in mehreren Farben. Die schmecken alle gleich, müssen allerdings alle eine feste Konsistenz haben, müssen schön glänzen, einen grünen Stielansatz und von innen so sein. Und wenn sie dann noch klein sind, dann sind sie perfekt. In diesem Sud, meine Damen und Herren, der immer nachgegossen wird, müssen die Auberginen bei mittlerer Hitze mindestens 15 Minuten garen. Eine ungewöhnliche Beilage sind rote Johannisbeeren, die werden so ein ganz klein bisschen gezuckert. Und das Schöne ist, dieses Fruchtige, dieses Frische, das passt toll zur Aubergine. Kochfinale, meine Damen und Herren, im Sud gegarte Auberginenscheiben mit folgenden Beilagen. Frühlingszwiebel, Tomate, obendrauf noch Frischkäse gegeben. Und jetzt kommt ein großer Löffel frische Johannisbeeren. Und zwar rote, die sind leicht gezuckert und die werden hier noch mal einmal so rüber gestreut. Da, wunder, wunderschön. Italienischer Rotwein im Glas. Komm ein bisschen mit nach Italien.

Ein 10 Hektar großer Garten. Mosirski Gaj, der Hain von Mosirje. Auch Kleinholland genannt. Denn die Gäste werden im Frühling von hunderttausenden Tulpen unterschiedlichster Farbe und Form empfangen.

0: Die Form einer Tulpe hat selbst der Klöppel von Europas größtem Windspiel. Die verschlungenen Wege führen in verschiedene Gartenabteile. Hinter jeder Kurve gibt es etwas Neues zu entdecken. Alles ist liebevoll und sachkundig angepflanzt. Auch an die kleinen Besucher ist gedacht. Ganz neu eingerichtet, die Welt der Feen und Trolle. Zugleich ist Mozyrsky Gaj aber auch ganzjährig eine Freilichtausstellung und gibt mit vielen originalen, hier wieder aufgebauten Häusern Einblick in das traditionelle Arbeiten und Leben der Slowenen. Darko Belle ist seit 20 Jahren Direktor des Parkes und führt auch die Besuchergruppen.
1: Herzlich willkommen hier in unserem Park. Ich möchte begrüßen Sie.
0: Darko ist eigentlich Sägewerksbesitzer. Den Job hier macht er.

0: hier ehrenamtlich.
1: Dieser Park hat eine besondere Seele, weil hier alle freiwillig und ehrenamtlich arbeiten. Alles, was Sie hier sehen, hat unser Gartenverein geschaffen. Wir bekommen auch keine Fördergelder. Das Ganze funktioniert, weil es uns immer gelingt, andere zu überzeugen, hier mitzumachen.
0: So hat der Alpenverband eine originale Hütte hier aufgebaut und der Bienenverein sorgt für Leben in den vielen Blüten. Auch zahlreiche Sponsoren haben sich beteiligt. Ein Versicherungskonzern spendierte ein Beet, ein Küchenhersteller baute den Aussichtsturm, Gärtnereien spendeten Pflanzen und richteten ganze Abteile ein. Eine dieser hilfreichen Gärtnereien besitzt Jorge Skornjek. Er hat auch den Gartenverein vor 40 Jahren gegründet. Damit ist er so etwas wie ein lebendiges Denkmal für Mosirski Gaj.
1: Es war eine totale Wildnis und eine halbe Müllhalde hier. Das glaubt man jetzt kaum, aber man kann das in unserer Fotoausstellung noch sehen. Mit ganz vielen Freiwilligen haben wir hier gearbeitet, aber wir haben auch viel gefeiert in unserem Park.
0: Das war wohl auch einer der Gründe, warum die Helfer immer wieder kamen und mit anpackten. 1978 wurde der Park dann eröffnet. Doch das Glück währte nur 12 Jahre.
1: Das Schlimmste für mich war die große Flut. Die Savinja ist am 1. November 1990 über die Ufer getreten, hat den Park überschwemmt und die ganze Erde mitgerissen. Alle haben gesagt, das ist das Ende. Doch ich habe weitergemacht und dann packten auch alle wieder mit an und ein Jahr später haben wir den Park neu eröffnet.
0: Inzwischen ist der Garten vielfältiger und schöner als je zuvor. Doch die Nähe zum Fluss lässt bei jedem Regen wieder die Gedanken an die Zerbrechlichkeit dieses kleinen Paradieses wach werden.

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0: Es war ein Durchbruch in der Medizin. Vor fast 100 Jahren entdeckte Alexander Fleming Penicillin, das erste Antibiotikum, einsetzbar gegen viele unterschiedliche Bakterien. Doch Bakterien sind das eine. Bei Viren gibt es bis heute kein breit einsetzbares Mittel. Wenn man ein Virus nicht genau kennt, kann man es nicht gezielt bekämpfen. An der Uniklinik Heidelberg leitet Professor Ralf Bartenschlager ein Netzwerk zur Erforschung von antiviralen Breitbandmedikamenten. Einen universellen Wirkmechanismus gegen Viren zu finden, sei aber sehr schwierig.
1: Viren sind extrem variabel. Also die unterscheiden sich um 30%. Also das ist vielleicht ein Unterschied wie zwischen einem Zebra und einem Krokodil.
0: Doch es geht voran. An der Uni Ulm hat ein Team um Professor Jan Münch einen vielversprechenden Ansatz für ein solches Breitbandvirenmittel gefunden.
2: Um diese Ergebnisse zu erzielen, die wir erzielt haben, nicht nur gegen SARS-CoV-2, sondern auch gegen RSV, das hat uns sehr gefreut. Und da kann auch schon mal ein kleiner Jubelschrei entweichen.
0: Denn hier drin befindet sich ein Mittel, das gegen unterschiedliche Virenarten wirkt. Ein negativ geladenes Polymer mit dem chemischen Namen Polystyrolsulfonat. Die Idee, negativ geladene Polymere gegen Viren einzusetzen, ist nicht neu. Doch in seiner Doktorarbeit hat Rüdiger Groß dieses Prinzip aufgegriffen und weiterentwickelt. Dabei machte er sich zunutze, dass ein Virus nicht für sich allein bestehen kann. Es muss in eine Zelle eindringen. Nur dort kann es sich vermehren und im Körper ausbreiten. Das negativ geladene Polymer verhindert das. Es wickelt sich um das Virus, bindet sich an positiv geladene Stellen an der Oberfläche. So kann das Virus nicht mehr an der Zelle andocken. Es kann nicht eindringen, kann sich nicht vermehren. Und ein Virus ohne Wirtszelle geht irgendwann kaputt. Bei den Labor- und Tierversuchen in Ulm wurde das deutlich. Das neu entwickelte Polymer wurde hier an unterschiedlichsten Viren getestet, darunter das Coronavirus SARS-CoV-2, aber auch HIV, Zika und Herpesviren sowie Atemwegserreger wie RSV oder Grippeviren.
3: Und es hat eigentlich gegen alle funktioniert, mit der kleinen Ausnahme von Influenza. Da funktioniert es leider nicht, zumindest nicht in unseren Experimenten.
0: Gegeben würde dieses antivirale Mittel später als Nasenspray.
3: Die Vorteile vom Nasenspray sind ganz klar, dass man das Medikament oder die Substanz eben nicht im ganzen Körper hat. Das heißt, die Konzentration ist dort hoch, wo sie auch gebraucht wird, nämlich an der Viruseintrittsstelle und nicht im ganzen Körper, wo es dann Nebenwirkungen geben könnte.
0: Aber es ist nicht klar, wie oft so ein Nasenspray genutzt werden müsste. Und wahrscheinlich würde es nur zu Beginn der Infektion helfen. Bis zu einem universellen Virenmedikament ist es also noch ein langer Weg, sagt Ralf Bartenschlager.
1: Ob jetzt zum Beispiel das Polymer aus Ulm, so toll das jetzt aussieht, wirklich dann auch klinisch einen durchschlagenden Erfolg haben wird, ist im Moment unklar. Es wird sicherlich mehr brauchen, mehr Wirkstoffe, andere Angriffsziele auch, Dinge, Medikamente, Wirkstoffe, die nachhaltiger sind. Und dafür braucht es einfach die entsprechenden Forschungsinfrastrukturen.
0: In einer zukünftigen Pandemie wäre ein breit wirksames Virenmittel ein großer Vorteil. Doch das ist noch nicht in Sicht.
1: Diese Entwicklung in diese Richtung erfordert einfach ein neues Denken. Das geht bis hin zu der Frage, wer soll das denn eigentlich entwickeln? Denn es wird schwierig sein, beispielsweise die Industrie davon zu überzeugen, etwas zu entwickeln gegen einen Erreger, von dem ich noch nicht einmal weiß, ob der in Zukunft tatsächlich überhaupt jemals in Erscheinung treten wird. Das heißt, da brauchen wir auch ganz andere Strukturen. Wir brauchen auch ein klares politisches Statement und einen Willen, dass diese Forschung zu unterstützen.
0: Doch dann sei es durchaus realistisch, ein breit wirksames Medikament zu entwickeln, quasi ein Antibiotikum gegen Viren.
4: Wenn es Alarm gibt, ist er am Start. Steffen Bertram ist Feuerwehrmann, rettet Leben. Er muss funktionieren. Doch sein linkes Knie hätte ihm da fast einen Strich durch die Rechnung gemacht. ihn ins Büro verbannt.
5: Dann ist man ja kein richtiger Feuerwehrmann mehr. Wenn man nur noch im Tagesdienst ist, dann ist man ja tagsüber da, hat aber auch keine Alarmfunktion, vielleicht so eine ganz kleine als Melder noch. Und das war's dann. Und das wollte ich halt noch nicht. Dafür war ich jetzt noch nicht alt genug, sag ich mal.
4: Seit 13 Jahren bei der Feuerwehr. Vorher war er Raumausstatter, hat Teppiche verlegt, viel auf den Knien gearbeitet. Das hat ihn 8 Jahre später wieder eingeholt in seinem Traumberuf Feuerwehrmann.
5: Ja, so beim normalen Gehen. Als wenn so immer so ein kleiner Widerstand in diesem Knie drin ist, irgendwie so ein, als wenn da was, ja, nicht wackelt, aber halt, als wenn da irgendwas reibt. Und das war halt so schlimm, dass ich dann auch ganz schlecht gehen konnte. Geschweige denn irgendwie laufen oder sowas, das ging dann überhaupt nicht. Und da muss halt irgendwas passieren.
4: Der Job ist hart. Seine Knie müssen das aushalten. Er will als Feuerwehrmann 100% geben, jederzeit. Schon öfters war er beim Arzt, hat seine Knie behandeln lassen. Die Ursache für die Schmerzen wurde er nicht los. Denn unter der dicken Einsatzhose verbergen sich O-Beine. Bei Männern nicht ungewöhnlich. Es bedeutet, dass die Knie einseitig belastet werden, weil die Beine krumm sind. Nicht immer halten die Gelenke das ein Leben lang aus.
6: Das O-Bein an sich ist kein Problem. Das hängt immer nur mit Beschwerden zusammen. Da gibt es natürlich andere Faktoren, die eine Rolle spielen. Wenn ich jetzt schwere O-Beine habe und treibe sehr intensiv Sport oder rauche oder mache andere Dinge, die dem Knie schaden, dann ist das schlecht.
4: Oft heißt es bei Kniebeschwerden, Sport und konservative Behandlung können helfen. Eine Chance, den Schmerz loszuwerden.
6: Man muss das probieren. Um leitliniengerecht vorzugehen, muss man vor die operative Therapie eine konservative Therapie schalten. Und man merkt relativ schnell, ob das greift oder nicht. Ob das Schuhaußenranderhöhung, Orthese, Muskelkräftigung ganz, ganz wichtig ist. Das sind Dinge, die müssen einfach mal exerziert worden sein, bevor man operiert.
4: Und es braucht Geduld. Bei Orthesen oder Einlagen dauert es einige Wochen, bis sich eine Schmerzlinderung einstellt oder eben nicht. Ohne eine Behandlung nimmt der Schmerz im Knie ganz langsam zu. Weil das Körpergewicht vor allem auf die Innenseite drückt, beginnt der Knorpel sich abzureiben. Eine Arthrose entsteht und nimmt kontinuierlich zu. Mit O-Bein 20 Mal so schnell wie ohne. Steffen Bertram ist heute bei der Nachuntersuchung, denn für ihn war klar, er brauchte eine OP. Die Frage war nur, welche? Immerhin gibt es mehrere Verfahren. Für die Entscheidung ist wichtig, wie stark der Knorpel schon beschädigt ist. Bei einem geringen Schaden kann das Bein in einer OP begradigt werden. Bei einem mittelschweren Schaden kommt eine sogenannte Teilprothese ins Spiel. Ist der Knorpel hingegen völlig hinüber, hilft nur noch ein künstliches Knie, eine Vollprothese. Bei Steffen Bertram kommt das Gerademachen in Frage. Das Besondere, sein Knie bleibt unberührt.
6: Es gibt nichts Besseres als das natürliche Knie. Da sind die Bänder intakt, da sind die Kreuzbänder drin, die auch eine räumliche Wahrnehmung machen für den Körper. Das heißt, das kann man auch durch Metall nicht ersetzen. Das heißt, wenn man einmal ein künstliches Knie hat, sind all diese Strukturen natürlich geopfert. Und deswegen macht man das erst als letzten Ausweg und versucht, alle anderen konservativen, aber auch vielleicht operativen Maßnahmen vorher zu nutzen.
4: Operieren und zugleich das Knie komplett erhalten. Das geht nur, wenn die O-Beine rechtzeitig genug auffallen. Dann ist eine sogenannte Umstellungsosteotomie möglich. Sprich, das Bein wird begradigt. Ein aufwendiger Eingriff.
5: Denkst du, puh, das ist natürlich schon mal eine Hausnummer. Und dann weiß man auch, ja, so ganz einfach wird das dann hinterher auch nicht werden, weil es halt auch lange wieder heilen muss.
4: Die OP dauerte bei Steffen Bertram 3 Stunden. Die Ärzte sägen dazu in den Knochen hinein und biegen sein Schienbein auf. So weit, bis das Bein gerade ist. In diesem Winkel wird das Bein fixiert. Hier soll Knochengewebe nachwachsen, das genauso hart und belastbar sein wird wie der restliche Knochen. Auch der Knorpel erholt sich.
7: Man muss da vorsichtig sein. Also der Hyaline, der Originalgelenksknorpel, den haben Sie als eine Ausstattung und Sie bekommen keinen Hyaline-Knorpel nachgebildet. Das geht bei menschlichen Biologie nicht. Allerdings ist es sehr wohl möglich, dass sich ein Regeneratgewebe, also sozusagen ein Narbengewebe, auf diesen Defektzonen bildet. Das ist auch sehr gut nachgewiesen und gezeigt worden, was eben qualitativ deutlich besser ist als der Ausgangszustand und dem Patienten auch wirklich wesentlich hilft.
4: Beine zu begradigen ist eigentlich ein altbekanntes Verfahren. Schon vor mehr als 100 Jahren gab es erste Studien dazu. Doch heute ist diese Methode in Vergessenheit geraten, wurde von der Endoprothetik, also künstlichem Gelenkersatz, verdrängt. Philipp Lobenhofer ärgert das.
7: Das Problem mit der Endoprothetik am Knie ist aber, dass es ein Verfahren ist, was relativ definitiv ist. Es gibt keinen Rückzug, das Knie ist eben weg und ersetzt. Und für viele der Arthrosepatienten heute, die tendenziell jünger werden, einen hohen Anspruch an sich und ihr Knie haben, ist das nicht immer eine gute Lösung.
4: Um das Bein zu begradigen, gibt es inzwischen moderne Verfahren, die nichts mehr mit dem von vor 100 Jahren gemein haben. Die Knochen werden nicht mehr gebrochen, sondern gebogen. Das macht die OP einfacher und der Knochen heilt schneller.
7: Unsere Erfahrung ist, dass die Patienten zwischen Woche 4 und 6 nach der Operation durchaus eigentlich schon alltagsfähig werden.
4: Das Problem? Eine Beinbegradigung wird von den Kassen nicht so gut vergütet wie andere Verfahren. Auch ist die Vorbereitung aufwendiger. Das Bein muss komplett geröntgt und vermessen werden. Das kostet Zeit und ist nicht Standard.
7: Wie sollen wir letztlich wissen, wie die Lastverteilung in dem individuellen Patienten erfolgt, wenn wir nicht Hüfte, Knie und Sprunggelenk auf einem Bild abbilden? Und wir müssen das einfach, diese Information haben, plus natürlich Informationen zum Status des Kniegelenkes selber, wenn wir den Patienten vernünftig beraten wollen.
4: Steffen Bertram bereut seine Entscheidung nicht. Nach 4 Monaten war sein Bein voll belastbar. Das ist jetzt 5 Jahre her. Sein Knie macht wieder alles mit. Er kann jederzeit ausrücken.
5: Ich bin jetzt wieder ein voll einsatzfähiger Feuerwehrmann, der alles wieder machen kann. Von Brandbekämpfung über Hilfeleistung. Es geht wieder alles. Also wie vorher.
8: Viele Leute haben ja O-Beine, aber die allerwenigsten wissen überhaupt, dass es so etwas wie so eine Umstellung gibt. Warum wissen es so wenige? Wird das einfach nicht verbreitet, weil es nicht so gut vergütet wird?
9: Ich glaube, sie müssen es einfach nicht wissen, weil sie keine Probleme haben. Behandelt werden muss derjenige, der krumme Beine hat und Schmerzen hat. Und das ist eben nur ein sehr geringer Teil. Und deswegen ist das nicht so bekannt wie die Endoprothetik.
8: Ja.
9: Ich glaube, das Geld spielt dabei keine wesentliche Rolle, denn die Differenz ist gering. Also, dass ein Arzt jetzt die Indikation wegen des Geldes stellt, das halte ich für ethisch unvertretbar.
8: Das wäre es, richtig. Aber es gibt ja auch gar nicht so viele Menschen, die das können oder so viele Ärzte und Ärztinnen. Viel mehr können Knie einsetzen, die findet man an jeder Ecke.
9: Ich glaube, genau das ist das Problem, dass man sie in jeder Ecke findet. Das ist nicht gut, an jeder Ecke einen Endoprothetiker zu finden. Wir brauchen Mindestmengen, wir brauchen Konzentration auf einzelne Kliniken, die das hochfrequent machen. Und das ist bei der Umstellung eher gegeben.
8: Mhm.
9: Und deswegen ist das durchaus positiv. Das muss nicht an jeder Ecke angeboten werden. Sie brauchen eine gewisse Menge, um Erfahrung zu haben.
8: Mhm. Das heißt, wenn einem jemand das empfiehlt, dann wird da wahrscheinlich auch was dran sein, weil der sich wahrscheinlich auskennt.
9: Davon
8: ich stelle Ihnen mal die Frage von Saskia Plass, die uns aus Upplengen geschrieben hat. 19 Jahre ist sie erst alt, Knorpelschaden 3. Grades hat sie aber schon im Knie und O-Beine. Ihr wurde zu einer Umstellungsosteotomie geraten. Aber sie sagt, wie sinnvoll ist das, wenn da schon Schäden sind? Und was kann ich damit überhaupt erreichen?
9: Da gibt es einen schönen Spruch, durch Telefon und zu Hose stelle keine Diagnose. Aber hier müssen wir es tun. Diese junge Frau hat genau das, was sie für eine Umstellung prädisponiert. Das sollte man hier tun. Mit 19 Jahren einen Knorpelschaden zu haben, führt mit 30 Jahren möglicherweise zu schweren Arthrose. Das muss man verhüten. Und aus diesem Grunde ist es hier sinnvoll, umzustellen, aus dem O-Bein ein gerades Bein oder ein leichtes X-Bein zu machen und, wenn irgendwie möglich, auch den Knorpel noch zu therapieren. Das kann man wunderbar kombinieren. Wenn da ein gravierender Knorpelschaden ist, kann man den auch noch ersetzen und dann wird da keine Arthrose mehr draus.
8: Und das ist jetzt eine richtige Therapie, nicht dieses Nachwachsen eines Ersatzknorpels, sondern, was wir im Film gehört haben,
9: Knorpelzelltransplantation. Ja. Wenn das, wie gesagt, das muss man im Einzelfall entscheiden, aber das kann man gerade bei jungen Menschen hervorragend kombinieren.
8: Da würden Sie also eher zuraten.
9: Ja.
8: Würden Sie es denn auch einer 67-Jährigen wie Heidrun Hallbauer empfehlen? Sie schreibt uns ebenfalls O-Beine. Kommt das das Verfahren auch in meinem Alter noch in Frage?
9: Es hängt vom Schweregrad der Arthrose ab. Bei schwerer Arthrose würde man das nicht tun, gerade beim betagteren Menschen. Und 67 ist für eine Umstellung schon so die Grenze. Man kann auch mit 80 umstellen. Es hängt von der Knochenqualität ab. Mhm. Aber das muss man hier wirklich im Einzelfall entscheiden. Ja, prinzipiell ist es denkbar. Hier könnte man aber versuchen, mit Maßnahmen wie Schuhaußenranderhöhung und Schienenversorgung erstmal zu probieren, wie es denn wirkt.
8: Mhm. Ob es überhaupt was bringt.
9: Genau, um dann zweiteilig zu entscheiden, ob man umstellen möchte.
8: Ja. Wo kann man sich denn mal vorstellen und beraten lassen?
9: Man muss eine Klinik suchen, die eben beides beherrscht, die nicht nur Endoprothesen macht, die auch Umstellungen macht. Da kann man auf die Websites schauen, da gibt es die Deutsche Kniegesellschaft, die Zertifikate für Kniechirurgen vergibt. Mhm. Die müssen beides, können vielleicht mal auf die DKG-Website schauen. Mhm.
8: Wie sieht es denn mit X-Beinen aus? Elisabeth Smolli schreibt uns, bin 65, habe wegen meiner X-Beine Kniearthrose. Ist bei mir auch was machbar?
9: Es ist das Gleiche wie beim O-Bein, nur die Methode ist etwas anders. Oft ist die Fehlstellung, die man eigentlich braucht, um zu korrigieren, beim X-Bein mehr im Oberschenkel. Das heißt, man würde dann nicht im Unterschenkel, wie im Film gezeigt, sondern im Oberschenkel korrigieren. Aber prinzipiell der gleiche Weg, definitiv. Mhm.
8: Also wenn man sie jetzt so hört, auch im Film gesehen hat und auch weiß, wie viele Menschen, ich selber kenne auch Jüngere, mit künstlichen Knien schon herumlaufen, muss man ja fast annehmen, dass ein Gutteil von denen vielleicht auch durch eine Umstellungsosteotomie erstmal ihr eigenes Knie hätten behalten können.
9: Das ist theoretisch denkbar, ja. Es kann sein, dass ein gewisser Prozentsatz. Dass so, ja, die Frage ist immer, nicht jeder Patient ist zu überzeugen für eine Umstellung. Also man versucht das häufig. Sie müssen überlegen, Sie machen das Bein ja nicht zwingend ganz gerade. Sie machen aus einem O-Bein ein X-Bein.
8: Muss das sein?
9: Viele, ja, es muss ein wenig überkorrigiert sein. Mhm. Insbesondere bei schwerem Knorpelschaden. Und da ist nicht jede Dame bereit zu, diesen Weg zu gehen.

0: Grad immer erstmal konservativ therapiert. Wesentlich ist krankengymnastische Übungsbehandlung, die im Endeffekt die Muskulatur kräftigt, um das Gelenk zu überbrücken, um Last vom Gelenk zu nehmen. Man kann mit Spritzen therapieren, mit Medikamenten therapieren oder eben das machen, was wir eben schon sagten, Schuhaußenrand oder Innenranderhöhung, je nach Beinfehlstellung und mal eine Orthese tragen. Mhm. Einfach ausprobieren, wie würde es wirken, wenn.
1: Mhm. Spielt das Gewicht auch eine Rolle?
0: Gewicht spielt eine wesentliche Rolle. Bei der Indikation zur Umstellung, also mache ich eine Umstellung oder nicht, spielt das Gewicht eine gravierende Rolle. Wir wissen, ab BMI über 30, und da ist man durchaus schnell, sind die Ergebnisse schlechter. Noch schlechter ist Rauchen. Also der Kampfraucher ist kein guter Kandidat für eine Umstellung.
1: Gut, der tut aber auch eben seinem normalen Knorpel, auch der sich abbaut, nicht gut.
0: Nein.
1: Wann ist die Indikation nun doch fürs künstliche Kniegelenk? Ganz kurz noch.
0: Künstliche Kniegelenk immer dann, wenn ich massiven Einbruch der Lebensqualität habe, wenn der Leidensdruck sehr hoch ist, wenn ich einen sehr stark positiven Röntgenbefund habe, und dann wird eben mit dem Patienten gemeinsam besprochen und entschieden. Aber ich brauche wirklich einen massiven Befund.
2: Eine Blasenschwäche ist eine echte Einschränkung im Alltag. Wer Medikamente und Übungen gegen die Inkontinenz vergeblich ausprobiert hat, dem könnte eine Operation helfen. Ein sogenannter Blasenschrittmacher wird ins Fettgewebe unter die Haut gepflanzt und gibt elektrische Impulse ab.
3: Durch diesen elektrischen Impulse, die wir über den Elektroden an die Nerven heranbringen, wird eben dieses Zusammenspiel zwischen Gehirn, Rückenmark, Blase positiv beeinflusst.
2: So soll die Aktivität der Blase kontrolliert werden. Der Patient kann das Gerät mit einer Fernbedienung steuern.
4: Ich sage Ihnen gleich, lecker, lecker, lecker. Und es ist alles drin, was rein muss. Quinoa, Linsen, Tofu gebraten und natürlich viel Gemüse. Und zwar Staudensellerie einfach in eine beschichtete Pfanne geben. Da ist ein Tick Olivenöl drin. Ein ganzes Bund Frühlingszwiebeln auch dazu. Spargel, unten nur den grünen Spargel nur anschälen so ein bisschen und dann in Scheiben schneiden und dazugeben. Und das soll alles nur so ein ganz klein bisschen angeditscht werden, darf ich mal so sagen. Ja? Dazu bekommt es auf die Mütze ein bisschen Pfeffer, ein bisschen Salz, Entschuldigung, und ein bisschen Zucker dazu. Das Ganze schon mal bewegen. Und jetzt kommt Linse und Quinoa ins Spiel. Und hier habe ich vorgekochte Linsen, die kommen sogar aus Deutschland. Die habe ich im Salzwasser gar gekocht. Das sind jetzt hier 3 große oder 4 große Esslöffel. Quinoa genauso, einmal aufkochen lassen und dann lasse ich das so gar ziehen. Das ist das Superfood. Das kommt alles hier rein. Wunder, wunderschön. Jetzt brauche ich eine Vinaigrette. Ich brauche also ein bisschen was Fruchtiges. Da kommt jetzt dazu ein ganz klein bisschen Brühe. Dann habe ich hier so einen Minischuss Orangensaft. Da spiele ich ja immer gerne mit. Dann habe ich Leinöl, ein großer Esslöffel. Und ein ganz klein bisschen Olivenöl dazu. Und das alles noch in der Pfanne, meine Damen und Herren. Und das alles in Originalzeit eigentlich, weil dieser Salat soll fruchtig, lecker und kurz angebraten sein. Das ist der Saft von einer halben Zitrone, wie Sie sehen. Das ist ein ganzer Apfel. Und das sind 5 Erdbeeren, ganz einfach klein geschnitten. Und jetzt wird das Ganze bewegt. Einfach so. Hier. Und jetzt kann man gucken, ob man vielleicht noch ein bisschen Vinaigrette haben will oder ob das alles so langt. Und ich sage, das langt so. Und wir braten jetzt Tofu. Wow. Wieder Olivenöl, wieder beschichtete Pfanne und einfach den Tofu hier reingeben. Den habe ich in solch große Stücke geschnitten. Gucken Sie sich das an. Also mundgerecht und wunderbar. Der wird wie folgt gewürzt. Der kriegt nämlich ein bisschen ein paar Chili-Chips obendrauf. Und der kriegt ein ganz klein wenig Ahornsirup dazu. Also süßlich scharfer Tofu. Das ist es nämlich. So dazu, nur so ein Strahl. Und am Ende der Garzeit, sonst verbrennt

0: Bei Happen sollte es sein. Sie kriegen jetzt drei Tipps und ich richte an. Quinoa gibt es in drei Farben. Einmal in Weiß, in Rot und in Schwarz. Ich habe alle drei zusammengekauft. Super. Wer Raucharoma haben möchte, kauft einfach geräucherten Tofu. Eine tolle Sache. Leinöl ist eigentlich das Gesündeste, was Sie Ihrem Körper zufügen können. Es ist nussig, leicht bitter und wie gesagt, sehr gesund. Kochfinale, meine Damen und Herren. Frischer, toller, veganer Salat mit allem drum und dran. Da fehlt nur noch geschnittene Minze oben drüber. Also und nicht wenig, einfach so dazugeben. Und eine kleine Dosis Olivenöl, wirklich nur so ein Hauch. Im Glas habe ich eine Apfelschorle. Auch mal was anderes.
1: Bei Defend Yourself in Frankfurt geht's heftig zur Sache. Logisch, denn hier wird Krav Maga gelehrt.
2: Ich weiß noch nicht so viel darüber, außer dass es angeblich möglich ist, dort zu lernen, wie man mit einem Griff jemanden umbringt.
3: Okay, wir nehmen die Hände nach vorne und begrüßen uns mit dem Wort Kida. Das ist wie Kita, nur mit D.
1: Das ist Andreas Burkhardt, Chef und langjähriger Krav Maga-Trainer.
3: Okay, alle in den schwarzen Kasten nach vorne. Lauft durcheinander. Versucht niemanden anzurempeln, versucht nicht angerempelt zu werden.
1: Das Aufwärmen ist gewöhnungsbedürftig, aber sehr unterhaltsam. Nicht aufgepasst, schon kriegt man einen Klaps auf den Kopf. Die erste Übung im Aufmerksamsein. Überhaupt geht's hier ganz anders zu als bei anderen Kampf- und Selbstverteidigungssportarten.
3: Wir haben kein Regelwerk, so wie man das aus dem Kampfsport kennt. Wir treffen uns nicht, um uns zu messen, sondern wir treffen uns, um uns auf schwierige Situationen vorzubereiten. Einfach ausgedrückt.
2: Was muss ich denn können, bevor ich hier zu euch komme? Also wer kann hier einfach kommen und trainieren?
3: Jeder. Du musst nichts können. Also alles das, was du können musst, quasi, bringen wir dir bei. Wir beginnen eben so, dass die Personen mit den Bratzen einen großen Kreis um dich bilden. Und du beginnst bitte auf dem Boden, auf dem Rücken liegend.
2: Ja.
3: Das heißt, bildet man einen Kreis um mich mit den Bratzen. Ein Kreis, das heißt, es ist eine sehr bedrückende Situation, es ist schon sehr bedrohlich. Das heißt, von hier aus hätte ich gern, dass du dich natürlich hocharbeitest. Das heißt, du fängst hier an zu kicken, du arbeitest und kommst hier irgendwie raus. Ja? Aber wenn du jetzt mal ganz blöd gesagt, wenn du hier unten bist, nimm die Bratze hoch. Und du haust jemanden von unten zwischen die Beine. Die tragen alle Tiefschutz, müssen dir keine Gedanken machen. Aber die Reaktion wird trotzdem diese sein und er wird kurz seinen Plan vergessen. Und das machst du dir zunutze. 2, 1, go!
1: Ich hoffe, ich komme niemals wirklich in so eine Situation. Schon irgendwie beklemmt. Und mit oder ohne Tiefschutz, um jemandem in die Weichteile zu schlagen, muss ich mich schon sehr überwinden. Aber darum geht's hier wohl.
3: Unsere Philosophie ist es, irgendwo dem Ärger aus dem Weg zu gehen. Und wenn das nicht mehr funktioniert, dann eben entschlossen zur Tat zu schreiten. Aber ohne eine Grenze zu überschreiten. Also für uns ist es ganz wichtig, dass wenn wir körperlich werden, dass wir immer noch die Kontrolle haben. Dafür muss ich halt unter Umständen auch zu unfairen Mitteln greifen. Ja.
4: Im Kampfsport im Ring hast du immer gleiches Geschlecht und gleiche Gewichtsklasse. Und das hast du in der Selbstverteidigung halt gar nicht. Ne? Da hast du in der Regel jemand, der viel schwerer oder viel größer ist oder sich sonst irgendwie überlegen fühlt, weil er oder sie mit anderen Leuten unterwegs ist oder halt einen Vorteil sich verschafft durch eine Waffe. Und da müssen wir halt zu unfairen oder im Sport nicht erlaubten Mitteln greifen. Darum geht es ja im Grunde.
1: Trainer André Zierlin kommt aus Israel, der Heimat von Krav Maga. Dort lernt das jeder Soldat und jede Soldatin, auch André.
5: Das Allerwichtigste beim Krav Maga, und für mich ist seine Philosophie, ist die Aufmerksamkeit. So auf der Straße zu laufen, dass man merkt, alles, was bei ihm drumherum passiert, und das Gefahr quasi rechtzeitig erkennen. Und am besten Fall gar nicht kämpfen müssen. Wenn es aber zur Sache kommt, dann haben wir die Technik.
3: Stellt euch vor, ich bin hier der böse Kerl. Der André steht da irgendwo rum und ich habe was mit ihm vor und möchte natürlich erstmal ins T-Shirt greifen. Das Vernünftigste, was ich hier machen kann, ist eben den Griff zum T-Shirt zu verhindern. Wer weiß, was danach kommt. Wir machen sogenannte Inside Defense. Das heißt, wenn er nach meinem T-Shirt greift, mache ich das. Bitte nochmal. Ich mache das. Das heißt, ich schlage mit dem Handballen, versuche ich seinen Handrücken zu erwischen. Mein Körper sollte einen Schritt zur Seite, beziehungsweise noch besser einen diagonalen Schritt nach vorne machen. Das heißt,

0: Hab da in der S-Bahn, da wollte jemand an ein 12-jähriges Mädel gehen. Ich war mit ihr morgens allein im Zug. Bin dazwischen gegangen, aber ich war mit den Nerven am Ende. Am Anschluss. Dann habe ich gesagt, okay, jetzt machst du was. Dann ging's los.
1: Ich möchte mich draußen verteidigen können. Ich möchte sicherer meinen Heimweg gestalten. Ich möchte mich wohlfühlen einfach. Ich möchte wissen, was ich in einer Situation tun kann und nicht, einfrieren. Ne?
2: In ganz kurzer Zeit lerne ich schon erstaunlich viele Kniffe, um mich verteidigen zu können. Mit genug Ernsthaftigkeit merkt man hier ganz sicher schnell Fortschritte. Das baut Selbstbewusstsein auf und außerdem ist es gut für die Fitness.
3: Ich persönlich rate jedem Menschen, mindestens mal ein halbes Jahr in seinem Leben Selbstverteidigung zu trainieren. Den meisten Leuten macht es so viel Spaß, dass sie bleiben. Auch bei den Kindern. Bei den Kleinen haben wir eine gesunde Mischung aus Spiel, Spaß und Ernsthaftigkeit. Ja, das ist vielleicht der Unterschied. Bei uns wird nicht so hart gedrillt, wie man das vielleicht aus diesen traditionellen Kampfsportarten kennt. Bei uns wird das alles ein bisschen spielerischer gemacht.
2: Mein Fazit: Ich habe viel gelernt, hatte viel Spaß und komme sicher nochmal wieder.

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0: Wahrscheinlich geht's Ihnen da genauso wie mir. Ich finde Schnecken zwar faszinierend, aber schon auch irgendwie greislich. Und im Garten haben sie halt schon gleich gar nichts verloren. Wir treffen gleich einen Mann, der weiß, wie man mit Schnecken umgehen muss. Servus und grüß Gott zwischen Spessart und Karwendel. Unser erster Ausflug führt uns heute in den Landkreis Mühldorf. Denn hier in der Nähe von Gars am Inn, da hat Peter Gasteiger einen Bauernhof. Und dazu einen großen Gemüsegarten. Und da geht es ihm jetzt im Frühjahr so wie vielen Gärtlern. Die Schnecken stehen schon in den Startlöchern. Allerdings als gelernter Gärtner wollte er da nicht so schnell aufgeben. Er hat angefangen zu experimentieren. Und mittlerweile kann man wirklich sagen, er ist sowas wie ein echter Schneckenexperte. Und wir können uns von ihm jetzt ein paar Tipps abholen.
1: Peter Gasteiger weiß sich gegen Schnecken zu wehren.
2: Also das Allerwichtigste ist, dass man im Frühjahr schon friedensdroh ist. Einfach diese ganzen Ritzen zerstören, verschütten, zugraben, befestigen, dass die nicht mehr rauskommen. Weil wenn du dann spät dran bist, dann werden sie immer mehr. Und dann, wenn das richtige Wetter kommt, Massenflutung. Und wenn du so lange wartest, dann kannst du einen 10. Schneckenkorn dran, es hilft dir nichts mehr.
1: So weit will es der gelernte Gärtner aus Gars am Inn mit den Schnecken ganz sicher nicht mehr kommen lassen.
2: Ja, ich lass mich heute nicht gern dratzen. Ich weiß sicher noch nicht alles, aber ich weiß so viel, dass man es gut unter Kontrolle bringt.

0: habe ich jetzt die kleine Ackernacktschnecke. Die siedeln sie direkt unter die Salatköpfe und so an. Für die fressen, gehen wieder rein. Fressen, gehen wieder rein. Und die richten halt einen riesigen Fäulnisschaden an.
1: Denn ihre Fraßstellen sind Eintrittspforten für Pilze und Bakterien.
0: Das ist jetzt das Gesteinsmehl. Das mengt Schnecken überhaupt nicht. Vor allem die kleinen Ackernacktschnecken, die trocknen dadurch aus.
2: Mich faszinieren es eigentlich. Weil ich denk, das gibt's gar nicht, wie schlau man sein kann.
0: Die Altschnecken, die zirkt jetzt im Frühjahr eine Duftautobahn. Da sieht man ab und zu so ganz dicke, fette Schleimspuren. Da zeigt es dann, wo die guten Futterplätze sind.
1: Eine seiner eigenen Erkenntnisse, sagt er. Mit Schnecken beschäftigt sich Peter Gasteiger seit seiner Gärtnerausbildung. Damals, 2003, wurde er sogar vom Zentralverband Gartenbau zum besten Junggärtner Bayerns gekürt.
2: Man ist da schon ein bisschen stolz auf das natürlich, aber also wie sie es dann gesagt haben, das war ein bisschen nicht real. Ich habe jetzt nicht gemeint, dass ich das so gut gemacht habe.
1: Zum Thema Schnecken hat er so einiges an Büchern gewälzt.
2: Es gibt wenig gute Fachliteratur. Und dann habe ich das Experimentieren angefangen. Habe dann wirklich auch die Schnecken ausgesetzt. Dann geschaut, wie reagieren sie dann auf verschiedene Sachen.
1: Zum Beispiel auf einen Sud aus Chili und Knoblauchpulver. Dazu noch Minze und Mutterkraut.
2: Das Capsaicin in die Chilischoten, das mengen sie ja überhaupt nicht. Der Gestank vom Mutterkraut ist auch furchtbar eklig für die Schnecken.
1: Die Mixtur setzt er als Abwehrmittel zum Beispiel auf einer Schwertlilie ein, ein Leibgericht der Schnecke.
2: Das hilft ja ungefähr 3 Tage. Aber das hält ja in der Flasche drin.
1: Vor der Gärtnerlehre hat Peter Gasteiger eine Landwirtschaftsausbildung absolviert, um den Hof zu übernehmen, der seit dem 12. Jahrhundert in Familienbesitz ist. Um wettbewerbsfähig zu bleiben, hätte er aber viel investieren müssen. Heute sind nur noch 2 Pferde auf dem Hof.
2: Wir haben früher alles zusammengehört. Hähner, Enten, Kühe, Stirn, Sau. Es ist eine schöne Arbeit gewesen, ich habe es immer gern gemacht. Ich mag, dass man jeder Meter selber noch kehrt und dass ich nicht in der Bank fragen muss um einen Kredit oder irgendwas. Das bedeutet für mich frei sein.
1: Deshalb hat er zwar den Landwirtschaftsberuf aufgegeben, aber mit dem, was der Obstgarten hergibt, versorgt er sich selbst. Zudem verkauft er selbstgemachte Marmeladen, Säfte und Brot auf dem Bauernmarkt. Peter Gasteiger Senior. Er war der letzte Berufsbauer auf dem Hof. Er hat aber dem Sohn bei dessen Entscheidungen keine Steine in den Weg gelegt.
3: Der hat auch seine Vorstellungen. Ja. Man muss weiter denken, weil die Zeit ändert sich. Es wird alles moderner, größer. Ja. Freilich bin ich zufrieden. Also fleißig.
2: Das ist jetzt eine junge spanische Wegschnecken. Und das sind halt ganz schlimme Delikatessenfresser. Die riechen halt extrem gut. Also die finden jedes einzelne Salatpflanzl.
1: Doch Peter Gasteiger hat einige Tricks, um ihren Geruchssinn zu verwirren. Das verführerische Salataroma überdeckt er einfach mit Kaffeesatz.
2: Gleich möglichst frisch hernehmen, weil je länger das er duftet, desto länger ist die Wirkung. Ich trinke gar nicht einmal so viel Kaffee, aber Mama. Nein, ich habe ein bisschen vom Kaffeehaus gekriegt. Und zwar haben wir da eine Schafwolle, die ist nicht gewaschen, weil dann wittert die Schnecke diese Leibspeise nicht. Der Rhabarber hat ja die Oxalsäure. Wenn das ein bisschen aufgeschnitten ist, tritt diese Säure aus. Und dieser Geruch ist sehr unangenehm für die Schnecken. Meine Philosophie ist eigentlich, so wenig wie möglich Chemie hernehmen. Weil die Natur hat uns so viele Kräuter geschickt, die wo aus Pflanzenschutzmitteln dienen. So, jetzt zeige ich dir ein paar Pflanzen, die wo die Schnecken absolut fernhalten. Das ist das Polsterbohnenkraut. Das ist der Ösop, das Essigkraut. Der Geruch ist auch für die Schnecken fast unerträglich. Genauso wie der Beifuß. Aus Schutzstreifenpflanzen ist immer auch gut geeignet, die Zitronenmelisse. Aber Garantie gibt es bei den Schnecken keine.
1: Rat und Tat im Garten. Peter Gasteiger ist da richtig gefragt. Und Vorträge,

0: bei Gartenbauvereinen sind inzwischen sein Haupterwerb.
1: Über Zimmerpflanzen, über Einwintern, im Frühjahr Baum schneiden, dann Rosen schneiden. Also hauptsächlich sind es Schnecken. Also das ist natürlich mein Hauptvortrag.
0: Aber er macht auch Hausbesuche, wenn es im Garten kränkelt. Der letzte Winter hat in dem von Maria Trautbeck Frostschäden angerichtet.
2: Ich habe voriges Jahr hat das wunderbar blüht und heuer kommt gar nichts mehr.
1: Die Hortensien, die haben ganz stark gelitten. Wir müssen es jetzt ganz zurücknehmen und dann bauen sie die wieder neu auf.
2: Guter Gärtner, kann man wohl sagen. Von Hälfte, wenn ich brauche, ist er da. Und wenn ich nicht brauche, dann schaut er einmal nach, wie es mir geht. Ich muss sagen, der Hund kann besser gefunden haben.
0: Wenige Kilometer weiter bei Helga Lohr ist Peter Gasteiger für die Obstbäume zuständig.
1: Also was man heute halt jetzt ganz gut machen kann, ist einfach die ganzen Trieb außerbrechen. Dann kriegen die Früchte auch ein bisschen mehr Sonne.
3: Und ich bin froh, dass er das mit seinen Haxen jetzt noch machen kann, gell, Peter?
1: Naja, da habe ich einen Autounfall gehabt, da ist mir einer frontal reingerannt und mir hat so ein Motorblock auf den Fuß reingeschleudert. Also. Aber ich habe viele Leute gehabt, die für mein Bett haben. Also das habe ich gespürt.
3: Du bist der einer, der geht durch dick und dünn.
0: Gestern erst war Helga Lohr auf einem der Vorträge von Peter Gasteiger.
3: Da haben wir gemeint, er bringt sein Mai früher nicht auf, aber dabei kommt der in Fahrt, wenn er über die Schnecken reden kann. Ha, Peter?
4: Genau, da wäre er leidenschaftlich.
3: Da wäre er leidenschaftlich.
0: Peter Gasteiger hat viel ausprobiert. Ein Metallschneckenzaun hilft gut, wenn man ihn mit einem Kupferband kombiniert, sagt er. Ist aber teuer. Kostenloses findet er im Wald.
1: Die Fichtennadeln, die mengt Schnecken überhaupt nicht. Wenn die Schnecke drüber kriecht, bleibt es drin pappen, walzt sie drin. Das ist der größte Feind, wenn es trocken wird.
0: Die Fichtennadeln sollen um das Beet herum eine Kriechbarriere bilden. Ob eine solche allerdings bei folgendem Fall geholfen hätte?
1: Ich habe mal eine Frau gehabt, die hat 1000 Schnecken in einem Abend gesammelt. 1000 Schnecken. Und die war so verzweifelt, also die hat oft nicht mehr gewusst, was sie machen soll. Ja, also das war wirklich traurig. Und eine lustige Geschichte, die habe ich auch erlebt. Ja. Da war einmal eine Dame in einem Vortrag, die hat aus den Schneckeneier eine Suppe gemacht. Manche Leute graust vor gar nichts.
0: Schneckenkorn. Wenn überhaupt, dann nur sehr sparsam und keinesfalls direkt auf das Beet, sagt Peter Gasteiger.
1: Da ist ein ganz starker Lockstoff drin. Das heißt, man lockt sie aus der Wiese, Schnecken in den Garten. Stell dir mal vor, du bist der Schneck und kommst daher und hast zwei Möglichkeiten. Entweder dieses harte Brikett von Schneckenkorn oder daneben so ein junges, zartes Lockpflanzl. Was darfst du jetzt da lieber fressen? Wo viele Leute Nitro-Dingen haben, die Metallverbindungen, die werden ausgewaschen und verseuchen unser Wasser.
0: Ein Mitstreiter gegen Schnecken liebt Haufen aus altem Reisig als Unterschlupf, der Igel.
1: Jetzt hat er gelernt, dass er die Schnecken umdrehen kann. Er beißt die dünnere Bauchdecken auf und frisst nur die guten Organe aus. Also er zuzelt aus wie eine Weißwurst. Ja, also die Schneckenweißwurst.
0: Jenen Gartlern, die bei der Abwehr der Plagegeister im Salat konsequent dranbleiben, gibt Peter Gasteiger sogar ein Versprechen.
1: Also einen hundertprozentig schneckenfreien Garten wird es nicht geben. Dafür haben sie einfach zu verrückt. Aber man wird so gut zurückdringen können, dass man Freude hat im Garten. Und das ist Hauptsache.
5: Wenn Sie den Peter auch einmal zu einem Vortrag einladen wollen, den Kontakt zu ihm finden Sie wieder bei uns im Internet unter br.de/spessart. Mit den Menschen schnell in Kontakt zu kommen, das ist auch wichtig, wenn man am Flohmarkt was verkaufen will. Also ich mache das ja wirklich gern, auf den Flohmarkt zu gehen, mit den Leuten zu ratschen. Und das Verkaufen darf man halt darüber hinaus nicht vergessen. Beim Trempelmarkt in Nürnberg, da würde ich mich wahrscheinlich hoffnungslos verratschen. Denn es ist einer der größten Flohmärkte überhaupt und das noch mitten in der Nürnberger Innenstadt. Tausende von Ständen treffen da auf an die 200.000 Besucher. Letztes Wochenende war es wieder soweit.
6: Freitag 14 Uhr.
0: Für Gabi und Manfred Vater der Startschuss für ihren 45. Trempelmarkt. Sie sind echte Trempler-Amateurverkäufer aus Nürnberg.
6: Essen.
0: Der schlagfertige Versicherungskaufmann und die ruhige Friseurin, die Rollen klar verteilt.
7: Ich rede meine Frau nicht. Nein, wir machen ganz alles zusammen. Das wird eigentlich alles, sag mal, in dem Bereich. Es macht dann mehr Spaß. Alles zusammen, meine Tochter mittlerweile mit einem Freund.
0: Celine hat schon als Kind hier verkauft, genau wie Mama Gabi vor 35 Jahren.
6: Wir waren bestimmt 10 Kinder mit Hund. War echt schön. Damals war es die ganze Nacht.
0: Der Trempelmarkt wird bei der ganzen Familie Vater groß geschrieben.
8: Meine Oma, die wird heute 88 und da verkaufe ich eben auch die Sachen. Die ist natürlich ein bisschen zu alt schon, um sich hier hinzustellen. Aber deswegen helfe ich ihr da ein bisschen und verkaufe auch ihre alten Sachen, die sie noch zu Hause hat.
0: Offiziell beginnt der XXL-Flohmarkt um 16 Uhr. Aber nicht für die Schnäppchenjäger.
6: Manni, verkaufen wir das Handtuch auch? Das haben wir eigentlich für den Hund mitgenommen.
9: Aber da war der Hund nicht.
6: Nein, nein, nein, nein.
0: Der Trempelmarkt gilt als der größte Flohmarkt in einer deutschen Altstadt, der immer im Mai und September stattfindet und 2 Tage dauert. 200.000 Besucher, 600 Stände. Ein mega Trödelereignis.
10: Dann hängt das mal über die. Über den Ständer.
0: Irene Rauschwitz ist seit 1975 dabei und ein echtes Urgestein als Tremplerin. 2025 wurde sie dafür sogar von der Stadt Nürnberg geehrt.
10: Mein Motto lautet, von jedem Dorf einen Hund. Den muss ich dabei haben. Also ganz gemischt.
0: Die ehemalige Lehrerin ist ein waschechter Profi. Aus jeder Tasche holt sie kleine Kostbarkeiten. Ihr Spezialgebiet ist schöne Wäsche, von Borten bis zu altem Bauernleinen.
11: Wenn es wieder losgeht, wie ist das Gefühl?
10: Ja, da tut mir nichts mehr weh. Ansonsten habe ich Schmerzen. Ich bin ja gestürzt und bin nicht mehr so mobil.
11: Aber wenn der Treppenmarkt losgeht, dann
10: habe ich wieder, bin ich wieder in meinem Metier. Dann jeder kennt mich hier, jeder kennt mich, jeder sucht mich und dann. Hallo. Mein Mann sitzt da.
0: Ihren an Demenz erkrankten Mann pflegt sie seit 8 Jahren. Allein zu Hause würde sie ihn nie lassen. Und so gehört er auch zum Team.
10: Ich muss ja was auspacken. Ein alter Kakaobecher.
12: Wir hätten jetzt dort oben geschaut und hätten gedacht, wo ist sie denn?
0: Ihre Stammkundinnen kaufen seit Jahren Vintage-Textilien bei ihr ein.
12: Wir denken halt für Töchter auch mit, ne?
13: Genau.
11: Ohne sie zu fragen.
13: Ja, aber die freuen sich.
12: Die freuen sich.
13: Das, die freuen sich. Und wenn wir durchs Haus gehen, dann haben wir so viele Erinnerungen an Trempelmärkte, an schöne Dinge, die wir da erstanden haben. Das ist einfach besonders.
11: Was haben Sie zum Beispiel da gekauft? So?
13: Ja, so wunderschöne Schalen und Vasen und dann einmal sogar Silberbesteck.
12: Silberbesteck,
13: ja.
12: Dann Bunzlauer Service,
13: ja.
12: Also lauter Dinge. Die stechen einem ins Auge, so Einzelteile, dann alte Bilderrahmen und ja. So.
13: Wir sind uns immer einig, ja. Wer kriegt was, das ja. Ist auch schön. Ja. Ja. Mhm. Ja.
12: Also,
13: danke.
12: Dann tschüss.
13: Alles Gute.
12: Tschüss. Also.
0: Neuwaren sind hier offiziell nicht erlaubt. Die Second-Hand-Schätze allerdings haben oft stolze Preise. Die Standgebühr von 10 Euro pro Quadratmeter muss ja auch irgendwie bezahlt werden. Sehr begehrt sind die Plätze auf den Altstadtbrücken wie der Museumsbrücke.
11: Wie kriegt man so einen guten Platz an der Brücke?
14: Man muss ganz schnell, wenn die Plätze vergeben werden, muss man online sein und ganz schnell mit dem Tippen sein.
11: Wir sind schnell weg, die Plätze für hier.
14: Die waren innerhalb von ein paar Minuten waren die alle weg.
0: Bei schönem Wetter füllt sich der Markt schnell. Freitags vor allem mit Nürnbergern, die nach der Arbeit unterwegs sind. Am Samstag eher mit Besuchern aus den umliegenden Städten wie Bamberg oder Roth. Menschenmengen sind für Verkäufer wie Familie Vater besonders stressig.
8: Aufpassen, ganz viel aufpassen, wurde auch schon geklaut. Es wird immer geklaut, leider. Also 2 Leute ist eigentlich Minimum, wo man am Stand sein muss.
11: Und heute?
8: Heute wurde auch schon geklaut, ja.
11: Was?
8: Ja, also. Ich meine, alles kann man natürlich immer nicht gleich wissen, was geklaut wird. Aber bei uns wurde jetzt ein kleines Schottglas geklaut, aus Glas, also so Kristallglas. Bei meinen Eltern drüben wurde eine Uhr geklaut. Mir wurde auch mal eine teure Tasche geklaut. Das ist aber schon ein paar Jahre her.
11: Wie teuer?
8: Das war eine Michael Kors-Tasche für 250 Euro damals. Ja, das war sehr ärgerlich. Habe ich sehr geweint, weil ich die mir damals sehr selber erspart habe natürlich. Und wenn die jemand klaut und wenn man sie verkaufen will, das ärgert einen natürlich sehr. Ne?
0: Als Insider-Tipp gilt der Platz hinter der Lorenzkirche, den uns der Nürnberger Historiker und Stadtführer Daniel Gürtler verrät. Er sammelt selbst ausgefallene Sachen zum Thema Nürnberg. Auf dem Markt hat er schon als kleiner Junge verkauft.
9: Vor allem Spielzeugautos, da kann ich mich erinnern, auch weil ich da teilweise ein bisschen übers Ohr gehauen worden bin. Da haben sich beim Aufbauen schon Trauben um den Stand gebildet und ich habe dann ganz stolz 10 Pfennig pro Auto verlangt. Und die haben sie mir aus den Händen gerissen. Und im Nachhinein wahrscheinlich hätte ich da 2, 3, 5, 10 Mark pro Auto verlangen können. Aber das weiß dann natürlich als 7-jähriger Steppke nicht.
11: Warum heißt denn der überhaupt Trempelmarkt? Wo kommt das her?
9: Also das fränkische Wort Trempeler heißt kleine Fläche. Und genau das haben wir ja hier, kleine Flächen, auf denen verkauft wird. Und den Trempelmarkt, wie man jetzt heute kennen, den gibt es seit 1971.
0: Ein Jahr später hat ein Team vom WDR den Markt besucht, den man anlässlich des 500. Geburtstags von Albrecht Dürer ins Leben rief. Erst nur auf dem Hauptmarkt, aber damals dreimal im Jahr. 100 Verkäufer, 32.000 Besucher. Eine Erfolgsgeschichte. Am Freitag geht der Markt bis Mitternacht. Lichter und Lampen sorgen für romantische Stimmung, aber nicht bei Familie Vater, die jetzt ihre erste Pause hat.
15: Wir sind jetzt vielleicht noch eine halbe Stunde da, dann räumen wir zusammen. Und dann gehen wir mit dem Hund noch mal kurz raus und dann geht's morgen früh um 9 Uhr wieder los.
11: Also er macht's nicht bis Ultimo?
15: Nein. Es ist jetzt so, jetzt kommen deine Spezialisten mit ihren Taschenlampen. Und für die haben wir nicht die Sachen, die die suchen.
0: Also heißt es komplett abbauen, während die Nachtschwärmer nach Kostbarkeiten Ausschau halten. Ganz nach der eigentlich ungewöhnlichen Devise, der späte Vogel fängt die schönsten Stücke. Samstagvormittag. Der zweite Tag beginnt wieder mit Stöbern in den vielen Kisten.
16: Ich war gestern bis um 11 Uhr, glaube ich, da. Und heute auch noch mal bis um 2, 3.
11: Hast du da so ein Jagdfieber auch ein bisschen?
16: Ich habe schon so einen, ich habe so einen krassen Blick. Ich scanne nur noch durch und weiß genau, wo ich hin muss. Und es ist die langen Jahre trampeln.
17: Das ist auch ein Schatz, den ich am Trampelmarkt mal erwischt habe. Das ist eine alte Schaffnertasche. Und das ist eigentlich ganz gut, weil ich ein bisschen zeichne. Dann ist es quasi immer früher, aber dann immer einen Skizzenblock drin gehabt. Und ich glaube, ich überlebe mich auch noch.
0: Steve ist übrigens Dozent an der Nürnberger Fakultät für Design. Der Sinn für schöne Dinge schließt hier harte Verhandlungen nicht aus.
10: Es gibt Ware, da sei ich weg. Aber sowas kriege ich nicht mehr.
18: 40.
10: Nein.
18: Aber ein bisschen muss man handeln.
10: Es gibt Sachen, das geht einfach nicht. Sowas, da kommt die Frau, die für 70 Euro, ich weiß es.
18: Machen wir 45. Jetzt kommt was.
10: Nee, bitte 50. Weil sonst ärgere ich mich zu Tode. Dürfen Sie mir glauben.
18: Jetzt für 45.
10: Nee.
18: Dann springt noch Kaffee raus.
10: Der muss für mich rausspringen, aber nicht für Sie. Ich zahle für den Stand 136 Euro.
18: Was?
10: Ja. Muss auch bezahlt werden. Also, ja oder nein?
18: Ich nehm's.
0: Die ersten Verkäufer zieht es nach Hause, schon am Spätnachmittag. Müde, aber zufrieden sind Gabi und Manfred Vater, ebenso wie Tochter Selin.
8: Was ich auch heute gut verkauft habe, sind Töpfe. Also da waren noch ein paar mehr Töpfe da. Ansonsten gingen heute auch die Vasen recht gut, die Glasvasen. Ich meine, klar, ich setze mir eine Wunschsumme, wo ich sage, okay, die hätte ich gern, die würde ich gern erreichen. Aber so ein richtiges Ziel habe ich jetzt nicht.
11: Und bist du da dran an der Wunschsumme?
8: Ich bin auf jeden Fall dran, ja. Bin schon drüber, würde ich sagen. Ich werde in den Urlaub fliegen davon. Das ist mein Wunsch.
0: Die 79-jährige Irene Rauschwitz hat da ganz andere Wünsche.
11: Wie lange bleiben Sie noch Tremplerin?
10: Nach meiner Ware, die ich habe, in meinem Sammelsurium, weil ich nicht aufhören kann, muss ich Johannes Heesters überschreiten. Das ist Fieber. Das ist wie ein Bergsteiger, der in die Berge will, so will ich auf meinen Markt. Ne?

0: Der Trempelmarkt, das ist ihre Welt. Ihr Jungbrunnen genauso wie für die Stadt Nürnberg, deren Altstadt so immer wieder neu belebt wird.
1: Der nächste Trempelmarkt findet übrigens am 11. und 12. September in Nürnberg statt. Sein Flohmarkt ist sicherlich auch ein Ort, wo sich Melanie Kirchgessner wohlfühlt. Sie ist Designerin von Beruf und schon deswegen kreativ. Aber ihre ganze Kreativität lebt sie auf ihrem Bauernhof aus. Der liegt in einem kleinen Dorf in der Nähe von Burg Haslach in Mittelfranken. Es ist so eine Art Villa Kunterbunt, wo sie mit ihrer ganzen Familie zusammenlebt und vielen Tieren. Wir haben sie in dieser ganz besonderen Wohnwelt schon einmal besucht.
0: Unterrimbach ist ein ganz besonderes Örtchen. Fast scheint es, als würde hier ein sehr selbstbewusstes, freiheitsliebendes Mädchen aus einem schwedischen Kinderbuch wohnen.
2: Ich mache mir die Welt, wie sie mir gefällt. Danach ist das Haus gestaltet. Ja, das ist schon sehr wie Pippi Langstrumpf.
3: Das sind unsere Initialen. Mein Mann heißt Matthias und ich heiße Melanie. Also wir haben die gleichen Initialen. Genau. Und da ja daheim ist, wo dein Tier ist, praktisch. Und hier ist unsere Katze, unsere Glückskatze in der Mäusejagd. Ja.
0: Der Morgen in der Villa Kunterbunt von Unterrimbach beginnt für Matthias und Melanie Kirchgessner bei ihren vierbeinigen Mitbewohnern. Es ist ein Tagesablauf, angelehnt an den Rhythmus der Natur und der Tiere.
2: Ich bin aufgewachsen in so etwas engen Verhältnissen, wo es dann hieß, ja, schau mal, was die Nachbarn sagen. Und das war so ein ganz großer Vorsatz von mir, dass ich mir gedacht habe, das möchte ich nie, dass mir das wichtig ist, was andere von mir denken. Das tut ihm gut.
4: Wahnsinn.
2: Ja, dann ist er wieder sternvoll Dreck. No, mit
4: Dreck
2: Grunzen.
4: Macht Speck. Mhm.
2: So, und jetzt rennt er.
0: In dem kleinen 55-Seelen-Dörfchen in Mittelfranken lässt Melanie Kirchgessner für sich und ihre vierköpfige Familie ihren Traum wahr werden. Zu leben wie die Heldin ihrer Kindheit. Frei und wie es ihr gefällt. In einem alten Bauernhaus, das so ganz anders ist als alle anderen Häuser rundherum.
3: So, jetzt schaut mal. Schaut mal, was ich da habe. Frischer Spinat. Schau mal, Goldi, du auch.
5: Komm. Na, du bist auch so ein Schmusser, ne? Das ist das Goldi.
3: Ich habe mir schon als Kind ein Haus gewünscht mit vielen Tieren. Ja, so ein altes Bauernhaus, wie das hier war.
0: Nicht nur draußen, auch drinnen umgibt sich Melanie gern mit ihren Tieren. Ihre Leidenschaft ist das Malen und Gestalten. Heute ist der Durchgang zur Küche dran.
3: Ja, ich will jetzt die Hühner sozusagen in die Küche uns holen, dass die mit dabei sind. Das ist jetzt eine Aquarellfarbe. Das ist eigentlich unüblich für so Wandmalereien. Da nimmt man eigentlich Acrylfarben. Aber die sind einfach von der Verarbeitung her, kann man damit nicht so fein arbeiten.
0: Sohn Jaro ist Countertenor. Er tritt weltweit in namhaften Opernhäusern auf. Und wenn er zu Hause ist, übt er.
6: Mal gekochte Eier, mal Rühreier, mal Spiegeleier. Heute gibt's Spiegeleier.
3: Ich brauche jetzt erstmal einen Kaffee.
6: Ja, ich auch.
0: Sich unter der Laube, dem Lieblingsplatz der Familie, zu versammeln, das versuchen Melanie, Jaro und Matthias, wann immer sie alle da sind. Am Abend stößt dann auch noch ihr zweiter Sohn zu ihnen.
6: Wir sind sehr individuell. Und so hat sich das irgendwie nach und nach ergeben. Dann hat man irgendwie mit einem Zimmer mal angefangen. Das hat dann so einen eigenen Touch bekommen. Und dann hat im Prinzip jedes

0: Zimmer seinen eigenen Touch und auch seine eigene Farbgebung bekommen.
1: Ja, und wenn er immer sagt, mach einfach, dann frage ich auch gar nicht mehr. Und dann mache ich einfach.
2: Bis vor 30 Jahren stand hier ein altes, dunkles Haus. Melanie ließ sich davon nicht abschrecken und gestaltete es ganz nach ihrem Gusto.
1: Bei mir ist es immer so, ich komme in fremde Häuser und denke immer, oh, das würde ich so machen, das würde ich so machen, das würde ich so machen. Und ich habe hier auch gleich gesehen, was ich gerne machen würde. Gleich so zu Anfang wollte ich es vor allem heller und bunter machen. Das war alles sehr dunkel und düster.

das hier im Gang waren, die ersten Malereien. Als wir hier eingezogen sind, wurde es erstmal weiß gestrichen und dann habe ich angefangen mit Sprüchen und die Tiere. Das gab es tatsächlich schon in alten Bauernhäusern, die hatten so christliche Sprüche zwischen dem Fachwerk und ich habe das jetzt so dann gemacht, wie mir das gefällt.

0: die Gestaltung der Räume, da habe ich zum Glück ziemliche Freiheit. Also mein Mann mischt sich da eigentlich nicht ein. Das freut mich sehr.
1: Künstlerische Freiheit herrscht auf allen Stockwerken. Im ehemaligen Kinderzimmer der Brüder Jaro und Niklas probt Vater Matthias gerade für die nächste Tournee mit seiner Hardrock-Band Sons of Eternity.
2: In so einem Umfeld groß zu werden, hat mich natürlich wahnsinnig geprägt, weil das auch schon immer Teil des Lebens von meinem Bruder und von mir eben war. Und jetzt bin ich selbst Profi und ich glaube, meine Eltern sind ganz stolz darauf.
1: Unterdessen wechselt Melanie in ihr Atelier im Nebenraum des Stalls. Dort geht sie ihrem eigentlichen Beruf nach. Als Designerin gestaltet sie Naturpfade und Bücher, auch auf ihre ganz eigene, unkonventionelle Art.
0: Ich kenne ja den Stil, der gerade modern ist. Alles ist total reduziert, mit ganz großen Augen und eigentlich nicht realistisch.
1: Ihr Stil hingegen ist detailreich und naturgetreu. Er ist vor allem bei Natur- und Kinderbuchverlagen sehr gefragt und spiegelt ihre Zuwendung und Liebe zur Natur wider.
0: Dass man sieht, dass es gezeichnet ist, aber doch alles realistisch.
1: Dahinter steht ihr übergeordnetes Lebensmotto.
0: Was mir wichtig ist, ich möchte so in meinem ganzen Leben, dass das alles so in Harmonie ist und wenigstens in unserem kleinen Umkreis, in dem wir das erreichen können. Also drum auch die Tiere sind ja aus dem Tierschutz oder so, denen wird da geholfen und was man so machen kann. Und das gehört irgendwie, alles gehört das zusammen, finde ich.
1: Vollständig zusammen ist die Familie am Abend, wenn auch Sohn Niklas von seiner Arbeit als Physiotherapeut heimkommt. Er ist der Einzige, der tagsüber nicht zu Hause ist und dann erst mal den Schalter umlegen muss.
3: Man kann nirgendwo hingehen, ohne dass man fast auf ein Tier steigt, beziehungsweise man kann sich nirgendwo hinsetzen, ohne dass ein Tier auf einem auf den Schoß springt. Und obwohl das manchmal nervt, ist es halt auch einfach sehr schön. Nee, ist ihm zu viel. Ja.
0: Ach, Niki, ist dir überhaupt was aufgefallen hier?
3: Ja, du hast Hühner über dem Kopf, so wie es ausschaut. Hübsch.
0: Hier.
3: Ich erkenne drei unserer Hühner wieder.
0: Drei unserer Hühner?
3: Ja.
0: So, die Herrschaft. Durch die Entwicklung, die jetzt das Haus genommen hat, dadurch, wie ich das gestaltet habe, ist es ein Ort, da tanken wir Kraft und da fühlen wir uns wohl.
4: Für alle, die sich im Wald wohlfühlen, haben wir jetzt als Nächstes noch was Besonderes. Wir machen nämlich einen Ausflug in den Augsburger Stadtwald. Ein großes Waldgebiet im Süden von Augsburg, das gleich zwei Funktionen hat. Auf der einen Seite soll es nämlich wertvolle Pflanzen schützen und den Wildtieren ein Rückzugsort sein. Und auf der anderen Seite ist es das Naherholungsgebiet für viele Besucher. 100 Jahre ist der Augsburger Stadtwald jetzt auch schon ein Naturschutzgebiet. Und wie viel Aufwand da drin steckt, das zu erhalten, das haben wir uns schon einmal angeschaut.
5: Fast 2200 Hektar, mehr als 3000 Fußballfelder. So groß ist der Augsburger Stadtwald. Bayerns größter zusammenhängender Auwald. Entstanden auf Lechschotter, der seit der letzten Eiszeit über Jahrtausende angeschwemmt worden ist.
6: Wir wohnen hier gleich um die Ecke. Ich bin 10 Minuten zu Fuß, bin hier im Wald hier. Und also es ist so schön hier, das glaubt man nicht. Man erlebt es aber nur, wenn man rausgeht. Man muss rausgehen und muss es bewusst erleben. Und dann ist es gut.
5: Weit gehen müssen die Augsburger nicht. Im Süden, gleich hinter dem Zoo, beginnt ihr Stadtwald, in dem man jeder sein Lieblingsplatzerl hat.
7: Es ist einfach fantastisch, dass direkt neben der Stadt in kürzester Zeit so ein toller Erholungspunkt erreicht werden kann.
5: Eines der reinsten Trinkwasser Europas gewinnt Augsburg aus dem Stadtwald. 70 Kilometer Bäche und Kanäle stammen aus dem Mittelalter und sind Weltkulturerbe.
8: Es gibt ja auch Ecken hier, die tatsächlich sehr, sehr ursprünglich sind. Und dann ist das wahnsinnig spannend, mal zu sehen, wie sich Wald entwickelt und wie sich Wald durch Menschen verändert.
5: Im Süden, in der Nähe von Königsbrunn, hat man dem Stadtwald etwas von seiner Ursprünglichkeit zurückgegeben. Frei von menschlichen Eingriffen lebt auf 15 Hektar die letzte echte Wildpferdart, Przewalski-Pferde. Die können auch richtig wild sein.
6: Letztes Jahr einmal, ne, da sind sie drüben in der Au, also vorne an der Hasenheide, da sind sie hintereinander hergelaufen und der eine hat mit dem Hufen immer hinten raus und der andere ist aber trotzdem immer hin. Das war schon spannend, ja.
5: Bis vor 5000 Jahren waren Wildpferde in den Lechauen heimisch. Rangkämpfe sind unter den 5 Hengsten normal. Nikolaus Liebig vom Landschaftspflegeverband Augsburg befasst sich mit den Pferden, seit sie hier sind.
9: In der Regel ist es stressfrei. In den letzten 17 Jahren war das dreimal der Fall, dass wir Rangkämpfe hatten, die dann auch bis zum Äußersten geführt haben. Jetzt auch kürzlich erst mussten wir wieder ein Tier einschläfern, weil das so schwer verletzt wurde im Rahmen dieser Rangkämpfe. Aber das sind Dinge, die man halt als Tierhalter so mit akzeptieren muss und die einfach auch zu dieser Form der Tierhaltung gehören.
5: Die beinahe ausgestorbenen Pferde haben eine Aufgabe. Sie schützen die über 100 Jahre alten Kiefernwälder vor Verbuschung.
9: Dass das jetzt schon 17 Jahre lang gut funktioniert, das ist schon toll.
10: Was heißt denn gut funktionieren?
9: Gut funktionieren ist ja in allererster Linie das, dass wir die naturschutzfachlichen Ziele erreichen. Also die Pferde machen genau das, was wir uns erhofft haben.
10: Was tun sie?
9: Sie halten den Bewuchs kurz, sie lichten den Wald auf, sie sorgen dafür, dass Heidearten wieder einwandern in diesen lichten Kiefernwald.
5: Mehr als die 5 Przewalski-Pferde werden es erstmal nicht werden. Für mehr ist die Fläche zu klein. Es fehlt an natürlichem Futter. Der riesige Wald ist Lebensraum für unzählige weitere Tierarten. Deshalb streift auch Andrea Hildenbrand durchs Unterholz. Die Biologin ist auf der Suche nach Kreuzottern.
8: Das ist für mich super spannend. Es gibt immer wieder Berichte, dass Bestände eher zurückgehen.
10: Das heißt, der Kreuzotter geht es wirklich nicht gut?
8: Naja, sie ist eine stark gefährdete Art in Bayern. Sie steht auf der roten Liste. Und das ist ja leider nicht umsonst.
5: Deshalb kartiert die Gutachterin hier jetzt 12-mal im Jahr 4 verschiedene Lebensräume.
8: Im Endeffekt versuche ich durch die Vegetation, die schon relativ hoch ist, dahin zu gucken, wo gute Liegeplätze sind. Das heißt eigentlich gute Sonnenexposition, nah an Gehölzen, schnell Versteckmöglichkeiten. Das ist wie die Nadel im Heuhaufen suchen. Sie können so schnell weg sein, dass man nicht viel erkennt, außer dass es vielleicht eine Kreuzotter war. Und sie können genauso liegen bleiben. Also gestern zum Beispiel sind alle Tiere liegen geblieben fürs Foto.
5: Eigentlich ist die Kreuzotter sehr scheu. Sie ist die einzige Giftschlange im Stadtwald. Ihr Biss schmerzt. Bei gesunden Erwachsenen verursacht er meistens nur eine Schwellung.
8: Da liegt jetzt zum Beispiel eine Blindschleiche.
5: Blindschleichen sind entgegen ihrem Namen nicht blind und keine Schlangen, sondern Echsen.
8: Da liegt eine Schlingnatter. Es ist leider keine Kreuzotter, aber die ist hier sogar noch seltener. Das zeigt aber, dass die Bedingungen natürlich gut sind. Schlingnatter, Blindschleiche. Oh, jetzt verschwindet sie. Die Schlingnatter ist ganz besonders hier. Die ist noch viel seltener als die Kreuzotter. Insofern freue ich mich sehr darüber.
5: Fehlt nur noch eine Kreuzotter. Die Schlangenart ist gerade in Mode und deshalb werden einzelne Tiere immer wieder aus Wäldern in private Terrarien verschleppt.
8: Es gibt Arten, die stehen kurz vorm Aussterben durch solche Sachen.
10: Und welche ist das?
8: Durch Absammeln, Ausgraben, da gibt es das ganze Spektrum.
10: Was halten Sie von den Leuten?
8: Nichts. Also wer Naturfreund ist, sollte sowas nicht machen. Es ist streng verboten.
5: Eine Hauptnahrungsquelle für Kreuzottern sind Grasfrösche. Auch die werden in letzter Zeit immer weniger. Unter diesem künstlichen Versteck noch eine weitere Blindschleiche. Und hier?
11: Keine Kreuzotter.
8: Nein, leider nicht. Im Frühjahr haben wir welche gefunden, vereinzelt. Und jetzt müssen die Untersuchungen einfach zeigen, wie es weitergeht. Ich bin glücklich über die Schlingnatter. Und so ist es halt beim Reptilienkartieren.
5: Und ab geht's ins nächste Habitat. Der Augsburger Stadtwald ist eines der ältesten und größten Naturschutzgebiete Bayerns. Die häufigste Baumart hier ist die Waldkiefer. Eine besonders genügsame Art, die auf dem nährstoffarmen, flachgründigen Flussschotter des Lechs bestehen kann. Den Charakter dieser lichten Kiefernauwälder bestimmte einst die Dynamik des Wildflusses und die Beweidung durch Tiere.
12: Das ist ein besonderes Habitat, ein wunderschöner Lebensraum, eine wunderschöne Baumart.
5: Die aktuell aber ein Problem hat. Über den Winter hat sich ein Großteil des gesunden Kiefernbestands rot verfärbt. Viele Bäume sind abgestorben. Mit der Ursachenforschung hat Nicole Burgdorf von der Landesanstalt für Wald- und Forstwirtschaft gerade begonnen. Die Befürchtung: Diplodia, ein Pilz.
12: Der Baum muss vorab ein Problem gehabt haben, dass zum Beispiel durch Hitze, Trockenstress, extremer Standort oder Mikroverletzungen an Zweigen der Pilz überhaupt erst eindringen kann.
13: Jetzt so diese ganzen kleinen Einschläge. Da können wir auch eine Probe von nehmen.
12: Ja.
5: Die Einschläge stammen von einem massiven Hagel im letzten Sommer. Typisch für den Befall mit dem schädlichen Pilz wäre jetzt eine Blaufärbung im Holz. Und?
13: Ist alles sauber, keine Besiedlung mit Diplodia auf den ersten Blick.
14: Das ist hier leichte Verblauung, oder?
8: Nee.
11: Ja, Werkzeugspuren.
8: Ist nichts. Keine Diplodia-Verfärbung.
12: Natürlich sind wir in Sorge. Nichtsdestotrotz ist es für die Waldkiefer auch beschrieben, dass die, sofern noch 10% grüne Nadelmasse vorhanden sind, dass sie sich im Laufe der Folgejahre auch wieder regenerieren kann. Also die Hoffnung geben wir so schnell nicht auf, aber wir müssen eben diesen Prozess dann auch in den nächsten Jahren begleiten.
5: Eine belastbare Aussage über den Pilzbefall kann sie erst nach den Laboruntersuchungen treffen. Besonders wertvolle Flächen im Stadtwald sind die Heiden. Hier blühen im Sommer beispielsweise 400.000 Sumpfgladiolen. Aktuell Zypressenwolfsmilch, Kartäusernelke und niedrige Schwarzwurzel, Kugelblume und Heideröschen. Außerdem geschützte und seltene Orchideen wie das kleine Knabenkraut, die Fliegenragwurz und das Brandknabenkraut.
9: Ich glaube, die meisten, die hier kommen, wissen sehr zu schätzen. Ja. Also hier kommen Liebhaber her, die Liebhaberinnen, die wissen, was für besondere botanische und faunistische Schätze hier zu finden sind. Und die meisten gehen hier sehr behutsam mit der Fläche um.
5: Nikolaus Liebig ist einer der obersten Bewahrer von Flora und Fauna im Stadtwald.
9: Ich bin sehr glücklich darüber, dass ich mich um solche Flächen kümmern darf. Diese Artenvielfalt spricht einen an. Und die Ruhe hier vor allem ist einfach unheimlich toll. Und deswegen gehe ich sehr gerne über solche Flächen.
5: Die Heideflächen des Lech gehören zu den artenreichsten Lebensräumen Mitteleuropas. Der einst kilometerbreite Wildfluss ist aber nach dem Jahrhunderthochwasser 1910 mehr und mehr kanalisiert worden und hat seitdem keine Möglichkeit mehr zu gestalten. Kiefernwälder und Heiden leiden darunter. Jetzt soll der Lech im Bereich des Stadtwalds seine Natürlichkeit zum Teil wieder bekommen. Licker Lieber heißt das Projekt, der freie Lech.
9: Am Licker Lieber hängt echt eine Menge. Wir haben diese trockenen Frühjahre, die Dürresommer gehabt in den letzten Jahren. Und da hat selbst die Kiefer, die wirklich nicht viel braucht, hat da ihre Probleme. Das ist wirklich wichtig, dass wir dem Lech ein bisschen wieder zurückgeben von seiner Ursprünglichkeit, von seiner Dynamik. Und wenn das gelingt, dann habe ich schon die Hoffnung, dass wir hier auch wieder Lebensräume entwickeln können, die so typisch sind für so eine Lechaue.
5: Die verschiedenen Lebensräume des Augsburger Stadtwaldes. Sie sind für viele Tierarten und auch für uns Menschen von großer Bedeutung.
4: Das Kiefernsterben geht im Stadtwald übrigens unvermindert weiter. Einzig positiver Aspekt dabei ist, dass jetzt wieder mehr Licht auf den Waldboden fällt. Und davon profitieren dann die Kreuzottern. Wie sich ein Ort im Laufe der Zeit verändert, schauen wir uns nächste Woche wieder an. Da gibt es eine neue Folge vom Abendläuten, und zwar diesmal aus der Bodenseeregion. Und für heute verabschiede ich mich aus Gasteig, einer Hofstelle in der Nähe von Garsam Inn im Landkreis Mühldorf. Und jetzt geht's im Programm wieder weiter mit BR24. Bis nächste Woche dann bei uns. Servus und auf Wiedersehen.
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1: Willkommen zu dieser Sendung. Ja, und wir sprechen heute über Geld. Geld, das Politiker bekommen für ihre Arbeit. Ein Thema, kontrovers wie die Politik selber. Wir werden Abgeordnete bezahlt und ist das, was sie bekommen, angemessen? Sie haben es sicher mitbekommen. Turnusgemäß sollte eigentlich zum 1. Juli die Erhöhung der Abgeordnetengehälter anstehen. Aber angesichts der aktuellen wirtschaftlichen Lage und der geplanten Reform regt sich Widerstand. Und die Regierungskoalition in Berlin ist ja nicht gerade beliebt. Derzeit gerät da unter Druck. Diese Woche wird entschieden und erstaunlich viele Bundestagsabgeordnete haben sich dafür ausgesprochen, die Anhebung der Gehälter zumindest für dieses Jahr mal auszusetzen. Wir wollen mit Ihnen heute drüber sprechen. Halten Sie das für richtig, hier jetzt mal ein Symbol zu setzen, die Gehälter nicht anzuheben? Oder ist das aus Ihrer Sicht gerade dieses Symbol, diese Symbolpolitik ein falsches Signal? Rufen Sie uns an, diskutieren Sie mit 0800 94 95 95 5.
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1: Ja, und wir sind live auf Bayern 2 und ARD Alpha und diskutieren über Abgeordnetengehälter und ihre Meinung dazu, dass darüber diskutiert wird, ob die in diesem Jahr ausgesetzt werden, beziehungsweise die Erhöhung, die ansteht. Und dazu haben wir auch schon, wenn ich richtig informiert bin, eine Sprachnachricht von Andrea Sporer.
2: 11.000 Euro im Monat für die Abgeordneten finde ich doch ein bisschen sehr viel. Ich finde es nicht angemessen. Klar haben die auch eine Verantwortung, aber 11.000 Euro im Monat, da können andere wirklich nur von träumen und würden sich auch mit weniger Geld zufrieden geben. Also ich finde das nicht in Ordnung.
1: Ja, das war eine Sprachnachricht, um da mal richtig einzusteigen ins Thema. Und wir haben jemanden, den das betrifft, bei uns heute zu Gast. Und das ist Dr. Reinhard Brandl. Er ist parlamentarischer Geschäftsführer der CSU-Landesgruppe im Deutschen Bundestag. Er sitzt seit 2009 schon im Parlament und er kennt sich so richtig aus. Ich freue mich. Schönen guten Tag nach Berlin. Live auf ARD Alpha auch zu sehen und für alle anderen auf jeden Fall zu hören. Hallo nach Berlin.
3: Grüß Sie nach Bayern.
1: Ich freue mich, dass Sie heute Gast in unserer Sendung sind, Herr Brandl. Jetzt frage ich Sie mal ganz direkt, wenn wir über Geld sprechen, dann will ich auch wissen, wie viel verdienen Sie denn als Bundestagsabgeordneter?
3: Also die monatliche Diät ist im Moment bei 11.833 Euro. Und sie orientiert sich an der Besoldungsstufe R6. Das ist die Besoldung der Bundesrichter an Bundesgerichten. Und wir haben darüber schon länger diskutiert, was ein geeigneter Maßstab wäre. Und haben uns dann mal entschieden zu sagen,

0: machen, die Gesetze erlassen. Und das ist so das Grundlevel, an dem wir ausgehen.
1: Über 11.000 Euro. Es ist jetzt kein schlechtes Gehalt. Es ist jetzt kein super-duper Spitzengehalt wie aus der Wirtschaft. Aber es ist eben doch ein Spitzengehalt für, sage ich jetzt mal, ganz normale Arbeitnehmerinnen und Arbeitnehmer. Und Sie haben gerade ganz gut erklärt, woran das angegliedert ist und beziehungsweise woran sich diese Gehälter auch orientieren. Jetzt kommen wir mal auf das, was wir ja gemeinhin als Gehaltserhöhung definieren, und die würde jetzt anstehen. Und darüber wird diskutiert. Das sind etwas mehr als 400 Euro, fast 500 Euro, die jetzt anstehen würden. Erzählen Sie mal, was in Berlin gerade los ist. Sie sind ja betroffen. Sie kriegen die Diskussion ja gerade mit.
0: Wir haben uns vor ein paar Jahren, 2014, mal dazu entschlossen, die Gehaltserhöhungen oder die Steigerungen der Diäten an den sogenannten Nominallohnindex zu koppeln. Der wird jährlich vom Statistischen Bundesamt ermittelt und gibt an, wie die Löhne und Gehälter in Deutschland im Durchschnitt steigen. Und wir haben für uns entschieden, wir wollen nicht mehr und nicht weniger wie der Durchschnitt in der Bevölkerung an Lohnsteigerungen teilnehmen. Der Mechanismus funktioniert auch in die andere Richtung. Wir hatten in der Corona-Zeit einmal eine Phase, in der der Nominallohnindex gesunken ist, und dementsprechend sind auch die Gehälter bzw. die Diäten der Abgeordneten gesunken.
1: Jetzt lassen wir mal Hörerinnen und Hörer zu Wort kommen, damit wir so ein bisschen in die Diskussion reinbekommen. Aber es war, glaube ich, wichtig, dass wir uns erstmal daran orientieren, was die Sachlage ist. Und ich habe jetzt Elke Türdeck bei uns in der Sendung.
2: Ja, Türdeck.
1: Türdeck, Frau Türdeck.
2: Herr Kappel und Herr Brandl, grüß Gott. Ja, eine sehr wichtige Diskussion. Und ich fühle mich angesprochen und ich finde das Signal richtig. Letztendlich, ich sage es mit einfachen Worten, sind Sie Vertreter des Volkes und sollten ein gutes, vorbildliches Signal senden. Das ist meine schlichte, einfache Meinung dazu.
1: Mhm. Klare, deutliche Meinung. Bleiben Sie mal ganz kurz in der Leitung, weil, wenn ich das richtig auf meinem Monitor sehe, haben wir da auch jemand, der ganz anderer Meinung ist. Jens Hümpfner aus Aschaffenburg. Wie geht's Ihnen in dieser Diskussion? Finden Sie das vernünftig, dass darüber diskutiert wird, dieses Jahr eine Nullrunde zu machen?
3: Ja, hallo erst einmal in die Runde, auch von meiner Seite. In meinen Augen sind Besoldungen an der Stelle noch deutlich zu gering für die Qualität, die wir eigentlich an der Stelle an, ich sag's immer, an Management eigentlich brauchen in der aktuellen Lage. Wir sind gerade in der Situation, in der tatsächlich Lösungen, spezielle Lösungen gefragt sind, wie man sie auch von schiefliegenden Konzernen kennt. Wenn man jetzt die Besoldungen von Politikern mit den Gehältern von erfolgreichen CEOs vergleicht, dann sind wir da in einer völlig anderen Größenordnung. Und meine Meinung ist, wenn wir die Qualität da wollen, dann müssen wir es auch entsprechend entlohnen.
1: Okay, Herr Hümpfner, jetzt ist natürlich nicht jeder Bundestagsabgeordnete vergleichbar mit einem CEO, aber Elke Türdeck, ja. Jetzt haben Sie sind da anderer Meinung, oder?
2: Ich vehement widersprechen. Dann bitte liefern Sie dieses Management, was da eben angesprochen worden ist. Das wäre auch ein positives Signal. Und dann würde ich doch auch mal einfach benennen, diese vielen Ehrenamtsleute, die so viel bewegen, könnten ja auch mal die so, was gerade zitiert worden ist von dem Herrn, ein gutes Beispiel sein. Das wäre doch ein tolles Signal, meine ich, an die ganze Gesellschaft.
1: Mhm. Frau Türdeck, es wäre ein bisschen ein anderes Thema. Allerdings hat es natürlich auch mit Wertschätzung und mit der Arbeit zu tun, was Management im Zivilbereich zu tun hat. Aber ich glaube, das ist ein ganz wichtiges Signal, was vielleicht die Menschen sehen, die jetzt sagen, nee, es ist richtig, hier auch mal eine Nullrunde zu fahren. Herr Brandl, ich will noch mal zu Ihnen, Herr Brandl, nach Berlin gehen. Jetzt haben Sie zwei starke Stimmen gehört, pro und contra, die Nullrunde einzuläuten. Ich glaube, Sie haben es noch nicht ganz so deutlich gesagt. Wofür werden Sie sich denn aussprechen?
0: Also Sie haben ja in der

0: in den Wortmeldungen ja gehört, dass Diäten immer ein kontroverses Thema ist. Die einen finden es zu niedrig, die anderen finden es zu hoch. Ich finde grundsätzlich der Maßstab R6, also die Bundesrichter, finde ich eine angemessene Vergleichsgruppe. Und zum Thema Manager, also die Bundestagsabgeordneten machen Gesetze für 84 Millionen Menschen. Sie tragen eine Riesenverantwortung für unser Land. Sie haben ein freies Mandat, müssen aber auch wirtschaftlich unabhängig sein, damit sie auch nur entsprechend ihrem Gewissen handeln können. Also wir wollen unabhängige, hochqualifizierte Leute haben, deswegen brauchen sie eine angemessene Vergütung. Ich glaube, dass R6 angemessen ist. Aber bei der Frage jetzt der Diätenhöhung geht es um was anderes. Wir haben eine Situation in Deutschland, dass wir einen Reformstau haben, den wir eine ganze Zeit lang schon vor uns herschieben. Wir haben jetzt große Reformen vor uns im Bereich der Gesundheit. Wir haben große Reformen bei uns vor uns im Bereich der Pflege, im Bereich der Rente, die notwendig sind, damit unser Land weiter zukunftsfähig ist, dass wir unsere sozialen Sicherungssysteme nachhaltig aufstellen, dass wir nicht in die Schuldenfalle laufen und so weiter. Und das bedeutet konkret, dass es Menschen auch betreffen wird. Also es wäre eine Illusion zu glauben, dass man sagt, wir machen Reformen und jeder geht da mit null oder mit mehr raus. Es wird auch so sein, dass wir in bestimmte Leistungen eingreifen werden. Und unser großes Thema ist, für diese Reformen, die jetzt anstehen, eine Akzeptanz in der Bevölkerung zu schaffen, die wir dringend brauchen.
1: Und diese Akzeptanz, glauben Sie, kriegen Sie dann, wenn Sie auch selber sagen, wir werden unser Gehalt an der Stelle nicht erhöhen? Verstehe ich das richtig?
0: Nicht nur. Nicht nur, wir müssen auch erklären und so weiter. Aber unser Ziel ist, für diese Maßnahmen Akzeptanz zu schaffen. Und wenn wir sagen, ist bei der Gesundheit ja fast jeder Leistungserbringer in irgendeiner Form betroffen, dass wir dann auch sagen, okay, auch wir sind durch Gesetze, die wir machen, betroffen und erhöhen unsere Leistung nicht. Das kann ein Baustein sein, um Akzeptanz zu schaffen. Ich hoffe, dass es gelingt und dieses Signal wollen wir setzen.
1: Danke Ihnen für den Moment und ich würde jetzt gerne Hörerinnen und Hörer zu Wort kommen lassen. Ernst Kauer aus Pfaffenhofen hat uns angerufen. Freue mich, dass Sie bei uns in der Sendung sind.
2: Ja, hallo an alle. Bin da.
1: Hallo, Herr Kauer, ja, ich höre Sie gut. Erzählen Sie, wie sehen Sie das? Sollten die Abgeordnetengehälter in dieser Legislatur oder in diesem Jahr einmal eine Nullrunde einfahren, sodass quasi ein Symbol gegeben wird an die Wählerinnen und Wähler, dass die Abgeordneten auch den Gürtel enger schnallen sozusagen?
2: Nein, ich bin der Meinung, dass gute Leistung gut bezahlt werden soll. Und da bin ich auch generell der Meinung, dass die Bezahlung reformiert werden sollte. Zum Beispiel sollte jeder als Abgeordneter das bekommen, was er vorher in seinem Beruf verdient hat, plus einen angemessenen Ehrensold. Was mir ein bisschen, was mich stört, ist, dass wir jede Menge Politiker inzwischen haben, die nach einem abgebrochenen Studium ruckzuck im Bundestag landen, ohne vorher mal gearbeitet zu haben. Ich bin der Meinung, wenn wir Leute haben wollen, die weitsichtig sind, dann brauchen wir auch eine angemessene Bezahlung, weil solche Leute in der freien Wirtschaft wesentlich mehr verdienen können. Und wenn sich einer überlegt, aus, sagen wir mal, Idealismus, er könnte seinen besser bezahlten Job in der Wirtschaft aufgeben und in den Bundestag gehen, dann wird ihn spätestens dann seine Frau einnorden und sagen, Moment mal, nicht mit weniger Geld. Ich bin der Meinung, wir brauchen einen qualifizierten Bundestag und da muss man gucken, dass man Qualifikation bezahlt.
1: Herr Kauer, ich lasse noch mal jemand anders zu Wort kommen. Das ist der Bernd Lange aus Bochum. Freue mich sehr, aus dem Ruhrgebiet heute ein Anruf. Und wie sehen Sie das, Herr Lange?
3: Ja, Tag auch. Ich sag mal, ich möchte mich zwei meiner Vorredner noch anschließen mit der Diätenhöhung, beziehungsweise ist ein kleines Placebo. Ehrt die Abgeordneten, dass sie eventuell drauf verzichten werden, sind knapp 500 Euro. sag mal, ich als Rentner kriege ja demnächst auch 4,24% mehr. Ich würde auch nicht verzichten, sage ich mal so. Aber es ist nur ein Placebo. Ich sag mal, man sollte das vielleicht mal als Signal an die überbezahlten Manager in der Wirtschaft nehmen, die uns hier jetzt monatelang und zählen, wir müssen den Gürtel enger schnallen. Ich habe bei ThyssenKrupp gearbeitet, da ist auch ein enormes Sparpaket, was die einzelnen Kollegen mehrere tausend Euro im Jahr kosten. Die Vorstände aber nach wie vor ihre Gehälter beziehen, Erhöhung. Und dann, das ist schon schlimm genug, dass zu viel kriegen, das gehört, dieses Thema gehört auch zu diesem. Ja, dass die auch in der Wirtschaft ein Signal senden, nicht nur ihr, sondern wir verzichten auch auf Geld und vor allen Dingen diese perverse Altersversorgung. Da sind Leute in der Energieversorgung, die circa 10,5 Millionen Gehalt kriegen. Die können dann nicht aus dem Gehalt ihre Altersvorsorge machen. Nein, die kriegen von den Konzernen, wenn sie ausscheiden, jede Menge Geld. Und das kostet den Konzern auch Millionen.
1: Herr Lange, ich verstehe total, dass Sie das bewegt, okay, und man hört es ja auch. Aber seien Sie mir nicht böse. Lassen Sie uns zurück zum Thema kommen. Es geht heute ausschließlich um die Abgeordnetendiäten.
3: Ja, das gehört zusammen.
1: Ja, kann man sagen, ich würde es jetzt anders sehen. Zumindest würde ich ganz gerne wieder zurückkommen, nach Berlin kommen und vielleicht tatsächlich an dieser Stelle Herrn Brandl mal zu Wort kommen lassen. Unser Gast heute, er ist der parlamentarische Geschäftsführer der CSU-Landesgruppe, seit 2009 im Bundestag bereits. Und er ist jetzt derjenige, der so ein bisschen in between ist, wenn ich das vorhin richtig herausinterpretiert habe. Also nochmal die Frage an Sie, Herr Brandl. Werden Sie einer Entschließung zustimmen, dass es dieses Jahr eine Nullrunde gibt? Ganz kurze Antwort, ja oder nein?
0: Ja.
1: Ja, jetzt habe ich mich heute Morgen mal ein bisschen erkundigt in die CSU. Sie sind ja hier aus Bayern in München. Das Ganze hat ja Strahlkraft auch auf die Landesparlamente. Die hat sich jetzt quasi für den Bayerischen Landtag schon mal dagegen ausgesprochen. Hatten Sie da schon einen Anruf von Herrn Holleczek, Fraktionsführer im Bayerischen Landtag, dass es schon irgendwie schwierig ist, dass dann ja die Landesparlamente eventuell nachziehen müssten?
0: Nee, hat man nicht. Und das sind ja ganz unterschiedliche Sachverhalte. Und die Situation ist jetzt auch nicht ganz mit der Corona-Krise vereinbar. In der Corona-Krise war es ja so, damals hat auch der Landtag in Bayern verzichtet, dass viele Menschen, ich denke nur an die Gastronomie, ich denke an viele Künstler, viele Freiberufler, von heute auf morgen ihren Job nicht mehr ausüben konnten. Eine solche Situation haben wir nicht. Was wir aber haben, ist, dass wir im Bundestag und nicht in den Landtagen wirklich vor großen Reformen stehen. Und unser großes Ziel ist für diese Reformen, ich habe Gesundheit, Pflege, Rente, auch Steuer genannt, auch eine gewisse Akzeptanz in der Bevölkerung zu schaffen. Und wir haben uns da lange darüber nachgedacht, was ein Instrument sein kann, um etwas Akzeptanz mehr zu schaffen, neben dem, dass man viel erklärt, viel unterwegs ist, sich auf diese mit den einzelnen Themen auch im Detail beschäftigt, ist, dass wir sagen, als Abgeordnete, wir leisten auch einen Beitrag. Wir nehmen nicht nur bei anderen etwas weg, sondern wir sind auch bereit, selber auf etwas zu verzichten. Ich hoffe, dass dieses Signal ankommt. Wir haben für uns auf jeden Fall entschieden, es in diesem Jahr deshalb diesen Mechanismus auszusetzen. Das ist eine andere Situation als Corona. Und im Bayerischen Landtag stehen die auch nicht vor diesen großen Entscheidungen, wie wir es jetzt im Moment hier in Berlin stehen.
1: Danke Ihnen, Herr Brandl, für dieses Statement und bis hierhin. Werner Schindler ruft uns an, auch aus Tacherting. Ich freue mich sehr, dass Sie da sind, Herr Schindler. Wie geht es Ihnen bei dem Thema? Sind Sie da auch so klar wie Ihre Vorredner?
4: Kommt drauf an, welche Vorredner.
1: Ich meinte die Anruferinnen und Anrufer, teilweise sehr pro, sehr kontra, aber eine klare Meinung jeweils.
4: Ja, also ich finde, ich gönne jeden Abgeordneten seine Diäten und finde die Erhöhung wäre angemessen. Denn das ist ein großer Fortschritt gewesen, vor wie vielen Jahren, wie lange das schon her ist, dass eben das an die Lohnentwicklung gekoppelt worden ist. Und wenn ich mir denke, was Lohnerhöhungen auskann oder was sind, was teilweise Gewerkschaften, ja, ich muss schon sagen, unverschämte Forderungen gestellt haben, Warum soll das die Abgeordneten nicht mehr kriegen, wenn jeder Arbeitnehmer einfach beansprucht, der möchte mehr haben? Also, und man muss einfach ganz, das ist eine ganz einfache Sache, wie in der Wirtschaft auch, wenn sie gute Leute haben wollen, müssen sie gut zahlen, wenn sie schlecht zahlen, kriegen sie schlechte Leute. Ganz einfach.
1: Ja, das hat ja mit dem Wahlprinzip zu tun, dass Leute auch wieder rausgewählt werden können. Und das ist im vergangenen Bundestag natürlich auch so passiert. Herr Schindler, ich danke Ihnen für Ihre klare Meinung. Und viel Verständnis höre ich doch heute bei Ihnen raus. 0800 94 95 95 5 diskutieren Sie sehr gerne mit. Es geht heute um die Abgeordnetengehälter und die vermeintlich geplante Nullrunde, die zumindest in dieser Woche diskutiert wird. Edelgard Spretz.
0: Darf ich was dazu sagen?
1: Ja, sehr gerne, selbstverständlich.
0: Was, Sie haben gerade die Abgeordneten angesprochen, die wieder rausgewählt werden. Wenn man den durchschnittlichen Abgeordneten betrachtet, dann ist er etwa 2 Legislaturperioden, also insgesamt 8 Jahre im Parlament. In der letzten Legislaturperiode sind über 300 Abgeordnete zum großen Teil unfreiwillig aus dem Bundestag rausgewählt worden. Ich glaube, 333 Abgeordnete haben das Parlament verlassen. Und jetzt stehen Sie schon, und das verstehe ich, wenn Sie sich dafür entscheiden, dazu kandidieren, vor einer Situation, dass Sie Ihren Beruf verlassen. Sie nehmen dann 4 Jahre als Abgeordneter in 4 Jahre als Abgeordneter eine Aufgabe für die Gesellschaft wahr. Und wenn Sie nach 4 Jahren wieder rausgewählt werden, Sie in der freien Wirtschaft tätig waren, dann ist es nicht so, dass Sie dort sofort mit Handkuss wieder genommen werden. Ich erlebe das bei vielen meiner Kollegen, und ich sage nur, bei der FDP ist ja ganze Fraktion rausgewählt worden, die davor ja erst wieder reingewählt worden ist. Die haben alle nach 4 Jahren wieder den Bundestag verlassen. Das ist nicht so einfach für jeden Einzelnen, dann wieder in einem Beruf, in einem anderen Beruf Fuß zu fassen. Und das ist schon ein Punkt, den man sehen muss.
1: Finde ich einen ganz interessanten Punkt, der ja quasi sozusagen, so argumentieren ja viele, dass man hier auch einen gewissen Teil an, sage ich mal, Risiko abdeckt bei den Abgeordneten und dass auch das mit vergütet werden muss. Lassen Sie uns weiter reinhören in die Meinung, oder lassen Sie uns Hörerinnen und Hörer zu Wort kommen. Edelgard Spretz aus Görlitz, was sagen Sie zu dem Argument, dass ja die Abgeordneten auch ein gewisses Risiko eingehen, wie wir es gerade vom CSU-Landesgruppenchef im Deutschen Bundestag gehört haben?
5: Also zu dem Thema muss ich sagen, andere Leute gehen auch Risiko-Dinge ein, wenn sie ihren Beruf wechseln. Und die Abgeordneten können dann nicht bis an ihr Lebensende dann dafür versorgt werden, dass sie vielleicht mal Abgeordnete waren. Und die werden ja auch, die kommen ja, die stürzen ja in die Armut. Die kriegen ja erst noch mal ihre guten Diäten und die kriegen dann auch ihre guten Pensionen. Also so ist es ja noch nie. Und das ist ja auch nie so, dass sie nur diese 11.000 Euro kriegen, sondern die haben ja noch viele andere Vergünstigungen, die Bahnfahrten und was und die Flugmeilen, was sie alles haben. Das wird ja hier gar nicht erwähnt. Und die hohen Pensionsansprüche, die sie haben, das wird auch nicht erwähnt. Das Gleiche ist ja auch bei den Beamten, das will ich jetzt gar nicht anfangen. Das ist keine Neiddebatte. Ich gönne jedem, der studiert hat, der Arzt ist, der Pilot ist oder sonst was, gönne ich das Geld. Und immer das Beispiel mit der freien Wirtschaft. Diese ganzen Manager, die brauchen, die werden nach meiner Meinung viel zu hoch bezahlt. Wenn die Fehler machen, brauchen sie dafür nie gerade stehen. Wenn ein kleiner Angestellter irgendwo in einer Firma einen Fehler macht, dann kriegt er entweder eine Abmahnung oder wird gekündigt. Also wo sind denn da noch Maßstäbe? Das regt mich maßlos auf.
1: Frau Spritz, wenn Sie sich so aufregen, nützt das denn überhaupt was, dass jetzt von den Abgeordneten oder von sehr, sehr vielen Abgeordneten ja sehr wohl gesagt wird, okay, zum 1. Juli werden wir unsere Diäten nicht erhöhen, weil wir sehen das. Wir sehen die Stimme sozusagen des Volkes. Umfragen belegen ja, dass ganz, ganz viele Menschen, 2/3 je nach Umfrage, befürworten, wenn die Diäten jetzt nicht zum 1. Juli erhöht werden. Würde Sie das, und Sie sind ja tatsächlich sehr wütend, wie ich das raushöre, würde Sie das überhaupt in irgendeiner Weise berühren? Kommt das bei Ihnen an als sogenanntes gutes Signal?
5: Doch, es wäre erstmal ein Zeichen. Aber es kann doch nie sein, dass ein Herr Merz sich hinstellt und wird sagen, es wären für alle schmerzliche Einschnitte kommen. Und das kommt ja auf alle zu. Im Gesundheitswesen, in der Rente, das ist ja damit schon gesagt. Und bei den anderen soll sich überhaupt nichts ändern. Mhm. Das kann doch nicht möglich sein. Und die kriegen kein Gesetz in die Reihe, was sie alleine bestimmen. Da muss immer noch eine Kommission, die sicher auch sehr gut bezahlt wird. Und das sind doch für mich Sachen, das hat doch mit Gerechtigkeit absolut nichts zu tun.
1: Also Frau Spritz, ich glaube, es ist total angekommen, was Sie gerade bewegt. Und ich danke Ihnen für Ihren Anruf bei uns in der Sendung. Ich nehme noch Gerd Orban mit rein aus Cottbus. Freue mich sehr, dass Sie anrufen. Geht es Ihnen so ähnlich wie Frau Spritz oder haben Sie eine komplett andere Meinung zu den Abgeordneten-Diäten?
6: Ja, schönen guten Tag, Orban. Ich habe gerade diesen Aspekt jetzt von der Frau, die Ausführungen gehört zum Schluss. Und ich muss sagen, ich kann dieser Frau nur recht geben. Das ist die Realität in Deutschland. Man muss ja mal fragen, wenn ein Politiker der Meinung ist, er ist unterbezahlt, dann soll er in die Wirtschaft gehen. Denn wir haben ja genug Beispiele gehabt, wo Politiker mit diesem Argument in die Wirtschaft gegangen sind, dort versagten und dann klopften sie wieder an das Tür der Politik an. Ich will es nicht ganz so krass darstellen, aber viel ähnlich oder viel anders verhält es sich im Fall Merz auch nicht. So, jetzt zu meiner allgemeinen. Alleine die Diskussion darüber, ob diese Politiker jetzt eine Diätenerhöhung kriegen, ist für mich eigentlich ein Witz. Denn wer hat denn diese wirtschaftliche Situation in Deutschland zustande gebracht? Wer ist verantwortlich dafür, dass wir jetzt in dieser Situation darüber überhaupt diskutieren müssen? Für mich ist es eigentlich auch undiskutabel, dass überhaupt die politischen Entscheidungen gefällt werden, die zum eigenen Vorteil für die Politiker sind, indem ich automatische Diätenerhöhungen mache. Mhm. Das ist für mich für mich gegenüber den anderen tätigen und arbeitenden Bevölkerungs...
1: Hui, jetzt ist hier die Leitung zusammengebrochen. War ein sehr emotionales Statement und ich glaube, man hat es auch gut nachvollziehen können, was uns der Anrufer sagen wollte. Es ist Halbzeit bei uns in der Sendung und wir weisen nochmal auf das Thema hin.
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1: Ja, wir sind live auf Bayern 2 und wir diskutieren heute mehr oder weniger sehr emotional zum Thema Bezahlung von Abgeordneten, ob die angemessen ist oder ob es jetzt zum 1. Juli eine Nullrunde geben müsste, als sozusagen Symbol, dass die Politik verstanden hat, alle müssen ihren Beitrag leisten. Wir haben schon sehr emotionale Anruferinnen und Anrufer gehabt und Dr. Reinhard Brandl, den parlamentarischen Geschäftsführer der CSU-Landesgruppe im Deutschen Bundestag, war in der ersten halben Stunde bei uns. Wir hatten ein bisschen Tonprobleme, das tut mir wahnsinnig leid. Ich glaube, Herr Brandl ist aber trotzdem super rübergekommen, was Sie sagen. Jetzt hatten wir gerade vor der Pause zwei sehr emotionale Anrufer und deshalb würde ich das gerne so ein bisschen abbinden. Berührt Sie das, wenn Sie Menschen hören, die wirklich auch so ein Stück weit wütend sind und für die das jetzt ganz wichtig ist, dass da die Politik auch sagt, Wir machen jetzt hier die Nullrunde. Kurze Antwort, wenn es geht.
0: Ja, natürlich berührt mich das. Und Ehrlicherweise, das ist ja auch mit ein Grund, warum wir es machen, um diesen Menschen auch ein Signal zu senden. Ich möchte nur aber eines sagen. Wir haben uns ja bewusst entschieden, dass wir unsere Diäten an die Lohnentwicklung koppeln. Das heißt, im normalen Jahr steigt unser Salär genauso wie die Löhne und ähnlich wie die Renten. Also, dass wir uns nicht abkoppeln, dass wir nicht mehr, aber auch nicht weniger

0: verdienen oder nicht mehr oder weniger Steigerungen haben wie der Durchschnitt der Bevölkerung.
1: Herr Brandl, ich danke Ihnen ganz herzlich. Ich glaube, Ihre Haltung ist auch klar geworden, sehr differenziert. Aber Sie haben vorhin gesagt, Sie werden ganz klar an dieser Stelle für die Nullrunde auch mit Ja stimmen, so müsste ich sagen, beziehungsweise gegen eine Erhöhung. Ich danke Ihnen, dass Sie heute Zeit hatten. Wie gesagt, entschuldigen Sie ein bisschen die Tonprobleme. Ich hoffe, alle Hörerinnen und Hörer auf Bayern 2 konnten trotzdem Ihren Argumenten gut folgen. Danke Ihnen ganz herzlich für Ihre Zeit und wir machen weiter mit, ich habe es hier gerade auf dem Display gesehen, Hannelore Woleski aus Verden an der Aller, mir sehr nahe, meine Heimatstadt. Freue mich, dass Sie anrufen aus Niedersachsen.
2: Ja, Woleski, guten Tag in die Runde und vielen Dank auch dem Herrn Brandl, der jetzt geht.
1: Ich möchte Ihre Meinung zu der Thematik hören, Frau ja. Woleski.
2: Und zwar ist das mir ist das die Diäten, das finde ich auch gut, wenn Sie da mal ein Jahr drauf verzichten. Zweiter Punkt ist bei mir, es sind zu viele zivile Beschäftigte im Bundestag. Dann wird das auch, wenn die alle mal Ärmel hochkrempeln. Ich komme aus der freien Wirtschaft. Und Ärmel hochkrempeln und mal für ihre Sachen richtig einstehen. Und nicht am Freitag schon der halbe Bundestag ist nur noch gefüllt, weil vielleicht das Thema denen nicht passt oder die schon auf dem Weg nach Hause sind. Das stört mich. Und dann muss man auch bedenken, das vergessen die meisten, wenn dieses Diäten oder auch diese Besoldung, wenn das beschlossen wird, das wird durch ein Gericht beschlossen, meistens. Bundesgerichtshof und was es da alles gibt. Sie vergessen alle, dass die Richter auch Beamte sind. Und ich möchte den Richter sehen, der sagt, nee, wir machen das so, wie das eine freie Wirtschaft ist, der sich den Ast, auf dem er sitzt, selber abschneidet. Hm. Und das ist so, ich möchte, mein Wunsch ist, das wird nie wahr werden, ich bin nur Buchhalterin, es wird nie wahr werden, aber ich möchte mal im Bundestag und möchte mal dem mal sagen, wie die Situation zur Basis ist.
1: Ein bisschen. Frau Woleski, ich danke Ihnen ganz herzlich für Ihre Meinung zu dem Thema. Ich würde gerne auch noch mal daran passend anschließend eine Textnachricht vorlesen wollen von Carmen Hucke. Sie schreibt via Mail: Ich finde es richtig und notwendig, dass die Diäten der Abgeordneten, die viel zu hoch sind, nicht erhöht werden. Meine Frage dazu ist, welche zusätzlichen finanziellen Privilegien zum Sold haben die Abgeordneten? Also Wohnen, Fahrtkosten, Nebenkosten. Und das kann ich vielleicht mit unserem nächsten Gast klären, den wir heute in der zweiten halben Stunde bei uns haben. Das ist Dr. Finn Heinrich. Er ist von der Bertelsmann Stiftung und Co-Autor der Studie Arbeitsplatz Bundestag. Dazu hatten wir eben auch schon mal eine Frage, Herr Heinrich. Was gehört denn tatsächlich alles zu diesem sogenannten Abgeordneten-Sold dazu? Wir haben schon gehört, es sind etwas über 11.000 Euro, aber hier taucht die Frage auf welche Privilegien gehören noch dazu?
3: Ja, hallo und danke für die Einladung. Ja, genau. Also zusätzlich zu den Diäten gibt es, wie von anderen schon angesprochen, die Bahncard 100, also freie Bahncard. Dann gibt es natürlich auch noch die Chancen, die Gelegenheit, eine Altersvorsorge aufzubauen, da Pensionsansprüche geltend zu machen, die relativ substantiv sind, wo es aber auch keine Einzahlung in die Rentenversicherung gibt. Das ist ja auch eine aktuelle Debatte. Dann hat die Abgeordnete auch noch weitere Summen, Auslagen, die dazukommen. Aber das ist so ungefähr das Pensum, was es sich handelt.
1: Mhm. Wir haben hier eine Zuschrift auch noch über Signal, über den Nachrichtendienst von Hans-Joachim Hartje aus München. Und der schreibt, die Präsenz der Abgeordneten ist häufig unterirdisch. Wenn man die Höhe der Diäten darin misst, ist die Bezahlung zu hoch. Dazu kommen noch die üppigen Versorgungsansprüche. Darüber haben wir gerade gesprochen. Aber das finde ich wirklich einen ganz spannenden Punkt. Weil, Herr Heinrich, Sie sind Co-Autor der Studie Arbeitsplatz Bundestag. Also Sie haben untersucht, was genau die Abgeordneten arbeiten, und wie deren Arbeitsbelastung ist. Und dafür haben Sie Ex-Abgeordnete befragt. Warum haben Sie diese Studie gemacht, wenn Sie sie ganz kurz umreißen können? Was ist quasi die Intention gewesen? Und hat das möglicherweise auch damit zu tun, was wir gerade gehört haben, dass die Wertschätzung und die Signalwirkung, was machen eigentlich Bundestagsabgeordnete, gar nicht so präsent ist?
3: Ja, genau. Also ein Beweggrund war auf jeden Fall, dass wir über Umfragen und auch in den Medien sehen, dass die Beziehung, sage ich mal, zwischen der Bevölkerung und gerade den Parlamentariern schwieriger wird und die Wertschätzung da abnimmt und auch das Vertrauen in die Arbeit des Parlaments. Und dann gab es noch ganz akut ja eine Reihe von auch sehr prominenten Abgeordneten, die aus dem Parlament freiwillig ausgeschieden sind. Und wir haben das zum Anlass genommen zu sagen, das ist doch mal eine Perspektive, mit den Leuten zu sprechen, im Rückblick, ja, in der Wirtschaft gibt es so die sogenannten Exit-Interviews, zu schauen, wie blicken Sie aufs Parlament, wo gibt es da Reformbedarf? Und diese Personen, es waren 30 Stück, haben sehr offen gesprochen über ihre Arbeitsbelastung, über den Reformbedarf, das wir in der Studie zusammengestellt haben. Und da ist ein zentraler Punkt schon, dass die Arbeitsbelastung einfach hoch, sehr hoch ist und zugenommen hat. Also die dreht sich um 70 bis 80 Stunden Wochen sind da die Norm. Es ist aber nicht nur eine zeitliche Belastung, es ist auch eine atmosphärische, inhaltliche. Es gibt ganz unterschiedliche Kompetenzfelder, die ein Abgeordneter abdecken muss. Der Ton in den sozialen Medien, in der Öffentlichkeit, aber auch im Parlament ist rauer geworden. Also insgesamt gibt es ja schon eine Zuspitzung von Arbeitsbelastungen, die man nicht außer Acht lassen sollte.
1: Wir kommen gleich weiter noch auf Ihre Studie zu sprechen. Ich würde gerne noch Hörerinnen und Hörer zu Wort kommen lassen. Gunther König aus Poing, der wartet schon länger. Ich freue mich sehr, dass Sie in der Sendung sind. Hallo.
4: Ja, schönen guten Tag ins Studio. Ich wollte zum einen darauf eingehen, Anpassung an die allgemeine Lohnentwicklung. Das kommt den Abgeordneten zugute, denn die niedrigen Lohngruppen haben in den letzten 10 Jahren überproportional viel dazu bekommen, was vielleicht auch okay ist. Nun sind aber Abgeordnete in den hohen Lohngruppen, profitieren aber durch den Mix, indem man auch die niedrigen Lohngruppen zu dieser allgemeinen Lohnerhöhung beizieht. Ja, das passiert dem gewöhnlichen Arbeitgeber, der, was weiß ich, zum Beispiel 8.000 verdient im Monat, nicht. Das ist das eine. Das andere, ich wollte nochmal auf die Altersvorsorge eingehen. Ein durchschnittlicher Vollzeitverdiener verdient zurzeit 4.800 Euro. Zahlt der 8 Jahre in die Rentenversicherung ein, erhält er am Ende einen Betrag, der ihm 340 Euro Rente beschert. In derselben Zeit zahlt ein Bundestagsabgeordneter nichts ein und erhält dann nicht 340 Euro Rente ab 67, sondern 2370. Und das erhält er ja dann, durchschnittliche Lebenserwartung 82, 15 Jahre. Das lässt man immer ganz außer Acht. Das hat auch nichts damit zu tun, dass die wie der Studio-Experte gerade gesagt hat, dass die derzeitige Belastung hoch ist. Gut, da muss man derzeit ihn entlasten durch, was weiß ich, Gehalt und Entspannungstherapien oder was weiß ich. Aber weshalb die hohe Altersversorgung? Und die müssen ja die anderen erwirtschaften. Ja, das sind auf ein 15-jähriges Altersleben gerechnet 426.000 Euro nach 8 Jahren Berufstätigkeit.
1: Mhm. Also sind auf jeden Fall, Herr König, Sie sind auf jeden Fall sehr gut informiert. Danke erstmal für den Einwurf. Ja. Ich würde noch gerne Gerhard Schaffer dazu holen aus Büchenbach. Richtig, Herr Schaffer?
5: Richtig, ja.
1: Halten Sie das für ein richtiges Signal, dass jetzt hier eine Nullrunde eingeläutet werden soll, weil die Abgeordnetengehälter eh so hoch sind und die Abgeordneten einsehen, dass sie hier vielleicht sich ein bisschen zurückhalten sollten, gerade in diesem Jahr, wo so viele Reformen anstehen? Oder sind Sie eher der Meinung, das ist eigentlich nur Symbolpolitik und das hat eigentlich keinen Sinn und die haben ihre Lohnerhöhung verdient?
5: Also ich würde mich dazu gar nicht äußern wollen, sondern einfach zu der Tatsache der Basis dieses Gehaltes. Es wurde gesagt, ein Bundesrichter und ein Abgeordneter wären ungefähr gleich von der Verantwortung her. Und das ist, finde ich, eine ziemliche Anmaßung. Ein Bundesrichter legt nicht die Gesetze aus, wie es der Herr Abgeordnete gesagt hat, sondern der prüft sie. Und wenn sie nicht unserem Grundgesetz oder sonstigen wichtigen Regelungen entsprechen, dann erlässt er einen Beschluss, dass das zu ändern ist oder ganz zu unterlassen ist.
1: Finde ich einen ganz spannenden Punkt. Da würde ich gerne auch nochmal unseren Gast zu Wort kommen lassen, Dr. Finn Heinrich von der Bertelsmann Stiftung, der ja den Arbeitsplatz Bundestag untersucht hat. Es ist jetzt nicht das erste Mal, dass wir so ein Argument hören, so nach dem Motto, also klar, es ist transparent, es ist angelehnt, das Abgeordnetengehalt an das Gehalt von Bundesrichtern, aber es stimmt hier quasi möglicherweise dieser vielen Abgeordneten in der Vergleich zu den Bundesrichtern nicht. Wie würden Sie das beurteilen, beziehungsweise was kommt in Ihrer Studie auch zur Arbeitsbelastung, zu dem, welche Verantwortung Politikerinnen und Politiker tragen, heraus?
3: Ja, also Politiker in unserer Studie sind schon von ihrem Anforderungsprofil eher mit Führungskräften in der freien Wirtschaft zu vergleichen, weil sie also ein Büro führen, weil sie Entscheidungen vorbereiten und für die Gesellschaft ja dann auch wirklich gerade stehen müssen, weil sie in den Medien auftreten. Also es ist ein komplexes Führungsprofil. Und wenn man das als Vergleichsmaßstab anführt, dann ist das Gehalt im Vergleich zur freien Wirtschaft auf der nicht zu gering, aber eher gering. Und man sollte natürlich aufpassen, dass auch zu geringe Gehalt dann die Attraktivität des Jobs als Berufspolitiker, gerade bei Gruppen von aus einkommensschwächeren Schichten, in Leidenschaft zieht. Oder dass dann auch Lobbyinteressen oder Nebeneinkünfte eine zu große Rolle spielen. Also da muss man die Balance finden. Und es scheint, dass dieser Schritt, das auch an die Netto-Lohnentwicklung zu koppeln, einer ist der Transparenz schafft, der Klarheit schafft, unabhängig von der jetzigen Entscheidung, das natürlich erstmal auszusetzen.
1: Lassen wir Franziska Mayer zu Wort kommen aus Aschaffenburg. Freue mich sehr, dass Sie in der Sendung sind. Wir hören heute ganz viel zur Transparenz, wie man nachvollziehen kann, wie die Abgeordnetengehälter sich zusammensetzen. Das ist jetzt erstmal ganz neutral. Und trotzdem sind viele der Meinung, man muss eigentlich dieses Thema mal grundsätzlich diskutieren. Wie geht's denn Ihnen?
6: Hallo, Gruß an alle. Also mir geht's beschissen, gut gesagt. Mein Mann ist todkrank, geht trotz allem arbeiten. Die Politiker sind total an der Wirklichkeit der arbeitenden Bevölkerung vorbei. Mein Mann war 2014 klinisch tot, ist damals 5-mal wiederbelebt worden, musste ins künstliche Koma gelegt werden. Das war der 3. Herzinfarkt. Inzwischen hat er 6, hat einen Defibrillator, Schrittmacher eingebaut, hat im Februar jetzt seinen 6. Herzinfarkt gehabt, geht inzwischen schon wieder arbeiten. Ich bin stinksauer. Die erhöhen sich ständig alles. Ich muss auf jedes Medikament zubezahlen. Mein Mann hat einen Schwerbehindertenausweis. Die ganzen Firmen hier im Großraum Aschaffenburg machen so viele zu, gehen pleite. In welcher Realität leben die Politiker? Wie müsste man mit dem Gehalt auskommen? Dann wurde das Haus verkauft, in dem wir wohnen. Das passiert mir jetzt schon zum 2. Mal. Jemand aus dem Ausland. Wie kann es sein, dass jemand aus dem Ausland 0% Finanzierung kriegt, alles aufkauft? Wollte sofort Mieterhöhung, obwohl er es nicht durfte, obwohl es erst ein halbes Jahr vorher Mieterhöhung hatte. Dann hieß es, dann bekommen sie Kündigung wegen Eigenbedarf. Habe ich bekommen, habe sie Mieterverein Aschaffenburg gegeben. Dann hat er sie zurückgenommen, die Kündigung. Jetzt will angeblich seine Tochter einziehen. Dasselbe hat er mit den Leuten, die unter dem Dach wohnen, gemacht.
1: Frau Mayer, es sind unglaublich viele Themen. Was ich verstehe, ist natürlich, dass Sie quasi wirklich einen Batzen von Alltagssorgen und Alltagsproblemen haben. Ich danke Ihnen auch sehr,
6: dass Sie die mit uns... Mein Mann hat noch mehrere Krankheiten, Colitis ulcerosa, Morbus Crohn, mehrere Bandscheibenvorfälle. Also das Schlimmste sind die ganzen Herzinfarkte. Geht trotz allem arbeiten.
1: Was arbeitet Ihr Mann?
6: Das möchte ich jetzt nicht sagen. In der Baufirma im Großraum Aschaffenburg, die aber auch so kurz vor der Pleite steht. Und das erzählen die einem, als die Bauwirtschaft springt an. Es waren mal ehemals, vor 20 Jahren waren es mal an die 1000 Mann. im Moment noch 70 und da werden jetzt im Ende Mai wieder 20 entlassen. Also wo soll ein Mensch, der selbst wenn er 30 Jahre und länger hier gearbeitet hat, noch Miete zahlen können, wenn er in Rente gehen muss? Alles erhöht sich, also wirklich.
1: Und Frau Meier, ich habe vorhin, schon zwei Menschen gehabt, die ähnlich emotional auch argumentiert haben, Frau Meier. Die Frage ist jetzt an Sie. Würden Sie sagen, dass es Ihnen irgendwie schon auch hilft, wenn die Politiker sagen, zum 1. Juli erhöhen wir unsere Diäten nicht? Das ist ja die Ausgangsfrage.
6: Erhöhen? Ich finde, die gehören komplett abgeschafft und an die schwer arbeitende Bevölkerung, die wirklich Jahrzehnte hier gearbeitet hat, an die armen Rentner, das gehört jetzt alles in einen Topf, und an arme Rentner, die Flaschen sammeln gehen müssen, an die verteilt. Und das ist eine Schande, was in unserem Land abgeht. Sind Sie mir nicht böse? Wenn man kein Geld hat, kann man die Kinder nicht fördern. Das ist mal so. Deutschland hat das schlechteste Schulsystem. Geht es nur darum, wenn man Geld hat, kommen die Kinder zu etwas. Ich habe eine Tochter, die ist Metallfacharbeiter. Die Firma läuft noch gut.
1: Frau Meier, wir müssen ein bisschen beim Thema bleiben. Aber es ist, glaube ich, total angekommen, wie sehr Sie dieses Thema auch bewegt und triggert. Und ich

0: der Bevölkerung, dass die Abgeordneten dies nicht tun, dass es irgendwie ungerechtfertigt ist, wie leicht in Anführungsstrichen die ihr Geld verdienen. Und da verglichen zu der Realität, die Sie ja in Ihrer Studie abbilden.
1: Ja, also generell ist das auch nichts Neues und ich glaube auch ein kritischer Blick der Bürger und Bürgerinnen auf die Menschen mit politischer Macht, ja, im Parlament.

0: eine Übermacht kommt und dann der Selbstbedienungsladen. Aber ich glaube, in den letzten Jahren, das zeigt sich in den eigenen Anrufen auch, hat sich doch diese Beziehung, die früher noch näher war, mehr und mehr entfremdet. Die Bevölkerung fühlt sich nicht mehr in engen Austausch mit der Politik. Und das hat damit zu tun, dass viele dieser Institutionen wie Kirchen und Gewerkschaften und im vorpolitischen Raum, die da immer noch eine Verbindung geschaffen haben, weggefallen ist. Und auch, was einer der Anrufer sagte, dass man mehr und mehr Berufspolitiker hat, die von vornherein einsteigen und der Querschnitt der Bevölkerung in der Politik nicht mehr repräsentiert ist. Und wenn man sich nicht repräsentiert fühlt, dann guckt man sehr kritisch drauf. Und dann denkt man, das sind andere Leute wie ich und die sind dann nur dazu da, sich in die eigene Tasche zu arbeiten, was de facto, zeigen unsere Studien, wirklich nicht der Fall ist. Das sind fast alle sehr intrinsisch motivierte Personen in der Politik, die sich für das Gemeinwohl einsetzen und da wirklich sehr, sehr viel und sehr, sehr gute Arbeit eben auch leisten.
1: Gibt es denn von Ihnen als Wissenschaftler eine Empfehlung für Politikerinnen und Politiker? Ja. Sie haben es gerade gesagt, Studien belegen, dass sich die Bevölkerung, viele Menschen nicht repräsentiert fühlen, beziehungsweise, dass sie weit weg sind von den Politikerinnen und Politikern. Was kann man da machen? Weil, klar, es gibt nicht mehr so viele Vorfeldorganisationen, ist das eine. Andererseits haben sich viele Politiker angepasst. Sie sind in den sozialen Medien aktiv und versuchen da in den Austausch zu treten mit der Community. Ist das der falsche Ansatz? Was denken Sie?
0: Ja, es reicht, glaube ich, nicht. Also es ist dann doch eher so eine einseitige Frontalbeschallung oft und der Austausch fehlt und der Austausch vor allem im nicht digitalen Raum fehlt. Und da gibt es interessante Ansätze, die heißen Wahlkreistage, wo man als Abgeordneter und die Abgeordneten mit der Bevölkerung, mal mit dem Querschnitt der Bevölkerung wirklich in den Austausch gehen. Auch die Parteien versuchen sich zu öffnen. Also Stichwort Quereinsteiger wird von der Bevölkerung, zeigen unsere Umfragen, sehr, sehr gewollt. Da müssen sich die Parteien aber auch wirklich öffnen, diesen Leuten auch die Chance geben, dass sie auch wirklich dann vorkommen können. Aber auch diese Fragen von moderner politischer Führung, also wie kann ich authentisch sein, wie kann ich gut kommunizieren, dieses Handwerkszeugs wird den Politikern zu wenig an die Hand gegeben. Also was in der Wirtschaft gang und gäbe ist, Learning on the Job, sollte in der Politik auch eingeführt werden. Also es braucht viele Ansätze und ich glaube auch dieses Symbol, die Diätenerhöhung auszusetzen, ist Teil davon. Auch das Parlament hat ja den Neubau jetzt wahrscheinlich auch erstmal abgesagt. Also da ist es auch so Symbole. Auch der Bundestag hat sich verkleinert. Ne? Also es gibt die richtigen Ansätze. Man muss, glaube ich, noch weitergehen und noch mehr im analogen Raum mit der Bevölkerung in Austausch gehen. Und da die Arbeit leisten, um diese Beziehung, die ein bisschen kaputt gegangen ist, wieder zu kitten.
1: Ganz spannende Einblicke. Vielen Dank bis hierher. Ich nehme Karin Fieseler aus Mittelfranken bei uns mit in die Sendung. Freue mich sehr.
2: Hallo, ja, ich freue mich auch. Hallo zusammen. Ja, die Diskussion hat sich ja jetzt schon ein bisschen weiterentwickelt. Ich wollte vorhin noch mal einhaken auf dieses Thema, welche Funktion oder Rolle ein Politiker eigentlich im Vergleich zu einem Unternehmen dann hat, eben eine gewisse Managementfunktion mit auch gewisser Personalverantwortung und solche Themen. Und da wollte ich eigentlich mal zu sagen, dass man so eine Position in der Wirtschaft ja auch nicht von jetzt auf gleich bekommt, sondern dass man sich dahin entwickelt über verschiedene, sag ich mal, Berufswege, Karrieresteps und so weiter. Also das heißt, nach der Ausbildung kriege ich ja nicht gleich eine Verantwortung für ein größeres Team oder so. Da wachse ich ja erst rein über meine Qualifikation, die ich mir dann erwerbe. Und das ist eben in der Politik nicht so. Da kommt jeder direkt, ja, von jetzt auf gleich, wenn er reingewählt ist, ist er drin und kriegt dann ein Gehalt, als hätte er diese Qualifikation schon. Aber ich glaube, diese Qualifikation, die erwirbt man ja erst. Und da fehlt eigentlich sowas wie ein Einstiegsgehalt oder.
1: Ach, das würden, tatsächlich. Sie würden sagen, okay, jemand, der jetzt erst seit zwei Jahren im Bundestag ist, der sollte weniger verdienen als jemand, der schon mal wiedergewählt wurde, sich schon mal behauptet hat, vielleicht in seinem Wahlkreis sehr aktiv war, wieder aufgestellt wurde und 10 Jahre dabei ist.
2: Ja, also ich finde schon, da fehlt irgendwie so eine Leistungskomponente auch so, ne? Wo jemand sich gezeigt hat, dass er was kann und ne, also dass jemand, der gerade eine Ausbildung gemacht hat, wie der Herr Spahn zum Beispiel, und dann direkt in die Politik wechselt. Also ich finde, er sollte dann eigentlich auch so weiter bezahlt werden, wie man eigentlich ursprünglich nach einer Ausbildung

0: bezahlt worden ist. Und dann kann sich das Gehalt ja auch entwickeln. Also das ist in jedem Unternehmen ja auch normal, ne? Und da könnte man ja vielleicht auch Leistungsanreize setzen. Und hier, ich weiß es nicht, wie das ausschauen kann, aber da könnte man ja mal drüber nachdenken. Und
1: Genau, da bin ich mal gespannt, was die Abgeordneten dazu sagen, wenn sie mit ihrem Ausbildungsgehalt weitermachen sollten. Aber ich
0: ja,
1: finde
0: also
1: es
0: ich
1: einen
0: meine,
1: charmanten Ansatz.
0: das hatte ja ein Hörer vorhin auch schon mal gesagt, dass die Leute eigentlich das bekommen sollten, was sie in dem Beruf, in dem sie bis dahin gearbeitet haben, auch bekommen haben oder so, ne? Also klar, das müsste man vielleicht nach oben auch deckeln, je nachdem, wenn da irgendwann jemand,
1: Und nach unten
0: also
1: hin
0: mit einem.
1: wahrscheinlich auch. Herr Heinrich, das ist ja
0: Ja,
1: nicht das
0: genau.
1: erste Mal, wenn ich Sie noch mal mit in die Runde holen darf, von der Bertelsmann Stiftung. Die Hörerin hat jetzt einen interessanten Vorschlag gemacht. Man hat sich aber dagegen entschieden und das hat natürlich auch Gründe, wenn Sie uns da ein bisschen aufklären könnten und helfen könnten.
2: Ja, natürlich, ne, durch das freie Mandat ist der Abgeordnete frei und hat keinen Chef sozusagen, der die Leistung des einen Abgeordneten einschätzen könnte und da irgendwie dann auch Gehaltsabstufungen machen könnte. Aber ich glaube, die Hörerin hat schon den Punkt, den ich und andere auch angesprochen haben, stark gemacht, dass es eben um Kompetenzen geht und die nicht immer gleich ausgestaltet sind. Und da würde ich dann eher sozusagen fördernd reingehen und sagen, gerade Leute, die neu in der Politik sind, viele sind zwar vielleicht neu im Bundestag, aber haben schon in der Kommunal- und Landespolitik Erfahrung. Ja, die steigen dann anders ein. Aber gerade diese Quereinsteiger, denen sollte man die Chance geben, wirklich diese Kompetenzen relativ schnell aufzubauen. Also viele Leute sagen, es gibt ja ein MBA für Wirtschaftsführer, Führerinnen. Warum gibt es kein MPA, ne? Also ein Master for Political Affairs. Da also wirklich mal ein Kompetenzprofil zu schaffen. Und ich glaube, das würde der Qualität, der politischen Arbeit gut tun.
1: Jetzt würde ich gerne noch einen Hörer ganz kurz mit reinnehmen. Und das ist Achim West. Sie dürfen heute quasi unseren Schlusspunkt setzen. Aus Selb sind Sie. Ich freue mich sehr. Schön, dass Sie dabei sind. Ganz kurz Ihre Meinung zu dem Thema. Sollten die Abgeordneten dieses Jahr eine Nullrunde machen und ihre Diäten nicht erhöhen? Wie ist Ihre Meinung dazu?
3: Also ich war grundsätzlich immer der Meinung, guten Tag erstmal, dass wir Politiker brauchen, die ein Gehalt bekommen, das sie in der freien Wirtschaft auch erhalten würden. Wenn ein Steuerberater 85 Euro die Stunde verlangen kann, dann sind es 14.000 Euro im Monat, noch ein bisschen mehr. Und dann brauche ich mich nicht wundern, dass das ein Abgeordneter auch haben sollte. Oder aber wir müssen damit leben, das ist jetzt niemand persönlich gemeint, aber wenn ich qualitativ schlecht bezahlt werde, dann werde ich ja nur qualitativ schlechtes Personal bekommen. Das ist in der Wirtschaft schon immer so gewesen. Also, hohe Qualität kostet viel Geld, kostet teure Personalkosten, weiß jeder, der in der Wirtschaft arbeitet. Und damit werden wir leben müssen. Wir werden also teurere Politiker bezahlen müssen in Zukunft, um bessere Qualität zu erhalten in der Politik. Was immer noch nichts darüber aussagt, inwieweit sich Politiker die Meinung ihres Volkes dann zu eigen machen oder ob sie nicht einfach gegen die Meinung des Volkes regieren.
1: Also ein ganz differenzierter Schlusspunkt von Achim West aus Selb. Und ich danke Ihnen ganz herzlich für diese sehr kontroverse Sendung, diese tolle Diskussion. Wir haben viele Pros und Kontras gehört. Ich danke auch Dr. Finn Heinrich von der Bertelsmann Stiftung für die zweite halbe Stunde. Er war unser Gast und hat uns auch noch den einen oder anderen Punkt eingeordnet. Ihnen danke ich ganz herzlich, verehrte Hörerinnen und Hörer von Bayern 2 und Zuschauerinnen und Zuschauer von ARD Alpha. Hat Spaß gemacht heute und bis zum nächsten Mal wieder.
4: Xi empfängt Putin. Offiziell wollen China und Russland 25 Jahre Freundschaftsvertrag feiern. Auf der Tagesordnung der zweitägigen Visite stehen aber auch Wirtschaftsfragen sowie Gespräche über internationale Brennpunkte. China ist Russlands größter Handelspartner. Startschuss für E-Auto-Prämie. Von heute an können Privathaushalte die neue staatliche Förderung beantragen. Das Portal wurde am Vormittag freigeschaltet. Je nach Automodell, Haushaltsgröße und Einkommen gibt es für den Kauf eines Elektroautos oder Plug-in-Hybrids bis zu 6.000 Euro. Mehr Angriffe auf Politiker. Im vergangenen Jahr sind mehr als 5.000 Straftaten gegen Parteimitglieder registriert worden. Dabei handelt es sich meist um Beleidigungen oder Farbschmierereien. Außerdem gab es rund 190 Gewalttaten. Am häufigsten betroffen waren Mitglieder der AfD. Sammelklage gegen Amazon. Am Oberlandesgericht München wird ab heute eine von der Verbraucherzentrale Sachsen eingereichte Verbandsklage gegen den US-Konzern verhandelt. Über 220.000 Verbraucher haben sich angeschlossen. Hintergrund ist die Einführung von Werbung auf dem Streamingdienst Prime Video. Angriff auf Moschee in San Diego. Auf dem Gelände eines islamischen Zentrums im kalifornischen San Diego sind 3 Menschen erschossen worden. Die mutmaßlichen Angreifer töteten danach sich selbst. Die Polizei prüft ein mögliches Hassverbrechen. Es bleibt wechselhaft. Ein Mix aus Sonne und dichteren Wolken, mancherorts Schauer, im Osten auch Gewitter. 13 bis 21 Grad.

Herzlich willkommen zur Telegym-Reihe Aktiv und beweglich mit 60+. Mein Name ist Gabi Fastner und ich begleite Sie gemeinsam mit Paula und Sepp durch das Programm. In der ersten Folge widmen wir uns unserem Gleichgewicht. Wenn das Gleichgewicht passt, können wir unsere Bewegungen gut koordinieren und sind somit auch vor Stürzen geschützt. Machen Sie einfach mit. Wir stehen aufrecht, unsere Schultern nach hinten unten ziehen. Sie stehen auf beiden Füßen ganz gleichmäßig, spüren Ihren Vorderfuß, Ihre Ferse, Ihren Großzehenballen, Ihren Kleinzehenballen und die Ferse. Die Knie sind leicht angebeugt, Ihr Bauchnabel ist sanft nach innen gezogen. Sie heben Ihr Brustbein und lassen Ihre Schultern weit nach hinten unten fallen. Versuchen Sie jetzt einfach mal auf einem Bein zu stehen. Heben Sie ein Bein und fühlen Sie mal, wie sich das anfühlt. Und wieder absetzen. Einfach mal die andere Seite anheben und vielleicht merken Sie auch einen Unterschied. Von der einen zur anderen Seite. Und stellen Sie dann beide Füße wieder auf den Boden. Spüren Sie nochmal Ihre beiden Füße ganz verwurzelt mit dem Boden. Fangen Sie dann an zu kreisen. Wir gehen über die Vorderfüße, über die Außenseite, auf die Fersen und spüren, wie wir uns aus der Mitte bringen. Sie haben Ihren Stuhl, falls es Ihnen zu wackelig wird, aber fordern Sie sich ruhig raus und bringen Sie sich aus dem Gleichgewicht. Und ein letztes Mal in die andere Richtung jetzt. Spüren Sie Ihren Beckenboden, Ihre tiefe Bauchmuskulatur. Bringen Sie sich aus der Mitte. Sehr gut. Eine letzte Runde noch und wieder zur Mitte einpendeln. Jetzt wird es etwas schwieriger. Wir schließen unsere Füße, unsere Zehen und Fersen richtig fest schließen. Wir haben jetzt die Standfläche etwas verkleinert. Jetzt versuchen Sie nach vorne und zurück zu pendeln. Und wenn Sie sich mal festhalten möchten, können Sie das gerne mal machen. Aber bringen Sie sich aus der Mitte. Wenn Sie sich aus dem Gleichgewicht bringen, dann machen Sie die Übung richtig. Und die letzten Male noch. Und dann kommen Sie langsam wieder zur Mitte. Spüren Ihre Füße, Ihre Knie sind leicht angebeugt, der Bauchnabel ist nach innen gezogen, die Schultern zurücksetzen. Wir bringen uns noch mehr aus dem Gleichgewicht, indem wir jetzt die Arme zur Decke bewegen. Lassen Sie Ihren Blick noch nach vorne und heben Sie wirklich nur Ihre Arme.

jede Seite noch einmal. Jetzt wird es schwieriger. Versuchen Sie, Ihren Blick mit der Hand mitzunehmen. Bis ganz nach oben und verfolgen Sie die Hand wirklich wieder bis nach unten. Nehmen Sie dann die andere Hand. Wenn Ihnen das zu schwierig ist, dann lassen Sie eine Hand an der Stuhllehne, so wie Sepp. Haben Sie das Gefühl, Sie haben einen Spiegel in der Hand? Und Sie schauen sich im Spiegel an.

Sehr gut. Sie irritieren jetzt Ihren Gleichgewichtssinn im Innenohr. Ein letztes Mal noch. Und wieder lösen. Schön, die Schultern absetzen. Wir ziehen uns nun auf die Fußspitzen nach oben. Halten Sie sich ruhig an der Stuhllehne fest. Verkleinern die Standfläche nochmal etwas und kommen wieder tief. Nochmal weit nach oben und wieder tief. Wenn Sie möchten, versuchen Sie ruhig Ihre Arme von der Stuhllehne zu lösen oder lassen Sie Ihre Hände an der Lehne wie Sepp. Machen Sie sich schon mal bereit. Gleich bleiben wir oben stehen. Halten Sie hier. Nehmen Sie jetzt Ihre Arme nach vorne und versuchen Sie ganz kleine Hackbewegungen zu machen. Das ist nicht einfach und Sie dürfen gerne wackeln. Und geschafft. Einmal wieder tief kommen. Lockern Sie Ihre Beine ruhig mal aus. Wir kommen in die Schrittstellung. Nehmen ein Bein nach vorne. Sie setzen die Schulter nochmal zurück, ziehen den Bauchnabel nochmal sanft nach innen. Und wenn Sie möchten, halten Sie sich ruhig wieder an der Lehne fest oder lassen Sie die Arme am Körper hängen. Und wir gehen jetzt nach vorne und zurück. Einmal auf das vordere Bein und einmal Ihr Gewicht auf das hintere Bein. Sehr schön. Einmal pendeln Sie sich jetzt wieder ein und spüren Sie die gleichmäßige Spannung in Bauch und Rücken. Nehmen Sie die Arme zur Seite und machen Sie ganz kleine Bewegungen rechts, links. Sehr gut. Jetzt spüren wir die Rumpfmuskeln. Und wieder entspannen. Gut durchgehalten, dann wechseln wir die Seite. Das andere Bein nach vorne. Wirklich auf einem Seil stehen, die Schultern wieder zurücksetzen und nach vorne und hinten pendeln. Und Sie merken mit Sicherheit einen Unterschied von der einen zur anderen Seite, oder? Ja.

Noch einmal. Und langsam wieder zur Mitte einpendeln. Spüren Sie wieder die gleichmäßige Spannung vorne und hinten. Nehmen Sie die Arme zur Seite, die Schultern tief und bringen Sie sich aus der Mitte. Und Sie atmen noch ganz normal weiter. Und noch die letzten. Und wieder entspannen. Kurz mal auslockern. Sehr schön. Nehmen wir jetzt noch einmal die Arme zur Seite, ziehen die Schultern noch mal tief und heben im Wechsel unsere Beine vom Boden ab. Spüren Sie, wie Sie ein bisschen aus dem Gleichgewicht kommen, wenn Sie nur noch auf einem Bein stehen. Vielleicht spüren Sie auch wieder den Unterschied von rechts zu links. Letztes Mal. Halten Sie jetzt ein Bein oben. Versuchen Sie es zu halten und machen Sie noch einmal ganz kleine Bewegungen rechts, links. Wenn es Ihnen zu schwer wird, setzen Sie so wie Sepp die Fußspitze auf den Boden oder lassen Sie Ihr Bein in der Luft wie Paula. Sehr gut. Die Mitte spüren und die Mitte jetzt halten. Und wir bewegen unser freies Bein nach innen und nach außen. Zeichnen Sie eine große Acht vor dem Körper. Jetzt wird es schwieriger. Gut. Und noch ein letztes Mal. Und den Fuß wieder absetzen. Noch einmal lösen und dann gleich die andere Seite. Noch einmal Arme zur Seite. Knie anheben und ganz kleine Bewegungen hoch tief. Nochmal halten und mit dem anderen Bein jetzt eine große Acht vor dem Körper. Das ist bestimmt wieder eine Seite leichter oder schwerer, oder? Sehr gut. Ein letztes Mal noch. Und wieder lösen, entspannen. Lockern Sie sich nochmal so richtig aus und kommen Sie jetzt in eine große Grätsche. Ihre Schultern tief setzen, Ihren Bauchnabel nach innen ziehen und verlagern Sie jetzt Ihr Gewicht auf eine Seite und auf die andere Seite. Nochmal. Und immer kurz halten. Sehr gut. Denken Sie auch noch mal an die Bauchspannung. Dann geht es viel leichter. Spüren Sie Ihre schräge Bauchmuskulatur. Ein letztes Mal. Und jetzt halten wir den einen Arm nach oben und wechseln. Nochmal. Ziehen Sie sich so richtig lang. Strecken Sie sich. Gut. Und ein letztes Mal jede Seite. Und dann halten Sie. Bleiben Sie hier und winken Sie einfach mal so richtig fest. Bringen Sie sich aus der Mitte. Gut. Und auch mal mit der anderen Seite. Wechseln, langstrecken, Gleichgewicht finden und winken. Und langsam wieder lösen und die Beine und Arme kurz auslockern. Wir stellen uns jetzt auf beide Füße, hüftbreit geöffnet, lassen die Schultern tief nach unten sinken. Und schließen jetzt ruhig einmal unsere Augen und spüren nochmal unseren Stand. Spüren Sie Ihren Großzehenballen, Ihren kleinen Zehenballen und Ihre Ferse. Ihre Knie sind leicht angebeugt.

spüren Sie auch Ihre Bauchmuskulatur. Ihr Beckenboden ist aktiv geworden. Richten Sie Ihr Brustbein auf und spüren Sie so ein bisschen Luft unter Ihren Achselhöhlen. Entspannen Sie Ihren Schultergürtel und fühlen sich gewachsen, größer und stabiler. Öffnen Sie dann langsam wieder Ihre Augen. Atmen Sie ganz tief ein und atmen Sie aus. Nochmal ganz tief einatmen und ausatmen. Nochmal ein letztes Mal und die Arme wieder sinken lassen. Trainieren Sie Ihr Gleichgewicht doch mal ganz nebenbei im Alltag und stellen Sie sich auf ein Bein. Das geht besonders gut zum Beispiel beim Zähneputzen oder beim Telefonieren. Viel Spaß dabei!

0: Seit alters her wurden in allen Kulturen Methoden entwickelt, die die Lebenskraft erhalten und stärken. Qigong stammt aus dem chinesischen Kulturkreis und umfasst jahrtausende alte Übungen, die dem Erreichen von innerer Kraft, körperlicher und geistiger Vitalität und Ausgeglichenheit dienen. In der chinesischen Weltanschauung ist Qi die Energie, die alles lebendige Sein durchdringt und jedem Bewegungsprozess zugrunde liegt.
1: Qigong ist die Gesamtheit von Übungen, die Lebensenergie bewusst zu spüren und zu lenken, um die leiblich-seelische Gesundheit zu pflegen. Qigong ist die Kunst, das Qi frei fließen zu lassen, um sich im Einklang mit der Umgebung zu bewegen. Eine der 10 Meditationen von den Bergen Wudang in China ist die sogenannte Meisterübung. Das Wesen dieser Bewegung ist ein Empfinden von Weite und Ausdehnung und auch das Gefühl, mit der Unendlichkeit des Kosmos im Einklang zu sein.

0: Um die Meisterübung vorzubereiten, stehen Sie völlig entspannt in der Grundposition. Wir öffnen nun zunächst die 7 Energietore oder Pforten. Zur Erde hin die Füße und den Damm, die 3 Erdtore. Zum Himmel hin den Scheitelbereich, das Himmelstor. Und die Mitte der Handflächen und die Brustmitte, die 3 Menschenpforten. Beleben Sie mit Ihrem Atem diese 7 Energietore.
1: Weiten Sie Ihren Brustraum. Öffnen Sie Ihr Herz. Lächeln Sie. Und nehmen Qi auf. Öffnen Sie Ihre Handteller, die Handherzen. Spüren Sie zu den Füßen, zum Damm und verbinden sich ganz mit der Erde. Der Scheitel verbindet sich mit dem Himmel. Jede Pore, jede Zelle atmet das Qi. Jede Zelle riecht, schmeckt, sieht, hört und fühlt.
0: Im Folgenden werden wir die Übung in einzelnen Phasen erklären.

0: Hirn und gemeinsam sehr langsam einüben. Machen Sie also bitte gleich mit. Die Arme hängen entspannt. Lassen Sie die Hände seitlich bis auf Brusthöhe steigen und bringen Sie die Hände vor der Brustmitte zusammen. Alles beginnt mit dem Herzen, wie die Daoisten sagen. Dann schieben Sie krankes und trübes Qi weit weg, weit nach vorne. Trennen Sie sich von allem, was Sie blockiert und hemmt. Dann empfangen Sie frisches Qi, das Neue, das, was auf Sie zukommt. Dann öffnen Sie die Ellenbogen, weiten die Arme und spüren mit den Handflächen nach hinten. Spüren Sie das Rückwärtige und Vergangene. Wenden Sie die Hände und bringen Sie langsam die Handkanten zusammen. Unterscheiden Sie ganz deutlich oben und unten. Die Handflächen spüren zum Himmel. Spüren Sie die Weite und die Offenheit des Himmels. Und wenden Sie die Hände und verbinden Sie sich mit der Erde. Spüren Sie die Festigkeit und die Fülle der Erde.
1: Bringen Sie Ihre Handgelenke leicht nach unten und die Finger nach oben. Wir nehmen Qi auf, führen die Hände das Meer zu uns her und empfangen alles, was vor uns steht, alles Zukünftige. Von hier aus richten wir die Handzentren nach oben zum Himmel und dehnen uns weit zum Himmel aus. Spüren Sie, was Sie nach oben bewegen. Vom Himmel empfangen wir. Lassen Sie die Hände nach oben gerichtet. Jetzt dehnen wir uns über die Seiten aus. Spüren Sie, was Ihnen zur Seite steht. Empfangen Sie auch von dort. Wir drehen die Hände und führen alles zusammen. Zu unserem Herzen. Und von dort aus richten wir die Handzentren nach unten zur Erde. Bewegen uns zur Erde. Wir nehmen das Qi der Erde auf und führen es nach oben. Wieder zu unserem Herzen. Wir füllen unser mittleres Zentrum und lassen von dort die Energie in unser unteres Zentrum strömen.

Machen Sie mit uns die Übung jetzt ein zweites Mal. Die Hände vor der Brust zusammenführen. Und nach vorne ausdehnen. Klares neues Qi aufnehmen. Zur Seite und nach hinten spüren. Die Handkanten zusammenbringen und zum Himmel und zur Erde spüren. Nehmen Sie frisches Qi auf und bringen Sie das Qi zum Himmel.

empfangen sie das Himmels-Chi und weiten sich zu den Seiten hin aus. Wieder aufnehmen und in einer umarmenden Bewegung alles zusammenholen, zum Herzen bringen und sich mit der Erde verbinden. Den Erdkreis beschreiben und das Erdchi nach oben holen. Es in das Herz füllen und zum unteren Zentrum bringen.

führen Sie jetzt erneut Ihre Hände vor dem Herzen wieder zusammen. Dann dehnen Sie sich weit nach vorne aus. Schaffen Sie einen Raum um sich herum. Und führen Ihre Hände wieder zusammen. Nehmen Sie wahr, was unter Ihnen liegt. Und wachsen Sie jetzt sehr weit nach oben. Spüren Sie, wie Sie das Qi bewegen. Und lassen Sie das Qi von oben in sich einströmen. Dann dehnen Sie sich über die Seiten aus. Und nehmen alle Weite wieder in sich auf. Sinken Sie jetzt zur Erde und schöpfen Sie die Erdkraft. Wir führen diese Kraft nach oben, füllen unser Herz und kommen zu unserem unteren Zentrum zurück.

0: Und ein neues Mal heben wir die Arme und bringen die Hände vor unser Herz, den Herzraum spürend. Von dort aus weit nach vorne ausdehnen. Aufnehmen, was vor uns liegt, über die Seiten nach hinten. Wir drehen die Hände und kommen wieder nach vorne. Spüren Sie den Himmel und spüren Sie die Erde.
1: Aufnehmen und sich nach oben ausdehnen. Von oben empfangen und sich zur Seite weiten. Von den Seiten her alles zusammenführen und zum Herzen bringen. Sich mit der Erde verbinden und ganz in sich aufnehmen. Lassen Sie sich jetzt noch einmal nur von den Bildern und der Musik führen.

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0: als wir mit dieser Idee, Plastikmüll in der Straße einzusetzen, in die Industrie gekommen sind, haben viele Leute uns eher belächelt und dachten, naja, okay, die Öko-Hippies, die jetzt hier irgendwie so ein bisschen Plastikmüll in die Straße mischen wollen, was sicher auch dem geschuldet war, dass wir uns nicht so wirklich ausgekannt haben und es dadurch eben nicht so einfach war, Leute zu überzeugen, wenn wir mit ihnen gesprochen haben.
1: Mein Name ist Jonas Wager und ich will mit recyceltem Plastik Deutschlands Straßen besser machen.

0: In Deutschland sind 2021 5,7 Millionen Tonnen Plastikmüll angefallen und tatsächlich, und ich dachte vorher wirklich, es wäre viel, viel mehr, aber es wurden nur 35%, also knapp ein Drittel, wieder recycelt. Der Rest ist fast komplett in die Verbrennung gegangen. Das größte Problem, das wir beim Sortieren haben, sind vor allem Verbundverpackungen. Und das sind quasi Verpackungen, die aus verschiedenen Arten von Plastik bestehen. Und sowas oder auch zum Beispiel schwarze Kunststoffe bleiben nach diesem Sortierverfahren am Ende meistens übrig. Heißt, man nimmt diesen Rest und schickt ihn eigentlich in die Verbrennung. Das, was wir jetzt machen, ist, wir sortieren eben genau aus diesen Resten bestimmte Kunststoffe aus, aus denen wir unsere Ecoflex herstellen können.
1: Und damit können dann auch Straßen gebaut werden. Normalerweise besteht Asphalt, vereinfacht gesagt, aus Steinen, Sand und einem Kleber, der die eben zusammenhält. Und dieser Kleber, der heißt Bitumen. Wenn man Straßen jetzt besonders haltbar machen will, dann wird eben genau diesem Bitumen noch zusätzlich Kunststoff zugegeben. Und dieser Kunststoff, der wird im herkömmlichen Straßenbau extra hergestellt und ins Bitumen eingerührt. Und genau diesen zusätzlichen Kunststoff, den ersetzen wir jetzt eben einfach mit recyceltem.
0: Ecoflex vermeiden, dass Kunststoff unnötig verbrannt wird. Das ist ja letztlich auch einfach nur Erdöl in einer anderen Form und diese super wertvolle Ressource geht damit komplett verloren. Auf eine Tonne Asphalt werden dann bei den Ecoflex ca. 4 bis 5 Kilo Kunststoff eingesetzt und das würde sich zum Beispiel übersetzen in eine Erneuerungsmaßnahme, wo ein Kilometer einspurige Straße wieder instand gesetzt wird in 6000 Kilo Kunststoff auf diesen Kilometer. Klar ist es viel, wenn man mal vor 6 Tonnen Kunststoff steht, dann merkt man, okay, das ist schon richtig Volumen und das sind sehr viele Haushalte, die hier ihren Plastikmüll, ich sag mal, beigesteuert haben. Aber es ist natürlich nur ein Tropfen auf den heißen Stein. Also was wir insgesamt in Deutschland einsetzen könnten, ist viel, viel mehr.
2: Durch Deutschland ziehen sich ca. 830.000 Kilometer Straßen. Und es sollen noch deutlich mehr werden. Insgesamt sollen laut Verkehrsministerium knapp 1000 Kilometer neue Straßen gebaut werden. Es wird also eine Menge Asphalt gebraucht.
0: Also man kann viel darüber kritisieren mit Oberflächenversiegelungen und generell Autoverkehr, aber der größte Teil der Tonnenkilometer, die wir also auch für unsere Wirtschaft von A nach B bewegen, der befindet sich halt aktuell auf der Straße. Und das ist halt kein Projekt, das man in 5 Jahren umgesetzt hat, um die Umstellung auf die Schiene zu erledigen, sondern man muss sich eben auch Gedanken machen, okay, wir werden auf die nächsten 50 Jahre weiter Straßen benutzen. Wie kriegen wir die so nachhaltig wie möglich hin? Der Kunststoff, der aktuell in Straßen eingesetzt wird, ist jetzt nicht per se besonders umweltschädlich, sondern das Problem sind eher die Prozesse, die es braucht, um ihn herzustellen, ihn einzurühren, quasi ins Bitumen zu bringen. Das braucht einfach super viel Energie, es verbraucht neues Öl und das ist ja am Ende auch, wo wir irgendwo hinwollen, uns davon unabhängiger zu machen und da ist halt der erste Schritt zu sagen, okay, was produzieren wir denn schon selber? Und das ist eben ganz viel Kunststoffmüll. Also wenn man unsere ganze Wertschöpfungskette betrachtet, dann sparen wir entlang dieser zwischen 20% und 30% des CO2s ein, das ansonsten emittiert wird, wenn man herkömmlichen Asphalt herstellt. Und das sorgt am Ende dafür, dass gleichzeitig eben einen großen Anteil CO2-Emissionen einspart und auch kostengünstiger herstellen kann. Das heißt, Ecoflex sind in der Anwendung günstiger, als es das neue Plastik wäre. Tatsächlich ist es aktuell noch eines der Hauptargumente, warum Firmen mit uns arbeiten, ist, klar, es ist irgendwie schön und gut, dass da ein Schritt in eine nachhaltigere Richtung der Bauindustrie gemacht wird, aber im Moment ist es vor allem der Preis, der wirklich attraktiv ist. Das heißt konkret, dass ein paar Euro in der Herstellung gespart werden können. Das klingt jetzt nach wenig, aber man muss sich eben vorstellen, eine Tonne Asphalt kostet vielleicht 80 Euro und da sind tatsächlich ein paar Euro in dieser Bauindustrie wirklich ein sehr großer Sprung.

0: Angefangen hat alles mit einem guten Freund von mir.
1: Mein Name ist Fabien und ich arbeite an sozialunternehmerischen Projekten in Nepal.
0: Der war in Nepal zu der Zeit, in der ein großes Erdbeben das halbe Land in Schutt und Asche gelegt hat.
1: Und nach diesem Erdbeben haben meine beiden Gastbrüder und ich angefangen, Nahrungsmittel aufzukaufen, Zeltplan aufzukaufen, um diese Güter hoch in die Bergdörfer zu bringen, wo Menschen teilweise alles verloren haben.
0: Dann ist er irgendwann zurück nach Deutschland gekommen, hat einen Vortrag gehalten und hat einfach nur mit ganz vielen Bildern gezeigt, was er in seiner Zeit vor Ort gemacht hat. Das war sehr, sehr bewegend und ich habe dann gesagt, ich möchte auch gerne mitmachen.
1: Und da Jonas Economics studiert hat, war er der Einzige unter uns, der in der Lage war, unsere Finanzen halbwegs im Griff zu haben. Und mit der Zeit hat er sich immer mehr für das Thema Plastik mit interessiert.
0: Sich überhaupt mit Plastikmüll auseinanderzusetzen und gerade mit diesen Entsorgungspraktiken sollte, glaube ich, jeden irgendwie beschäftigen. Weil die Folgen davon einfach verheerend sind. Plastik zerfällt in Mikroplastik, das kennt man ja. Aber je feiner es wird, umso eher ist es dann auch wieder ein super Träger für Bakterien und daher ein großes Gesundheitsthema, gerade in Ländern mit schlechter gesundheitlicher Versorgung. Das heißt, es hat eine riesen Auswirkung auf das Ökosystem, wenn damit nicht vorsichtig umgegangen wird.
1: In Nepal landet der größte Teil des Plastikmülls in der Natur, im besten Fall auf Müllhalden, die leider aber oft an großen Flüssen gebaut worden sind. Und einmal im Jahr gibt es einen großen Monsun und da wird der Großteil dieser Flächen eben in die Flüsse und somit in die Ozeane gespült. Ich nehme mal so ein kurzes Erinnerungsstück, ne, warum wir das eigentlich angefangen hatten in Nepal. Und das auf der einen Seite, wie wir hier auf dem Motorrad sehen können, einfach keine Straßen gibt. Und auf dieser gesamten Straße gibt es nur sehr wenige asphaltierte Strecken, weil eine normale Straße in Nepal so maximal 2 Jahre hält, bis sie dann zerfällt. Im wahrsten Sinne.
0: Dann haben wir damals auch noch ganz studentisch einfach nach Lösungen gesucht. Wir haben Literatur recherchiert, verschiedene Sachen auch ausprobiert. Wir haben zum Beispiel mal aus Plastik und Sand versucht, so Steine herzustellen. Dann schnell gemerkt, das lässt sich weder besonders sicher für die Arbeiter herstellen, noch lohnt es sich rechnerisch. Ja, und sind dann auf eine Technologie gekommen, die in Indien schon ganz viel umgesetzt wurde. Das war eben Plastik in Straßen einzusetzen. Und das wurde in den Studien, die wir gelesen haben, ganz einfach beschrieben. Man nimmt Plastikmüll, man schreddert ihn klein, man mischt ihn in Asphalt, dann baut man damit eine Straße und tada, die Straße hält 20 Jahre ohne Schaden. Und das hat uns erstmal so weit überzeugt, das waren ja auch wissenschaftliche Studien, um zu sagen, okay, das versuchen wir jetzt auch umzusetzen.

0: dann sind wir nach Nepal gereist und haben das da Kommunen vorgestellt. Da gab es auch wirklich sehr, sehr viel Interesse, der sich dann aber, also es ist relativ schnell abgeebbt bzw. ins Stocken geraten, weil dann Fragen an uns herangetragen wurden, wie das technisch funktioniert, ob es schon irgendwelche Untersuchungen gibt. Und wir hatten natürlich nichts. Also wir hatten keine Untersuchung, wir hatten halt irgendwelche Studien, aber konnten die selber auch nicht besonders gut erklären. Ja, und das hat dann dazu geführt, dass wir in Nepal in einem Café saßen und ganz viele E-Mails an deutsche Straßenbaulabore geschickt haben und gefragt haben, ob sie uns nicht helfen wollen. Wir würden das gerne in Nepal umsetzen. Geantwortet hat uns eins, das war die Universität Kassel, und mit der haben wir dann angefangen zusammen zu arbeiten. Und ja, wurden dann über einen ganz anderen Kontakt an die Fraunhofer Gesellschaft vermittelt und da ein Förderprogramm für externe Gründer. Das heißt, man konnte einfach mit einer Problemstellung oder einer Idee zu Fraunhofer kommen. Dann wurde die an alle, ich glaube, 75 Fraunhofer Institute in Deutschland geschickt und die haben geguckt, haben wir irgendwo eine Technologie in der Schublade, um zu sagen, ja, diese Technologie, die können wir nutzen, um das Problem zu lösen. Und da gab es das Fraunhofer Institut für chemische Technologien, die ein Forschungsprojekt mit einem mittelständischen Straßenbauer umgesetzt haben, indem sie deutschen Plastikmüll, verschiedenen Plastikmüll, in Asphalt eingerührt haben, damit sogar eine kleine Straße gebaut haben und damals schon zeigen konnten, es funktioniert auf jeden Fall nicht schlecht. Ecoflakes werden aus dem schon aussortierten Plastikmüll nachsortiert, dann aufbereitet, das heißt am Ende einfach nur zerkleinert, gewaschen und wieder ein neues Granulat verarbeitet. Das, was dann noch damit passiert, ist, dass wir verschiedene Chemikalien zugeben müssen. Und die Chemikalien sorgen dafür, dass wie kleine Brücken gebaut werden zwischen Bitumen und dem Plastik, was am Ende dafür sorgt, dass das Ganze eben besonders lange hält. Ecoflakes werden eingesetzt in hochbelasteten Verkehrsflächen, das heißt Bushaltestellen zum Beispiel haben wir schon viel gemacht, Zubringerstraßen, vielleicht auch bald in der Autobahn. Und genau da ist eben dann der Vorteil, dass die Kunststoffe wirklich dafür sorgen, dass gerade dieser Schwerverkehr nicht so großen Schaden auf der Straße anrichten kann. Die PTM Dortmund ist eine unabhängige Prüfstelle, die für uns eben Asphalt untersucht, der mit Ecoflakes modifiziert wurde und dann sowas wie Gutachten erstellt, die halt bewerten, wie hat sich jetzt Ecoflakes Asphalt im Vergleich zu Asphalt mit Neuplastik verhalten. Jeder Asphalt muss neu für sich zusammengestellt werden. Das liegt zum einen einfach daran, dass er verschiedene Anwendungen hat. Straßen haben oft drei Schichten, eine dicke Tragschicht, eine dünne Binderschicht und eine dünne Decke. Das sind schon mal drei komplett verschiedene Arten von Asphalt. So, und jetzt ist es auch noch so, wenn wir in Deutschland auf die Karte gucken, dann haben wir in Heidelberg ganz andere Materialien verfügbar als hier in Berlin. Und das bedeutet eben auch, wir müssen an jedem Ort neu gucken, wie verhalten sich diese Steine mit diesem Bitumen, wie verhält sich das Ganze mit unserem Plastik zusammen. Und deswegen wird jeder Asphalt eigentlich neu konzeptioniert.
1: Genau, jetzt gucken wir uns den Spurbelungsversuch an. Der läuft hier schon mit der Referenz.
0: Ja.
1: Jetzt ist knapp die Hälfte der Zeit rum. Ja, und man sieht jetzt schon tatsächlich, dass wir die ersten Verformungen da schon mit drin haben.
0: Ja, das sind schon deutliche Spuren.
1: Genau. Und dann hoffen wir, wenn die richtige Variante läuft, mit eurem Material, dass es dann besser aussieht.
0: Hoffen wir es.
2: Und mit diesen Erkenntnissen konnten wir dann auch in Nepal anfangen, erste Teststraßen zu bauen.

0: Willst du noch weiter machen?
1: Ja, nee, ich glaube, das war's dann auch.
0: Okay, stimmt, ja.
1: Alle da, um Plastik zu mischen.
2: Das Schöne ist, dass wir mit den Echo Flakes es schaffen, zwei Herausforderungen gleichzeitig anzugehen. Auf der einen Seite die extrem marode Straßeninfrastruktur in Nepal und auf der anderen Seite dieses riesige Plastikmüllproblem, welches in Nepal allgegenwärtig ist. Also wir haben in Nepal eine Pilotstrecke selber gebaut und verschiedene Pilotstrecken mit begleitet. Und es hat dazu geführt, dass jetzt dieser ganze Diskurs rund um die Integration von Plastikmüll im Straßenbau mittlerweile auch in der Politik angekommen ist und jetzt aktiv darüber diskutiert wird, inwiefern dieses Verfahren großflächig mit angewendet werden kann.
3: Als wir 2015 oder 2016 in Nepal angefangen haben, da bin ich nicht davon ausgegangen, dass daraus irgendwann mal ein Startup wird. Gerade ein Startup in der Asphaltindustrie ist, glaube ich, was man in seinem Lebenslauf nicht vorhersehen kann. insbesondere dann nicht, wenn die andere Seite auch noch der Abfall ist. Also ich glaube, von BWL zum Asphalt sind auf jeden Fall einige Zwischenschritte. Ich wollte schon immer Erfinder werden. Wenn man mich das gefragt hat als kleiner Junge, dann war das immer meine erste Antwort. Ich dachte dabei an Daniel Düsentrieb. Und wobei, wenn ich jetzt mal wieder in die lustigen Taschenbücher gucke, dann funktionieren die meisten Erfindungen nicht, die er baut. Aber nichtsdestotrotz, ich fand es trotzdem super cool. Und habe mich aber im Studium dazu entschieden, letztlich Corporate Management und Economics zu studieren. Mit der Idee, hey, wenn ich Management studiere, dann kann ich danach ja jede Art von Technologie managen. Und den Rest arbeite ich mich dann schon ein. Und ungefähr so war das dann bei den Ecoflex auch. Das heißt, ich war auf vielen Baustellen. Ich würde sagen, habe immer Gespräche geführt, viele Fragen gestellt. Dieses permanente Lernen und Verstehen, wie solche Systeme funktionieren, worauf es ankommt, das ist das, was mich am meisten begeistert hat.
2: Was ist Jonas für ein Typ?
4: Eine sehr gute Frage. Da ich sehr viel Zeit mit Jonas verbringe, umso schwieriger zu beantworten, würde ich fast sagen.
2: Jonas ist ein Pragmatiker.
4: Jonas ist sehr ungeduldig.
2: Jonas ist jemand, der lässt sich nicht stark beeindrucken, wenn Sachen nicht laufen wie geplant.
4: Jonas ist sehr lustig.
2: Jonas ist ein Macher.
4: Ich glaube, Jonas ist auch ein Macher.
3: Ich weiß nicht, ob ich sagen würde, ich habe ein Macher-Gen. Machen im Sinne von weitermachen, das schon.
4: Ich glaube, jeder, der so ein bisschen Erfahrung mit Startup hat, der weiß, dass man so zweimal die Woche denkt, jetzt haben wir alles geschafft und jetzt läuft's. Und dann aber auch dreimal die Woche denkt, okay, das war's, jetzt sind wir erledigt. Ich glaube, das wird einfach nichts mehr. Und Jonas ist immer schon längst bei der Lösung, während alle sich noch über das Problem ärgern.
3: Also ich würde schon sagen, man muss sich wirklich durchsetzen. Wir haben am Anfang gar nicht so richtig verstanden, was kann man mit dieser Technologie überhaupt erreichen. Und da gab es auch super viele sehr anerkannte Experten, die uns gesagt haben, das ist totaler Quatsch, hört auf mit sowas. Das hat keinen Sinn, die Straße soll nicht zur Deponie werden oder den Kunststoffmüll, den gibt es bald nicht mehr. Und ja, da würde ich sagen, gab es durchaus auch harte Zeiten, weil man dann eben doch irgendwie denkt, arbeite ich hier überhaupt an was Richtigem? Ist es wirklich eine nachhaltige Technologie, die wir hier verfolgen?
4: Also ich glaube, ein bisschen größenwahnsinnig muss man sein, wenn man denkt, man kann als kleines Unternehmen irgendwie die große deutsche Asphaltindustrie von heute auf morgen verändern.

0: Also ich würde sagen, am Anfang, als wir mit dieser Idee, Plastikmüll in der Straße einzusetzen, in die Industrie gekommen sind, haben viele Leute uns eher belächelt und dachten, naja, okay, die Öko-Hippies, die jetzt hier irgendwie so ein bisschen Plastikmüll in die Straße mischen wollen. Und dann gab es aber eben auf der anderen Seite auch Leute, die einfach diese Vision von einer grüneren Straße super cool fanden und auch erkannt haben, okay, wir müssen uns ja in diese Richtung bewegen.
1: Wir haben große Aufgaben vor uns. Wir wollen eine neue Bauweise einführen.
2: Dass wir unsere Produktionsprozesse umstellen.
1: Wir wollen unsere Mischwerke umrüsten.
2: Dass wir ja, da, wo wir noch fossile Brennstoffe verwenden, dass wir die ersetzen.
1: Wir müssen da reinkommen, dass wir Innovationen schneller reinbekommen in eine doch recht konservative Branche.
0: Ich würde sagen, das größte Innovationshindernis für die Asphaltindustrie ist eigentlich das technische Regelwerk. Also am Ende sind das quasi Vorschriften, wie Asphalt beschaffen sein muss. Und ein ganz großer Teil von all diesen Regelwerken bezieht sich halt auf, da habe ich jetzt vielleicht ein bisschen viel erzählt und auch ein bisschen technisch. Aber naja, auf jeden Fall, es geht nicht darum, wie lange der Asphalt hält, es geht nur darum, entspricht er den Vorschriften. Und das macht es natürlich super schwierig. Also wie soll darin eine Innovation entstehen, wenn man schon vorgegeben hat, wie die alle einzelnen Bestandteile hergestellt werden sollen? Was die Innovation im Straßenbau am Ende auch noch hindert oder auch berechtigterweise behindert, ist, ja, wenn wir einen kleinen Bestandteil im Asphalt tauschen, wie jetzt bei uns eben das Plastik. Und jetzt wird damit eine komplette Straße gebaut, ja, und auf eine Tonne Asphalt sind da, sagen wir, 4 Kilo Plastik drin. Und jetzt stellt sich am Ende raus, die Innovation funktioniert doch noch nicht so gut, ja, oder sie war noch nicht an dem Punkt. Dann muss ja die gesamte Straße wieder rausgerissen werden. Und das ist einfach ein riesiger Schaden. Also als wir unsere erste Straße hätten bauen sollen, habe ich 2 Tage vorher einen Anruf gekriegt, dass anscheinend irgendein Bauteil in der Mischanlage explodiert sei. Wo ich ehrlich sagen muss, wir uns ganz schön erschrocken haben, weil natürlich der erste Gedanke ist, oh, waren wir das etwa? Nee, waren wir nicht. Und wodurch unser dann eigentlich erstes Projekt schönerweise in Potsdam, also meiner Heimatstadt, stattfinden konnte. Ich würde sagen, das Gefühl davor war so eine Mischung aus freudiger Erwartung, aber auch einer ganz schönen Portion Nervosität, weil, hey, es war halt irgendwo die erste Straße und wir haben natürlich alle Daumen gedrückt, dass es am besten einfach glatt geht. Also ich meine, das erste Projekt da waren 500 Meter einspurige Straße. Und wenn man halt erstmal davor steht und dann sieht, wie einfach LKW nach LKW kommt und da also eine volle Ladung Asphalt in diesen Fertiger reinkippt, dann kriegt man doch schon ganz schön Respekt dafür, wenn man einfach merkt, hey, selbst so ein kleines Stück ist einfach schon ein richtig großes Projekt. Die sind da 2 Tage damit beschäftigt, das mit Asphalt zuzukippen. Unser Weg, um in diese konservative Branche reinzukommen, war klar auf der einen Seite, wir haben Pilotstraßen gebaut, um einfach zu beweisen, dass es funktioniert. Aber ich glaube, die wichtigste Entwicklung war, dass wir unsere Ecoflex so angepasst haben, dass sie ins heutige technische Regelwerk passen. Und sind damit jetzt auf einmal in der Lage, quasi auch in ganz normalen Bauprojekten eingesetzt zu werden. Mit jedem Euro Umsatz, den wir machen, können wir daneben stellen auch eine gewisse CO2-Einsparung und eine gewisse Menge an Plastik, das wir vor der Verbrennung gerettet haben. Ja, und seitdem würde ich sagen, läuft es schon deutlich besser.

Also wir kommen von quasi nichts jetzt zu tatsächlich einfach großen Projekten und vielen, vielen tausend Tonnen Asphalt, die damit hergestellt werden. Ja, das macht auf jeden Fall Spaß.

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Allein in Deutschland gibt es etwa 100 verschiedene Brombeerarten. Sie gehören zur großen Familie der Rosengewächse. Der kräftige Kletterstrauch wird bis zu 3 Meter hoch. An den stark verzweigten Ästen hat die Brombeere kräftige, scharfe Stacheln, die nach hinten gerichtet sind und dem Strauch auch als Kletterhilfe dienen. Die Blätter der Brombeere sitzen mit langen Stielen an den dicken Haupttrieben. Meist sind es 5 gesägte Blätter. Sie sind handförmig angeordnet. An der Blattunterseite erkennt man die Blattadern und sieht deutlich die Dornen an der unteren Blattrispe und an den Blattstielen. Die Brombeere behält ihr Laub meist auch über den Winter. Im ersten Wuchsjahr schießen die Triebe in die Länge und verholzen. Aus ihnen wachsen dann im zweiten Jahr bis zu 2 Meter lange Blütentriebe, die selbst Wurzeln bilden, wenn sie den Boden erreichen. An den Enden dieser Triebe bilden sich etwa von Juni bis August zahlreiche Blütenrispen. 5 dreieckige, grüne Kelchblätter umgeben 5 weiße bis rosafarbene Kronblätter, die sich

In der Mitte warten mehr als 20 Staub- und Fruchtblätter auf die Bestäubung durch Insekten. Nach dieser Bestäubung entwickeln sich aus den weiblichen Fruchtblättern die Brombeeren. Brombeerfrüchte sind Sammelsteinfrüchte. Zuerst sind die Beeren noch grünlich und hart. Dunkelrot bis blau-schwarz leuchten sie, wenn sie zwischen August und Oktober reif sind. Beim Pflücken löst sich die Frucht mit dem Blütenboden vom Strauch ab. Die Brombeere gehört zu den Pioniergewächsen. Als eine der ersten Pflanzen besiedelt sie Kahlschläge im Wald, die zum Beispiel durch Sturm entstanden sind. Auch die Himbeere gehört zur Familie der Rosengewächse. Man kann die beiden Beerensträucher auch außerhalb der Fruchtzeit leicht voneinander unterscheiden. Himbeertriebe stehen aufrecht. Die Stacheln der Himbeere sind kleiner als die der Brombeere. Und ihre Blätter setzen sich aus drei Fiederblättern zusammen. Die Köpfchen der Himbeerblüten hängen leicht nach unten und die grünen Kelchblätter werden erst nach dem Abblühen der weißen Kronblätter weit nach hinten geschlagen. Die reifen Himbeeren lösen sich beim Pflücken ohne Fruchtboden, der als weißer Stempel stehen bleibt, vom Strauch. Himbeeren und Brombeeren werden bei uns schon seit dem Mittelalter kultiviert. Beim Sammeln der Früchte in Wäldern wird empfohlen, die Beeren vor dem Verzehr zu waschen, da die Infektion mit dem Fuchsbandwurm möglich sein kann. Brombeeren werden in der Naturheilkunde genutzt bei Husten, Hautausschlägen und Darmerkrankungen. Himbeerblätter und ihre Früchte wirken schweißtreibend. Für die Vögel des Waldes sind die dicht verwachsenen wilden Sträucher beider Beerensorten wichtig. Sie bieten gleichzeitig geschützte Nistplätze für die Aufzucht der Jungen und außerdem reichlich Nahrung für alle Waldvögel.

0: bin Marie, die neue Host. Ab heute bin ich Teil des Teams von Die Frage. Wir sehen uns im nächsten Video.
1: So, ihr drei. Was sagt ihr zu Marie? Wie findet ihr sie? Wir haben unsere drei Testpersonen zu einer ganz besonderen Vorführung hier in dieser Kneipe eingeladen. Wir bekommen bei Die Frage nämlich bald eine neue Host, nämlich die Marie. Was ihr zu Hause schon wisst, unsere drei Testpersonen aber noch nicht. Die neue Host ist ein Deepfake.
2: Fertig? Es wird spannend.
3: Wow. Ich bin die neue Host von Die Frage.
1: Es ist ein guter Deepfake.
4: Ich finde, das ist super gut gemacht.
0: Genau so möchte ich auch an unsere Themen rangehen.
1: Ich bin ehrlich gesagt gespannt, ob das gleich klappen wird. Für mich sind es zwei Punkte. Entweder sie merken es gleich an der Stimme oder es ist das, was Jan gesagt hat. Der hat mich aufmerksam gemacht auf diese Linse. Die kann ich jetzt nicht mehr nicht sehen.
5: Was ist da?
4: Die Schrift.
5: Ah, da steht irgendwas einfach.
4: Da steht irgendwas. Das ist keine Schrift.
1: Wenn unsere Testpersonen gleich nicht drauf kommen, dann ist es ein relativ schwieriges Zeichen für unser aller Zukunft. Können wir Videos noch vertrauen oder nicht, wenn das so einfach ist, Menschen dahinter das Licht zu führen?
0: Aber das Wichtigste seid ihr. Ich habe richtig Bock auf den Austausch mit der Community. Mich ziehen die Fragen an, die wehtun oder die wir oft lieber wegwischen. Warum fühlen wir uns einsam, obwohl wir ständig vernetzt sind? Ich will nicht nur Antworten finden, sondern verstehen, was Menschen bewegt. Ich will in die Situationen reingehen, die uns triggern oder inspirieren. Also, welche Frage sollen wir als nächstes knacken? Ich freue mich drauf. Wir sehen uns im nächsten Video.
1: So, ihr drei, was sagt ihr zu Marie? Wie findet ihr sie? Ein Daumen von dir.
6: Ja? Findet sie nett? Also, ich finde sie sympathisch. Mhm.
1: Habt ihr eine Einschätzung? Wie findet ihr Marie?
7: KI.
6: KI.
1: Wie bitte? Was meint ihr damit?
7: Ja, es ist generiert. Also, ich weiß nicht. Vielleicht eine echte Person wäre doch auch ganz gut.
1: Das soll eine KI-generierte Person gewesen sein? Was sagst du?
6: Ich glaube nicht.
8: Nein?
6: Nein.
1: Da gehen die Meinungen jetzt auseinander. Ich muss tatsächlich zugeben, dass ihr mich erwischt habt. Dass ihr mich einfach erwischt habt. Ja, tatsächlich, Marie ist komplett KI-generiert. Ihr beiden, woran habt ihr so schnell erkannt, dass das KI ist?
7: Der Kopf war viel größer als der Körper am Ende. Und man sieht es, glaube ich, einfach vom Bild aktuell noch. Es ist was anderes als echtes Videomaterial.
9: Die Gestik war doch auch irgendwie so nicht echt genug.
1: Nicht echt genug?
9: Ich fand jetzt keine so Bildfehler oder so, war jetzt nicht zu erkennen. Aber trotzdem erkennt man einfach so, wie die Figur sich vom Hintergrund abtrennt und wie sie sich bewegt. Alles irgendwie nicht ganz so
8: stimmig.
9: Ich weiß aber trotzdem gut.
1: Aber anscheinend nicht gut genug. Was glaubst du, warum es für dich so echt gewirkt hat?
6: Weil es einfach echt gewirkt hat. Also, ich kann ja gut simulieren.
1: Ja, es ist tatsächlich in der Studie sogar rausgekommen, dass 52% der Menschen in ihrem Leben schon mal auf ein KI-Video reingefallen sind. Und genau deswegen machen wir das heute. Wir wollen aufklären und wollten euch auch so ein bisschen testen, wie gut diese technischen Mittel mittlerweile sind, ob wir Menschen damit reinlegen können. Und wie genau wir Marie erstellt haben, das seht ihr jetzt in dem Making-of-Video. Also prinzipiell könntest du von jedem Social-Media-Account ein Foto nehmen und daraus dann ein Video erstellen?
10: Ja, also man braucht nur ein Bild.
1: Und diese Bilder laden die Leute ja also freiwillig ins Internet hoch.
10: Ja, von dir gibt es auch viele.
1: Ja, also können wir die dann einfach benutzen?
10: Könnte man theoretisch rein technisch nehmen, um daraus ein Video zu machen, ist aber nicht erlaubt. Also sollte man nicht tun.
1: So, wie geht's euch?

0: damit, dass im Grunde genommen einfach ein Bild von irgendeinem Social-Media-Account von euch reichen würde, um solche Videos von euch zu erstellen.
1: Das ist schon krass.
0: Das ist krass, gell?
2: Also ich meine, natürlich macht das Angst, wenn man so sieht, es sind 3 Klicks, jeder kann das erstellen, so Deepfakes. Trotzdem hindert es jetzt nicht, mich selber Bilder auf Instagram zu posten.
3: Ja, also ich glaube, ich bin jetzt trotzdem noch auf Instagram aktiv, aber ich finde auch, es bräuchte eher eine Gesetzeslage. Mhm. Also oft sind ja auch so Frauen Opfer von so Deepfakes, dass man da einfach was macht und nicht dann selber irgendwie noch mehr gucken muss, dass ich mich nicht im Internet zeige. Ja. Weil wir sind die Gen Z, also die Bilder, die sind da einfach. Also selbst wenn man einen Account slasht, glaube ich, kann man vieles auch recherchieren noch.
0: Hundertprozentig. Ist ein Bild einmal hochgeladen, dann kriegt man es da nicht mehr weg im Zweifelsfall. Wie man KI und Deepfake-Videos erkennen kann, das haben wir mit unserem Datenjournalisten und KI-Video-Experten Jan Eggers besprochen.
4: Soll ich dir mal ein paar Bilder zeigen und du rätst, ob echt ist oder nicht?
5: Super gerne. Ich glaube tatsächlich, ich sollte eigentlich relativ fit sein, weil es fällt mir auch einfach in meinem privaten Nutzungsverhalten immer wieder auf. Ach, das stimmt nicht ganz und oh, da hätten sie mich fast gekriegt.
4: Echt oder nicht?
5: Haha, 6 Finger.
4: Also, echt oder nicht?
5: Nein, also ich glaube nein. Aber sagst
4: das,
5: du ja.
4: Das ist auch wieder so eine Geschichte, eine wo du echt auf den Fingern. Kontext gucken musst, weil sie hält einen Zettel hoch. Sie war bei Reddit in so einem Ask Me Anything. Das heißt, wo Leute sich Fragen und Antworten stellen, weil, Achtung, Spoiler, sie tatsächlich mit 6 völlig funktionierenden Fingern
5: nein.
4: geboren wurde. Das heißt, nach allem, was ich weiß, wann gibt's Frau. Diese Frau? Okay, armes kleines Mädchen. Achtung, Triggerwarnung.
5: Oh.
4: Oh, oh, oh, oh. Was meinst du?
5: Ich glaube, ich hätte das auch als echtes durchgehen lassen können.
4: Das ist fake. Und weißt du wieso? Röhrenfernseher sind nicht quadratisch. Das Ding ist komplett unauthentisch und natürlich kann man auch sagen, also wenn dieses Handy wirklich so explodiert wäre, dann wie wäre gesagt, die explodieren nicht, dann würde es dem Mädchen nicht mehr gut gehen. Und wenn du dann so Bild für Bild durchgehst, dann guck mal diese Kabel an ihrem Fuß, ja? Siehst du das?
5: Aha.
4: Jetzt sind es 3, jetzt sind es nur noch 2. Also da haben wir schon noch eine Chance, es zu sehen, dass es KI generiert.
5: Aber auch keine große mehr. Vor allem nicht, wenn wir beim Doomscrollen sind.
4: Tatsächlich, wenn du das auf der For You-Page hast.
5: Ja, dann hast du 4 Sekunden, dann habe ich halt ein explodierendes Mädchen gesehen gerade.
4: Ja, genau, und weiß, dass, wie sieht's mit dem hier aus? Das ist ein Video, da soll Trump unter falschen Namen bei einem Call-In im Fernsehen angerufen haben.
6: But here's the twist that has millions talking. A mysterious caller named
5: John von der Stimme höre ich sofort, ehrlich gesagt.
4: Das ist so ganz offensichtlich darauf ausgelegt, um Leute auf die Palme zu bringen.
5: Ja. Ja,
4: das ist typisch Troll und da wäre ich auch misstrauisch. Wenn du dir das mal angucken magst, ein Bild von der Gewerkschaft der Polizei in Sachsen. Ja, und das ist nach einem Fußballspiel gewesen, da gab es Ausschreitungen mit Fans und dann haben die dieses Bild veröffentlicht, ist von ChatGPT generiert. Da hat der Vorsitzende der Gewerkschaft der Polizei in Sachsen gesagt, wohlgemerkt die Gewerkschaft, nicht die Polizei selbst, so schlimm ist es für unsere Polizisten.
0: Wie geht es euch damit, dass auch im Endeffekt offizielle Stellen, wie zum Beispiel die Gewerkschaft der Polizei, KI nutzt, um Dinge zu bebildern?
2: Ich glaube, wenn das so nachgestellt mit KI wurde, um vielleicht auch so Personen dadurch zu schützen, weiß ich nicht, ist irgendwie nochmal eine andere Situation.
0: Also Situationen nachstellen, um sie zu bebildern, okay, also, aber
2: das,
0: erfunden.
2: Das ist jetzt, also so, ja, das habe ich jetzt gerade so überlegt, das wäre noch so vielleicht für mich in der Grauzone. Aber eigentlich finde ich es besser, wenn so echte Bilder genutzt werden, einfach weil Nachrichten sind ja dafür da, dass man die Wahrheit berichtet, was in der Welt los ist, wahre Analysen durchführt und da finde ich halt so KI-Bilder dann irgendwie auch fehl am Platz. Also weil ich finde, wenn dann gerade auch so Wahrheit mit KI vermischt wird, aber eigentlich würde ich es nicht wollen.
0: Laut einer Studie verlieren rund 70% der Deutschen im Moment das Vertrauen in Videos als zuverlässige Quelle. Jan Eggers hat mir tatsächlich noch mehr Gründe genannt, warum Deepfakes gefährlich sein können.
4: Wie sieht's damit aus? Krass, oder?
5: Ja, ein komplett aufflammender Koffer. Das ist ein KI-Video.
4: Das ist ein KI-Video. Und guck mal auf diesen Koffer hier unten und guck mal hier oben, was da vorher stand. Da steht nämlich ein Computer, hier auch. Und jetzt kommt wusch, diese Flamme. Und dann sind die Sachen weg, weil das macht KI oft falsch. Dass sie, wenn Sachen, Objekte verdeckt sind und dann müsste man die wieder zeigen, dann hat sie sie gewissermaßen vergessen. Und das ist ein Typ, der beschäftigt sich mit Sicherheit an Flughäfen. Ja, und der sagt, bestimmte Dinge darfst du halt nicht in deinen Koffer tun. Und dazu postet er dieses Video. Das ist nicht so, dass der das macht, um irgendjemanden zu täuschen. Der zeigt das halt, weil er sagt, ist doch so. Ne? Und viele Leute machen KI-Videos, um zu sagen, ja, ist doch so. Und
5: eine Visualisierung.
4: Ja, und haben überhaupt kein Schuldbewusstsein. Und dadurch machen sie uns leider allen so ein bisschen das kaputt, was wir für Wahrheit halten.
5: Das ist so schwierig für mich, das zu verdauen, weil für mich persönlich einfach als Oleg ein Video war immer so das ultimative Gut. Wenn ich ein Video gesehen habe, dann ist es zumindest dieser Frame, genau dieser Frame, der ist so passiert. Und wenn man mir das jetzt wegnimmt, so, was machen wir für Massenberichterstattung, für wenn Leute informiert werden müssen?
4: Vielleicht müssen wir einfach noch mal sehr viel genauer gucken, wer verdient dann doch unser Vertrauen, weil die sauber arbeiten. Ohne das Vertrauen geht's nicht. Aber wir müssen halt gucken, wer es verdient. Und das ist schon wichtig.
5: Was ist mit sowas wie Kennzeichnung? Können wir nicht einfach sagen, okay, jedes KI-Video soll gekennzeichnet werden, das soll die EU mal jetzt so bestimmen?
4: Das hat sie tatsächlich schon und ab August ist das Pflicht. Ja? Ab August müssen alle KI-Inhalte in der EU an sich gekennzeichnet werden. Aber ehrlich, glaubst du, dass das irgendjemanden in China oder den USA kratzt?
5: Nee. Gerade in den letzten Wochen ist diese Debatte rund um Deep Nudes, KI-Porno, relativ groß geworden. Genau zu diesem Thema habe ich mit einer wirklich großen Influencerin, wahrscheinlich mit die größte, die wir in Deutschland haben, gesprochen. Nadine Breety hat 18 Millionen Abonnenten und ist tatsächlich Opfer von solchen Deep Nudes geworden. Kannst du mich an den Tag mitnehmen, an dem du realisiert hast, dass es das im Internet gibt von dir?
1: Ich würde sagen, so einen richtigen Tag gibt es nicht, weil ich schon seitdem ich auf Social Media bin, immer sexualisiert werde. Aber der Punkt, an dem es für mich irgendwie zu viel wurde, war, als ich gefühlt hunderte Anfragen, DMs von irgendwelchen OnlyFans-Managements bekommen habe. Dann habe ich einfach mal gegoogelt und dann kamen echt einige Websites, die Bilder und Videos von mir angeboten haben. Mir wurde dann auch mitgeteilt, dass man das, also dafür auch Geld ausgibt, um diese Videos anzugucken. Das war dann noch absurder irgendwie, dass Leute damit auch noch Geld verdienen.
5: Jetzt die Frage an euch, wie wird es euch damit gehen, wenn es von euch solche Videos im Internet gäbe?
2: Ja, scheiße.
3: Ja.
4: Voll.
5: Könntet ihr das trennen? Das bin nicht ich.
2: Ja, ich glaube, ja. Ich glaube aber, das macht es nicht weniger schlimm.
3: Ja.
7: Und auch da, also dass man dem so ausgesetzt ist, dass es da einfach keinen Schutz gibt.
5: Mhm. Ihr drei wart wundervolle Testpersonen. Vielen, vielen Dank für eure Einblicke, für eure Gedanken. Und jetzt habt noch einen schönen Abend. Dankeschön.

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1: Jena an der Saale. Hier trifft Naturidylle auf visionäre Forschung. Wo Carl Zeiss und Ernst Abbe Weltgeschichte schrieben, entstehen Innovationen für den Alltag von morgen. Für Optik, Photonik, KI und Life Sciences. Motor und Herzstück der Stadt ist die Universität, benannt nach einem ihrer bedeutendsten Professoren, Friedrich Schiller. Sie ist das Fundament der Stadt und eine der besten Universitäten der Welt.
2: Ich begrüße Sie aus der Universitätsstadt Jena im Paradies. So heißt dieses Fleckchen Erde schon seit dem Mittelalter wahrscheinlich, weil es die Saale immer wieder überflutet und mit Nährstoffen versorgt hat. Es war also extrem fruchtbares Ackerland direkt vor den Toren der Stadt. Und das war für die Jenenser geradezu paradiesisch. Heute ist es ein Volkspark, die grüne Oase mitten in der Stadt. Und hier trifft man sich. Ich bin verabredet mit Emily und Samira, beides Studentinnen der Mikrobiologie hier an der Friedrich-Schiller-Universität in Jena. Was hat euch denn gereizt an der Universität? Warum studiert ihr hier in Jena?
3: Also man hat in Jena total viele Möglichkeiten. Man kann vom Bachelor zum Master und es gibt auch in der Naturwissenschaft so viele Forschungsinstitute und Gruppen, wo man sogar noch eine Promotion anstreben kann. Und durch die vielen Möglichkeiten sind halt auch total viele junge Menschen in Jena, die offen sind. Es ist eine sehr dynamische Stadt, also die Atmosphäre, ja.
4: Also ich bin ja erst zum Master hierher gekommen nach Jena. Ich war im Bachelor woanders. Und ich fand den Masterstudiengang an sich halt sehr ansprechend, weil auch dabei stand, dass man sehr viel praktische Erfahrung hat. Nicht nur in der Universität, sondern auch mit Kollaboratoren außerhalb der Universität. Da hat man einfach sehr viel mehr Möglichkeiten, weil Jena einfach an sich halt eine Wissenschaftsstadt schon irgendwo ist. Das macht es halt sehr angenehm zum Studieren und auch zum nach dem Studium hierbleiben.
2: Würdet ihr das wollen? Gerne hierbleiben in Jena?
3: Ja.
2: In Thüringen? Das finde ich gut.
3: Ja. Ich finde es auch total schön, dass man so nah auch an der Natur ist. Also man hat hier ringsherum viele Möglichkeiten zum Wandern gehen, zum Beispiel mal voll schnell im Grün, wo man dann einfach auch mal abschalten kann.
2: Und man kann schon jetzt im Paradies sein. Das finde ich ja echt cool. Genau. Und ich finde, dass man hier im Paradies noch so ein bisschen spürt, was Jena mal war, nämlich so ein kleines, idyllisches Weinbauernstädtchen, das mit der Universität dann Karriere gemacht hat. Und davon erzählt die Sendung von aktueller Forschung, aber auch von einer politischen Katastrophe, die im 16. Jahrhundert dazu geführt hat, dass die Universität hier nach Jena kam.
1: Mit diesem universitären Urknall beschäftigt sich eins der größten Forschungsprojekte dieser Art in Europa. Und auch das hat seinen Ursprung in dramatischen Ereignissen. Im März 1945 zerstören Bomber das Zentrum der Stadt. Auch das Collegium Jenense, die Keimzelle der Universität. Die Kollegienkirche, in der über Jahrhunderte Professoren beigesetzt wurden. Skelette und Grabbeigaben werden von Archäologen geborgen, in Magazinen gelagert und vergessen. 2020 macht Enrico Paust, der neue Kustos der Sammlung des Instituts für Ur- und Frühgeschichte, eine Bestandsaufnahme und erkennt:
5: Unsere Sammlung Ur- und Frühgeschichte an der Uni ist eine der größten Universitätssammlungen vor prähistorischen Archäologie in ganz Europa. Und der Bestand aus dem Kollegium ist der größte Einzelfundbestand innerhalb dieser Sammlung. Das ist einfach eine riesige Materialfülle von Skeletten

0: Jena um 1600 gewinnen. Auch auf die Universität in dieser Zeit und neue Fragen stellen.
1: Wie sieht eigentlich der Alltag aus? Wie wird eigentlich gelehrt? Wie leben eigentlich Studenten? Welches Personal gehört zu so einer Uni dazu? Denn eine frühneuzeitliche Universität ist ja eben mehr als eine Bildungsanstalt, wie die Universität es dann ab dem 19. Jahrhundert geworden ist, sondern das ist wirklich eine Korporation, ein Lebensbereich wie eine Stadt auch, zu der auch Handwerker gehören, Dienstpersonal gehört. Und das alles ist natürlich ganz eng mit der Stadt verflochten.
0: Den Wissenschaftlern gelingt es, Forschende aus 21 Instituten und Einrichtungen für das Projekt zu begeistern. Damit ist es eins der größten Europas. Biologen, Physiker, Forensiker hoffen auf Erkenntnisse, wollen gleichzeitig die Wirksamkeit ihrer Methoden testen. Alexander Herbig und Alina Hiss vom Max-Planck-Institut forschen zu historischen Krankheiten, untersuchen Zahnproben von Verstorbenen des Jenaer Universitätsfriedhofes. Sie könnten Informationen zu Krankheitserregern liefern, wie zum Beispiel der Pest.
2: Wir haben hier inzwischen Konzepte entwickelt, die eine solche Analyse automatisch durchführen können. Und inzwischen ist es dadurch möglich, Hunderte, Tausende von Datensätzen innerhalb relativ kurzer Zeit entsprechend zu untersuchen. Und auch nicht nur in Bezug auf einen möglichen Krankheitserreger, sondern wirklich auf eine große Vielzahl.
3: Ich finde es interessant, da wir auf diese Weise was über die Evolution von den Krankheitserregern, die auch noch heute Probleme verursachen, herausfinden können. Ob sie zum Beispiel virulenter geworden sind, also mehr Probleme verursachen oder weniger, und wie sie sich über Zeit entwickeln.
0: Alina Hiss und Alexander Herbig gehören zum Team von Johannes Krause, Leiter des Max-Planck-Institutes in Leipzig und Professor an der Jenaer Universität. Im März 2026 erhielt er den Leibniz-Preis, den höchsten Forschungsförderpreis in Deutschland. Er gilt als deutscher Nobelpreis und ist mit 2,5 Millionen Euro dotiert. Das Preisgeld will Krause in neue Forschungsprojekte investieren, insbesondere im Mittelmeerraum und in Nordafrika, wo bislang kaum Daten zu historischen Krankheiten vorliegen.
4: Hinweise auf solche historischen Krankheiten finden Forschende auch ganz oft auf solchen Grabplatten. Da hat man nämlich früher viel mehr drauf geschrieben als wir heute, manchmal ganze Lebensgeschichten. Die hier, die stammen aus dem 17. Jahrhundert und gehören zu den ersten Professoren der Universität, sind frisch gereinigt, damit sie so richtig präsent sind im täglichen Universitätsleben.
5: Man nimmt die Geschichte vor allem auch noch total in der Stadt wahr und im Alltag wahr, weil überall an Häusern auch Plaketten sind von bekannten Wissenschaftlern oder Philosophen.
6: Zum Beispiel gibt es eine von dem ersten schwarzen Philosophen hier in Jena. Das ist der Anton Wilhelm Amer, der irgendwann Anfang, Mitte des 18. Jahrhunderts hier in Jena tatsächlich lehren durfte.
0: Bei einem Spaziergang durch die Stadt staunt man, wer hier lebte und lehrte. Es sind die Großen ihrer Zeit, Schiller, nach dem die Universität benannt ist. Tolstoi, Karl und Eduard Zeiss. Und auch hier am Kolleginhof erinnern Tafeln an bedeutende Persönlichkeiten der Gründungsjahre der Universität. Der Kolleginhof ist etwas Besonderes, die Keimzelle der Universität. Zwar wurde die Kollegienkirche im Krieg zerstört, aber die Gebäude sind noch erhalten, in denen die ersten Studenten und Professoren gearbeitet und gelebt haben.
4: Und einer dieser Professoren sollte im Zusammenhang mit dem Forschungsprojekt zur Universitätsgeschichte Gestalt annehmen.
7: Ich habe dir mal einen Schädel mitgebracht aus dem Kollegium.
0: Damit der Professor wieder Gesicht zeigen kann, bringt Archäologe Enrico Paus den Schädel zu Alexander Stößel im Max-Planck-Institut für Menschheitsgeschichte. Der Evolutionsbiologe ist eine Koryphäe auf dem Gebiet der digitalen Anthropologie.
8: Zuerst muss ein digitales Replikat dieses Schädels erzeugt werden. Das ist auch was, was für mich wichtig ist, weil letzten Endes ist das jetzt was für die Ewigkeit, für die digitale Ewigkeit. Der Schädel dieses Professors ist jetzt für alle Zeiten digital konserviert sozusagen.
0: Schicht für Schicht scannt der hochspezialisierte Computertomograph den Schädel. Es braucht Stunden, bis aus den einzelnen Schichten eine digitale Replik entsteht. Und später ein 3D-Modell für die Gesichtsrekonstruktion.
9: Jede Rekonstruktion ist einmalig. Hier haben wir jetzt

0: Die Besonderheit, dass praktisch nur so Anteile vom Schädel geliefert worden sind, der Rest ist nicht mehr da, wie so eine Art Maske. Aber für mich sind die Dinge, die das Gesicht ausmachen, die Augenhöhle, die Nase und vor allem auch der Unterkiefer.
1: Constanze Nies gibt Toten ihr Gesicht zurück. Sie ist Rechtsmedizinerin und Spezialistin für Gesichtsrekonstruktionen. Ein Schädel, sagt sie, ist so einzigartig wie ein Fingerabdruck. Er reicht aus, um die individuellen Züge eines Menschen nachzuformen.
0: Die mimische Muskulatur, also die Gesichtsmuskulatur, die ist bei uns ja auch allen gleich. Wir haben bestimmte Funktionen, die man erfüllen muss. Wir wissen, dass bestimmte Muskeln halt an bestimmten Stellen ziehen können. Und überall da, wo die Muskulatur am Knochen ansetzt und zieht, muss der Knochen ja ein bisschen kräftiger sein. Und dann muss ich das praktisch an der Skulptur dann umsetzen.
1: Kriminalisten nutzen die Technik, um unbekannte Tote zu identifizieren. Historische Personen bekommen wieder ein Gesicht. Für die Rekonstruktion des Jenaer Professors will Constanze Nies die Genauigkeit ihrer Methode prüfen. Sie kennt nur DNA-Daten und die Schädelkopie.
0: Im Grunde haben wir ja Vergleichsbilder und das ist ja die Geschichte, die dahinter steckt. Dass wir mal schauen wollen, was dabei rauskommt und wie die anderen das so gesehen haben.
1: Ortolf Vormann der Jüngere, Professor der Rechte, verstorben 1640.
2: Also können wir im Prinzip auch sagen, dass wir methodisch an der Stelle wirklich in die richtige Richtung marschiert sind.
3: Die Kombination aus Gemälde, Epitaphfigur und Rekonstruktion, das ist halt gleich ein besseres Lebensbild, was sich ganz gut darstellen lässt.
1: Jetzt wartet Ortolf Vormann der Jüngere auf eine Verwandte. Sein Großvater verbindet ihn mit Waltraud Illner.
4: Es geht schon unter die Haut. Und ich denke, ich muss noch mal dazu sagen, es waren vorher Figuren, die in der Chronik standen. Ne? Es waren Papiermenschen. Und jetzt ist es halt eine Gegenüberstellung, dass man das Gefühl hat, man könnte ihm auch heute noch begegnen auch. Und das ist mein Großvater, ja.
3: Es ist ja wirklich sehr selten, dass wir überhaupt zu unseren archäologischen Funden Nachfahren noch fassen können. Ja. In dem Fall auch noch in der gleichen Stadt nach 400 Jahren.
4: Eine außerordentliche Erfahrung, die man sich vorher so gar nicht vorstellen konnte.
1: Im Haus des Verlegers Frommann trafen sich um 1800 Künstler und Philosophen der deutschen Klassik und Romantik. Heute gehört es zur Universität und hier treffen sich jetzt Studierende und Lehrende zum Grillen.
5: In Thüringen heißt das Braten und das hat Professor Andreas Marx zum Braten und Beraten inspiriert. Das heißt klar zum Essen, aber vor allem auch zum Miteinander reden und gemeinsam denken in entspannter Atmosphäre. Denn Professor Marx ist nicht nur Chemiker, sondern auch der Präsident der Universität. Ich finde es schon außergewöhnlich und toll, dass Sie als Chef der Universität sich an den Rost stellen und braten. Da kann Sie jeder bestellen sozusagen.
6: Man kann mich jeder bestellen. Natürlich mit der Terminfindung ist es nicht immer ganz einfach. Aber ja, auch so ein Präsident ist nur ein Mensch, der auch gerne mal eine Bratwurst isst. Und von daher gesehen macht das viel Spaß. Ne? Und dann mit den Menschen dabei ins Gespräch zu kommen, ist was anderes am Rosters zu machen. Bei einer Wurst und beim Bierchen, als wenn wir im Sitzungssaal sitzen und dann über die Möglichkeiten der Universität uns austauschen. Genau.
5: Jetzt sind Sie ja auf dem Weg zur Exzellenz-Universität, haben schon zwei Exzellenz-Cluster. Was heißt denn das praktisch?
6: Zwei Cluster heißt erstmal, das sind zwei Bereiche, in denen wir eine größere Gruppe an Wissenschaftlerinnen und Wissenschaftlern zusammengebracht haben. Also nicht nur die Friedrich-Schiller-Universität, sondern mit ihren Partnerinnen und Partnern hier. Und wir zusammenarbeiten im größeren Rahmen an wirklich Themen, die über regionale Wichtigkeit oder nationale Wichtigkeit hinausgehen.
1: Es geht ums Zusammenleben von Menschen bei den Geisteswissenschaftlern im Cluster Imagenamics, von Mikroorganismen im naturwissenschaftlichen Cluster Balance of the Microverse.
5: Mikroorganismen, das ist ja doch sehr vielfältig.
7: Das ist super vielfältig. Wissen Sie, wie viele mikrobielle Zellen es auf der Erde gibt? Viel mehr, als dass wir Sterne im Universum haben. Und die sind überall. Die gibt es ja schon ewig lange. Also das Leben ist ja entstanden in einer mikrobiellen Zelle vor 4 Milliarden Jahren.
5: Und wonach schauen Sie da jetzt?
7: Wir schauen nach übergeordneten Prinzipien von diesen mikrobiellen Gemeinschaften. Wenn man sich das anguckt, ist das wie so ein Schwingen von Organismen in so einer Kugel. Und dann, wenn es über einen bestimmten Wert hinübergeht, dann schwingen die in einen anderen Zustand.
5: Also Sie schauen im Grunde genommen, wie Mikroorganismen in Balance bleiben und wieder in Balance geraten können?
7: Ja, erstmal wollen wir gucken, wann ist der Punkt erreicht, dass sie praktisch in einen anderen Zustand kommen. Mhm. Ja? Und dann ist die Frage, können die wieder zurück?
1: Damit beschäftigen sich die Forschenden in verschiedenen Bereichen, von Ökologie bis Medizin, zum Beispiel auch mit Antibiotikaresistenzen. Emily untersucht Staphylokokken.
8: Die zum einen zum Beispiel Knocheninfektionen auslösen können oder für Entzündungen in der Herzinnenhaut verantwortlich sind. Und die haben unterschiedliche Strategien, wie sie zum Beispiel im Körper überdauern. Es geht im Allgemeinen darum zu schauen, wie sich der Erreger an bestimmte Infektionsnischen oder Infektionsorte anpassen kann, damit man daraus zum Beispiel auch eine Behandlung ableiten kann oder schauen kann, welche Antibiotika dagegen wirken.
1: Samira forscht im Bereich der Umweltmikrobiologie, untersucht Flavobakterien, Mikroorganismen aus der Tiefsee.
9: Die sich in dem Sinn von anderen Bakterien unterscheiden, dass sie sehr geordnet wachsen. Und dadurch können sie halt mit Licht interagieren, in einer Weise, dass wir halt, je nachdem, in welchem Winkel wir draufschauen oder in welchem Winkel das Licht drauf fällt, wir eine andere Farbe oder halt gar keine Farbe zurückbekommen. Da stellt sich die Frage nach der ökologischen Rolle und ob man das auch für Farben benutzen kann, für Wandfarben, für Kunstwerke, für Produkte des täglichen Lebens. Weil es natürlich ökologischer ist als richtige Farben aus Pigmenten, die zum Teil auch giftig sind, die man nicht einfach so aus der Umwelt wieder entfernen kann. Und da wären natürlich Bakterien eine sehr angenehme Lösung.
1: Für visionäre Forschungen wie diese erhält der Exzellenz-Cluster Balance of the Microverse weitere 7 Jahre Bundesförderung. Gemeinsam mit dem neuen Cluster Imaginemics insgesamt 95 Millionen Euro. Imaginemics untersucht gesellschaftliche Mechanismen.
10: Ganz kurz gefasst die Frage, wie wir Vorstellungswelten entwerfen. Es ist vermutlich ganz wichtig, um zu verstehen, wie wir gemeinsam zusammenleben, dass wir das eben nicht nur machen über Organisation oder Institution und über Gesetze und über Regeln, sondern ganz wichtig für das Zusammenleben sind Vorstellungswelten und Vorstellungsbilder, die wir teilen, ohne sie ständig zu thematisieren, die auch ein Stück weit tragen, was uns zusammenhält oder an denen sich manchmal entscheidet, wo dann vielleicht Konflikte oder Probleme auftreten. Wir sind momentan vielleicht in einer Zeit, wo uns das Vertrauen ein bisschen, dass wir diese Vorstellungswelten wirklich gemeinsam teilen, abhanden kommt. Und wir leben natürlich in einer Zeit, wo sich mit der ganzen Frage von Digitalisierung, künstlicher Intelligenz rasant etwas in der Art und Weise verändert, wie wir Vorstellungswelten und Vorstellungsbilder entwerfen.
11: Ich forsche zu Comedy-Praktiken in dieser Polykrise, also in dieser Krisensituation. Ich will untersuchen, wie verschiedene Humor- und Comedy-Praktiken in England, in Ostdeutschland und in Schweden im Prinzip auf diese Krisensituation reagieren. Also Humor ist einerseits ein Medium, was sehr stark nationale Identitäten herstellt und sie andererseits aber auch immer wieder unterläuft und in Frage stellt. Und ich denke, dass wir gerade auch in einer Zeit sind, in der der Nationalstaat eben auch als Form in Frage steht. Und da gibt es vielleicht so eine ganz interessante Konvergenz.
1: Zeiten des Wandels, der Umbrüche, sie gehören zur Geschichte. Als die Universität gegründet wurde, stand die Welt Kopf. Das bedeutendste Dokument der Jenaer Universität. Die Gründungsurkunde von 1557. Sie ist das positive Ergebnis eines dramatischen Abstiegs. Des Falls der Ernestiner, eines Zweigs des Hauses Wettin. 1547 hatte der sächsische Kurfürst Johann Friedrich I., genannt der Großmütige, mit seinen protestantischen Verbündeten den Schmalkaldischen Krieg gegen den katholischen Kaiser verloren. Damit die Kurwürde, mehr als die Hälfte seiner Ländereien und die Wittenberger Universität. Die Ernestiner ziehen sich nach Weimar zurück. Am Tiefpunkt der Macht verfügt Johann Friedrich die Gründung einer hohen Schule. Er lässt die kurfürstliche Bibliothek ins Jenaer Dominikanerkloster bringen, dem späteren Collegium Jenense.

0: auch das erste Matrikelbuch der Universität.
1: An dem die Verbindung der Studenten mit ihrer Universität schriftlich gemacht wird. Dieses Buch liegt dann auf dem Tisch und der Student tritt vor das Buch, legt seine Schwurfinger auf die Seite und liest den Schwur. Ich schwöre, dass ich dem Landesherrscher diene, dass ich der Leitung der Universität diene, dass ich mich immer lieb benehme. Und er sieht in dem Moment, wo er das schwört, den Weltenrichter. Dann folgen die Einträge der Studenten des ersten Jahrgangs der Jena Universität 1558. Das ist mit diesen zwei Seiten getan.
0: 100 Jahre später leben weit über 1000 Studenten in Jena.
2: Es wird erstmal das Innerstädtische verändert. Wir haben eine akute Notsituation, Unterbringung von Studierenden. Aber die Fläche Jenas bleibt ja die gleiche. Man hat als erstes angefangen und hat die Häuser aufgestockt, soweit es ging. Und dann gibt es natürlich die Dynamik im Handwerkerbereich. Bäcker, Fleischer, alles wird dynamisch. Und das führt dann dazu, dass wir sagen können, also im 17. Jahrhundert entfaltet sich hier ein wirklich sehr anschauliches Universitätsgefüge.
0: Wie lebten die Menschen im 17. Jahrhundert, das geprägt war vom Dreißigjährigen Krieg? Haben Professoren besser gegessen als andere in der Stadt? Fragen, denen Patrick Roberts am Max-Planck-Institut für Geoanthropologie unter anderem nachgeht. Wir haben immer gesagt, dass es Unterschiede gibt. Es ist schwierig, aber im Moment sieht es so aus, als ob die Professoren tatsächlich etwas mehr Fleisch und Fisch gegessen haben. Das sind auch Statussymbole. Tatsächlich stellen die Wissenschaftler im Laufe des Projekts fest, dass die Zeit des Dreißigjährigen Krieges differenzierter zu betrachten ist und dass die Menschen, zumindest die intellektuelle Elite, besser lebten als bisher angenommen.
3: Im 17. Jahrhundert war Jena für kurze Zeit ein eigenständiges Fürstentum, Sachsen-Jena. Deshalb gibt es in der Stadtkirche auch eine Fürstengruft, in der die Regenten dieser Zeit beigesetzt sind. Das ist für die Stadtgeschichte interessant, aber auch für das Forschungsprojekt zur Universitätsgeschichte. Denn bis 1918 waren die Fürsten gleichzeitig Direktoren der Universität.
0: Auf einen der Fürstensärge gab es 1958 einen Brandanschlag.
4: Im Zuge des Brandanschlags ist Phosphor eingebracht worden in den Sarg. Es kam zu einem Schwelbrand, der auch auf der Rückseite zu einem größeren Loch geführt hat, das eingeschmolzen ist. Und die große Frage ist jetzt, wie ist der Zustand? Weil es muss eine Stabilisierung eingebracht werden. Was ist von den Leichnamen noch erhalten? Hat es eine Verschlechterung gegeben? Seit 1958 bis heute, um zu sehen, ob weitere konservatorische Maßnahmen notwendig sind.
5: Es wurde der Kopf, die Oberarme und die Schlüsselbeine entnommen für die Untersuchung. Aber es gibt keinen Hinweis, also dass was danach damit passiert ist. Ich dachte eigentlich, es ist wieder reingekommen. Aber das sieht jetzt gerade nicht danach aus. Hier ist Kleidung.
4: Die Knochen liegen einfach wahrscheinlich unter diesem Brokatgewand, was man sieht.
6: Also hat sich der Brand tatsächlich wahrscheinlich nur hier oben
5: im Kopfbereich abgespielt. Das wäre ja tatsächlich gut. Da sind nur Reste. Das sieht aus wie so eine Laborflasche.
6: Wie so eine Laborflasche, ja, stimmt.
5: Ja.
0: Eine Flaschenpost anstelle des Schädels? Was heißt das? Antwort bekommen Archäologe Enrico Paust und Humanbiologin Juliane Strien erst, wenn der Sarg geöffnet und von den Restauratoren stabilisiert wird. Nur in solchen besonderen Situationen können Wissenschaftler Einblicke erlangen. Monate später ist es soweit. Der Sarkophag wird geöffnet. Vom Schädel keine Spur, nur die geheimnisvolle Flasche, die sie erst unter Laborbedingungen untersuchen können. Für Kostümhistorikerin Julia Katrin Eberhardt öffnen sich jetzt schon Welten. Sie hat sich mit höfischer Mode und Kleidervorschriften im Fürstentum Jena beschäftigt.
7: Ab Hofhaltungsstaat wurde da auch in der Stadt ganz klar gesagt, wer darf was tragen, ne? Dass der Hof eben auch seine eigenen Kleiderprivilegien auch behält. Man kann sehr gut sehen, dass der Goldbrokat eben sehr gut erhalten ist. Man kann die Muster sehen. Es ist ein sehr, sehr hochwertiger Brokat, sehr dichte

0: Goldfäden. Ja, es ist irre. Ja.
1: Das Totenkleid verbleibt jedoch im Sarg und nur Aufnahmen erweitern das Archiv der Universität, die Europas größte Sammlung bürgerlicher Kleidung des 17. Jahrhunderts besitzt. Hier restauriert Friederike Leibe Frohnsdorf.
2: Ich habe diese Unmenge an Textilien gesehen und als erstes denkt man, das ist viel Arbeit. aber gleichzeitig hat man gesehen, dass es tolle Objekte sind. Man hat hier wirklich den Blick, wie mit den Textilien umgegangen wurde. Also man hat eben Reparaturen oder ja, kleinere Fehlstellen, kleinere Reparaturen. Man sieht, dass die Dinge vielleicht über eine längere Zeit getragen wurden. Also man ist relativ nah an dem Leben der Personen eigentlich dran.
1: Kostümhistorikerin Julia Katrin Eberhardt versucht inzwischen, Professor Vommann dem Jüngeren nahezukommen. Zu entschlüsseln, was sein Porträt über den Status der jener Professoren im 17. Jahrhundert verrät. Auch über Handel und Handwerk in der Stadt.
3: Das Kleidungsstück, was natürlich als erstes ins Auge springt, ist der Kragen. Der sogenannte Mühlsteinkragen. Die Spitze wird auch als textiles Juwel bezeichnet und ist teilweise sogar um einiges teurer als Edelmetalle oder eben Edelsteine.
1: Das konnte sich der Professor leisten. Und es gab Fachleute, die solche Spitze pflegen konnten. Das zeigt, Jena ist im 17. Jahrhundert eine aufstrebende Stadt mit Know-how von Handwerk bis Forschung und einem Bürgertum, dessen Bildungseliten dem Adel fast gleichgestellt waren. Inzwischen konnte Enrico Paust auch die geheimnisvolle Flaschenpost aus dem Sarkophag des Fürsten öffnen.
4: In der Flasche war der Zettel mit einer handschriftlichen Notiz, in dem eben festgeschrieben ist, dass man in Absprache mit den Superintendenten sich entschieden hat, die entnommenen Knochen nicht in den Sarg zurückzulegen, sondern im Institut für Anthropologie und Völkerkunde an der Universität aufzubewahren. Also das, was wir gesucht haben, ein Hinweis, wo der Schädel ist, den haben wir gefunden, das ist sehr schön.
1: So konnte der letzte Repräsentant des Fürstentums Sachsen-Jena wieder vollständig in der Fürstengruft beigesetzt werden. Mit Schädel im restaurierten Sarkophag. Auch wenn der Täter von 1958

0: dann entsteht da schon eine ganz schöne Verpflichtung, nämlich zur Exzellenz.
1: Ja, das zeigt sich nicht nur in dem Projekt, das zeigt sich in den ganz vielen Projekten an der Friedrich-Schiller-Universität. Und klar, das ist natürlich unser Anspruch.
0: Strahlt das auch auf die Stadt aus?
1: Also ich bin der Meinung, ja, eindeutig. Alle Exzellenzcluster haben Bereiche, die sich auch dezidiert damit befassen, mit der Stadtgesellschaft in Austausch zu kommen. Das Forumgebäude, was wir neben dem Universitätshauptgebäude bauen, ein Mitmachforum, wo wir die Stadtgesellschaft einladen. Und wir gehen mit Mitmachforum und Tour auch hinaus.
0: Wo sehen Sie die Universität in 10 Jahren?
1: Ja, also weiterhin als exzellente Universität, dann als ausgezeichnete Exzellenzuniversität, als ein Magnet für junge Menschen nach Jena, nach Thüringen zu kommen.
2: Also ich finde es wichtig, dass so junge Menschen und Studierende weiterhin so gut gefördert werden, dass man die Möglichkeit bekommt, aktiv in Forschungsgruppen, in Instituten, vielleicht auch an eigenen Projekten mitzuarbeiten.
3: Dass so ein Netzwerk entsteht, dass man eben mit anderen Leuten von anderen Arbeitsgruppen auch irgendwie ins Gespräch kommen, dass man da Kooperationen machen kann.
0: Also eine große Forschungsgemeinschaft.
3: Ja.
0: Ich habe heute viel gelernt, nämlich, dass Exzellenz nicht nur im Labor oder an den Schreibtischen entsteht, sondern oft im direkten Austausch, manchmal sogar am Grill. Ich sage danke fürs Zuschauen, liebe Grüße aus Jena und vielleicht besuchen Sie ja mal die Stadt und Ihre Universität. Tschüss.

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Es ist ein magischer Ort, der langsam seine Geheimnisse preisgibt. Der Wald. Ein Superorganismus? Das Zusammenspiel von Pflanzen, Pilzen und Tieren fasziniert mich seit jeher.

Ich habe unzählige Stunden im Wald verbracht, nicht nur, um den Vögeln wie der Singdrossel zu lauschen. Mein Name ist Jan Haft. Seit mehr als 20 Jahren drehe ich Naturfilme. Wer durch einen Wald geht, entdeckt nicht gleich, was um einen herum passiert. Hackgeräusche haben mich auf einen Buntspecht aufmerksam gemacht. Ich beobachte, wie er die Astgabel als Amboss nutzt, um Nüsse zu knacken. Seit meiner Kindheit studiere ich die Tiere. Moderne Kameratechniken und neue Erkenntnisse aus der Forschung geben uns inzwischen neue Einblicke, wie sie noch vor Jahren unmöglich waren. Der Schwarzwald gehört zu Deutschlands bekanntesten Waldgebieten. Im Schutz von Tannen und Buchen vermehrt sich dort wieder einer unserer seltensten und beeindruckendsten Vögel. Nicht oben in den Baumkronen, sondern unten auf einem Felsvorsprung warten hungrige Junge auf ihre Mutter. Sie war den ganzen Tag noch nicht da.

Fast lautlos erscheint die größte Eule Europas, der Uhu. Es ist die Mutter mit ihrer Beute. Im Hintergrund aufgeregte Kolkrabenrufe. Sie warnen vor dem mächtigen Greif. Waldvögel haben ein akustisches Sicherheitssystem im Wald. Es ist ein besonderes Bild. Vor 50 Jahren waren Uhus in Deutschland fast ausgerottet. Inzwischen brüten hierzulande wieder etwa 1000 Paare. Der Fuchs ist für den Uhu keine Gefahr. Und nach Jahrhunderten der Verfolgung lassen auch wir Menschen die Vögel endlich in Ruhe. Einst war der Uhu gefürchtet, weil er angeblich dem Jäger das Wild in der Nacht raubte. Dabei hatte er etwas andere Vorlieben. Die Mutter gibt ihren Küken eine Ratte zu fressen, so wie fast jeden Tag. Zum Jagen fliegen Uhus meist aus dem Wald raus, denn in der Nähe der Dörfer finden sie leichter und mehr Beute.

Der Schwarzwald ist kein einfacher Drehort. Er gehört zu den niederschlagreichsten Regionen Deutschlands. Ein kalter Regenwald, sozusagen. Buchen nutzen das Regenwasser optimal. Sie leiten es über ihre Äste und Stämme zum Waldboden. Jeder Quadratmeter kann eine Badewanne voll speichern. Daraus schöpft der Baum und pumpt Tag für Tag 400 Liter durch seinen Körper.

Ich frage mich, wie der Wald wohl in 10 Jahren aussehen wird. Zumal Pflanzen, Tiere und Pilze im Schwarzwald viel Wasser gewohnt sind.

In der Rhön, im Herzen Deutschlands, täuscht der Morgennebel darüber hinweg, dass hier nur ein Viertel so viel Niederschlag fällt wie im Schwarzwald. Wo der Boden kalkhaltig ist, sprießen Buschwindröschen und nutzen das Licht des noch kahlen Waldes. Die Fuchswelpen sind 3 Wochen alt. Anders als die Frühblüher brauchen sie die Sonnenstrahlen zwar nicht, genießen aber die Wärme auf ihrem Pelz. Füchse sind, wie die meisten heimischen Tiere, keine speziellen Waldbewohner. Was sie zum Heranwachsen benötigen, ist ein sicherer Ort. Denn zwischen Totholz und Baumwurzeln können sie sich gut verstecken. Damit auch seine Jungen vor Feinden sicher sind, reißt das Eichhörnchen Bast vom Zweig einer Linde. Feines Material, um daraus hoch oben in den Baumkronen einen Kobel, ein kugelförmiges Nest, zu bauen. Während das Hörnchen seine Kinderstube in luftiger Höhe anlegt, baut einer unserer kleinsten Singvögel sein Nest am Boden. Ein Zilpzalp. Er wiegt nicht mehr als eine 50-Cent-Münze. Und diese Feder bringt ihn an seine Grenzen.

Die hier ist eher seine Kragenweite. Schon bald wird sie den winzigen Zilpzalt-Nachwuchs im perfekt getarnten Nest wärmen. Die Rhön ist an manchen Orten förmlich mit Buchen zugewachsen. Wo aber nur eine Baumart herrscht, leben weniger Arten. Das beobachte ich ständig. Vielfalt im Wald benötigt verschiedene Baumarten. Nur Spezialisten finden im reinen Buchenwald alles, was sie zum Leben brauchen. Der Bärlauch liebt schattige, feuchte und humusreiche Wälder. Passt alles, breitet er sich über weite Flächen aus und verströmt für einige Wochen seinen speziellen Knoblauchduft.

Geräusche im Wald lassen die kleinen Füchse aufmerken. Wenn sie aus dem Bau kommen, sind alle ihre Sinne geschärft. Nur wenn die Luft rein ist, wird gespielt. Gleich nebenan balgen sich junge Dachse auf ihre Mutter. Sie kommen erst später aus der Höhle, wenn es schon etwas dunkler ist. Sobald sich das Blätterdach geschlossen hat, setzt die Dämmerung im Buchenwald viel früher ein als außerhalb des Waldes. Die Jungen kommen dadurch eher heraus, um zu spielen. Dabei bleiben Dachs wie Fuchswelpen meist in der Nähe des Baus. Zu viele Gefahren lauern im Wald. Wittert die Mutter etwas, holt sie ihren Nachwuchs kurzerhand rein. Ob Dachs oder Fuchs, bei kaum einem Wurf kommen alle Jungen durch. Eine Fee hat im Laufe ihres Lebens mehrere Dutzend Nachkommen. Am Ende überleben im Durchschnitt nur zwei, um die Elterntiere zu ersetzen. Dachse und Füchse brauchen weniger die Bäume als das tiefe Erdreich, um darin ihre Baue zu graben. Andere dagegen hätten ohne Bäume überhaupt keinen Nachwuchs. Mäusebussarde sehe ich immer außerhalb des Waldes über offenem Land jagen, da es dort viel mehr Beute gibt als im Wald. Ihren Horst bauen sie stets in einer Baumkrone. Damit die Jungvögel besonders gut geschützt sind, nisten Bussarde oft im Wald. Sie sind also nur Teilzeit-Waldbewohner, so wie viele. Eins ist mir im Laufe der Dreharbeiten bewusst geworden. Für die wenigsten größeren Tiere ist der Wald der alleinige Lebensraum. Sie nutzen ihn lediglich als Rückzugsort, um sich und ihre Jungen zu verstecken.

Viele Waldgebiete sind unterbrochen von Wiesen und Äckern. Wären all diese Freiflächen ebenfalls mit Bäumen bewachsen, könnten Arten wie der Bussard hier nicht leben. Diese Blockschutthalden aus Basaltgestein zeigen, dass ein Teil der Rhön vulkanischen Ursprungs ist. In dem steinigen, durchlässigen Boden versickert das Wasser schnell. Eine Quelle, die nicht versickert,

Andere sind eher wasserscheu und meiden das Nass. Die Jungfüchse stillen nur ihren Durst. Wasser und Licht bedeuten Leben. Vor allem sie bestimmen, welche Arten in einem Wald zu Hause sind.

Rehe haben eine Art Karte im Kopf. Sie wissen genau, wo es wann etwas zu fressen gibt. Und sie kennen die begehrte Wasserstelle.

Ein Reh trinkt mehr als 2 Liter auf einmal. So vermeidet es, ständig wiederkommen zu müssen, denn das könnte Feinde anlocken. Immer häufiger taucht eine maskierte Bande auf. Die Zahl der Waschbären hat zugenommen. Die aus Nordamerika eingeschleppten Kleinbären inspizieren den Fuchsbau, ziehen aber weiter, als sie merkwürdige Laute aus seinen Tiefen hören. Auch die Waschbären zieht die Quelle an. Sie kommen regelmäßig und immer mit der Familie an das Wasserloch. Wieder einmal zeigen sie ihr typisches Verhalten, das tatsächlich so aussieht, als würden sie etwas waschen. Dabei tasten sie nur mit den Pfoten nach Wasserschnecken oder Insektenlarven.

In der Dämmerung ist an dem kleinen Tümpel besonders viel los. Denn so manches Waldtier traut sich erst bei Einbruch der Dunkelheit aus seinem Versteck. Viele Tiere sind nachtaktiv, nicht nur die, die vom Menschen gejagt werden. An lauen Juniabenden werden in lichten, krautreichen Wäldern kleine Käfer munter, die viele von uns noch nie aus der Nähe gesehen haben. Eine Wildkatze markiert mit Urin ihr Revier am Rande des Dachsbaus. Während der Dachs den Fuchsbau mit seiner unverwechselbaren Duftmarke versieht. Mit einem Netz aus Düften kommunizieren die Dachse und viele andere Tiere miteinander und orientieren sich so auch bei Dunkelheit im Wald. In der Nacht ist der Waldkauz mit den großen Augen in seinem Element.

Im fahlen Licht des Mondes fallen weiße Hirsche besonders auf. Es sind Rothirsche, sie tragen aber eine seltene Genmutation in sich. Nur wenn beide Elterntiere das Erbgut für die ungewöhnliche Fellfarbe weitergeben, werden weiße Hirschkälber geboren.

Nun starten auch die kleinen Leuchtkäfer. Glühwürmchen sind eigentlich keine echten Waldbewohner. Aber in lichten Wäldern oder an Waldrändern vermehren sie sich.

Nur die Käfermännchen glimmen im Flug, um die flügellosen Weibchen im Waldboden zu animieren, ebenfalls ihr Licht einzuschalten. An diesem Schauspiel kann ich mich an lauen Juniabenden kaum satt sehen. Nach einer guten Stunde ebbt der Tanz ab. Dann übernehmen die Sterne allein das Leuchten. Dem Dachs ist es wahrscheinlich egal, ob Lichter in seinem Wald funkeln. Er sammelt Falllaub, das er erschnüffelt und mit seinen Sinneshaaren ertastet. Anders als der Fuchs verschläft er den größten Teil des Winters. Dabei senkt er seine Körpertemperatur. Und damit er bei strengem Frost nicht erfriert, polstert er seine Schlafkammer rechtzeitig aus. Sie liegt meist mehrere Meter tief im Erdreich. Sein Revier ist mit Duftmarken regelrecht gepflastert. So weiß der Dachs sogar in der dunkelsten Nacht und im Rückwärtsgang, wo es lang geht. Immer der Nase nach. Noch vor Sonnenaufgang beginnen die Waldvögel in einer bestimmten Reihenfolge zu singen. Den Auftakt gibt die Amsel. Je lichter und strukturreicher ein Wald, desto vielstimmiger ist

Für die Dachsfamilie ist der Morgengesang eine Art Schlafmusik. Ihre aktive Zeit geht mit dem Sonnenaufgang zu Ende. Im Süden Deutschlands, am Alpenrand, liegt das Ammergebirge. Mit 11.000 Hektar ist es eines der größten Naturschutzgebiete Deutschlands. Hier macht ein Räuber den Bergwald unsicher. Nicht jedes Tier muss sich vor ihm in Acht nehmen, obwohl er jederzeit und überall zuschlagen kann. Schnecken sind seine bevorzugte Beute. Es ist der große Leuchtkäfer, genauer gesagt seine Larve. Den Signalen seiner empfindlichen Antennen folgend, macht er sich auf die Suche nach einem Opfer. Eine Jagd wie in Zeitlupe.

Sein Giftbiss lähmt die Schnecke. Alles Winden und Schäumen nützt dem Weichtier nichts. Geduldig bearbeitet die Käferlarve den klebrigen Blasenschutz der Schnecke, bis er in sich zusammenfällt. Dann beißt sie erneut zu. Die Schnecke wird immer schwächer. Nach einer halben Stunde beginnt die Leuchtkäferlarve ihre schleimige Mahlzeit. Der Käfer ist nicht der einzige Räuber im Ammergebirge. Es gibt einen, der viel größer ist.

Nach dem Problem, wer Bruno am 26. Juni 2006 in Oberbayern abgeschossen wurde, kommt erst 2019 wieder ein Bär nach Deutschland. Genau hierher, in die Ammergauer Bergwälder. Im Gegensatz zu Bruno fällt er nicht negativ auf. Immer wieder werden Bärenspuren am Alpenrand entdeckt. Ich hoffe, dass sich künftig alle Neuankömmlinge so unauffällig und scheu verhalten wie dieser, den wir jenseits der Grenze filmen konnten. Im Bergwald kündigt sich der Herbst früh an. Kein Tier ist für mich so sehr Vorbote dieser Jahreszeit wie diese langbeinige Heuschrecke. Das Insekt mit dem kürzesten Gesang überhaupt. Die gemeine Strauchschrecke ist oft als letzte Heuschrecke im Jahr zu hören, wenn die Kälte die anderen längst dahingerafft hat. In der Natur ist der Tod ebenso wichtig wie die Geburt. Beides muss sich die Waage halten, sonst wird eine Art entweder zu häufig oder zu selten. Dann reißen die Fäden im großen Netzwerk und das System wird instabil. Das Leben auf der Erde ist ein gigantischer Kreislauf, auch im Wald. Wenn nicht große Aasfresser wie Bären oder Raben einen Kadaver beseitigen, kommen jede Menge kleinere Spezialisten, darunter die Totengräberkäfer. In dem leblosen Eichhörnchen steckt noch viel Verwertbares. Das sichert anderen ihren Platz in der Natur. Die unscheinbaren Fliegen haben eine Schlüsselposition. Allein in Deutschland gibt es 10.000 Arten. Noch viel mehr als die 7.000 heimischen Käfer. Ein Teil von ihnen ist auf Aas spezialisiert. Die Natur ist eine gewaltige Tauschbörse für Nährstoffe. Und daran sind nicht nur die Tiere des Waldes beteiligt. Wir vergessen gern, dass jede Menge scheinbar unsichtbare Organismen immer um uns sind. Wie das tote Eichhörnchen hat auch der Fichtenzapfen ausgedient. Aber er ist angefüllt mit Nährstoffen, wertvoll für jene, die sie zu nutzen wissen. Wenn es am Abend feucht wird im Wald, schließen sich die abgefallenen Fichtenzapfen. Nun beginnt sich in ihrem Inneren etwas zu entwickeln. Für mich ist es ein Symbol für das Wechselspiel zwischen klein und groß, zwischen oben und unten, zwischen Pflanzen, Tieren und Pilzen. Mäuseschwanz und Fichtenzapfenrüblinge sind hauchzarte Pilze, die sich auf das Verdauen von Nadelbaumzapfen spezialisiert haben.

Ihre Fruchtkörper vergehen so schnell, wie sie kommen und locken mit ihrem fauligen Duft Waldmistkäfer an. Die Rüblinge sind Geschöpfe für eine Nacht. Im Gegensatz zu den tierischen Waldbewohnern gedeihen sie in der feuchten Kühle. Licht und Trockenheit sind ihre Feinde.

Im Herbst ziehen die Bäume das wertvolle Blattgrün ein. Es wird bunt in der Rhön. Ringeltauben sammeln sich in Schwärmen. Sie besuchen den Waldtümpel ein letztes Mal. Die Tauben wirken nervös und fliehen vor der nahenden Kälte in den Süden Europas. Erste Frostnächte fegen die Blätter von den Bäumen. Der Zitronenfalter fällt bereits in Winterstarre. Frei hängend wird er so Eis und Schnee trotzen. Ebenso der C-Falter. Seine orange Oberseite versteckt er gut. Für fast ein halbes Jahr vertraut er ab sofort auf seine Tarnung, die rindenartigen Flügel. Das Netz der Natur ist im Winter weitmaschiger als im Sommer. Wer keine besonderen Fähigkeiten hat, fällt durch. Die Wildschweine haben kaum Probleme mit der rauen Jahreszeit. Ganz im Gegenteil.

Während das Leben im Wald eine Pause macht, laufen Wildschweinkeiler zur Höchstform auf. Die Rotte ist auf der Suche nach Insektenlarven, Knollen und Pflanzensamen. Auch die Rehe scharren unter der Schneedecke nach Fressbarem, Knospen und Trieben. Ein zweiter großer Keiler erscheint und beginnt mit seiner Stärke zu drohen. Er ist ein ebenbürtiger Gegner und geht ihm nicht aus dem Weg.

Eckzähne sind gefährliche Waffen. Mit ihnen versuchen sich die Keiler zu verletzen. Doch die derbe Haut und eine dicke Fettschicht verhindern meist das Schlimmste.

Es ist ein langer Kampf und am Ende muss einer der beiden die Arena verlassen. Der andere bleibt noch eine Weile bei der Rotte, um sich zu paaren. Es wird ruhig im Wald. Doch ich kann noch immer vieles beobachten. Grünspechte etwa, die auf der Suche nach Nahrung die Waldameisenhaufen in ihrem Revier abklappern. Sie graben regelrechte Tunnel, um die überwinternden Insekten aufzupicken.

Die Ameisen können sich bei der Kälte kaum bewegen und sind eine leichte Beute. Wenn nur nicht die Wildschweine ständig stören würden.

Irgendwann im Vorfrühling dirigieren die Strahlen der Morgensonne wieder die ersten Vogelkonzerte. Die Brutzeit naht und abertausende kleine Sänger und Trommler teilen den Wald in unzählige Brutreviere auf. Die Tage werden länger und am Boden regt sich Leben. Leberblümchen und andere Frühblüher tauchen auf. Der Seidelbast zeigt erste Blätter und beeilt sich zu blühen, bevor das austreibende Laub der Bäume ihm das Licht raubt. Mit einem Stethoskop aufgezeichnete Töne machen hörbar, wie der Baumsaft im Stamm emporsteigt.

Es gibt sogar Organismen im Wald, die sich ausschließlich auf Baumsaft spezialisiert haben. Die Hainbuche ist verletzt. Der Baum blutet sozusagen. Wieder kommen Besucher und schlecken von dem energiehaltigen Cocktail.

Den braucht auch dieser farbenfrohe Hefepilz. Er vermehrt sich rasend schnell und lässt den Saftstrom stocken. Während der Lerchensporn zu Füßen der Hainbuche austreibt und seine pinkfarbenen Blüten bestäubern präsentiert, überzieht ein leuchtender Pilzbrei den Stamm. Hefepilze bilden keine Sporen, die vom Wind verweht werden, wie bei anderen Pilzen. Deswegen besiedelt der Pilz der blutenden Bäume nicht so leicht neue Standorte. Dieser ist der einzige, den ich jemals in unseren Wäldern gefunden habe. Eine extreme Lebensform mit einer extremen Anpassung. So wie die fein verzweigten Äste das Dach des Waldes perfekt aufteilen, teilen sich unzählige Organismen auf jedem Quadratmeter den Waldboden auf. Nicht weit von meinem Haus füllt sich jedes Jahr nach der Schneeschmelze eine Senke mit Wasser. Und wie jedes Jahr versammeln sich darin Grasfrösche, um abzuleichen. Sie teilen sich das Gewässer mit ein paar Köcherfliegen und Mückenlarven. Neben der Pfütze bereitet sich noch jemand auf Nachwuchs vor. Eine Rötelmaus knäult Fallaub zu einem kleinen Päckchen, um damit ihr Nest

Sie muss am Tage besonders vorsichtig sein, auch wenn ihr größter Feind zurzeit andere Prioritäten hat. Mäusebussarde nisten jedes Jahr in diesem Wald, weil sich hier im Vorfrühling reichlich Nahrung finden.

Diese Bilder durch den Kamerasucher zu sehen, fällt mir schwer. Schlägt mein Herz doch sehr für die bedrohten Amphibien. Aber ich weiß, solange das Gewässer besteht, wird genügend Froschnachwuchs heranwachsen. Fressen und gefressen werden ist ein Naturgesetz, das für alle Organismen gilt, ganz gleich wie wenig oder wie sehr wir sie mögen. Dieses Spiel der Kräfte bestimmt, welche Lebensgemeinschaften sich im Wald bilden. Kein Organismus sollte ohne Gegenspieler sein. Nicht die Maus, nicht der Frosch, nicht der Bussard und nicht der Baum. Passt also auch der Mensch, der Bäume pflanzt und fällt, in das große

Netzwerk? Wildschweine haben kaum mehr Feinde im Wald. Sollen wir ihre Regulierung also nur noch Krankheiten überlassen? Verstehen wir alle Zusammenhänge? Oder zerstören wir vielleicht immer wieder Verknüpfungspunkte im großen Netzwerk des Waldes, ohne die Auswirkungen zu kennen? Ob Nationalpark oder Wirtschaftswald, alle unsere Wälder sind von uns Menschen gestaltet. Dabei hat jeder Wald seine Besonderheit, seinen eigenen Zauber. Eine Ringeltaube bricht verdorrte Fichtenzweige ab und nutzt damit ein Abfallprodukt des Waldes, um daraus das Wichtigste zu machen, was es in der Natur gibt. Eine neue Kinderstube. Der unerfahrene Tauber muss die einzelnen Stadien des Nestbaus wohl noch üben. Und ich darf ihn dabei beobachten. All das spielt sich in dem Wald ab, in dem ich meine Kindheit verbracht habe und in den ich immer wieder gern zurückkehre, obwohl er nur ein Fichtenforst ist. Denn selbst das ist ein Wald, in dem es vieles zu entdecken gibt, in dem ich immer wieder neue Arten kennenlerne oder bereits Bekannte neu

Es gibt jede Menge Geschichten von großen und kleinen Waldbewohnern, die nur darauf warten, erzählt zu werden. Die Entdeckungstour durch unsere heimischen Wälder geht weiter. Mein Leben lang.

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Wir alle lieben ihn, den Wald. Er ist Erholungsort, liefert Holz und ist einfach schön. Aber ist unser Wald tatsächlich wilde Natur? Der ideale Lebensraum für Tiere und Pflanzen?

Ich bin am Rand eines der größten Waldgebiete Deutschlands aufgewachsen, dem Ebersberger Forst südlich von München. Dass er keine Wildnis, sondern eine künstlich angelegte Holzplantage ist, war mir damals nicht bewusst. Der Wald war für mich als Kind der beste Spielplatz, ein Ort unzähliger Abenteuer und Entdeckungen. Wenn ich einen goldglänzenden Laufkäfer in der Hand hielt, schlug mein Herz jedes Mal höher. Das ist auch heute noch so. Mein Name ist Jan Haft. Ich bin seit über 20 Jahren Naturfilmer. Tiere zu finden und zu verstehen, wie sie leben, ist meine große Leidenschaft. Dass der Ebersberger Forst ein Wirtschaftswald ist, hat mich nie gestört. Bietet er doch Raum für spannende Begegnungen und magische Momente. Ein Wildschweinkeiler taucht plötzlich auf, zieht an mir vorüber und ist so schnell verschwunden, wie er gekommen ist. Rechtwinklig angelegte Erntestraßen durchziehen den Wald meiner Kindheit. Dazwischen werden längst Laubbäume gepflanzt, nachdem in den 1980er Jahren schwere Stürme die Fichtenplantagen verwüsteten. Überall gab es Kahlschläge und

Genau dort entdeckte ich als naturbegeisterter Junge Gelbbauchunken und andere Besonderheiten. Warum zieht ausgerechnet der kaputte Wald so viele seltene Arten an? Weshalb bietet gerade die Zerstörung diesen Organismen eine Chance zu überleben? Auch in den Teilen des Forsts, die der Sturm verschont hatte, konnte ich vieles beobachten. Vorgänge, die mich in ihren Bann zogen, selbst wenn ich sie als Kind oft nicht verstand. Einmal entdeckte ich auf dem Waldboden ein merkwürdiges Wesen. Der Wetterstern ist ein Pilz, der sich auf krakenartigen Beinen aus der Erde emporhebt, damit er sich vermehren kann.

Ein Reh prüft den ungewohnten Duft und hilft dem Pilz dabei, sich auszubreiten, indem es Millionen von Sporen aus dem Fruchtkörper befreit. Rehe als Geburtshelfer der Pilze. Sie können aber auch Totengräber sein. Totengräber des Waldes, so sagte unser Nachbar, der Förster, immer. Wenn sie die Triebe der Fichten zu oft abfressen, verkrüppeln die Bäumchen und schaffen es nicht, zu erntereifen Bäumen heranzuwachsen. Wie sah der Wald wohl aus, bevor es Förster und Jäger gab, die die kleinen Fichten vor den Rehen schützten? Das fragte ich mich schon als Kind.

In den 1980er Jahren überfielen Winzlinge den Wald hinter meinem Elternhaus. Borkenkäfer vermehrten sich zu Millionen unter der Rinde der Fichten. Aus jedem einzelnen Baumstamm krabbelten mehrere tausend Käfer, die mit ihren gläsernen Flügeln entlegene Baumbestände erreichten. Das blieb nicht ohne Folgen. Eines der am stärksten vom Waldsterben betroffenen Forstgebiete war damals der Bayerische Wald mit seinen Charakterbergen wie dem Lusen. Nach Jahrhunderten intensiver Nutzung greift der Mensch hier nicht mehr ein. Natur, Natur sein lassen ist das Prinzip in Deutschlands ältestem Nationalpark. Aber was passiert, wenn sich Rehe und Borkenkäfer ungehindert entwickeln dürfen? Im sterbenden Wald werden die Spechte so schnell satt wie nie zuvor. Seitdem der Wald im Nationalpark zusammenbricht, geht es auch vielen anderen selten gewordenen Tieren gut. Dem Luchs zum Beispiel. Zwei Dutzend der Katzen bewohnen derzeit den Nationalpark. In der gesamten Region sind es 120. Ihr Bestand ist gewachsen. Vor allem, weil sich ihre Beutetiere stark vermehrt haben, wie die Auerhühner. Der abgestorbene Forst von einst ist lichtdurchflutet. Das kurbelt das Leben an. Ich bin immer wieder fasziniert, wie schnell sich die Natur erholt. Tod bedeutet Leben. Nirgendwo sehe ich das so deutlich wie im Bayerischen Wald. Auf schwachen und abgestorbenen Nadelbäumen wächst der Fichtenporling, ein Baumpilz. Nimmt er beim Nährstofftransport zu viel Wasser auf, presst er es durch seine Poren nach außen. Zahlreiche Organismen

besiedeln die Fruchtkörper der Baumpilze. Manche sind sogar stärker vom Aussterben bedroht als der Luchs. Einige gelten als echte Urwaldarten. Wo der Wald am Boden liegt, entwickeln sie sich prächtig. So wie dieser fingernagelgroße Flachkäfer. Über 100 Jahre galt er als ausgestorben. Dann, nachdem der Wald fast verschwunden war, taucht er plötzlich wieder auf. Warum muss ein Wald erst sterben, damit viele seltene Arten zurückkehren und die Vielfalt zunimmt? Es ist bekannt, wie sehr Rothirsche Lichtungen brauchen. Besonders während der Brunft, wenn sie lautstark ihr Terrain abgrenzen. Ein weiterer Ruf hallt durch den Wald. Der Haselhahn sucht eine Partnerin für den Winter. Weder Haselhuhn noch Rothirsch sind ausgesprochene Waldtiere. Zu viele Bäume machen ihren Lebensraum ebenso unbrauchbar wie zu wenige. Ideal für sie ist ein Mosaik aus dichtem und offenem Baumbewuchs. Und genau dafür sorgen Stürme und Borkenkäfer. Ohne sie wären im Nationalpark nur die Berggipfel und Moore frei von Bäumen. Wenn dem Hirsch das Geweih juckt, ist eine Fichte mit tief ansetzenden Zweigen durch nichts zu ersetzen.

Der Auerhahn findet im Lichtenwald ebenfalls bessere Lebensbedingungen als zuvor. Es gibt einfach mehr zu fressen. Aber Huhn und Hirsch müssen vorsichtig sein. Denn der neue Wald ist nicht nur offener geworden, sondern auch reicher an Konkurrenten und Feinden.

Der Luchs streift lautlos durch sein Revier, besucht die Stellen, an denen sich das Wild aufhält. An Orten wie diesen wird er sicher satt werden.

Dieser Hirsch wurde von Wölfen gerissen. Ein Ranger hatte den Kadaver entdeckt und mir erlaubt, dass ich mit meinem Team in der Nähe ein Filmversteck aufbaue. Die Wölfe haben sich danach nicht mehr gezeigt. Das Durchhalten hat sich dennoch gelohnt. Vor mir liegt eine Märchenlandschaft.

In dieser Nacht wird es bitterkalt. Aber der Schnee wirkt wie eine Decke und schützt die zwergwüchsigen Baumgreise vor dem Erfrieren.

Auf den Gipfeln des Bayerischen Waldes türmt sich die weiße Pracht Jahr für Jahr. Aber wie lange noch? Es wird wärmer. Um zu überleben, suchen viele nach dem, was der Schnee unter sich begraben hat. Der Hirschkadaver liegt in 2 Metern Tiefe wie in einer Kühltruhe. Das lockt kleine Raubtiere an. Und wir lauern ihnen mit unseren Nachtsichtkameras auf.

Jeder ergatterte Brocken hilft den Baummardern, in der Kälte zu überleben. Minus 20 Grad Celsius, das ist hier nichts Besonderes. Gleich 6 Baummarder versammeln sich im Schutz der Dunkelheit am Wolfsriss, lassen sich filmen und entdecken uns nicht. Ihr Überleben im Winterwald ist einfacher geworden, weil die Wölfe oft etwas von ihren Mahlzeiten übrig lassen.

Gegluckse und Geflatter im Winterwald. Die Balz der Auerhühner beginnt. Eine Paarung im Morgengrauen. Der Tag fängt gut an für Hahn und Henne. Vor wenigen Jahren noch befürchtete man, dass die Auerhühner im Nationalpark aussterben. Dann kamen Sturm und Käfer, legten den halben Wald flach und der Bestand der Hühner erholte sich im Handumdrehen. Szenen wie diese gab es im Bayerischen Wald lange nicht. Hähne, die sich jagen, und ein Dutzend Hennen, die darauf warten, vom stärksten Hahn begattet zu werden. Am Tag vor unseren Dreharbeiten hatte ein Luchs einen Auerhahn gerissen. Das kommt vor, denn die Hähne sind, während sie ihre Balzrufe vortragen, unaufmerksam. Kein heimisches Wildtier ist so umstritten wie der Wolf. Ein kleines Rudel lebt im Bayerischen Wald und ein weiteres kommt gelegentlich über die Grenze aus Tschechien. Probleme mit dem Raubtier gibt es bislang kaum. Im Gegenteil, der Wolf jagt vor allem alte, kranke und schwache Tiere und trägt so zu einer gesunden und vielfältigen Natur bei, in der auch viele andere von seinem Jagderfolg profitieren.

Selbst in den Randbereichen des Nationalparks und sogar außerhalb balzen die Auerhühner fast immer auf Lichtungen, wo Förster Bäume gefällt haben. Freiflächen sind ein idealer Balzplatz für den bedrohten Vogel. Wenn ein neuer Wald heranwächst, dem weder Sturm noch Käfer etwas anhaben können, wird dann das Auerhuhn im Nationalpark doch noch aussterben? Der enorme Artenreichtum im Bayerischen Wald ist letztlich eine Vielfalt auf Zeit. Sich bequem an einem Hirschkadaver bedienen, ganz nach dem Geschmack des Luchses. Solange Aas im Wald liegt, sind die Auerhennen vor ihrem Feind sicher. Jeden Tag erscheint der Luchs und frisst sich voll. Anschließend zieht er sich ins Dickicht zurück. Die Frühlingssonne lockt Waldameisen aus den Lüftungsschächten ihres Baus. Denn die Sechsbeiner mögen es warm. Um in Schwung zu kommen, sind sie erstaunlich trickreich. Tausende Arbeiterinnen vereinigen sich zu einem schwarzen Teppich, der sich als dunkle Fläche in der Frühlingssonne schnell aufheizt. Aufgewärmt sausen die Winzlinge in den Bau und geben ihre Körperwärme wieder ab. So heizen sie den Ameisenhaufen von innen, quasi mit Solarenergie. Sobald es warm genug ist, gehen sie auf Beutezug. Waldameisen werden oft als Gesundheitspolizei des Waldes bezeichnet, da sie Tiere fressen, die dem Wirtschaftswald schaden. Tatsächlich schleppen sie alles in ihrem Bau, was sie bewältigen können. Auch sogenannte Nützlinge und andere Arten, die wir mögen. Was zu groß ist für das Tunnelsystem, wird vor der Tür zerlegt. Nicht nur für die Waldameisen ist der ehemals ordentliche Wirtschaftsforst, in dem scheinbar Chaos und Zerstörung herrschen, ein Paradies. Die Liste der seltenen Arten, die von diesem Wandel profitieren, ist lang. Das gefällt mir. Der Haselhahn besucht einen seiner Lieblingsplätze, eine regengeschützte Kuhle, angefüllt mit staubfeiner Erde. Gleich daneben sitzt das Weibchen. Bereits im Herbst hat sich das Paar gefunden und den Winter gemeinsam verbracht. Nach der Schneeschmelze werden die Wildhühner bald brüten. Während die Henne Heidelbeerknospen pickt, widmet sich der Hahn einem Pflegen

Endlich Frühling im Bayerischen Wald und der seltene Straußfarn gibt den Startschuss. Die kräftige Pflanze ist nur an wenigen schwach beschatteten Orten zu finden. Und die wachsen langsam aber sicher zu, denn es gibt immer mehr junge Buchen im Nationalpark. Ein zartes Pfeifen, der Ruf des Sperlingskauzes.

Beuteübergabe bei unserer kleinsten heimischen Eule. Das Kinderzimmer ist eng. Der Blick nach oben, die einzige Abwechslung. Darüber, wie es die Eltern schaffen, all die Mini-Eulen satt zu bekommen, bin ich immer wieder erstaunt. Ausreichend Bruthöhlen gibt es, dank der vielen abgestorbenen Fichten. Wir haben eine Kamera in der Nisthöhle montiert. So bekomme ich hautnah mit, wie die Mutter die Maus Happen für Happen an alle 8 Küken verteilt. Platzangst darf so eine Eule nicht haben.

Fichtenkeimlinge, die aus dem Totholz ihrer Vorfahren emporwachsen, machen den Anschein, dass alles so bleibt, wie es immer war. Doch der Wandel hat längst begonnen. Er vollzieht sich nur extrem langsam. Seit der Mensch den Baumbestand im Nationalpark nicht mehr reguliert, macht vor allem eine Art unter den Bäumen das Rennen. Eine Art, die im Schatten der anderen noch genügend Licht findet. Die Buche. Naturverjüngung nennen es die Förster, wenn viele kleine Bäumchen dem Licht entgegenstreben. In einem Nationalpark, wo es um den Schutz der Artenvielfalt geht, hat das jedoch eine Schattenseite. Wenn Sträucher und Bäume keine Gegenspieler haben, wachsen sie ungehemmt und breiten sich aus. Einst waren Rothirsche und andere große Pflanzenfresser dafür zuständig, ein Gleichgewicht zwischen Wald und Offenland zu erhalten. Aber die Großtiere sind verschwunden. Die Zahl der Hirsche ist reduziert. Der Wald wird dichter und dunkler. Die Artenvielfalt nimmt wieder ab. In einem dichten Buchenwald leben viel weniger Tier- und Pflanzenarten als in einem beschädigten Nadelwald. Doch auch im Buchenwald gibt es Spezialisten, die mich faszinieren, seit ich zum ersten Mal über sie gelesen habe. Ihren Zauber entfalten manche in der Nacht. Ihre Bühne, die Buckeltramete, ein Baumpilz, der nur an Buchenstämmen wächst. Geheimnisvolle Lichter sausen unter dem Pilz hin und her. Es sind die Larven der Riesenpilzmücke. Sie spinnen fast unsichtbare Fangnetze. Bevor hungrige Vögel wach werden, haben sich die Larven ins Innere des Pilzes zurückgezogen. Ihr nächtliches Treiben wird schon in wenigen Stunden Früchte tragen. Sobald die Sonne die Luft erwärmt, geben die Buckeltrameten ihre staubfeinen Sporen frei. Der Wind wird sie im Wald verteilen. Ein Teil der Sporen bleibt in den feinen Fangnetzen der Pilzmückenlarven hängen.

Später fressen die Larven die Netze mitsamt den Pilzsporen, ihre Hauptnahrung, auf, um in der kommenden Nacht unter mystisch blauem Leuchten neue Gespinste für den Sporenfang zu weben. Warum die Tiere blau leuchten, ist bis heute unbekannt. Es lohnt sich, bei den Winzlingen des Waldes genau hinzuschauen. Die Riesenpilzmücke, eine hochspezialisierte Tierart, ist wohl noch nie zuvor gefilmt worden. Im Hainich, dem größten zusammenhängenden Laubwaldgebiet Deutschlands, leben Arten, die es ertragen, dass Sonnenlicht nur minutenweise auf den Waldboden fällt. Einige Tiere kommen gut mit den Lichtverhältnissen im Wald zurecht, so wie die Haubenmeise. Sie hat es leicht. Sie kann fliegen und das Futter für ihre Küken von weit her holen. Der Zwergschnäpper ebenfalls. Die Raupe des Nagelflecks dagegen löst das Problem Licht mit einer eigenen Strategie. Sie lebt in der Baumkrone. Dort kann sie das erste junge Buchenlaub des Jahres futtern und hat es warm. Solange die Raupe klein ist, schützt sie sich mit stacheligen Auswüchsen gegen Fressfeinde. Im Laufe der Wochen aber verändert sich die Larve des Nachtfalters. Der Nagelfleck ist wie nur wenige Insektenarten an dichte Buchenwälder als Lebensraum angepasst. Für Vögel ist die Raupe eine attraktive Beute. Daher tarnt sie sich als Teil des Blattes, an dem sie frisst. Sogar den Blattrand imitiert sie mit einer weißen Linie an ihren Flanken. Alles, um nicht entdeckt zu werden. So kann sie das Rotkehlchen nicht finden. Die Nagelfleckraupe ist sprichwörtlich nimmersatt und ausgewachsen so lang und so dick wie ein Finger. Wie aber soll sie aus der Baumkrone auf den Boden gelangen, um sich zu verpuppen? Beim Hinabkrabbeln über die helle, glatte Buchenborke würde sie sofort auffallen. Aber das hat der Nagelfleck auf geniale Weise gelöst.

Raupenregen nennen das Schmetterlingsexperten, denn nicht selten fallen viele der dicken Raupen auf einmal zur Erde. Im Gewirr der Menge wird die einzelne weniger leicht entdeckt und aufgefressen. Das Laub hat die Raupe sanft aufgefangen. Jetzt muss sie sich nur noch rasch und unbemerkt in den Boden zurückziehen. Anschließend macht der Nagelfleck eine wundersame Verwandlung durch. Seine inneren Organe lösen sich auf und setzen sich neu zusammen. Fast ein Jahr lang wird er hier unten als Puppe ruhen, bevor er im nächsten Jahr als Schmetterling aus dem Boden schlüpft. Wenn nichts dazwischen kommt. Denn Feinde hat das Insekt zuhauf. Ob es im Boden überlebt oder von Dachsen oder anderen Tieren erschnüffelt wird, hängt vom Zufall ab. Nicht ohne Grund haben Wildschweine einen harten, beweglichen Rüssel, mit dem sie den Waldboden nach Wurzeln, Würmern, Schnecken, Pilzen und Insektenlarven durchpflügen. In sogenannten Mastjahren produzieren die Buchen besonders viele Bucheckern. Dann füllen einige Schweine ihre Mägen bis zur Hälfte nur damit. Warum sich der Nagelfleck im Boden verpuppt und nicht auf dem Baum, liegt vielleicht an den vielen findigen Insektenfressern in den oberen Stockwerken des Waldes. Strategien zu entwickeln, um nicht von Feinden erwischt zu werden, ist eine wichtige Triebkraft der Evolution. Aus diesem Grund sitzen die Jungspechte gut geschützt in einer Baumhöhle.

Manche Waldbewohner verbringen fast ihr gesamtes Leben im Inneren abgestorbener Bäume. Deshalb ist es so wichtig, dass Totholz im Wald liegen bleibt. Diese Larve ist eine echte Rarität, die das Herz von Käferfreunden wie mir höher schlagen lässt. Der Rindenschröter ist der kleine und seltenere Verwandte des Hirschkäfers. Er verträgt es, wenn der tote Baumstamm, in dem er wohnt, im Schatten liegt. Hauptsache, es gibt reichlich von Pilzen zersetztes Totholz.

Bei den Schrötern zählt jeder Millimeter Kieferlänge. Sie veranstalten Duelle, die nur einen Sieger haben können.

trotzdem geht es in diesen Kämpfen nicht ums Töten, sondern darum, den Unterlegenen aus der Arena mit den Weibchen zu vertreiben.

Auch Bäume fechten Duelle aus. Doch bei ihnen ist es stets ein Kampf ums Überleben. Wo Buchen wachsen, ist es für die meisten anderen Gehölze schnell zu dunkel. Wird es für kleine Eichen dadurch zu feucht, befällt Mehltau, einen Teppich aus Pilzen, die Blattoberflächen und erstickt die Bäumchen. Stehen viele Buchen auf großer Fläche dicht beisammen, verarmen die Wälder im Laufe der Zeit. Auch wenn der Habichtskauz im Buchenwald leben kann, sollte das nicht über das Fehlen vieler anderer Arten hinwegtäuschen.

Die Eule sucht ihre Nahrung, wie so viele, auf Lichtungen. Dort leben mehr kleine Wirbeltiere als im Inneren des Waldes. Habichtskäuze brauchen alte, lichte Wälder, die wir nur ganz selten in unseren Nationalparks finden. Dort können die Jungvögel in aller Ruhe üben, selbstständig zu werden.

Mehr noch als der Habichtskauz sind andere Tiere Teilzeit-Waldbewohner. Hoch oben in einer uralten Buche quartiert sich ein Schwarm Honigbienen ein. Das Volk ist einem Imker entflogen und hat eine verlassene Schwarzspechthöhle als Wohnsitz gewählt. Die Königin ist bereits eingezogen und ruft ihre Arbeiterinnen mit speziellen Lockstoffen zu sich. Ihrem Duft, den Pheromonen, lenkt sie das Geschehen sogar im Inneren der Baumhöhle.

Kurze Zeit später machen sich die Bienen daran, körpereigenes Wachs auszuschwitzen und daraus Waben zu bauen. Es ist, als würde das Bienenvolk wie ein einziger Organismus arbeiten. Die fertiggestellten Zellen werden mit Bieneneiern befüllt und mit Honig für die Larven und Arbeiterinnen. Der Staat soll wachsen. Da ist nur ein Problem. Im Wald gibt es kaum Blüten, an denen die Bienen Vorräte sammeln können. Die alte Spechthöhle mitten im Buchenwald ist zwar ein sicheres Zuhause, aber um satt zu werden, müssen die Bienen den dichten Wald verlassen. Fast alle Blütenpflanzen, die auf Insekten als Bestäuber angewiesen sind, wachsen auf großen Lichtungen, am Waldrand, also außerhalb. Nur dort haben sie genügend Licht und Wärme, um sich zu entwickeln. Die Honigbienen sind nicht die einzigen Pendler im Wald. Hoch oben in der Krone einer Buche hat ein Seeadler seinen Horst. Sein Nachwuchs ist im geschlossenen Wald sicher, aber wie die Bienen muss der Adler den Wald verlassen, wenn er in naheliegenden Gewässern auf Beutezug geht. Dass so viele Arten den Buchenwald nur zeitweise nutzen, zeigt mir, dass der ideale Wald mehr sein muss als eine dichte Ansammlung von Baumriesen. Ich bin davon überzeugt, dass auch das Fehlen von Bäumen zu einem natürlichen Wald gehört. Nicht einmal jede zehnte heimische Tierart kann im Wald leben. Und von denen wiederum benötigen nur ganz wenige wirklich einen dichten, geschlossenen Wald. Ich wohne nicht weit entfernt von einem Buchenwald mit mächtigen Stämmen und ich mag es, mich am Waldrand mit der Kamera auf die Lauer zu legen. Seit meiner Kindheit sind es nicht nur die großen Tiere, sondern vor allem die kleinen, oft übersehenen Arten, die mich begeistern. So wie unser kleinstes heimisches Raubtier, die Zwergspitzmaus. Eine weitere Art, die zwar im dichten Wald leben kann, aber ihn keineswegs zum Überleben braucht. Eines habe ich verstanden. Im Wirtschaftsforst ist es gut, wenn die Bäume dicht an dicht stehen. Aber natürlich ist das bestimmt nicht. Auch Wälder sich selbst zu überlassen, wo die Gegenspieler der Bäume fehlen, führt auf Dauer nicht zu mehr Natur. Wenn wir dem Wald helfen wollen und etwas für die Artenvielfalt tun möchten, müssen wir viel mehr Mut zur Lücke haben.

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Der Wald stirbt, heißt es. Doch was bedeutet das? Eines ist sicher, das Gesicht unserer Wälder wandelt sich. Und genau darin liegt eine Chance für die Natur. Werfen wir einen Blick in die Zukunft. Folgen Sie mir dafür in ganz besondere heimische Wälder.

Ich liebe den Duft von Nadeln, von Laub und frisch geschlagenem Holz. Mein Name ist Jan Haft. Wälder faszinieren mich seit Jahrzehnten, nicht nur als Naturfilmer. Als Kind dachte ich, sie seien selbstverständlich, unveränderlich, ja unbesiegbar, obwohl ich nur den Wirtschaftsforst hinter unserem Haus kannte. Dann kamen der Klimawandel und trockene Sommer. Stürme und Borkenkäfer nahmen zu. Ich beobachtete, wie sich unsere Wälder veränderten. Der Harz, Ikone des deutschen Waldes. In den letzten Jahren ist dort ein Drittel der Fichten abgestorben. Zwischen den Stämmen lässt das Sonnenlicht frisches Grün sprießen, wo zuvor kaum etwas war. Mit geschwollenen Zitzen und einem dicken Bauch sucht die Ricke eine ruhige und geschützte Stelle im sterbenden Wald. Seit 9,5 Monaten ist sie trächtig. Erschöpft von den ungewöhnlich hohen Temperaturen ruht sie sich aus. Dann fällt sie in einen unruhigen Schlaf und hat heftige Wachträume.

Der Eichelhäher sucht die Nähe der Ricke, bei der die Wehen einsetzen. Vielleicht fällt etwas für ihn ab. Dann ist es soweit.

Er hofft auf die Nachgeburt und hat eine zweifache Chance, denn die Ricke hat Zwillinge zur Welt gebracht. Sorgfältig trocknet die Mutter ihre Jungen und festigt gleichzeitig die Bindung zwischen ihr und den Kleinen. Zwillingsgeburten sind üblich bei Rehen. Einzelne Kitze oder Drillinge eher selten. Kaum können die Kleinen stehen, suchen sie schon nach der Milchquelle. Das Erstgeborene hat die Zitzen gefunden, während sein Zwilling noch ganz wackelig auf den Beinen ist. Der Eichelhäher wartet vergebens. Die Nachgeburt hat die Rehmutter längst aufgefressen, damit Räuber nicht auf ihre Kitze aufmerksam werden.

Für die Rehe sind die Kräuter und Gräser eine wertvolle Nahrung. Aber das tote Holz, die vielen dürren und trockenen Zweige in diesem Wald, das bringt Gefahren mit sich.

Der Brocken, der höchste Berg im Harz, wird zum Katastrophengebiet. Die Feuerwehr versucht, die Brände unter Kontrolle zu bekommen. In den vergangenen Jahren waren die Sommer extrem trocken, sodass sich ungewöhnlich viele Waldbrände gleichzeitig entwickelten. Flugzeuge aus dem Ausland unterstützten die Löscharbeiten. Meist sind die Brände schnell eingedämmt, aber ihre Menge gibt Anlass zur Sorge. Im Jahr 2022 brennt es insgesamt 2300 Mal in deutschen Wäldern. Bilder wie diese vermitteln den Eindruck, dass alles Leben aus dem Wald gewichen ist. Immer wieder flammen Glutnester auf, vor allem im Nordosten Deutschlands. Mit seinem trockenen Klima und den feueranfälligen Kiefernwäldern sind Feuer oft schwer zu kontrollieren. Mitunter behindern sogar Altlasten im Boden die Arbeiten. So wie im Grunewald bei Berlin, wo im Sommer 2022 der Wald um eine Munitionslagerstätte in Brand geriet und es zu Explosionen kam. Immer gibt es Opfer unter den Tieren. Aber auch Überlebende, die sich so schnell es geht aus dem Staub machen. Oft rast das Feuer förmlich durch den Wald, verschlingt trockene Vegetation und verschwindet wieder so schnell, wie es gekommen ist. Solch ein Lauffeuer wütet im Frühsommer 2023 in einem Kiefernwald bei Belitz in Brandenburg. Jahrzehnte hat es gedauert, bis die Bäume gewachsen waren. In nur wenigen Stunden sind sie zerstört. Diese Verwüstung macht mich betroffen. Gleichzeitig bin ich fasziniert von der Geschwindigkeit, mit der das Leben zurückkehrt. Der Waldbock ist ein Vorbote dieser Erneuerung. Im Nullkommanichts wird es wieder grün, wo kurz zuvor nur Asche lag. Ergiebige Regenfälle und Sonne bringen Leben in den abgebrannten Forst. Einer ist dem Geruch des Feuers gefolgt. Der Marienprachtkäfer legt seine Eier in verkohltes Kiefernholz. Und in der Erde ruhen Samen, die den Brand unbeschadet überstanden haben. Licht und Feuchtigkeit haben das Feuerkraut erweckt. Die Bäume am Rand der Brandfläche treiben ebenfalls aus. Bleibt die neu entstandene Lichtung sich selbst überlassen, wird aus ihr binnen kürzester Zeit ein Blütenmeer. Das reiche Nektarangebot wiederum fördert die Entwicklung unzähliger Insekten.

Wärmeliebende Arten wie die Holzbiene sind so lange Gast, bis wieder Bäume wachsen, die den Kräutern das Licht rauben. Und der Wald die Vielfalt wie in Zeitlupe verschlingt. Die Hornissen-Schwebfliege

Tarnt sich als wehrhafter Räuber und ist doch nur eine harmlose Bestäuberin. Allerdings muss sie sich in Acht nehmen vor der Jägerin, die sie imitiert. Hornissen haben den blühenden Staudenteppich als Jagdrevier entdeckt.

Hornissen sind ausdauernde Jäger, wenn auch nicht besonders effizient. Im freien Flug erreichen sie eine Geschwindigkeit von bis zu 24 Stundenkilometern. Wenn sie auf ein Beutetier herabstoßen, werden sie kurzzeitig sogar noch schneller.

Haben sie ihre Beute gepackt, trennen sie Kopf, Flügel und Beine ab. Es geht ihnen nur um das Bruststück mit der Flugmuskulatur, das Filet sozusagen, der Protein und damit energiehaltigste Teil der Beute.

Anschließend fliegen die Arbeiterinnen mit dem handlichen Futterpaket schnurstracks zum Nest. Sie können die Insektenkost nicht fressen, aber sie brauchen die zerkauten Bruststücke ihrer Opfer für ein besonderes Tauschgeschäft. Im Nest füttern die Arbeiterinnen die dicken Larven mit dem Muskelfleisch. Im Gegenzug versorgen die Larven sie mit einem nahrhaften Sekret. Denn einmal ausgewachsen, können Hornissen keine feste Nahrung mehr zu sich nehmen. Wer genügend bekommen hat, teilt mit den Schwestern. Im Spätsommer geht das Insektenjahr allerdings zu Ende. Die Arbeiterinnen werden bald sterben und weiterer Nachwuchs ist nicht mehr so wichtig. Also ziehen die Hornissen so manche Larve aus ihrer Wabe, beißen sie auf und trinken deren proteinreiche Körperflüssigkeit. Hornissen gehören zu den Arten, die davon profitieren, wenn es im Wald brennt und Lichtungen entstehen. Werden diese wieder aufgeforstet, verschwindet das vielfältige Brummen und Summen der Insekten. Dann nimmt die Vielfalt der Arten ab und der Wald verliert eine Insel voller Leben. Was sollen wir tun, wenn ein Forst durch Trockenheit, Borkenkäfer oder Brände geschädigt wird? Manche Naturschützer fordern, mehr Waldflächen aus der Nutzung zu nehmen und sich selbst zu überlassen. In solchen Wäldern dominiert irgendwann die Buche und es entwickelt sich eine spezielle Tierwelt. Der Schwarzspecht fühlt sich hier wohl. Die Küken warten auf die Rückkehr der Eltern.

genauer auf einen Schnabel voller Käferlarven. Die Buche mit ihrer glatten Rinde wurde von den Spechten gezielt ausgewählt, damit ihre Jungen sicher vor Räubern sind. Wer kann da schon hochklettern? Andere, die ihre Nisthöhle nicht ins Holz hacken können, profitieren von Pilzen, die Bäume angreifen. Das gilt für den Zwergschnäpper ebenso wie für seinen bekannten Doppelgänger, das Rotkehlchen. Ohne Pilze, die Bäume schwächen und zum Absterben bringen, gäbe es weniger Bruthöhlen im Wald, in denen Vögel ihre Jungen großziehen. Stürzen von Pilzen befallene Bäume um, entstehen wertvolle Lücken im Wald. So kann Licht bis zum Boden durchdringen. Wir sollten die kranken Bäume genauso wertschätzen wie die gesunden und Pilze wie den Buchenschleimrübling nicht als Schädling, sondern als Nützling betrachten. Holzzersetzende Pilze sorgen für Strukturvielfalt im Wald. Spechte und andere finden mehr Nahrung, und wenn es nur winzige Pilzmückenlarven sind. Befallene Bäume haben also viele Funktionen im Wald. Wie wäre wohl das Verhältnis von kranken und gesunden Bäumen in einem von Menschen unberührten Wald? Wie das Verhältnis von Licht und Schatten? Und was bedeutet das für die Tiere im Wald? Der rotrandige Flachkäfer kann im dunklen Wald existieren. Der Alpenbock dagegen stirbt aus, so wie viele andere, wenn der Buchenwald zu dicht wird. Ist es das richtige Konzept, wenn wir immer mehr Wälder sich selbst überlassen und sie dann zunehmend dichter und dunkler werden? Im monotonen Buchenwald leben besondere Pilze, Pflanzen und Tiere. Aber so artenreich wie oft angenommen, ist dieser Wald in seinem Inneren keineswegs. Ganz anders dieser Eichenmischwald in Mittelfranken. Der Förster bewirtschaftet ihn so, dass einzelne alte Bäume stehen bleiben und der Rest als Brennholz dient. Diese uralte Form der Waldnutzung wird Mittelwald genannt. In keinem anderen Wald ist die Artenvielfalt größer. Sogar die scheue Wildkatze fühlt sich wohl, findet sie doch ausreichend Nahrung für sich und ihre Jungen. Wildkatzen können nicht ausschließlich im Inneren großer Waldgebiete leben, denn der Weg zu ergiebigen Jagdgründen außerhalb des Waldes ist zu weit. Im Mittelwald finden sie beides. Reichlich Beute und Totholz als Unterschlupf und Spielplatz für ihre Jungen. Ein alter Brennholzstapel eignet sich dafür gut. Diese Art der Waldnutzung fördert nicht nur typische Waldtiere, sondern ebenfalls Arten des Offenlandes, den Feldschwirrl zum Beispiel. Er singt in direkter Nachbarschaft zur Wildkatzenfamilie.

Im Mittelwald verschwimmen die Grenzen zwischen Offenland und dichtem Baumbestand. Gehölze, die Schatten vertragen, wachsen neben Sträuchern, die das pralle Sonnenlicht suchen, so wie die Rose. Zahllose Insekten tummeln sich an Orten wie diesen. Überall schmausen seltene Käfer Pollen und Nektar, finden im Blütenstand einen oder mehrere Partner. Ich komme aus dem Staunen gar nicht mehr raus über die enorme Artenvielfalt in diesem Wirtschaftswald. Wo es vor Insekten nur so wimmelt, vermehren sich auch deren Feinde. Die vielen Käfer ernähren den Neuntöter und seinen Nachwuchs. Das Männchen muss nicht lange jagen. Die Prachtkäfer sind ihm zu klein, doch er findet viele andere Insekten und kehrt nach kurzer Zeit zum Nest zurück mit einem Geschenk für das brütende Weibchen. Im Mittelwald bleiben Baumstümpfe und Holzreste liegen. Der Balkenschröter braucht dieses Totholz, aber erst wenn es von der Sonne erwärmt ist, fühlt er sich unter der abgeplatzten Rinde wohl. Der Unterschied zu den Wäldern, in die der Mensch nicht oder kaum eingreift, wie dem Schwarzwald, dem Hainich oder anderen sich selbst überlassenen sogenannten Urwäldern, ist gewaltig. Nirgendwo legt der Mensch mehr Hand an als im Mittelwald. Gleichzeitig ist der Artenreichtum in kaum einem Wald größer. Viele der bedrohten Arten, die sich hier vermehren, haben spezielle Ansprüche an ihren Lebensraum. Wie zum Beispiel der gefleckte Pappelbock, den ich zum ersten Mal im Mittelwald bei Bad Windsheim in Bayern sehe. Eine von Pilzen geschwächte Pappel muss es sein, die viel Sonne abbekommt. An diesem schwülwarmen Nachmittag passt alles. Das Käferweibchen legt vor der Kamera ein Ei nach dem anderen. Für den gefleckten Pappelbock ist das Pappelholz dann interessant, wenn es nicht im Schatten steht. In dem halboffenen Wald lässt die Sonne Arten gedeihen, die selten geworden sind. Dennoch werden viele erst bei Einbruch der Dämmerung munter. Diese alte Eiche zieht sie magisch an. Aus einer Verletzung der Rinde rinnt Baumsaft. Für Schmetterlinge und Käfer eine wertvolle Energiequelle. Mit seiner Pinselzunge leckt der Hirschkäfer den zuckerhaltigen Eichensaft auf. Die Kraft, die er daraus zieht, wird er bald benötigen. Die ganze Nacht über herrscht an der alten Eiche Hochbetrieb. Und am Tag geht es so weiter. Ein Schillerfalter kommt an die Tränke. Ebenso der häufige Admiral und ein Gelbringfalter. Er zählt zu den am stärksten bedrohten heimischen Tagfaltern. Waldbrettspiel und Hirschkäfer verdanken die Tankstelle den Spechten, die immer neue Saftlecken anlegen. Und natürlich dem Förster, der alte, halb abgestorbene Eichen stehen lässt. Hirschkäfer und Eiche. Beide Arten würden in einem Wald, der sich selbst überlassen ist, verschwinden. Seitdem ich als Junge zum ersten Mal eine Nacht an einer Saftlecke verbracht habe, lässt mich der Zauber, der von einem Käferbaum ausgeht, nicht mehr los. Alles dreht sich um die Weibchen, wenn die Männchen zur Höchstform auflaufen. Es sieht gefährlicher aus, als es ist. Ein Ritual, bei dem der eine versucht, den anderen auszuhebeln und vom Baum zu werfen.

Ich frage mich, wie der Wald wohl früher aussah. Was sorgte dafür, dass das Leben unter dem Blätterdach der Bäume nicht im Schatten erstickte? Wie der Urwald in Mitteleuropa vor langer Zeit einmal ausgesehen haben könnte, ist im Lebensraum dieser Räuberin zu erahnen. Immer nur eine gute Stunde ist sie wach, dann muss sie wieder schlafen. Mit einem Jahr ist sie alt, mit 2 Jahren stirbt sie. Die Zwergspitzmaus ist gerade mal 4 Gramm leicht und unser kleinstes Raubtier. Ihre Opfer? Insekten. Ihr Lebensraum? Außergewöhnlich. Ein Wald mit wilden Pferden. Bevor der Mensch Mitteleuropa besiedelte, lebten überall zwischen Alpen und Nordsee große Pflanzenfresser. Sie hielten den Wald offen. Eine weite Lichtung mit Einzelbäumen. Ein Kadaver am Wasserloch, der anderen Tieren als Nahrung dient. Ich stehe nicht in Afrika, sondern in einer der artenreichsten Regionen Deutschlands, der Döberitzer Heide. Im Jahr 2023 sind 60 Wiedehopfer in dem Gebiet geschlüpft, das so groß ist wie 5000 Fußballfelder. Es sind mehr Paare als irgendwo sonst im Land. Die Vielfalt ist enorm, dank großer Tiere wie Przewalski-Pferden und Wisenten.

Die Döberitzer Heide ist ein ehemaliger Truppenübungsplatz bei Berlin. Ein grüner Kosmos aus Eichen und anderen Bäumen. Sie trotzen den trockenen Sommern und dem nährstoffarmen, sandigen Boden. Der lockere Baumbestand kommt mit der Sonne und dem Klimawandel besser zurecht als andere Wälder. Hier leben die Tiere, die wir in einem x-beliebigen Forst treffen können, so wie das Eichhörnchen. Aber eben nicht nur die. Die Artenvielfalt, ein hohes Gut unserer Natur, ist in der Döberitzer Heide noch größer als im Mittelwald. Verantwortlich dafür sind vor allem die Großsäuger. Das Gebiet bietet alles, was eine Wildnis ausmacht. Dichtes Buschwerk, offene Baumbestände, nackte Sandflächen, grasbewachsene Senken und vieles mehr. Am Abend, sobald die Hitze des Tages nachlässt, sammeln sich die Tiere auf den offenen Flächen. Dabei haben sie ihn stets im Blick. Der Wolf ist zurückgekehrt und Teil des Ökosystems. Das Rotwild hat zwar keine Angst vor ihm, ist aber aufmerksam. Nirgendwo sonst in unserer Natur teilen sich Wiesent und Wolf ein Wasserloch. Beide Arten waren in Deutschland ausgerottet. Nun darf ich die Rückkehr des Wolfs in viele Regionen erleben. Beim Wiesent ist die Lage anders. Außer der Döberitzer Heide gibt es kein größeres Schutzgebiet, in dem das Wildrind leben darf. In keinem einzigen unserer Nationalparks gibt es Wiesente. Für mich ist das ein Skandal. Von der Anwesenheit der Wölfe profitieren Tiere, die man auf den ersten Blick bestimmt nicht mit ihnen in Verbindung bringen würde. Wo das Wolfsrudel badet und ruht, bleibt Losung zurück. Eine Hinterlassenschaft, die es in sich hat. Sie lockt den Schillerfalter an. Die Losung der Wölfe ist besonders reich an Mineralsalzen. Sie stammen aus den Knochen ihrer Beutetiere. Und auf genau diese Salze sind viele Schmetterlinge scharf.

Zu den Schillerfaltern gesellen sich Zehfalter, Admirale, Tagpfornaugen, Faulbaumbläulinge und viele andere. Wolfslosung ist nicht ihre einzige Mineralsalzquelle, dennoch unterstützen die Wölfe damit eine gesunde Schmetterlingspopulation.

Während ich beobachte, wie sich mehrere Tagfalterarten auf dem Wolfskot versammeln, wird mir mal wieder eines klar. Wie unendlich faszinierend und wertvoll intakte Naturgebiete sind. Und wirklich intakt sind sie nur dann, wenn auch große Tiere in ihnen leben. Dass Wirtschaftswälder weit mehr sein können als Holzvorrat und Erholungsort, zeigt dieser Auwald am Rhein. Im Taubergießen zwischen Freiburg und Straßburg ist der Wald ebenfalls offen und lichtdurchflutet. Es wachsen Bäume und Sträucher, die in einem dichten Wald nicht existieren könnten. Lichthungrige Kräuter locken eine Vielzahl von Insekten an, wie das Taubenschwänzchen.

Rinder und Pferde tun, was früher überall im Land üblich war. Sie weiden im Wald und halten ihn dadurch offen. Auf solchen Waldweiden gibt es jede Menge Dung. In ihm entwickeln sich zahlreiche Insekten, die ihn verwerten. Darunter Seltenheiten wie die Pillendreher. Die gerade mal 1 Zentimeter großen Käfer brauchen den Mist für das Überleben ihrer Art. Die Kugel aus Dung ist Nahrungsvorrat für ihren Nachwuchs.

Auch im Taubergießen-Auwald findet Forstwirtschaft statt. Damit die Rinder und Pferde die gepflanzten Bäumchen nicht fressen, hat sich der Förster etwas ausgedacht. Ein Ring aus Totholz hält die Pflanzenfresser von den Setzlingen fern. Diesen Trick hat er der Natur abgeschaut. In der Wildnis keimen und gedeihen Bäume oft in Dornengebüschen, aus Samen, die Tiere des Waldes zuvor versteckt haben. Im Schutz von Dornenburg oder Totholzring wächst eine Eiche heran. Irgendwann ist sie groß genug und kein hungriges Huftier kann ihr etwas anhaben. Einmal ausgewachsen, hat der Baum viel Zeit. Eine Eiche kann mehrere hundert Jahre alt werden. Dann haben vielleicht schon Generationen von Schwarzstörchen auf ihr gebrütet. Es ist heiß im Wald. Der Elternvogel wirkt Wasser hoch und tränkt und kühlt so seine Küken. Das Mosaik aus dichten und offenen Bereichen ist für Schwarzstörche ideal. Dank der großen Pflanzenfresser kommen die scheuen Vögel leicht an Feuchtgebiete und kleine Gewässer im Wald heran, wo sie ihre Nahrung suchen.

0: Ein naturnah bewirtschafteter Forst, in dem viele kleine und große Arten leben, so stelle ich mir den idealen Wald vor. Ein Wald, der es problemlos verträgt, wenn sich eine Art auch mal besonders stark vermehrt. Wenn plötzlich abertausende Krabbler aus dem Boden gekrochen kommen. Der Massenschlupf der Waldmaikäfer. Am warmen Oberrhein gibt es ihn noch. Waldmaikäfer sind trotz ihres Namens streng genommen keine Waldbewohner. Sie schlüpfen überall dort aus dem Boden, wo sich ihre Engerlinge 4 Jahre lang an Wurzeln von wärmeliebenden Sträuchern und Bäumen entwickelt haben. Die erwachsenen Käfer kennen zunächst nur ein Ziel: frisches Laub, am liebsten von der Eiche. Maikäfer leben nur wenige Wochen. In dieser Zeit müssen sie viel fressen und so Energie aufnehmen für die Fortpflanzung. Meist alle 4 Jahre, in sogenannten Maikäferjahren, kann die Zahl der hungrigen Käfer so groß werden, dass Eichen binnen weniger Tage regelrecht entlaubt werden. Doch die Natur hat vorgesorgt. Vermehren sie sich, tun das auch ihre Feinde. Sie befallen die Engerlinge unter der Erde oder bedienen sich am Überfluss oben im Baum. Baden-Württemberg ist Vorreiter bei der Wiedereinführung der Waldweiden. Auf dieser wenige Hektar großen Fläche ziehen Wiesente friedlich zwischen uns und unserem Drehfahrzeug durch. Die Wildrinder machen einen guten Job, lichten den Wald und pflegen die offenen Flächen. Die Natur reagiert mit Artenvielfalt. In Sachen Naturschutz ist alles möglich, wenn wir nur wollen. Ich glaube, dass vieles dafür spricht, unsere Wälder vorsichtig zu öffnen und für ein dauerhaftes Mosaik aus Lebensräumen zu sorgen, in dem Groß und Klein einen Platz haben. Dabei müssen es keineswegs Wiesente sein. Ich bin davon überzeugt, wenn wir die traditionelle Waldweide mit Hausrindern wiederherstellen, könnten wir das Insektensterben und den Artenrückgang spürbar bremsen. Wir würden für maximales Tierwohl sorgen und gleichzeitig jede Menge Vielfalt erzeugen. Waldweiden sind sogar gut fürs Klima. Über die Wurzeln der abgeweideten Gräser und Kräuter und den Dung der Rinder gelangt viel Kohlenstoff in den Bodenhumus. Mehr als ohne Weidetiere. Irgendwann wurde mir schlagartig klar, auf einer Waldweide ist die Natur besonders intakt und vielfältig. Spannend ist ein Besuch allemal. Hier mache ich oft die schönsten und überraschendsten Entdeckungen, mit und ohne Kamera.
1: Hat schon ein bisschen was von Safari, wenn man durch so ein unübersichtliches Gelände streift, mit offenen Flächen, mit bewachsenen Flächen und große Tiere sucht. Und obwohl es Hausrinder sind, verhalten sich die Tiere doch nach einigen Wochen und Monaten wieder ein bisschen wie Wildtiere.
0: Ganz gleich, ob Wälder ausschließlich dem Naturschutz dienen oder den Menschen, die von ihnen leben. Wo es sich anbietet, sind große Pflanzenfresser eine gute Lösung. Alte Traditionen können den Weg in die Zukunft weisen. Unsere Wälder präsentieren sich in den unterschiedlichsten Formen. Sie passen sich ihren Bewohnern und den Jahreszeiten an. Wälder verändern ständig ihr Gesicht. Ich werde mich weiter dafür einsetzen, dass die großen Tiere wieder eine Rolle spielen in unseren Schutzgebieten und auch in manchem Wirtschaftswald. Damit die Wälder unserer Zukunft nicht nur schön und klimastabil sind, sondern auch ein bisschen wilder.

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0: Sie haben es. Sie auch. Und die sowieso. Echte Hochgefühle. Hurra, der Frühling ist da.
1: Ich weiß gar nicht, wo ich zuerst hingucken soll. Wow!
0: Wahnsinn, was die Natur jetzt alles schafft.
1: Wunderbar. Der Ton, der Sound des Spargels, genau, Schwetzingers.
0: Herzlich willkommen zu unserer Expedition Frühling im Rheintal. Wir starten unsere Tour in Schwetzingen. Danach geht's direkt runter an den Rhein nach Altglusheim und Rheinhausen. Auch Waghäusel und St. Leon Roth sind Teil der Reise. Und am Ende unserer Frühlingsexpedition sind wir wieder in der Barockstadt Schwetzingen.
2: Den richtigen Kick für den Frühling, den holt man sich am besten hier, in den Gärten des Schwetzinger Schlossparks. Die geballte Ladung Natur, überall fängt es an zu blühen und man spürt förmlich, wie sich die Akkus wieder richtig aufladen. Der perfekte Start also für unsere Expedition Frühling im Rheintal.
0: Das hier ist einer der schönsten Gärten Deutschlands und von beeindruckender Größe. Um hier alles zu sehen, sollte man sich mindestens einen Tag Zeit lassen. Der Frühjahrsputz ist gerade noch in vollem Gange. Die Gärtner rüsten sich, denn schon bald erwarten sie hier den für den Frühling üblichen Besucheransturm. Schön, dass sich Chefgärtner Helmut Krupp trotzdem ein bisschen Zeit für mich nimmt.
1: Ah, ich liebe Magnolien. Die Parks und Gärten, haben Sie die eigentlich immer umgestaltet oder so belassen wie früher?
3: Es hat gleich nach der Zeit des Kurfürsten Umgestaltung stattgefunden. Auch damals hat sich schon die Mode geändert. Ja, man hat da vieles anders gemacht. Auch der englische Garten, der bei uns hinten dran ist, an den Barockgarten, das war schon sehr modern zur damaligen Zeit. Es ist immer was geändert worden. Mittlerweile sehen wir das alles historisch und versuchen so viel wie möglich zu bewahren. Aber es war immer im Fluss.
0: Der Schwetzinger Schlossgarten, ein überdimensionales Kunstwerk. Mit einer Gartenarchitektur, die ihre Pracht erst so richtig aus der Vogelperspektive entfaltet. So konnte Kurfürst Karl Theodor seinen Schlossgarten nicht erleben. Deshalb haben ihm seine Baumeister damals andere Aussichtspunkte geschaffen. Ganz oben thront der griechische Gott Apoll.
1: In welchem Teil des Parks sind wir jetzt hier?
3: Ja, am Ende des Orangerieparterres schließt sich der Apollohain an. Mit der zentralen Einrichtung des Apollo-Tempels, auch natürlich versehen mit einem Gott, wie sich das für den Kurfürsten gehört. Er hat sich ja darin auch selbst gesehen, Sonnengott, Gott des Lichtes. Das war sehr wichtig für ihn. Auch die ganze griechisch-römische Mythologie, die wir hier in den Tempelchen auch im Freien stehen sehen, hat zu tun mit dem goldenen Zeitalter, wo sich ja Karl Theodor hineinversetzt fühlte, als er das hier gemacht hat. Und das war schon sehr wichtig für ihn.
0: Eine Zeitreise durch verschiedene Gärten und zugleich ein Ausflug in die unterschiedlichsten Kulturen. Hier zum Beispiel wird es ziemlich orientalisch. Eindrücke wie aus Tausend und einer Nacht.

0: sowas in England gab, eine Moschee. Und da hat er dann seinen Obergärtner, den Gartenarchitekt, dahin geschickt, er solle sich das doch mal angucken. Mhm. Und als er dann die Pläne und Bilder mitgebracht hat, war die Begeisterung riesengroß. Sowas wollte er unbedingt auch haben. Ja. Und dann hat man diese Moschee in Kombination mit dem Gebetsgang gebaut. Klar, damals auch ein Ausdruck der Weltoffenheit. Der Absolutismus ging zu Ende so allmählich. Die Zeit der Aufklärung hat angefangen. Nathan der Weise, die Geschichte kennt man ja. Und dann war das genau das Projekt, das Karl Theodor gebraucht hat.
1: So viel zum türkischen Garten. Aber einen Obstgarten haben Sie hier auch noch. Also es gab damals auch Nutzgärten hier. Hier wurde angebaut, auch Spargel damals vor 350 Jahren. Stimmt das?
0: Ja, definitiv. Da wurde hier gezüchtet, der Schwetzinger Spargel. Aber ich kann sagen, es gibt heute wirklich keinen Spargel mehr im Schlossgarten.
1: Oh, aber trotzdem, 350 Jahre Spargel. Ich bin mir sicher, dass ich irgendwo hier welchen finden werde, oder?
0: Ja, da kann ich Ihnen gerne ein paar Tipps geben, wo Sie suchen können.
2: Das mit dem Spargel muss allerdings erst mal warten. Denn der Chefgärtner hat mir tatsächlich einen Tipp gegeben. Wartet ein paar Tage. Der Spargel ist noch nicht so weit. Also erst mal den Frühling bei einer Spritztour genießen.
3: Ich weiß gar nicht, wo ich zuerst hingucken soll. Wow!
2: Klar, als allererstes den Besitzer begrüßen, das gehört sich. Aber ich muss zugeben, meine Augen wandern sofort auf dieses edle Gefährt. Damit fahren, nein, schweben wir nach Altlosheim, wo mir Horst Schulz sein Automuseum zeigt. Er hat eine ausgeprägte Leidenschaft für sehr besondere Fahrzeuge, die nicht zu übersehen ist.
1: Sagen Sie, was ist das für ein Auto? Ist ein Aston Martin?
4: Das ist ein Aston Martin DB5 Convertible. Das heißt also ein James Bond Auto. Der hatte allerdings kein Cabrio, sondern ein schusssicheres Coupé. Ist eins von den 11 Cabriolets, die gebaut worden sind.
1: Aha. Davon haben Sie die 1?
4: Eins von diesen 11. Aber von den 11 existieren leider nur noch 7 Stück. Und auch leider nur noch 3 Stück mit einer Linkslenkung. Die anderen haben eine englische Rechtslenkung.
1: Und die Farbe ist auch außergewöhnlich, oder?
4: Ja, es sind 3 Stück nur original ausgeliefert worden. 2 Stück nach Amerika, nach New York und einer in die Schweiz. Mhm. Der heißt English Chocolate.
2: Über Geld spricht man ja nicht, nur so viel. Dieser Aston Martin ist so wertvoll, dass ich mich wirklich kaum traue, etwas anzufassen. Doch sein Besitzer geht eigentlich recht entspannt mit seiner rollenden Wertanlage um. Vielleicht ist Mr. Bond, pardon, Schulz auch so cool, weil in seinem Museum noch einige solche Autowunder stehen. Das Museum Autovision in Altlosheim ist eine Schatztruhe. Ein Highlight der Ausstellung, die Bugatti-Sammlung.
5: Ja, jetzt kommen wir in einen ganz besonderen Ausstellungsbereich, und zwar The Last French Bugattis, Mythos Bugatti. Aber es ist nicht Ettore Bugatti, die wir hier thematisieren, sondern das letzte Thema Bugatti vor dem Zweiten Weltkrieg war eine Geschichte von Jean Bugatti. Er hat also diese Originalfahrzeuge alle geschaffen durch sein außergewöhnliches Design und hat die Firma wieder aus roten Zahlen in schwarze Zahlen gebracht. Bis 1939, bis zu seinem Tod, hat er eigentlich die schönsten Autos der Marke Bugatti uns hinterlassen.
1: Der sieht allerdings schon ein bisschen komponiert aus.
5: Ja, ist aber ein ganz wichtiges Auto. Und zwar, das ist auch das letzte Auto vor dem Zweiten Weltkrieg, das nach Amerika gegangen ist, und zwar an die berühmte Familie Shakespeare. Und deswegen wollen wir es auch unangetastet dort als Denkmal stehen lassen. Das schwarze Auto hier ist noch viel wichtiger. Es ist das bekannteste Bugatti-Auto überhaupt mit dieser genieteten Finne. Und zwar, das ist eine Hommage von Jean Bugatti für seinen abgestürzten Freund, der im Atlantik mit einem Flugzeug abgestürzt ist. Und hat er als Showcar für das Jahr 37 ein Auto konzipiert, das flugzeugähnlich hergestellt wird mit lauter Nieten.

0: erstens wegen dem speziellen Design. Das Design kam aber nicht vom Ettore, vom Vater, sondern vom Sohn. Seine wirkliche Passion war eigentlich Tiere zu malen. Und er hatte aber nicht die Fähigkeit, weil er keine technische Ausbildung hatte, Autos zu konstruieren. Er hat Autos Designzeichnungen gemacht, Federstrichzeichnungen, ähnlich wie Tiere.
1: So. Das hier könnte ja schon fast so ein Panther sein. Hä? Ich traue mich gar nicht, es anzufassen.
0: Aber hä? Sie dürfen auch gerne mal reinsitzen.
1: Aber gerne. Ja?
0: Aber wie gesagt, Sie haben ja eine Hose an, nicht geeignet für Frauen mit Rock. Man hat eine sehr hohe Bordkante.
1: Ha, Zeitreise gelungen.
0: Ja?
1: Wahnsinn.
0: Wie ist das Raumgefühl?
1: Darf
0: ich die Tür
1: zumachen? Toll, Flugzeug? Ja, gerne.
0: Ja?
1: Zack. Super.
2: Im Museum geht es aber nicht nur um schöne alte Fahrzeuge, sondern auch um das Auto der Zukunft. Das Fahrzeug mit dem weltweit geringsten Verbrauch präsentiert auf einem roten Teppich. Die Idee des Museums, möglichst viele junge Menschen für Technik begeistern.
0: Und hier sieht man ein ganz berühmtes Auto, von denen gibt es nur zwei Stück in Europa.
2: Denn auch in Zukunft sollen bei uns im Land Kultautos entstehen, wie einst die legendäre Marke NSU, made in Neckarsulm.
0: Ja, hier sind wir jetzt schon in der Nachkriegsgeschichte gelandet. Auch das haben wir anhand der Marke NSU versucht zu dekorieren, und zwar die Fahrrad-, Motorrad- und Automobilgeschichte. Und zufälligerweise ist somit natürlich auch die größte NSU-Ausstellung entstanden, weltweit. Und das war uns wichtig, dass wir anhand einer einzigen Marke die Gesamtheit darstellen können.
1: Wann wurde überhaupt das letzte NSU-Automobil gebaut hier?
0: 1969. Dann ist nämlich NSU von VW übernommen und mit Audi verschmolzen worden.
2: Mobilität ist also ein ganz großes Thema in Altwersheim. Selbst das Federvieh transportieren sie hier in einem außergewöhnlichen Fahrzeug. Gerade parkt Florian Schmidt hier seine 200 Hühner auf einer saftigen Wiese in Rheinnähe.
3: So ein mobiler Hühnerstall, da fährst du jetzt mit denen wie weit immer? Oder wann wechselst du wieder den Platz?
4: Also der Stall wird alle 2 Wochen wieder versetzt. Ich war jetzt vor kurzem auf der Fläche da vorne und in 2 Wochen wird er wieder versetzt und immer so ein Stück weiter, bis die Fläche hier runtergefressen ist. Und dann fahre ich ein Stück weiter, dass die Hühner immer frisches Gras haben.
3: Mensch, euch geht's gut, aber ihr pickt ganz schön zu. Wisst ihr das eigentlich? Es tut weh.
2: Selbst ihre Eier parken die Hühner brav im mobilen Hühnerstall.
4: Und hier sind jetzt die Nester.
1: Ach, die Nester.
3: Habt ihr gerade ein Ei gelegt?
4: Da sind die Hühner drin und legen hier das Ei rein.
3: Das hast du denen so beigebracht?
4: Nö, das machen die Hühner von sich aus.
3: Aha. Ach, guck mal da. Darf ich das anfassen, ja?
4: Ja, klar. Können wir dann gerade.
3: Ist noch ganz warm.
4: Ja, können wir in die Eierhotten setzen.
3: Das kommt dann einfach so handwarm da noch rein.
4: Und mit der Spitze immer nach unten.
3: Ach, nach unten. Das habe ich schon falsch gemacht. Guck. Ah, noch ganz lauwarm passt. Ich traue mich fast gar nicht, da reinzulangen. So ein bisschen da. Hey, da ist was los im Hühnerstall.
4: Ja.
2: Eine Wiese weiter, gleich neben den glücklichen Hühnern, parken ein paar Viecher, die Florian eher selten herumfährt.
3: Boah, das kracht. Mama mia. Warum hast du jetzt auch noch Highlander, also Kühe?
4: Kühe war schon immer ein Traum von mir. Kühe hatten mein Opa früher schon immer und bin eigentlich mit Kühe aufgewachsen und hat erst die 3 Mädels. Das ist Maxi. Das ist Bibi, hier ist Goldi.
3: Das ist Goldi?
4: Das ist Goldi. Und die 2 Jungs, die habe ich seit gestern.
3: Goldi, kommt dann auch irgendwann mal in den Hofladen, so in Scheiben verpackt?
4: Mit Sicherheit nicht. Die drei Mädels, die bleiben hier. Das sind dann die Mutterkühe, die Stammherde, sag ich mal. Und
3: bringt's nicht übers Herz?
4: Nee, das bringt nicht übers Herz.
2: Gute Zeiten also für Goldi und Co. Aber den Frühling in Altlosheim genießen nicht nur die Kühe und Hühner. Direkt am Rhein freuen sich alle über das Erwachen der Natur. Für viele die schönste Zeit des Jahres. Draußen die grüne Pracht, drinnen beim Friseur eine frische Haarpracht. Im Frühling wollen sich eben alle Lebewesen in voller Blüte präsentieren. Termin im Salon Dörr.
3: Ja Mensch, Jürgen, ich brauche ein bisschen Frühling auf dem Kopf.
5: Ja,
3: das wollen wir machen, aber hab nicht so viel Zeit.
5: Ja, das ist überhaupt kein Problem. Mhm. Überhaupt kein Problem.
2: Bei den Dörrs in Altlosheim geht es mittlerweile in der 5. Generation um Haare. 3 Generationen sind noch aktiv und alle vielfach für ihre meisterhaften Haarkünste ausgezeichnet.
3: Sag mal, ihr habt ja auch eine ganze Reihe von Pokalen und Preisen schon eingeheimst, ne? Was beispielsweise alles?
5: Ja, es gibt nichts, was wir nicht haben. So, ganz kurz und knapp gesagt. Wildpokal, Europapokal, Landesmeister, Deutscher Meister, etliche Weltmeistertitel als Mittrainer, Junioren-Weltmeister, Junioren-Europameister.
3: Wahnsinn, oder?
5: Es sind ungefähr, waren es in meiner Laufzeit, 110 Pokale.
2: Alle Trophäen können die Figaros aus Altlosheim gar nicht ausstellen. Platzmangel. Aber gleich nebenan gibt es noch eine ganz besondere Ausstellung. Sabrina, die Jüngste aus dem Friseurclan, schickt mich ein paar Meter die Straße hinunter. In das Friseurmuseum, das ihr Opa betreibt. Willi Dörr, eine Coiffeur-Legende.
3: Da ist er ja, der Herr Papa. Nicht nur Legende, sie gibt's wirklich.
6: Ja, es gibt mich wirklich, ja.
3: Und schon bei der Arbeit.
6: Und schon bei der Arbeit, wie sich's gehört.
3: Haben Sie überhaupt so eine Lieblingszeit, das ist jetzt 50er Jahre, wo Sie sagen, ach, das war für uns Friseure die ganz große Zeit?
6: Ja, die Ende 50er Jahre waren für uns eine ganz große Zeit. Wir haben mit Haarteile frisiert, wir haben mit Perücken gearbeitet. Also alles, was mit Haaren zu tun hat, hat der Friseur gemacht.
3: Haben Sie auch so eine Lieblingsfrisur?
6: Ja, hier, haben wir.
3: Das ist so Ihre Lieblingsfrisur?
6: Das ist meine Lieblingsfrisur. Mhm.
2: Klar, man könnte mit dem Meister auch über ganz andere Dinge als Frisuren reden. Schließlich vertrauen ihm die Damen während der Verschönerung so einiges an. Aber leuchtende Augen kriegt Willi Dörr nur, wenn es um Haare geht.
3: Super, sieht genial aus. Klasse, Meister. Dann zeigen Sie mir mal ein paar Sachen, auf die Sie besonders stolz sind.
6: Ja, wir haben sehr viel Haararbeiten. Mit Uhrenkette und Halskette, alles, was möglich ist.
3: Und was ist das jetzt alles hier?
6: Das sind unsere Spezialitäten, und zwar Uhrenketten aus Haaren.
3: Aus Haaren?
6: Aus Haaren. Der Friseur hat früher, die Kunden haben die Haare gesammelt, und dann später hat man dem Vater oder dem Großvater mit den Haaren eine Uhrenkette gemacht. Ja? Und zwar ab 1870 und vorher hat man da die Friseure einfach, haben ja nicht so viel Haarschneidetechnik gemacht, sondern sie haben in ihrer Freizeit dann entweder Perücken oder so Uhrenketten gemacht.
3: Und das hat auch der Friseur gemacht?
6: Ja, das hat auch der Friseur gemacht.
3: Das habe ich noch nie gehört, ehrlich. Wusste ich gar nicht. War das früher so Usus?
6: Ja, ja. Wir haben hier Halsketten aus Haaren, Ohrringe aus Haaren, Schleifen, also Broschen aus Haaren und zum Schluss eine Armreif aus Haaren, also ein wunderschönes Stück. Ja.

0: Eine Frage noch. Warum haben Sie überhaupt dieses Museum hier ins Leben
1: gerufen? Ja, da ist meine Frau schuld. Und zwar, bevor das wir das Museum gegründet haben, wollte ich mir eine Maschine kaufen, eine Harley, und brauchte Geld von ihr. Und sie hat mir das Geld nicht gegeben. Dann habe ich aus Protest gesagt, dann mache ich ein Museum.
0: Und seitdem gibt es dieses Museum?
1: Ja.
0: Gut, dass Sie auf Ihre Frau hören.
1: Ja, ich höre öfters auf meine Frau.
2: Nur ein paar Kilometer vom Friseurmuseum entfernt, erwacht ein grünes Paradies. Frühling in Rheinhausen. Frühling im Rheintal. Das ist vom Ufer aus schön, aber noch viel toller auf dem Rhein. Kapitän Ernst Hessenauer lässt mich den Rhein durch seine Augen sehen. Ein Geschenk für die Sinne. Mit seiner Personenfähre Neptun bringt er die Fahrgäste auf die andere Rheinseite. Von dort aus fahren viele Radler weiter nach Speyer.
0: Wie lange sind Sie auf dem Rhein schon unterwegs?
3: Auf dem Rhein unterwegs bin ich, kann man sagen, 68 Jahre. Ich bin auf dem Rhein geboren. Meine Eltern waren schon Binnenschiffer. Und ich bin also von Blut an Schiffer.
0: Konnten Sie sich nie

0: Tschüss.
1: Auf Wunsch nimmt der Rheinschiffer seine Gäste auch auf eine etwas längere Tour mit. Expedition in die Altrheinarme. Lebensraum für viele Vögel und ein traumhafter Blick auf die nahezu unberührte Natur.
2: So, jetzt kommen wir so richtig in den Altrhein rein.
0: Jetzt kommen wir in den Altrhein rein, genau. Das ist so, wie er hier jetzt ist, war er Natur früher.
2: Was gefällt Ihnen so hier an Ihrem Job und Beruf?
0: Ja, die Freiheit, dass ich also alleine entscheiden kann, was ich mache. Und halt das Wasser, das ist halt ein Leben, das ist wie ein Vagabund.

0: das ist hier echt Natur pur. Und vor allem jetzt im Frühling, oder? Es ist besonders schön. Wie erleben Sie das?
1: Ja, okay, das erlebe ich insoweit, dass ich jeden Tag sehe, wie die Bäume weiter ausschlagen, wie es grün wird, wie die Tiere sich anders benehmen, wie die Frühlingsgefühle kriegen. Das ist schon einmalig.
0: Da geht Ihnen immer noch das Herz auf, obwohl Sie es schon so lange kennen?
1: Genau, weil es immer wieder anders ist. Es ist immer wieder eine andere Situation und es ist ein Erlebnis. Wenn ich als Fahrgäste hier hinfahre, die Leute sagen dann immer, das ist hier wie im Amazonas, wir brauchen gar nicht weit weg zu gehen. Das haben wir alles vor der Haustüre.
0: Aber ohne wilde Tiere, oder?
1: Ohne wilde Tiere. Krokodile haben wir bis jetzt noch keine gesehen. Ne?

0: Amazonas und nehme Kurs auf Waghäusel. Nur ein paar Kilometer landeinwärts. Hier haben sie vor wenigen Jahren ein Jagdschloss. Ja, man kann sagen, freigelegt. Die Eremitage.
1: Eremitage? Wieso Eremitage?
2: Eremitage bedeutet ja Einsiedelei, also der Eremit, der Einsiedler. Und der Fürstbischof Schönborn hat das ganze Gebäude 1724 als Rückzugsort, als Jagdschloss errichten lassen. Hat sich dann hier am Wochenende in den Sommermonaten zurückgezogen, hat sich Zeit genommen für die Jagd und abends dann in der Eremitage drin das frisch erlegte Wild zu sich genommen und rauschende Feste gefeiert. Das ganze Gebäude und das ganze Areal ging 1810 an den Badischen Staat über. Und die haben das dann 1837 an die Zuckerfabrik verkauft, die hier dann über 150 Jahre lang Zucker produziert haben. Größte Arbeitgeber der Region waren teilweise. Und das ganze Areal als Industriegelände umgebaut haben und große Fabrikgebäude hingestellt haben und die ganze Region so beeinflusst haben.
1: Kann ich mir jetzt kaum vorstellen, dass hier mal quasi Zucker produziert wurde.
2: Ja, kann ich gerne in ein paar Bilder zeigen. Habe ich das mitgebracht. Man sieht hier die Anlieferung der Zuckerrüben mittels der Eisenbahn, wie die Rüben angeliefert wurden. Hier auf dem nächsten Bild sieht man, dass die Eremitage eigentlich ganz versteckt war ringsherum.
1: Gerade hier wie so eingekreiselt.
2: Genau,
1: gell?
2: Nur Industriegebäude. Die Eremitage war ganz versteckt. Man wusste teilweise gar nicht, dass es hier ein ehemaliges Jagdschloss vom Fürstbischof gab. Und erst als die ganzen Gebäude abgerissen waren, hat die Bevölkerung das gesehen und kennen und schätzen gelernt.
0: Über 1000 Menschen haben hier einmal gearbeitet. Die Zuckerfabrik garantierte Generationen einen sicheren Job und einigen sogar Wohlstand. Zucker haben sie hier noch bis 1995 produziert.
1: Was war hier drin?
2: Hier war zu Zeiten von der Zuckerfabrik das Verwaltungsgebäude. Aha. Hier oben hatte der Direktor sein Büro, seine Räumlichkeiten. Ganz oben, wenn man hochguckt, hatte der Fürstbischof seinen Speisesaal mit einem 360-Grad-Blick über seine ganzen Ländereien. Hier saß er dann nach der Jagd, hat gefeiert, getrunken, gespeist und das Leben genossen.
1: An Südzucker erinnert nicht mehr viel, oder?
2: Nee, viele Gebäude erinnern nicht mehr an die Zuckerfabrik. Was noch an die Zuckerfabrik erinnert, ist in unmittelbarer Nähe des Naturschutzgebiets, die Wagbachniederung. Da hat die Zuckerfabrik die Abwasser der Rübenwaschung hier eingeleitet, sehr nährstoffhaltig. Und so ist dieses Vogelschutzgebiet mit entstanden, mit weit über 250 Vogelarten. Ein sehr bekanntes und beliebtes Vogelschutzgebiet.
0: Das Rheintal und ganz besonders die Wagbachniederung sind bei Vögeln und deren Fans gleichermaßen beliebt. Vor allem im Frühling. Für Vogelbeobachter und Fotografen ein idealer Platz. In unmittelbarer Nähe der Eremitage sind tausende Vögel unterwegs. Darunter seltene Arten wie der Purpurreiher. Dafür kommen die Fotografen zum Teil von weit her.
1: Und, waren Sie auch schon erfolgreich heute Morgen?
3: Ja, natürlich.
1: Was haben Sie?
3: Blaukehlchen.
1: Echt?
3: Ja.
1: Zwei sogar?
3: Ja, ja, Blaukehlchen.
1: An verschiedenen Stellen.
3: Bartmeise. Eben, ich weiß nicht, ob Sie es gesehen haben, zwei ganz toll vorbeifliegende Schwarzmilade. Ganz toll. Also hat sich gelohnt, herzukommen jetzt schon.
1: Oh, da. Was ist das?

0: da hinten, wo man die Wasserfläche sieht. Ja, und sind immer so zwischen 400 und 800 Paare. Also bis zu 2000 Möwen hocken dann da. Ne?
1: Und, haben Sie schon was geschossen?
2: Jawohl.
1: Was?
2: Mein Mann.
3: Ja, Lachmöwen, alle möglichen Enten. Aha. Und hier natürlich die Purpurreiher. Das ist eine Reise wert, hierher zu kommen.
1: Ja. Schön, oder?
3: Ja.
1: Hat man ein Erfolgsgefühl. Und irgendwie, Sie tauschen sich auch gerade aus, ist das so ein bisschen?
3: Ja, wir haben schon Geheimtipps ausgetauscht, Gebiete, die wir mal besuchen könnten. Ja.
4: Die wir jetzt nicht verraten.
1: Ist man denn überhaupt mehr so... So Rivale oder ist man dann hier so Freund, weil man sich für Vögel interessiert?
3: Ja, das ist das gleiche Hobby. Und,
5: Das ist eigentlich internationaler Austausch, Frankreich, Deutschland. Ja.
1: Kommen Sie aus Frankreich?
5: Ja, aus dem Elsass.
1: Aus dem Elsass, ja, ja gut. Und Sie kannten sich jetzt vorher noch nicht?
3: Nein, wir haben uns hier kennengelernt.
6: Die Wagbachniederung, ein Paradies für Vögel. Hoch oben in der Luft späht eine Rohrweihe nach Beute. Unten beobachten die Fotografen weiße Reiher und über ein Dutzend Entenarten.

0: Zu den absoluten Stars gehören hier aber diese Vögel. Die Purpurreiher bauen gerade ihre Nester.
1: Wie viele Purpurreiher gibt es hier überhaupt?
2: Also wir sind hier im Spitzengebiet von Baden-Württemberg. Bei den Purpurreiher sogar im besten Gebiet von Deutschland. Und letztes Jahr hatten wir den Maximalbestand an Purpurreihern bisher mit 33 Paaren. Es gibt also keine, beziehungsweise es gab noch nie eine so große Kolonie in Deutschland.
0: Verständlich, dass dies ein beliebter Ort für Vogelfans ist. Zu Spitzenzeiten sind hier mehr als 60 Fotografen unterwegs. Immer auf der Jagd nach dem ultimativen Schnappschuss.
1: Was erhoffen Sie sich von so einem richtig guten Foto? Wie muss es sein?
3: Sonnenschein.
1: Wie heute?
3: Ganz nah. Und was Besonderes. Uh-huh. Also Blaukehlchen zum Beispiel. Uh-huh. Ja.
0: Auch dieser kleine Vogel hat bei uns Seltenheitswert. Das Blaukehlchen hält sich gerne in feuchten Gebieten auf und ernährt sich überwiegend von Insekten. Davon gibt es auf dem ehemaligen Gelände der Zuckerfabrik Waghäusel reichlich. Das Frühjahr belebt auch die Menschen ein paar Kilometer weiter in St. Leonroth. Nur pflegen sie hier eine ganz andere Freizeitbeschäftigung.
1: Okay, so würde ich das auch gerne hinkriegen. Aber von Golfen habe ich eigentlich keine Ahnung. Helfen Sie mir. Ein bisschen Starthelfer, was muss ich tun?
4: Also erstmal Spaß mitbringen und Neugierde. Das reicht eigentlich schon. Dass der Ball ins Loch geht, ist einfach eher selten. Aber man braucht ein paar Versuche. Und wenn man die Geduld mitbringt, dann macht Spaß.
1: Gehen Sie in Deckung. War ein bisschen
4: Art. Wir gleich auf die Driving Range. Das ist die Übungswiese. Da schlagen wir die Bälle gleich 100 Meter weit. Vielleicht wollen Sie das Putten überspringen.
1: Oh,
4: fantastisch.
1: Vielen Dank.
4: Der erste.
0: Bei einer Fahrt über die Anlage erzählt Geschäftsführer Eiko Schulz-Hansen von seiner großen Leidenschaft.
1: Sie persönlich als Golfer, was lieben Sie so an dem Sport?
4: Ich liebe daran, dass ich erstens in der Natur bin. Mir macht das unheimlich Spaß, mich zu bewegen und frische Luft zu haben. Mir macht Spaß, dass ich zwar viele gute Ausreden kenne, aber am Ende weiß ich, dass nur ich derjenige bin, der es gut macht oder schlecht. Und mir macht vor allem Spaß, ich habe das große Glück, mit meiner Frau drei bezaubernde und freche Töchter zu haben. Und egal, wie gut oder schlecht die sind oder der Papa, wir können zusammen spielen. Und in welcher Sportart kann man das schon?
0: Golfen also längst nicht nur Männersache. Auf jeden Fall aber ein Sport für Menschen, die gerne viele Stunden unter freiem Himmel verbringen und auf die Farbe Grün schwören.
1: Wie weit schlafen?

0: Sagen Sie jetzt?
1: Idealerweise hoffe ich, einen Schlag von 240 Metern zu machen und dabei auch noch die richtige Fläche zu treffen. Wir nennen das kurzgeschnitten Fairway.
0: Ich halte Abstand.
1: Tja, was mir passieren kann, ist, dass ich das Biotop treffe. Nee, der ist noch im Spiel, im Semiraff. Von da kann ich weiterspielen. Jetzt sind Sie aber an der Reihe. Ich habe ja gelernt, Sie sind Tennisspielerin. Dann sind Sie quasi auch schon gute Golferin.
0: Ah, sagen Sie. Mit so einem kleinen Schlägerchen soll ich spielen.
1: Auf jeden Fall. So, jetzt geht's los. Einfach drauf.
0: Einfach drauf?
1: 200 Meter.
0: Also gut.
1: Guter Probeschwung. Und jetzt probieren wir es mit dem Ball.
0: Sag mal, es kann doch nicht so einfach sein, diesen Ball hier zu treffen. Komm.
2: Aber mit jedem Schlag verstehe ich die Golfer immer besser.

0: Ja, das kann einen schon packen. Und wenn dann auch noch das Wetter stimmt.
1: Wann ist für Sie eigentlich die schönste Jahreszeit zum Golfen?
2: Ah, das ist definitiv der Frühling, jetzt April, Mai, wenn die Streuobstwiesen beginnen zu blühen, die Blumenwiesen anfangen, die Bäume ihr Grün entfalten, das ist herrlich. Jetzt können Sie beweisen, dass das, was Sie gelernt haben, heute dazu reicht, vielleicht mit zwei Putts von da aus einzulochen. Schauen wir es einfach mal.
0: Eigentlich hätte ich gerne noch ein bisschen geübt. Aber mein Golflehrer attestiert mir ein gutes Ballgefühl. Danke für die Blumen.
1: Jetzt war es zu viel Gefühl. Okay, noch
2: und
1: einmal.
2: Ganz schnell komm. Rein. So. 10 Applaus. Sensationell. Ganz große Golferin. Unsere Damenmannschaft braucht Unterstützung. Und ich denke, Frau Krause, in Ihren Drehpausen kommen Sie dann zu uns zum Golfspielen.
0: Jetzt aber wieder zurück nach Schwetzingen.

0: Spargel? Moment, also da der echte Spargel dieses Jahr etwas auf sich warten lässt, suche ich erst einmal nach süßen Alternativen.
1: Ah, sieht ja noch nicht nach dem aus, was es mal werden soll. Was füllen wir da jetzt rein?
2: Das ist eine Buttertrüffelmasse. Und bei den Schokospargelspitzen, da ist es mit Himbeergeist gefüllt.
1: Schokospargelspitzen. Wann sind Sie eigentlich auf die Idee gekommen, süße Spargelsachen zu machen?
2: Ja gut, Schwetzingen Spargelstadt, da liegt es ja vielleicht nahe, irgendwas mit Spargel zu machen. Und die Idee hatte mein Mann.
1: Und dann haben Sie das alles hier selber designt sozusagen?
3: Ja, man hat also so einen Musterspargel gemacht, hat sich eine Form entwickeln lassen und dann ging es los.
1: Aha. Dieses Jahr wird ja 350 Jahre Schwetzinger Spargel gefeiert. Haben Sie da auch was extra gemacht?
3: Ja, wir haben so einen Spargel-Cupcake entwickelt.
1: Ach, das davor.
3: Ja, das ist ein Cupcake und oben kommt Marzipan-Spargel raus. So eine Art Kerze soll es darstellen als Spargel.
1: Wer ist ins Versuchskaninchen, wenn er was Neues kreiert?
2: Ja, leider ich.
1: Leider? Ist doch gut, oder?
2: Ja, nee. Ja. Ich muss jeder dann mal testen, weil die Geschmäcker sind ja verschieden.
1: Aha. So. Auch sieht das aber nicht schlecht aus, oder?
2: Ja.
0: Vielleicht kein Trost für alle Spargelfans, aber immerhin in Schoko oder auch in Marzipan ist er schon zu haben. Spargel-Cupcakes und Schwetzinger Spargelspitzen, Kreationen aus dem Hause Utz. Wie gesagt, Schwetzingen rüstet sich für die große 350-Jahr-Feier rund um den Spargel. Frei nach dem Motto, sprüht's an jede Wand, frischen Spargel braucht das Land. Künstler Thomas Baumgärtel verschönert diese Schwetzinger Hausfassade mit einem Spargelkopf von beeindruckender Größe. Dabei sprüht er sonst eigentlich überall Bananen hin, weshalb sie ihn auch den Bananensprayer nennen.
4: Jetzt sprühe ich erst einmal einen Spargel und jetzt noch in den Dimensionen. Also das hat mich jetzt schon herausgefordert.
5: Wie ist der erste Spargel? Aber ich finde, er ist gut geworden.
4: Ah, der wird klasse. Also jetzt wird er noch in der Tradition meiner Früchte- und Gemüsestillleben, die ich so über Jahrzehnte gemacht habe, wo ich den Bananenpointillismus, also im Grunde ein Bild aus kleinen gesprühten Bananen zusammengesetzt, da versuche ich jetzt noch die Tiefen reinzusetzen, indem ich die jetzt aus diesen dunklen, schwarzen Bananen sprühe.
5: Ich meine, seit 30 Jahren jetzt im Geschäft schon, so circa Pi mal Daumen. Und Sie haben ja schon alles Mögliche gemacht. Und vor allen Dingen natürlich die Banane an
4: weltweit die für mich interessantesten Museen, Galerien, also so über 4000. Da war ich in der ganzen Welt mit unterwegs, ja. Und Schwetzingen gehört jetzt halt auch dazu.
0: Thomas Baumgärtel setzt den Schwetzingern ein knackiges Spargeldenkmal. Und aus zuverlässiger Quelle erreicht mich die Nachricht, dass nun tatsächlich der erste Freilandspargel seine Köpfchen aus der Erde streckt. Die Erntehelfer müssen zwar noch ziemlich herumstochern, um auf das königliche Gemüse zu stoßen, aber die Vorfreude der Kundschaft ist groß. Hier ernten sie einen besonderen Spargel, den Schwetzinger Meisterschuss. Eine alte, sehr aromatische Sorte.
6: So, gut ansetzen, zustechen.
1: Ah.
6: Und da haben wir ihn.
1: Das gute, edle Stück, hä?
6: Jawohl.
1: Der heißt ja königlicher Spargel.
6: Richtig.
1: Oder beziehungsweise königliches Gemüse, ne, nennt man es. Woher kommt der Name?
6: Ja, also eigentlich kommt er daher, da er in den Fürsten- und Königshäusern auf dem Tisch war. Die Schwetzinger haben allerdings eine ganz andere Variante. Sie haben gesehen, man verneigt sich vor jedem Spargel. Und die Schwetzinger sagen, deswegen ist es das königliche Gemüse, weil man sich eben verneigt.
1: Beim Stechen. Und
6: beim Stechen.
1: Das ist eine Mordsarbeit, ne?
6: Das stimmt.
1: Darf ich mal? Ich habe das schon ein bisschen bei Ihnen beobachtet.
6: Ja.
1: Sie machen irgendwie den hier.
6: Fingerspreizen, genau.
1: Spreizen und den dann so ausgraben, gell?
6: Ganz genau. Und er muss mindestens 22 cm haben.
1: Das haben Sie schon im Augenmaß,
6: ne? Das haben wir schon im Auge, genau.
1: Was meinen Sie?
6: Und dann haben Sie aber ein langes Messer noch, wo Sie dann unten reinfahren können. Das heißt, Sie müssen nicht die ganzen 22 cm graben, gut festhalten und beherzt zustechen.
1: Zack. Oh, es hat schon gekracht. Das ist so der,
6: wunderbar,
1: der Ton, der Sound des Spargels,
6: genau,
1: des Schwetzingers.
6: Genau, das hört man quasi schon, ja.

0: ich mich ja frage, also wenn man da ja so reinguckt, ich sehe ja jetzt gar nichts. Wie sieht eigentlich wirklich so eine Spargelpflanze aus? Wie tief ist die da in der Erde?
1: Das da oben ist die Krone und da können Sie auch wunderbar sehen, da wächst quasi der Spargel dann raus. Die Wurzeln gehen dann im Laufe der Zeit so 2-3 Meter runter. Die holen sich quasi ihr Grundwasser, deswegen besteht auch der Spargel aus 90% Wasser. Mhm. Und die Spargelpflanze wird dann mit den Jahren, wenn die mal 10 Jahre alt ist, ungefähr so groß. Deswegen muss man die auch im entsprechenden Abstand dann pflanzen, weil die brauchen Platz.
2: Spargel ernten? Interessant, aber auch verdammt anstrengend. Und ganz ehrlich, ich bin froh, dass das die Profis machen. Auf dem Schlossplatz verkauft die Schwetzinger Spargelfrau gewissermaßen ganzjährig das begehrte königliche Gemüse. Gleich nebenan, im Brauhaus zum Alten Ritter, geht die Spargelsaison gerade erst mal richtig los. Das Restaurant ist eine der Adressen in der Spargelzeit. Und die Lage mit direktem Blick auf Schwetzinger Schloss macht den Genuss perfekt. Spargel. Das ist wohl das begehrteste Saisongemüse überhaupt. Scheint irgendwie süchtig zu machen. Und dazu ein naturtrübes Bier aus der hauseigenen Brauerei.
0: Oh, auf diesen Moment habe ich jetzt schon die ganze Zeit gewartet. Endlich vom Spargel sitzen. Dankeschön, super.
3: Gut.
0: Und loslegen.
3: Dann mal guten Appetit.
0: Überhaupt, jetzt so Spargelgerichte sind natürlich bei Ihnen jetzt der Renner, oder?
3: Absolut, ja. Die Kunden warten jetzt schon seit 2-3 Wochen fast jeden Tag. Ruft jemand an, habt schon Spargel? Bis jetzt nein, seit gestern.
0: Sie sind der Restaurantchef hier. Was sind so die besten oder sagen wir mal die beliebtesten Gerichte hier?
3: Eigentlich die zwei, die wir jetzt hier vor uns haben. Das halbe Pfund, Hollandaise oder Butter. Dann mit Kartoffeln, Pfannkuchen, Schinken.
0: So, jetzt kann ich aber nicht mehr länger warten. Jetzt müssen wir probieren,
3: ja,
0: oder genau. Wir dürfen probieren. 350 Jahre Schwetzinger Spargel. Hier in der Region dreht sich wirklich alles um dieses königliche Gemüse. Spargelfeste, Spargelkunst und natürlich Spargelessen. Ich kann nur hoffen, dass der Frühling diesem Gemüse und der Erde hier noch ordentlich einheizt, damit auch für Sie noch ein paar Stangen übrig sind bei Ihrem nächsten Besuch in Schwetzingen. Nicht nur königlich, himmlisches Gemüse. Hm? Da fehlt noch ein bisschen Butter. Sehr gut. Und das Köpfchen, das ist überhaupt das Allerwichtigste.
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6: Diese drei Frauen arbeiten an einem der schönsten Orte der Welt. Der Insel Kri im Osten Indonesiens. Auf sie wartet ein Zebrahai.
7: Ich wurde schon mal von einem Hai gebissen, wie wir alle hier. Manchmal füttern wir die Haie aus der Hand und dann schnappen sie manchmal zu.
6: Mardia Sultan nimmt die Bisse in Kauf, denn sie hat ein großes Ziel. Sie zieht Zebrahaie in Gehegen auf. Später lässt Mardia sie frei. Sie sollen wieder in dieser Region heimisch werden.

0: Dieser Baby-Zebrahai hat noch die Färbung eines Jungtiers. Er lebt seit seiner Geburt hier in der Aufzuchtstation. Und er ist Teil des weltweit ersten Wiederauswilderungsprojekts für Haie.
1: Die anderen nennen uns Hai-Mamas. Das fand ich erst ein wenig seltsam, weil Mama ein Titel mit großer Bedeutung ist.
2: Titel Mama merupakan titel yang besar dan saat saya di sini bekerja di sini dan saya menjaga.
1: Aber inzwischen verstehe ich das, weil wir uns sehr um die Tiere kümmern.
2: Karena kita betul-betul menjaga hiu ini.
0: Am liebsten mögen die Haie Muscheln, Krebstiere und Schnecken. Das wissen Mardia und ihre Kolleginnen zwar, aber vieles ist noch nicht erforscht.
1: Wir lernen alles neu. Ein Projekt wie dieses hat es noch nie gegeben. Wir haben also kein Handbuch oder sowas. Wir beobachten sie und lernen ihre Gewohnheiten kennen. Wir müssen dafür sorgen, dass sie fressen. Und wenn sie es nicht tun wollen, zerbrechen wir uns den Kopf darüber.
0: Über 100 Organisationen haben sich zur Arbeitsgemeinschaft ReShark zusammengeschlossen, um die Haie wieder hier anzusiedeln. Früher waren die Haie im ganzen Indopazifik zu Hause. Sie leben in der Nähe von Korallenriffen. Ausgewachsene Tiere sind bis zu 3 Meter lang. Dann sind sie gepunktet statt gestreift. Wie die meisten Haiarten sind sie eine Art Gesundheitspolizei. Sie fressen vor allem schwache und kranke Tiere und sorgen so für einen intakten Lebensraum. Verschwinden sie, hat das Auswirkungen auf das ganze System. Wie viele es in Indonesien noch gibt, weiß niemand.
3: Apropos Haie. Wussten Sie, dass diese Tiere Drogen konsumieren? Unfreiwillig zwar, aber der brasilianische Scharfnasenhai wurde auf Koks ertappt. In der Nähe von Rio gelangt Kokain wohl aus illegalen Produktionsstätten und aus dem Urin der User mit unbehandeltem Abwasser ins Meer. Dort in Küstennähe wohnen die gefährdeten Scharfnasenhaie. Forscher untersuchten 13 von ihnen auf Koks. Alle waren positiv. Die Wissenschaftler befürchten, dass das Verhalten und die Vermehrung der Haie gestört wird. Bei Zebrafischen zum Beispiel wirkt sich Kokain schädlich auf die Embryonalentwicklung aus. Eine andere Sorge der Forscher betrifft die Bewohner Brasiliens. Bei ihnen steht auch Hai auf der Speisekarte. Das Kokain könnte so zurück zu den Menschen kommen und auf dem Teller landen.
0: Die Aufzuchtstation im indonesischen Archipel Raja Ampat beherbergt 10 Junghaie im Alter von wenigen Wochen bis zu 9 Monaten. Heute erwarten die ReShark-Frauen Nachwuchs. Den bekommen sie aus Aquarien auf der ganzen Welt geliefert. Diese Fracht kommt von ReShark-Partnern aus Australien und den USA. Sie war mehrere Tage unterwegs. Die Frauen bangen darum, ob sie die Reise gut überstanden hat. Hai-Eier. Mardia Sultan und Shannon Latumahina heben die Eier vorsichtig in die vorbereiteten Becken und kontrollieren dann, ob der Inhalt noch lebendig ist. Der große Dottersack in der Mitte versorgt den kleinen Hai. Der bewegt sich quicklebendig drumherum.
4: Ah, new life, new beginning.
0: In ungefähr 2 Monaten werden die Haibabys schlüpfen. Leider haben die Hai-Mamas diesen Moment bisher immer verpasst. Jetzt geht es um die älteren Haie. Die Frauen checken sie regelmäßig durch. Um die Tiere nicht zu stressen, wendet Mardia einen Trick an. Auf den Rücken drehen und kleine Streicheleinheiten am Bauch. Und schon ist der Hai beruhigt. Jetzt messen sie Länge, Umfang und Gewicht.
5: 29,6. Gewachsen!
0: Einige Wochen vor der Auswilderung ziehen die fast erwachsenen Haie in das Gehege unterhalb der Station. Dort sollen sie sich an ihren natürlichen Lebensraum im Meer gewöhnen. Die Meeresregion von Raja Ampat war früher ein Hotspot der Haifischerei. Die Flossen wurden unter anderem nach China verkauft. Doch seit 20 Jahren stehen die Haie hier unter strengem Schutz. Heute gilt Raja Ampat als Unterwasserparadies. In der Aufzuchtstation ist ein wichtiger Tag. Heute wird ein Hai in die Freiheit entlassen. Mardia Sultan fängt den Hai Fijubeka im Außengehege ein und bringt ihn mit dem auf dem Rückentrick zur anderen Seite der Hütte. Jede Auswilderung ist ein großer Moment. Deswegen sammeln sich alle Mitarbeiterinnen für den Abschied. Von hier aus geht es direkt ins offene Meer. Mardia und ihre Kollegin folgen dem Hai noch eine Weile mit ihren Kameras. Die Haie tragen alle einen Sender. So können die Frauen später Daten über sie sammeln und wissen, wohin sie wandern.
1: Wir hoffen, dass Fijubeka andere Haie trifft und sie zusammen viele Kinder bekommen, damit die Gewässer von Raja Ampat bald wieder voller Haie sind.
0: Nach der Freilassung ist es erstmal ruhig in der Aufzuchtstation. Doch dann passiert etwas, womit niemand mehr gerechnet hat. Zum ersten Mal sehen Mardia Sultan und ihre Kolleginnen, wie ein Hai schlüpft. Auch er wird unter der Obhut der Hai-Mamas heranwachsen und eines Tages das Meer um Raja Ampat durchstreifen. Jeder Zebrahai aus der Aufzuchtstation wird dabei helfen, dass ein ganzer Lebensraum intakt bleibt. Eine gute Nachricht. Auch in diesem Garten ist vieles intakt. Gauri Dako pflanzt Portulak an, ein Blattgemüse, das sie aus ihrer Heimat Irak kennt.
6: Der Lieblingssalat, okay. Und kann man das auch roh essen?
7: Ja, das ist gesund, Portulak.
6: Grün ist eh gesund.
0: Mit Gurken, Tomaten und das auch. Mit dabei sind ihre Tochter Sama Kalaf und ihre deutsche Freundin Christine.
8: Ja.
6: Okay, also ich wusste nicht, dass man den Stiel auch mitessen kann.
0: Diese Pflanze hat Christine erst durch Gauri kennengelernt. Neben Portulak pflanzt sie auch Tomaten, Gurken, Petersilie an und bringt so frisches Essen auf den Tisch der Familie. Aber der Garten ist mehr als nur Nahrungsquelle.
7: Wenn man so im Garten arbeitet, dann vergisst man alle Sorgen, die man hat. Und es ist schön, hier ein bisschen zu arbeiten.
0: Christine ist Mitinitiatorin dieses Gemeinschaftsgartens in der Gemeinde Lautertal. Hier darf jeder ein Beet übernehmen. Besonders willkommen sind Menschen mit Migrationsgeschichte. Seit 2014 kommen Geflüchtete und Zuwanderer auch nach Lautertal. Ursula, Christine, Burkhard und Ilona wollen diese Menschen nicht allein lassen. Und Ursula besitzt damals ein brachliegendes Grundstück im Ort.
9: Ja, dann hatte ich die Idee, wir könnten doch einen Garten machen. Mhm. Und zuerst ein paar Leute haben gesagt, oh, das klappt nie, das klappt nie. Das war hier alles Wiesen, bis auf das alte Häuschen.
0: Auf der 1500 Quadratmeter großen brachliegenden Fläche legen sie wenig später einen Garten an. Geflüchtete und freiwillige Helfer sollen ihn gemeinsam bewirtschaften. Eine Begegnungsstätte entsteht. Tanja Altrichter ist gleich begeistert von der Idee. Sie unterstützt bürgerliches Engagement mit Fördermitteln im Auftrag des Landkreises Coburg.
10: Also Karin. Hallo. Es ist eine schöne, niederschwellige Art und Weise, Deutsch zu lernen. Durch gemeinsames Arbeiten, Gärtnern,
11: Boden bewirtschaften. Das ist das Schöne dran. Und es gibt immer Menschen, die sich da treffen.
0: Und Gauri und Sama finden hier endlich Frieden.
7: Lautertal ist wie mein Dorf.
0: Gauri und Sama kommen aus der Region Shingal im Irak. Die müssen sie als Angehörige der jesidischen Religion Hals über Kopf verlassen, als sie von der Terrororganisation Islamischer Staat überfallen wird.
7: Wir mussten uns erstmal in Sicherheit bringen. Wir wollten nur unsere Kinder retten.
0: Nach monatelanger Flucht kommen sie in Deutschland an, werden nach Lautertal geschickt. Dort ist aus dem Acker mittlerweile ein imposanter Garten geworden. Alle Einrichtungen werden gemeinschaftlich genutzt, zum Beispiel für Hausaufgabenhilfe. Jeder hilft jedem. Das stärkt das Gemeinschaftsgefühl.
3: Apropos Hilfsbereitschaft. Wussten Sie, dass man damit auch falsch liegen kann? Ein Tierfreund aus der kleinen bayerischen Gemeinde Buchdorf hörte an einem Sommerabend ein lautes Stöhnen von draußen. Besorgt rief er die Polizei an und meldete eine vermutlich angeschossene Wildsau neben seinem Haus, die vor Schmerzen vor sich hin hecheln würde. Eine Polizeistreife kam und suchte das Grundstück ab. Doch sie fand kein verletztes Tier, sondern zwei Igel bei ihrem wilden nächtlichen Liebesspiel.
0: Im Lautertaler Garten hat sich aus der Hilfsbereitschaft etwas anderes entwickelt.
6: Es sind Freundschaften entstanden, richtig tiefe Freundschaften. Wir konnten nicht miteinander reden, aber wir haben uns verstanden.
0: Rund 100 Menschen aus verschiedenen Ländern haben hier schon Anschluss gefunden. Im Garten erfahren sie, wie die Menschen in ihrer neuen Heimat ticken und lernen Deutsch.
12: Am Vormittag habe ich gekocht.
13: Sehr gut, sehr schön.
12: Am Vormittag?
13: Ja. Am Abend habe ich geduscht.
0: Für ihre Eltern bleibt Deutsch sprechen mühsam. Aber Sama hat inzwischen die mittlere Reife. Sie möchte endlich eigenes Geld verdienen. Heute bereitet sie sich auf ihre Prüfungen zur Pflegefachfrau vor. Um sie herum wird gegärtnert. Und das nur ökologisch.
6: Wir versuchen, so weit wie möglich Erde selber herzustellen, also durch die Wurmkultur. Und mulchen viel, das heißt also, die Erde darf nie nackt sein, sondern da kommt immer Rasenschnitt drauf und somit ist es feuchter, zieht die Würmer an. Also ökologischer Landbau ist für uns das A und O.
0: Und den übernehmen hier auch alle Neuankömmlinge bereitwillig.
6: Wir lernen von beiden Seiten voneinander, in jeder Hinsicht, bis hin zum Essen.
0: Tags darauf findet das alljährliche Sommerfest statt. Jede Familie steuert Essen aus dem eigenen Land bei. Doch nicht alle waren von Anfang an begeistert. Es gab auch Vorbehalte und Ängste, wie an anderen Orten auch.
14: Als die ersten Dunkelhäutigen aufgetaucht sind, habe ich gedacht, mal schauen, wie das wird. Aber das ist völlig problemlos gelaufen.
7: Ja, das war eigentlich gar keine Berührungsängste.
14: Ganz nette Leute, ganz liebe Leute.
7: Aber ich muss sagen, wenn ich den Leuten so begegnet wäre, mit dem Bart und mit alles, hätte ich doch ein bisschen leicht Angst. Aber das sind alles ganz normale Menschen, wie wir auch.
0: Der Garten hat ihnen geholfen, sich kennenzulernen. Nun nehmen sie die Unterschiede mit Humor.
14: Zum Beispiel Radieschen, da essen die das Grünzeug und wir essen die rote Wurzel. Und das ist also Essensteilung. Ganz praktisch. Ja. Und vom Knoblauch, wir haben afghanischen Knoblauch da, da essen die dann auch eher das grüne Zeugs oben als die Knollen selber.
7: Sie haben sich gewundert, ja, genau wie wir, umgekehrt. Ja.
0: Sama nutzt das Fest auch, um mal wieder eine Tracht aus der Heimat zu tragen. Sie freut sich auch auf das deutsche Essen.
7: Und deutsches Essen schmeckt mir die Klößen. Das mag ich. Und Schnitzel. Die Kuchen.
0: Der Garten ist für alle etwas Besonderes.
6: Es treffen sich so viele Kulturen hier, die es schaffen, friedlich zusammenzuleben.
7: Man gewinnt mehr Vertrauen an den Leuten, wenn man alle zusammenkommen, zusammenarbeiten, sprechen.
0: Die gute Nachricht: gemeinsames Gärtnern kann so viel bewirken. In Barcelona wirft Dolors Vinyoles ihren tragbaren Generator an. Sie arbeitet an einem Fluss, in dem früher kaum Lebewesen waren. Doch jetzt gibt es wieder Fische, die sie mit leichtem Stromschlag betäubt, um sie zu untersuchen.
15: Einer der schönsten Momente, den ich hier am Besós erlebt habe, war ein Tag vor über 10 Jahren, als wir hier in der Nähe Fische gefangen haben. Ich fand viele, viele, so viele Döbel. Das war ein sehr schöner Moment, denn wir hatten wirklich nicht erwartet, dass so eine große Menge dieser Fische hier lebt. Zurzeit haben wir hier 6, 7 Arten im Fluss.
0: 7 Fischarten, das klingt unspektakulär. Doch der Rio Besós ist gerade mal 18 Kilometer lang und fließt mitten durch die Millionenmetropole Barcelona. Es ist ein Wunder, dass hier überhaupt Fische leben. Wo heute die Kathedrale Sagrada Familia steht, war früher das Mündungsdelta. Es regnet nicht oft in Katalonien, aber wenn, dann heftig. Immer wieder wälzen sich zerstörerische Flutwellen durch das Bett des Besós. Um die Anwohner zu schützen, bauen Stadtplaner in den 1960er Jahren Mauern zum Hochwasserschutz. Ein Korsett aus Beton. Und damit nicht genug. Der Besós ist in den 1980er Jahren einer der schmutzigsten Flüsse Europas. Sogar gefährliche Chemiegifte werden dort entsorgt.
16: Wenn du früher das Wasser berührt hast, vor allem wenn du eine kleine Wunde am Finger oder so hattest, hast du dich sehr wahrscheinlich infiziert. Das Wasser hat dich krank gemacht. Deswegen waren wir sehr vorsichtig, als wir die ersten Wasserproben entnahmen.
0: Ökologieprofessor Narcís Prat von der Universität Barcelona untersucht seit Jahrzehnten die Entwicklung am Besós.
16: In den 1980ern und 90ern wurden die ersten Kläranlagen gebaut. Die haben zuerst den gröbsten Schmutz, also viel organisches Material, entfernt. Deswegen hatte das Flusswasser von da an viel mehr Sauerstoff.
0: Ein kleiner Schritt mit großer Wirkung. Immer mehr Kleinlebewesen kehren in den Fluss zurück. Darunter Millionen von Insektenlarven, Zuckmücken.
3: Apropos Insekten. Wussten Sie, dass es Bienen gibt, die bunten Honig produzieren? Die Imker in Ribouville im Nordosten Frankreichs waren sehr erstaunt, als sie plötzlich blauen, grünen und roten Honig aus ihren Waben schleuderten. Was war da los? Des Rätsels Lösung fand sich neben einer Biogasanlage. Dort sammelten die Bienen fleißig für ihren Honig, und zwar süße, bunte Abfälle aus einer nahegelegenen Süßigkeitenfabrik. Diese sollten eigentlich in der Biogasanlage landen, nicht im Bienenstock. Die Imker beschwerten sich. Seitdem lagern die Abfälle unzugänglich für die Insekten in einer Halle. Und der Honig kann wieder in seiner ursprünglichen Farbe fließen.
0: Am Rio Besós finden viele Tiere nun wieder Nahrung. Schwalben fressen sich an den Insekten satt. Fische wandern aus dem Quellbereich des Flusses ein und mit ihnen immer mehr Fischjäger. Eisvögel haben den Fluss als Jagdrevier wiederentdeckt. Neben Döbeln und Karpfen gehen Dolores Vignoles heute auch Exemplare eines besonderen Fisches ins Netz.
15: Von den einheimischen Arten ist hier der Aal unser Star. Der Aal ist weltweit vom Aussterben bedroht. Sein Bestand schrumpft ständig.
0: Nach der wissenschaftlichen Untersuchung lässt Dolores die Aale wieder frei. Im Fall von Besos haben sogar die Betonmauern etwas Gutes, die als Hochwasserschutz gebaut worden sind. Sie halten Menschen und Hunde fern. So entwickeln sich die Ufer zu einem Vogelparadies. Hier leben Teichrohrsänger, Nachtreiher und Flussregenpfeifer. Die gute Nachricht: durch viele kleine Schritte ist aus einem stinkenden Gewässer wieder ein Naturparadies geworden. Am Rande der Alpen ist eine Gruppe von Forschern auf der Suche nach etwas Kleinem. Gesehen haben sie es noch nicht, das Tier, das vor über 60 Jahren in Bayern entdeckt worden ist. Seitdem gilt es in Deutschland als verschollen. Doch welches Tier ist dem Biologen David Stille solchen Aufwand wert? Eine Spur führt nach Innsbruck, in den Alpenzoo. Hier sind Zoologen auf den Schutz bedrohter Tierarten spezialisiert. Zoodirektor André Stadler und Biologiestudentin Nina Hieger auf dem Weg hinter die Kulissen.
17: So, dann zeige dir jetzt mal, wie die Gehege-Eingriffe haben.
18: Genau, gib mir einfach mal ein Update, was ist so passiert. Was haben wir?
0: Ja, des Rätsels Lösung lebt im Verborgenen, abseits aller Gehege- und Zoobesucher. Die bayerische Kurzohrmaus. Der Zoo hat drei Exemplare der Microtus bavaricus. Sie wurden in Tirol gefangen. Ein ziemlicher Glücksgriff, denn auch dort sind die Nager nur sehr selten zu finden.
17: Man ist das dem eigentlich gar nicht so bewusst. Es sind zwar die Tierchen, man kümmert sich um die Tierchen, aber man vergisst es dann oft auch einmal wieder, dass das es seltenste Tier womöglich von ganz Europa ist. Und das Spannendste überhaupt natürlich, dass es nur so viel gibt, was man über die Maus herausfinden kann.
0: Was man bisher weiß, die Bavaricus bevorzugt lichte Wälder mit Wiesen, wie es sie zum Beispiel auf Almen gibt. Doch diese Lebensräume verschwinden immer mehr. In einer solchen Landschaft rund um Mittenwald verteilt David Stille Lebendfallen. Wenn er die Bavaricus hier in Bayern wiederfinden würde, wäre das eine Sensation. Aber nicht nur deswegen sucht er so ausdauernd nach diesen Tieren.
19: Sie gestalten ihren Lebensraum aktiv um, sie lockern die Böden auf, sie tragen Samen in neue Gebiete. Und das ist wirklich eine große Vielzahl von Ökosystemdienstleistungen, die diese Arten erbringen.
0: Seine Suche nimmt viel Zeit in Anspruch. Schon in 2 Tagen muss er die Fallen kontrollieren, da den gefangenen Tieren sonst die Nahrung ausgehen könnte. In Innsbruck wertet Nina Hieger die Bilder von Kameras an den Mauskäfigen aus. Die Daten und Bilder verraten ihr viel über das Verhalten der Mäuse. Zum Beispiel, dass sie nachts aktiver sind als tagsüber. Ihr fällt auf, dass eine der 3 Mäuse etwas kleiner ist als die anderen. Es könnte noch ein Jungtier sein. Um die Tiere zu züchten, braucht der Zoo noch ein Weibchen. Zurück in Mittenwald. Heute wird David Stille mit seinen Kollegen die Fallen kontrollieren.
19: Dann ist tatsächlich zu.
0: War die Suche etwa erfolgreich? Ernüchterung. Keine Bavaricus, sondern eine Rötelmaus.
19: Ja, also man freut sich natürlich generell, wenn eine Falle belegt ist. Wir haben ja ein relativ großes Artenspektrum hier im alpinen Bereich und da ist eigentlich fast alles spannend.
0: So geht die Suche nach einem Exemplar in freier Wildbahn weiter. Und dem Zoo in Innsbruck fehlt immer noch ein Weibchen. Doch dann entdeckt Nina Hieger etwas, womit niemand gerechnet hat. Die Kurzohrmäuse haben Nachwuchs bekommen.
17: Ich bin im ersten Augenblick erschrocken, weil ich habe wirklich gar nicht damit gerechnet gehabt. Und dann habe ich mich richtig, richtig gefreut und habe sofort alle angerufen. Wir haben jetzt Babys und ja, es war wirklich ja, riesen Freude dann auch, dass wir doch ein Weibchen dabei gehabt haben. Womit man eigentlich nicht gerechnet hätte, aber ja.
0: Der erste Zuchterfolg bei bayerischen Kurzohrmäusen. Ein großer Schritt, um die kleine Art zu retten. Schon nach 3 Wochen sind die Kleinen erwachsen. Bald darauf beginnen sich auch die Nachkommen zu vermehren. Aus Mittenwald kommt eine überraschende Meldung. Über 60 Jahre lang galt sie in Deutschland als verschollen, die bayerische Kurzohrmaus. Nach jahrelanger intensiver Suche haben David Stille und seine Kollegen kaum noch damit gerechnet, das seltene Tier hier zu fangen.
19: Wir waren eigentlich schon kurz davor aufzustecken für diesmal. Das war jetzt tatsächlich der letzte Fangtag. Und in der vorletzten Falle hatten wir jetzt nach all den Jahren eine Kurzohrmaus.
0: Tatsächlich eine Kurzohrmaus in Bayern. Dieser unglaubliche Fund hat auch Konsequenzen für den Naturschutz.
19: Und das gibt uns ganz wichtige Hinweise für die Pflege der Flächen und wie man jetzt da vom Naturschutz her im Management dann tätig werden soll, was jetzt zum Beispiel die Beweidung oder die Maß von so einer Fläche angeht. Es ist nicht nur Bavaricus, der das zugutekommt, das Ganze, sondern allen Tieren, die hier vorkommen.
0: Die gute Nachricht, durch den Schutz einer einzigen kleinen Tierart können wir auch den Lebensraum für andere Tiere erhalten. Überall versuchen engagierte Menschen, Lösungen für die Probleme auf unserer Erde zu finden. Und viele gute Ideen zusammen können etwas bewirken. Wir finden, es ist Zeit für noch mehr gute Nachrichten vom Planeten.

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4: Herzlich willkommen zu Quarks.
5: Keine Panik, das hier ist nicht ein neues Tool für faule Moderatoren. Solche Soundboards sollen Hunden beim Kommunizieren helfen. Mein Hund Bass zum Beispiel, der soll mir damit sagen können, was ihm gerade durch den Kopf geht. Ist dieser Gesichtsausdruck, ist das Neugier oder bettelt er um Futter? Meine Kollegin Joana hatte Zweifel, ob das hiermit wirklich besser funktionieren kann, die Kommunikation zwischen Hunden und Menschen, und hat es ausprobiert. Aber dann kam alles ganz anders.
6: Da, da, da.
7: Oh, I love you too, Bunny. I love you too, come here.
8: Auf Social Media sind diese Hunde berühmt. Mit Hilfe von solchen Soundboards sollen sie angeblich sprechen können.
9: Wenn ich solche Videos sehe, da geht mir schon das Herz auf. Wie schön wäre es, wenn Hunde so mit uns kommunizieren könnten. Aber ich bin auch ganz schön skeptisch. Kann das wirklich funktionieren? Können Hunde sprechen lernen? Das will ich heute herausfinden.
10: Hi, hallo, ich bin Joana.
11: Hallo, Melina.
8: Dafür habe ich mich mit Hundetrainerin Melina Bönsch verabredet. Gemeinsam wollen wir die Buzzer mit ihrem Hund Simba testen.
9: Was erwartest du, wie das heute laufen wird?
11: Ich glaube, das wird ein spaßiges Thema. Also ich habe auf jeden Fall Lust, das auszuprobieren und bin auch super gespannt, wie die Hunde darauf reagieren werden und ob die sich erstmal selbst austesten an den Buzzern.
8: Können die Hunde mit den Soundboards sprechen lernen? Wir haben uns die Knöpfe bestellt. Auf die Buzzer kann man eigene Kommandos aufnehmen.
9: Was denkst du denn, welche Kommandos sind so die sinnvollsten?
11: Also, Essen wäre, glaube ich, nicht schlecht. Mhm. Ne, da wissen die direkt, aha, kommt ein Keks. Spielen geht auf jeden Fall auch.
9: Ich halte jetzt diesen Sprechbutton mal gedrückt und dann nehmen wir dein Kommando auf.
11: Essen.
9: Mal sehen, ob es geklappt hat.
12: Essen.
9: Ja.
11: Gut.
9: Guck mal, sie gucken, wie sie gucken.
11: Ja.
9: Aber.
12: Essen.
9: Denkst du denn, die Hunde werden später über die Buttons mit dir kommunizieren?
11: Also, ich glaube nicht, dass sie verbal mit mir kommunizieren können, weil wir das ja so trainieren, der Button wird gedrückt, das Wort Essen kommt auf und dann kriegt der Hund ein Leckerchen. Das wird der Hund verstehen. Und daraufhin könnten die das hier mal drücken, weil sie es erlernt haben im Vorfeld.
8: Die Hundetrainerin ist also kritisch. Einzelne Begriffe können die Tiere lernen, glaubt sie. Eigene Sätze bilden nicht. Was sagen andere Hundebesitzer?
13: Also mit diesem Drücken und die einzelnen Wörter und sich so einen Satz zusammenzustellen, das kann ich irgendwie nicht glauben, ob das nicht vielleicht immer dieselbe Abfolge ist, die der einmal gelernt hat. Und weil dann das große Lob von dem Frauchen kommt, dass er das dann immer wieder macht. So denke ich es eher.
14: Boah, schwierig. Also irgendwie, man sagt ja immer, Hunde sind schon relativ clever. Ob man das wirklich so hinkriegt, dass sie diese Verknüpfung herstellen, weiß ich nicht. Aber ich würde fast vermuten, wenn man das so richtig gut konditioniert und dann auch wirklich der Hund versteht, was ist jetzt gerade mit welchem Geräusch gemeint, dass es vielleicht schon funktionieren kann.
15: Ich glaube, das sind vielleicht ein paar Trainingseinheiten, dass er eben auf bestimmte Kommandos oder sowas der Hund auf ein paar Dinger draufdrückt. Aber ich bin mir nicht sicher, ob das jetzt wirklich, dass er wirklich das gesprochene Wort da so versteht.
8: Zurück zu Simba. Er probiert die Knöpfe ganz interessiert aus. Wie lange wird er brauchen, bis er Knopf und Wort verbinden kann?
9: Denkst du, wie lange würde sowas dauern, dass so eine Verknüpfung entsteht?
11: Ich glaube, das geht recht schnell. Ja. Vor allen Dingen, wenn man etwas mehr Ruhe hat und einen reizarmen Raum, den wir gerade nicht haben, dann ist das natürlich einfacher für die Hunde.
12: Okay.
11: Oh, super. Spielen.

0: Dann, Simba. Ja.
1: Guck mal hier. Malia schaut nur zu.
0: Er lernt ja jetzt das erste Mal diese Buzzer zu drücken. Mhm. Und er macht das ja sofort, jetzt auch bei dem zweiten Wort. Das finde ich schon ganz schön erstaunlich.
1: Ja, also sie merken sofort Erfolgserlebnis und dann ist die Verknüpfung einfach super schnell da. Ich muss was drücken und es passiert was Tolles.
2: So viel neue Informationen und dann noch ein Kamerateam. Simba bekommt eine Pause, um alles zu verarbeiten. Dann überrascht er mich.
1: Ja, super.
0: Jetzt hat er auch ganz bewusst mit der Pfote gedrückt, ne? Ja. Gar nicht.
1: Sehr
0: ja.
1: gut.
0: Er scheint ja sogar verbessert zu haben im Grunde, ja. ne? Die das Drücken.
1: Die verarbeiten ja auch noch ein bisschen nach. Ne? Ja. Das heißt, in der Ruhepause können sie noch mal ein bisschen drüber nachdenken.
2: Ich bin beeindruckt. Relativ schnell lernt Simba, welcher Button essen und welcher spielen bedeutet. Können Hunde solche Begriffe auch verknüpfen?
1: Macht Sinn, den Knopf zu drücken.
3: Manche Tiere können also um die 150 Tasten lernen. Aber es heißt noch lange nicht, dass sie diese Vokabeln auch verstehen und sinnvoll verknüpfen können. Ob das wirklich geht, wollte Joana auch rausfinden. Aber dann ist leider was passiert, mit dem niemand gerechnet hat.
0: Eigentlich wollte

0: 100.000 Mal die Knöpfe gedrückt. Knapp 2 Jahre lang sind die Daten erfasst und analysiert worden. Jetzt bin ich mit dem Autor verabredet, dem US-Wissenschaftler Federico Rossano, ein renommierter Tierkommunikationsforscher.
1: So, do you believe dogs can actually communicate?
0: Glauben Sie, dass Hunde tatsächlich über die Buzzer kommunizieren können?
2: Ich denke, wir haben genug Beweise, um zu zeigen, dass sie die Buzzer wirklich kommunikativ nutzen. Sie binden die Besitzer mit ein, zum Beispiel indem sie um dessen Aufmerksamkeit und Hilfe bitten. Sie fragen nach Dingen, die wirklich für Hunde relevant sind und drücken nicht einfach nur das, worauf sie trainiert wurden. Zum Beispiel wird 1 Million Mal trainiert, ich liebe dich zu drücken. Aber der Hund drückt hauptsächlich Futter, Spielen und Gassi gehen. Hunde drücken also nicht so oft, ich liebe dich, wie es ihnen eigentlich beigebracht wird.
0: Die Studie zeigt also, die Hunde verwenden die Knöpfe tatsächlich für das, was sie auch wollen. Zum Beispiel Futter. Und sie ahmen nicht einfach die Besitzer nach. Menschen drücken zum Beispiel häufiger später. Hunde aber mehr jetzt. Außerdem werden bestimmte Kombinationen häufiger gedrückt, als man es durch reinen Zufall erwarten würde. Das ist besonders interessant. Warum ist es so revolutionär, wenn Hunde 2 Wörter miteinander kombinieren?
2: Eine Kernaussage in der Linguistik ist, dass die Syntax und unsere kombinatorischen Fähigkeiten unsere menschliche Sprache ausmachen. Wenn ich sage, der Hund jagt die Katze, dann denkt man nicht nur Hund, Katze, rennen, sondern man hat ein ganz klares Bild von der Szene. Wenn ich jetzt sage, die Katze jagt den Hund und einfach nur die Reihenfolge der Wörter vertausche, dann ist das eine völlig andere Bedeutung.
0: Bisher wusste man nicht, dass Hunde Wörter durch Tastendrücke kombinieren können. In einer laufenden Studie untersucht Professor Rossano, was noch möglich ist. Für das Wort Krankenwagen fehlt hier ein Knopf. Manche Hunde können jetzt aus den vorhandenen Knöpfen, zum Beispiel quietschen und Auto, eine ähnliche Bedeutung ableiten. Ob sich das in der Studie bestätigt, ist noch unklar.
2: Sobald man ein Repertoire von 100, 150 Wörtern hat und dann anfängt, Kombinationen kreativ zu produzieren, dann wäre das revolutionär. Das würde darauf hindeuten, dass diese Tiere über kognitive Fähigkeiten verfügen, die eher denen eines Kleinkindes ähneln würden als denen eines Babys.
0: Bunny ist Teil von Professor Rossanos Studie. Sie soll die Knöpfe schon kreativ nutzen, um sich besser auszudrücken. Hier erklärt sie ihrer Besitzerin, dass sie wütend ist. Bunny sagt, sie hat Schmerzen. Sie drückt den Knopf für Fremder. Ein Fremder in ihrer Pfote? Es zeigt sich, Bunny hat einen Splitter in ihrer Pfote. Hat sie tatsächlich einen Weg gefunden, sich ohne die richtigen Knöpfe mitzuteilen? Das können wir nicht prüfen.
2: Die Frage ist also, können wir einen Weg finden, es den Menschen einfacher zu machen, die Hunde zu verstehen? Und ich hoffe, dass uns manche dieser Knöpfe helfen können, uns besser um sie zu kümmern.
0: Die Buttons können also mehr als nur eine Spielerei sein. Vielleicht sind sie tatsächlich ein Weg, unsere Tiere besser zu verstehen.
3: Als ich die Videos von den sprechenden Hunden gesehen habe, da war ich sehr skeptisch, weil ich mir dachte, ja, vielleicht zeigen die einfach nur die Kombinationen, die Sinn ergeben. Und der große Rest, der sinnlos ist, der wird einfach nicht gezeigt. Das war auch für die Autoren der Studie ein Problem. Und deshalb haben sie stichprobenartig Beobachter zu den Leuten nach Hause geschickt. Inzwischen haben sie sogar einen Weg gefunden, alle Drücker vollautomatisch aufzuzeichnen. Ich bin sehr gespannt, was da noch weiter erforscht wird und natürlich auch, wie die Ergebnisse zu bewerten sein werden. Ein Weg ist, mithilfe von sehr vielen Daten und maschinellem Lernen Muster in der Tierkommunikation zu erkennen und zu deuten. Damit könnten irgendwann vielleicht Tierlaute in menschliche Sprache übersetzt werden. Schon jetzt können Tiere mithilfe von künstlicher Intelligenz besser verstanden werden. Auch Tiere, deren Verhalten eigentlich schon gut erforscht ist. Katzen. Um Gesichtsausdrücke von Katzen zu lesen, haben Forschende eine KI trainiert. Die Mimik von Katzen ist nämlich so schnell, dass sie mit dem bloßen Auge nicht zu erkennen ist. Damit die KI das kann, wurden bestimmte Bereiche im Katzengesicht markiert. Das sehen Sie hier.

0: Dadurch konnte der Computer verfolgen, wie Katzen ihre Gesichter bewegen. Ein Ergebnis: Katzen ahmen Gesichtsausdrücke voneinander nach. Zum Beispiel können sie sich so versichern, dass beide wirklich noch spielen wollen, damit es keinen Stress gibt. Ohne Computerhilfe wären die Forscherinnen und Forscher nie darauf gekommen. Das zeigt total gut, wie künstliche Intelligenz dazu beiträgt, die Kommunikation von Tieren zu verstehen. KI-Algorithmen können heute tausende Stunden von Tieraufnahmen verarbeiten, für deren Sichtung Menschen Jahrzehnte brauchen würden. Erforscht werden dabei auch ganz besondere Tiere, wie zum Beispiel die Nacktmulle.
1: Dieses freundliche Fiepsen ist der Begrüßungston der Nacktmulle. Könnte heißen: Hallo, hier bin ich. Das Unglaubliche: eine KI hat das übersetzt. Und dieses Grunzen heißt sowas wie: Lasst uns in Ruhe. Wie wäre es, wenn wir Menschen irgendwann mit einem Chatbot zurückantworten könnten?
2: Das wäre mein absoluter Traum. Ich glaube aber, es wird schwierig, weil wir einfach vieles noch gar nicht wissen. Ich denke, wir forschen in einer Zeit großartiger Chancen. Durch die künstliche Intelligenz haben wir viel mehr Möglichkeiten, Daten zu sammeln und zu analysieren.
1: Allison Barker erforscht die Nacktmulle seit 8 Jahren. Sie hat herausgefunden, dass sie ein ausgeklügeltes Stimmrepertoire haben. Etwa 25 verschiedene Laute können die Nagetiere von sich geben. Diese Mikrofone zeichnen sie hier im Labor auf, rund um die Uhr. Und nicht nur Nacktmullisch wollen Forschende verstehen. Weltweit gibt es Forschungsprojekte, um Tierlaute mit Hilfe von KI zu analysieren. In Spanien sind es die Rufe von Krähen. In Kanada das Zwitschern von Zebrafinken. Und draußen im Meer werden Walgesänge mit Unterwassermikrofonen aufgenommen. Ihre Klänge sind bis zu 100 Kilometer weit im Wasser zu hören. Doch was bedeuten sie?
3: Tierkommunikation ist geprägt durch Muster. Tiere haben verschiedene Laute, mit denen sie Informationen sich gegenseitig mitteilen. Und für den Menschen ist es manchmal schwierig, in dieser großen Menge der Muster die signifikanten zu finden. Und da kann KI helfen, weil KI sehr gut ist in der Mustererkennung.
1: Bevor es KI gab, konnte man nur die Tiergeräusche aufnehmen, aus dem Verhalten der Tiere auf deren Bedeutung schließen und den Tieren dann Playbacks vorspielen, also bereits aufgenommene Töne, um zu sehen, wie sie darauf reagieren. Mithilfe von KI soll das nun besser und schneller funktionieren. Und zwar so: Die KI wird zunächst mit großen Datenmengen, also den Tönen der Nacktmulle, gefüttert. Wer ist Sender, wer Empfänger, in welcher Situation treten die Töne auf und was bedeuten sie? Dann kann die KI die Töne einzelnen Individuen zuordnen, Gemeinsamkeiten und Unterschiede feststellen. Das Ganze passiert nahezu in Echtzeit. Im Max-Planck-Institut in Frankfurt leben 200 Nacktmulle in verschiedenen Kolonien. Bis zu 70 Tiere bilden einen Staat. Wie bei Bienen oder Ameisen gibt es nur eine Königin, die den Ton angibt. Allison Barker will herausfinden, wie sich die kleinen Nager organisieren und ihre Laute für das Zusammenleben nutzen.
2: Wir können ihre Geräusche unterscheiden. Sie geben soziale Laute von sich, wenn sie die Gesellschaft eines anderen Tieres als angenehm empfinden. Es gibt aber auch negative, aggressive Töne bei Konflikten. Besonders viel wissen wir über das leise Zirpen. Damit begrüßen sie sich gegenseitig in den Tunneln.
1: Besonders putzig: Sie haben sogar Töne für den Toilettengang.
2: Wenn die Königin und das Paarungsmännchen einer Kolonie die Toilette nutzen, geben sie eine kurze Sequenz von Zirplauten von sich. Aber wir wissen noch nicht, warum. Wir haben ein paar Hypothesen, warum sie mitteilen möchten: Ich bin auf der Toilette. Zum Beispiel, dass diese Stelle jetzt speziell für die Königin reserviert ist.
1: Vielleicht heißt es auch einfach nur: Achtung, jetzt stinkt's. Bei der Auswertung von 36.000 Nacktmulltönen gab es für Allison Barker und ihr Team aber noch eine weitere Überraschung.
2: Wir haben

0: Wir haben entdeckt, dass der Begrüßungston, das leise Zirpen, für jede Kolonie spezifisch ist. Die Tiere können so die Mitglieder der eigenen Kolonie von den anderen unterscheiden. Hier ein paar Beispiele. Die erste Kolonie klingt so. Und hier ist eine andere.
1: Nacktmulle sprechen also Dialekt. Aus gutem Grund, denn sie sind blind und können so offenbar feststellen, zu welcher Kolonie sie gehören. Das Earth Species Project, für das auch KI-Experte Felix Effenberger arbeitet, will noch einen Schritt weitergehen. Dazu sollen mithilfe von KI gezielt Tierlaute erzeugt werden, um eines Tages vielleicht direkt mit ihnen kommunizieren zu können.
2: Wenn man KI-Modelle auf menschliche Sprache trainiert, dann übersetzt das Modell Sprache in einen geometrischen Raum. Und den kann man sich so vorstellen wie eine Galaxie. Und in dieser Galaxie stellt jedes Wort einen Stern dar. Und was diese KI-Modelle jetzt schaffen, ist, Wortbeziehungen zu übersetzen in geometrische Beziehungen.

0: schafft es KI, eine Übersetzung von einer Sprache in eine andere zu erzeugen. Und das ohne Wörterbuch. Die Übersetzung in Tiersprachen ist allerdings noch schwierig, denn Tiere kommunizieren nicht nur mit Lautäußerungen, sondern auch nonverbal, unter anderem durch Gerüche und Körperkontakt. Pottwale zum Beispiel kommunizieren über Klickgeräusche. Forschende vermuten, dass diese ähnlich wie Buchstaben in unserem Alphabet angeordnet werden.
1: Das Problem ist, dass wir natürlich eine inhärent menschliche Sicht auf die Welt haben und die sich wahrscheinlich fundamental unterscheidet von der Sicht, die andere Tierarten auf die Welt haben. Und deswegen kann es sein, dass vielleicht auch Tiersprachen gar nicht mit der menschlichen Sprache so vergleichbar sind, sondern vielleicht ist eine Analogie zur Musik eine bessere, dass also Emotionen übermittelt werden und nicht unbedingt Informationen immer.
0: Das Earth Species Project experimentiert bereits an ersten Tierarten mit synthetischen Tiergeräuschen. Wird es also irgendwann möglich sein, auch einem Wal zu antworten?
1: Eine große Hürde könnte natürlich sein, dass das Tier sofort merkt, dass es nicht mit einem anderen echten Wal aus Fleisch und Blut kommuniziert und zum Beispiel die Antworten des Modells verzögert kommen oder einfach keinen Sinn ergeben in den Augen des Wals. Und genau das versuchen wir dann in zukünftigen Experimenten herauszufinden.
0: Für ein echtes Gespräch braucht es vor allen Dingen den gemeinsamen Wunsch zu sprechen. Allison jedenfalls hat noch viele Fragen an ihre Nacktmulle.
2: Ich würde gerne wissen, wie es ist, unter einer Königin zu leben. Und ja, ich denke, es gibt vieles, was wir von ihrer Sozialstruktur lernen können. Ich würde sie wirklich gerne fragen, wie sie alles organisieren.
0: Das wird vielleicht nie möglich sein. Dennoch, solche Forschungsprojekte helfen uns, die Tiere, mit denen wir diesen Planeten teilen, immer besser zu verstehen.
3: Das Faszinierende an all dieser Forschung ist ja auch, wir gehen immer davon aus, dass unsere Wahrnehmung der Welt der objektiven Realität entspricht. Aber das ist natürlich nicht so, weil auch wir nur einen Teil der Realität überhaupt wahrnehmen können. Unser Gehör zum Beispiel kann Frequenzen zwischen etwa 20 und 20.000 Hertz wahrnehmen, wenn es noch gesund und jung ist. Das ist gar nicht so schlecht, wie man hier erkennen kann. Tiefe Töne können wir trotzdem nur teilweise hören. So entgeht uns ein Teil des Gesangs der Blauwale, weil viele Töne für uns einfach zu tief sind. Es gibt auch Tiere, die wir gar nicht hören können. Mäuse singen, um sich zu verständigen. Aber sie singen mit so hohen Tönen, dass wir das nicht wahrnehmen. Auf einer Frequenz von bis zu 110.000 Hertz. Und hier kommen noch ein paar andere Formen der Tierkommunikation.
4: Nummer 1. Elefanten reden mit den Füßen. Zumindest manchmal. Denn natürlich findet ihre Kommunikation vor allem über das Tröten, Gesten und andere tiefe Laute statt. Aber für weite Distanzen von bis zu 10 Kilometern haben sie eine besondere Methode entwickelt. Infraschall. Den erzeugen Elefanten tief unten in der Kehle und halten den Rüssel in Bodennähe, um so den Infraschall zu übertragen. Über Druckrezeptoren an den Füßen spüren auch kilometerweit entfernte Tiere das Signal und erhalten so Botschaften zu Nahrung, Partnersuche oder Gefahren. Von den ganz Großen zu den ganz Kleinen. Glühwürmchen flirten mit einer Lightshow. Bevor wir das weiter besprechen, erstmal Begriffsklärung. Glühwürmchen sind überhaupt keine Würmer, sondern Käfer. Und fliegen können auch nur die Männchen. Besonders gut zu beobachten an warmen Sommerabenden, wenn sie ihren Hinterleib zum Leuchten bringen, um potenzielle Partnerinnen zu verführen. Die können nämlich nicht fliegen und hocken auf Grashalmen, Ästen oder auf dem Boden. Bringen die Herren ihre Leuchtorgane zum Glimmen, lassen auch die Damen ihr Hinterteil aufleuchten und lotsen die paarungsfreudigen Käfer zu sich. Es gilt, die hellste Lampe hat die besten Chancen. Und im Verhältnis zur Größe kann deren Leuchtkraft sogar mit einer gewöhnlichen Glühbirne mithalten. Und jetzt wird's rhythmisch. Honigbienen tanzen ihren Schwestern was vor. Wo gibt's die beste Futterstelle? Wo den schönsten Nistplatz? Diese Informationen vermitteln Bienen ihren Kolleginnen im Stock nicht mit Tango oder Hip-Hop, sondern durch Rund- und Schwänzeltänze. Die Tanzbewegungen variieren dabei in Schnelligkeit, Häufigkeit und Richtung.

0: Um welche Futterquelle handelt es sich? In welcher Himmelsrichtung liegt sie und wie weit ist sie entfernt? All das übermittelt die Biene in einer regelrechten Tanzchoreografie. Und zwar für Orte in bis zu 2 Kilometern Distanz. Anschließend geht's auch für die anderen Honigbienen ab in Richtung Blumenwiese.
1: Tierkommunikation ist nicht nur deshalb so interessant, weil wir gern wissen möchten, wie Tiere zum Beispiel Informationen austauschen. Spannend ist die Forschung natürlich auch, weil wir vielleicht in Zukunft etwas über das Gefühlsleben von Tieren erfahren könnten. Das hilft nicht nur Lumpi zu Hause zu verstehen. Es könnte auch bei Nutztieren von großem Vorteil sein, weil wir dann vielleicht rausfinden könnten, ob die Art und Weise, wie wir diese Tiere halten, die richtige ist. Ob Tiere Emotionen auf ähnliche Art und Weise erleben wie wir, ist in der Wissenschaft sehr umstritten. Mit der Forschung zu diesem Thema habe ich mich mal auf meinem YouTube-Kanal Quarks Dimension Ralf beschäftigt. Kann ein Hund sowas wie Liebe empfinden? Es sieht so aus, als wäre zumindest die Grundvoraussetzung da. Es gibt nämlich ein Hormon, Oxytocin. Das steht im Zusammenhang mit einem Gefühl von gegenseitigem Vertrauen und auch Liebe. Wenn wir unsere Hunde streicheln, dann wird Oxytocin ausgeschüttet. Und zwar sowohl beim Menschen als auch beim Hund. Und dann gab es diese Schlagzeilen. Hunde können vor Glück weinen. Neue Studie aus Japan beweist es. Ist das Gefühlsleben von Hunden und Menschen doch sehr viel ähnlicher? Ich sag mal so, die Schlagzeilen haben die Ergebnisse ein bisschen überhöht. Die Studie ist interessant, keine Frage, aber sie stellte nur fest, dass die Menge an Tränenflüssigkeit bei Hunden ansteigt, wenn sie auf Herrchen oder Frauchen treffen oder wenn man den Hunden Oxytocin gegeben hat. Das ist ein bisschen was anderes als vor Glück weinen. Klar ist, es gibt sehr ursprüngliche Gefühle wie Todesangst oder die Bindung zwischen Mutter und Kind, die bei allen Säugetieren, also auch bei Menschen und Hunden, sehr ähnlich sein dürfte. Darüber hinaus gibt es Emotionen, die kulturell geprägt sind, wie moderne romantische Liebe. Kulturell geprägt heißt, wir haben diese Art von Emotion gelernt. Und weil manche dieser Emotionen sich so heftig und ursprünglich anfühlen, kommen die uns universell vor. Diese Emotionen sind aber nicht bei allen Menschen gleich. Wir neigen einfach dazu, von uns auf andere zu schließen. Und deshalb unterstellen wir auch Hunden diese Gefühle. Wir interpretieren einfach sehr viel. Ein gutes Beispiel dafür ist der Hundeblick. Oh, ihr wisst schon, wenn es so aussieht, als würde so ein Hund die Augenbrauen hochziehen. Wie Menschen, die was ausgefressen haben. Oder die einen ganz großen Wunsch haben. Oh, der guckt so süß. Das löst bei uns Menschen sehr oft eine positive Reaktion aus. Wölfe können das übrigens nicht, was darauf schließen lässt, dass es eine Art Anpassung an uns Menschen ist. Etwa weil Hunde, die so guckten, öfter was zu fressen bekamen. Und das ist ganz klar ein Überlebensvorteil. Eine Studie aus dem Jahr 2013 zeigt auch, Hunde in Tierheimen werden schneller vermittelt, wenn sie häufiger ihre Augenbrauen einsetzen. Aber die leitende Forscherin Juliane Kaminski sagt, dass es keinen Hinweis gibt, dass die Hunde die Augenbrauen bewusst bewegen. Oder dass sie sich im Tierheim gegenseitig Tipps geben, wie sie am besten ein neues Zuhause bekommen. Lustigerweise wird der Hundeblick bei Buzz noch verstärkt, weil diese zwei hellen Flecken genauso aussehen wie hochgezogene Augenbrauen. Und auch wenn ich darauf nicht mehr reinfalle, bemerken Hunde wahrscheinlich sehr genau, wie Menschen auf sie reagieren. Hunde können Menschen nämlich sehr gut lesen. Es gibt in der Psychologie den Begriff Theory of Mind. Der steht dafür, dass wir mentale Zustände als mögliche Ursachen sehen für bestimmte Verhaltensweisen. Das hilft uns dabei, eigene oder auch fremde Handlungen vorherzusagen oder zu erklären. Es gibt Hinweise, dass nicht nur Tiere wie Menschenaffen oder Rabenvögel erkennen können, wie es anderen geht oder was sie wissen. Immer mehr Experimente deuten darauf hin, dass auch Hunde diese Dinge bei uns Menschen erkennen. Den eindeutigen Nachweis, dass Hunde unsere Perspektive einnehmen und zu ihrem Vorteil nutzen können, brachte ein Versuch von der Veterinärmedizinischen Universität Wien. Der Schau-hin-Schau-weg-Versuch war so aufgebaut. 3 Menschen standen nebeneinander. Der in der Mitte versteckte Futter in einem von mehreren Näpfen, während die beiden links und rechts von ihm in dieselbe Richtung schauten. Das heißt, einer von beiden sah, in welchem Napf das Futter versteckt wurde und der andere nicht. Der Hund konnte das die ganze Zeit beobachten, sah aber natürlich nicht, in welchen Napf das Futter gelegt wurde.
2: Und dann sollte der Hund rausfinden, in welchem Napf das Futter war. Natürlich rochen alle Näpfe nach Fressen. Die beiden Menschen, die neben den Näpfen standen, zeigten auf die Näpfe. Der Wissende, weil er gesehen hatte, wo das Fressen versteckt wurde, zeigte auf den richtigen Napf. Der Nichtwissende, weil er nicht gesehen hatte, wo das Futter war, zeigte auf irgendeinen Napf. Und der Hund musste jetzt beurteilen, wer von beiden Menschen wissen konnte, wo das Futter war. Er musste die Perspektive der Menschen einnehmen und ihren Blicken folgen, um zu beurteilen, wer der wissende Informant ist. Nur so kam er ans Futter. Schwierige Aufgabe. Trotzdem waren die Hunde in knapp 70% aller Versuche erfolgreich. Die Studie zeigte, dass Hunde herausfinden können, was Menschen oder Artgenossen sehen oder nicht sehen können, indem sie gedanklich die Position des Menschen einnehmen und von dort seiner Blickrichtung folgen, finden sie raus, was der Mensch sieht. Und sie wissen dann, wem man trauen kann und wem nicht. Diese Fähigkeit der Wissenszuschreibung ist ein wichtiger Bestandteil einer Theory of Mind. Das ist echt eine Leistung.
1: Tierforschung heißt übrigens nicht nur, dass wir Menschen Tiere beobachten, um deren Verhalten besser zu verstehen. Tierforschung kann auch heißen, dass die Tiere selbst zu Beobachtern werden und dabei uns Menschen helfen, unsere Umwelt besser zu verstehen. Das passiert zum Beispiel in der Antarktis. Da gibt es noch viele weiße Flecken auf der Karte. Die Antarktis ist für uns Menschen sehr schwer zu erforschen, einfach wegen der Umweltbedingungen da. Dicke Eisschichten, tiefe Temperaturen. Für Seeelefanten ist das anders. Das ist deren Lebensraum. Deswegen haben Forschungsteams ihnen Sensoren angebracht. Die Tiere können so Daten über Salzgehalt und Temperatur des Wassers sammeln. Sie helfen also, die weißen Flecken in den Daten zu schließen. Dadurch können die Folgen der Erderwärmung auf der ganzen Welt besser eingeschätzt werden. Es gibt Bestrebungen, noch viel mehr Tierarten mit vergleichbaren Sendern auszustatten, um ähnliche Messungen durchzuführen. Zum Beispiel können Vögel Daten der Luft beisteuern. Aber nicht alle Tiere brauchen einen Sensor, um nützliche Informationen zu liefern. Manche Tiere warnen uns sogar vor schlimmen Katastrophen.
3: Das hier sind ganz besondere Ziegen. Sie leben an den Hängen des Vulkans Ätna. Und das macht sie für die Forschung interessant. Der Biologe Martin Wikelski vom Max-Planck-Institut hat ein ehrgeiziges Ziel. Tiere sollen in Zukunft Menschen vor Vulkanausbrüchen warnen. Wann und wie stark der nächste Ausbruch sein wird, kann bis heute niemand vorhersagen, trotz aufwendiger technischer Überwachung. Können Sie es besser?
4: Wir haben seit dem Altertum eigentlich immer gedacht, dass Tiere Naturkatastrophen, Naturereignisse vorherahnen können. Jetzt haben wir aber durch die elektronischen Beobachtungsmethoden zum ersten Mal die Gelegenheit, das wirklich aufzuzeichnen, wirklich zu verstehen, was macht so ein Tier vor, während und nach einem großen Naturereignis. Der Ätna ist ideal, weil er immer wieder ausbricht und zwischendrin aber auch Ruhephasen hat. Und das ist für uns eigentlich die Idealsituation. Wir können die Tiere abfragen, könnt ihr uns sagen, was der Berg euch sagt?
3: Und zwar mit Hilfe von Sensoren in ihren Halsbändern. Denn die Forscher vermuten, dass sich die Tiere vor einem Ausbruch anders verhalten als sonst. Und das protokollieren die Sensoren. Die Tiere laufen frei am Berg herum. Zweimal im Jahr werden sie ins Dorf hinuntergetrieben. Die Forscher lesen dann die in den Halsbändern gespeicherten Informationen aus. Am Computer rekonstruieren sie die Bewegungen jeder einzelnen Ziege und auch, was sie gemacht hat, geschlafen, gefressen oder herumgerannt. Und sie schauen, wie aktiv der Vulkan zur gleichen Zeit war. Solange sie nur auf die einzelnen Ziegen schauen, können sie keine Zusammenhänge finden. Aber als sie die Aktivitäten aller Ziegen zusammenfassen, wird es deutlich. Manchmal ist der Bewegungsdrang der Tiere auffallend hoch.
4: Wenn alle Ziegen mehr oder weniger gleichzeitig zur bestimmten Nachtzeit aktiv sind und dann auch höhere Aktivität weiterhin zeigen, dann haben wir ein gutes Zeichen dafür, dass in 4 bis 6 Stunden ein Vulkanausbruch ist. Und das war bei allen 8 größeren Vulkanausbrüchen dasselbe.
3: Noch bevor der Vulkan rummort und unsere Messgeräte ausschlagen, können die Ziegen also schon etwas wahrnehmen. Möglicherweise bestimmte Gerüche.
4: Wir glauben, dass so ein tierbasiertes Sensorsystem unglaublich toll wäre für die Menschheit. weil wir

0: damit eine Möglichkeit hätten, Sachen vorherzusagen, die wir jetzt nicht vorhersagen können. Wir haben ein verteiltes, intelligentes Sensornetzwerk von Lebewesen, die uns sagen, was in ein paar Stunden in der Erde passiert. Und das wäre natürlich großartig.
1: Und das nicht nur vor Vulkanausbrüchen, sondern vielleicht auch vor Erdbeben, wie dem hier in Mittelitalien. Martin Wikelski und sein Team sind vor Ort, um herauszufinden, ob Tiere auch nahende Erdbeben frühzeitig erkennen können. Diesmal wollen sie nicht freilebende Ziegen, sondern verschiedene tierische Bewohner eines Bauernhofs in der Region untersuchen. Nach dem schweren Erdbeben hatte es weitere kleinere Beben gegeben. Die Forscher hatten vorher den Hühnern, Hasen, Hunden, Schafen und Kühen ihre Halsbänder umgelegt. Jetzt sind sie wieder hier, um die Ergebnisse auszuwerten. Verhalten sich die Tiere vor Erdbeben anders, genauso wie vor Vulkanausbrüchen?
0: Jetzt müssen wir die Daten auslesen. Steckt da irgendwas drin, was uns die Möglichkeit geben könnte, ein Erdbeben vorherzusagen über das Verhalten der Tiere?
1: Die Erdbebenserie ist für die Region eine Katastrophe. Für die Forscher aber eine große Chance. Denn die Bauernhoftiere sind Teil einer einmaligen systematischen Untersuchung.
0: Brauchen wir auch noch die Daten von der, also die ganz genauen Daten von den Erdbeben. Die habe ich aber eigentlich schon hier.
1: Und dann haben sie endlich die Bestätigung. Die Tiere auf dem Bauernhof verhalten sich tatsächlich deutlich aktiver vor dem Beben. Je nach Stärke und Entfernung des Epizentrums bis zu 20 Stunden vorher. Aber wie könnte man das nutzen für eine frühere Warnung? Martin Wikelski plant, Bauernhöfe der ganzen Region mit einem Alarmsystem auszustatten.
0: Wenn alle diese Stationen Warnung geben, das heißt, überall sind auf einmal die Tiere nervös, dann führen wir einen Schwellenwert ein und sagen, wenn die zu nervös sind, dann denken wir, dass da in der Gegend irgendwas passiert.
1: Das Alarmsystem soll anschlagen und die Bewohner warnen, wenn die Tiere 45 Minuten lang ungewöhnlich aktiv sind. Tiere scheinen zu spüren, wenn Katastrophen wie Erdbeben oder Vulkanausbrüche nahen. So würden die Nutztiere zu Beschützern der Region.
2: Ich habe gerade eben schon davon erzählt, dass Tiere sich zum Beispiel in ganz anderen Tonhöhen unterhalten als wir Menschen. Und das Gehör spielt vor allem bei Meerestieren eine wichtige Rolle. Wale können sich gegenseitig über hunderte Kilometer hören. Die haben teilweise verschiedene Dialekte, je nachdem, wo sie herkommen. Und Unterschiede gibt es zum Beispiel auch im Takt, in der Tonhöhe und in der Klangfarbe der Lieder. Delfine und Pottwale, die nutzen Klicklaute, um sich zu orientieren. Oder auch um zu jagen. Das ist wie ein Echolot auf einem Schiff. In den Meeren ist inzwischen aber so viel los, also geräuschemäßig, dass viele Tiere ihr eigenes Wort nicht mehr verstehen können.
3: Das ist der natürliche Klang der Meere. Doch heute klingen sie meist so. Für die Vereinten Nationen ist Unterwasserlärm eine der größten Gefahren für die Meere. In Nordnorwegen will die Bioakustikerin Heike Fester deshalb seit über 20 Jahren herausfinden, warum es in den Meeren immer lauter wird und woher der Lärm genau kommt.
4: Hier haben wir drei verschiedene Hydrofone und hinten machen wir jetzt das, was wir nachher auch benutzen. Das ist jetzt auch ein Hydrofon, kommt noch eine Kamera, ein Aufnahmegerät und so weiter.
3: Die Meeresbiologin aus Baden-Württemberg hat auf der Inselgruppe der Lofoten ihr Forschungsgebiet gefunden.
4: Hier oben, als ich das gesehen habe, was hier an Artenreichtum ist und wie viele verschiedene Wale es gibt, war klar. Also eigentlich ist immer das Gebiet, wo viele Wale sind, wie hier in Nordnorwegen. Aber wenn man Akustik betreibt, dann sind doch die Tiere, die sozial sind, viel kommunizieren, interessanter.
3: Es ist der ständige Konflikt zwischen dem Unterwasserleben und den Lärmverursachern, zu denen heute auch leider wir gehören.
4: Wir fahren direkt Richtung Landigu und dann hängen wir da das Hydrofon rein und dann fahren wir Richtung Bude. Das zum Beispiel sind sehr lärmende Boote, diese Safari-Boote. Die hören wir nachher bestimmt noch.
3: Zu Walsafaris und Kreuzfahrttourismus kommen in der Polarregion zunehmend Militärübungen.
4: Also wir halten jetzt hier an und hängen mal das Hydrofon ins Wasser und lauschen mal, ob hier irgendjemand ist in der Bucht. Dann mache ich mal den Motor aus.
3: Das Unterwassermikrofon zeichnet Schallwellen auf, die sich im Wasser etwa 5-mal schneller ausbreiten als in der Luft.
4: Wahrscheinlich hören wir das Militärschiff, was da Anker liegt, im Hintergrund. So hört sich das an, aber auch eins, das so eher ruhig vor sich hin tuckert. Und ansonsten hören wir noch eben Wellengeräusch.
3: Aber auch noch etwas anderes. Der Hauptgrund, warum die Meeresbiologin hier im Westfjord ist. Ein neugieriger Zwergwal.
4: Magst du mal hören, Tom?
5: Ja.
4: Also es gibt ja verschiedene Lärmquellen, wir haben jetzt die Boote gehört, die sind eigentlich immer da. Aber dazu gibt es natürlich auch den Fischfeind da von den Fischerbooten, das ist so ein Sonar. Dann gibt es Militärsonar, die sehr laut sind, zum Glück nicht so häufig vorkommen. Und ganz weit weg haben wir dann diese seismischen Untersuchungen nach Bodenschätzen, Öl und Gas. Das wären dann diese Luftkanonen. Und die kann man wirklich über 300 Kilometer hier ganz gut aufnehmen. Andere Forscher haben festgestellt, dass man die über 1000 oder fast 2000 Kilometer weit hören kann.
3: Lärm kann Zellstrukturen verändern, Stress verursachen, Kommunikation, Jagd, Orientierung und Fruchtbarkeit beeinflussen. Betroffen sind alle Meeresbewohner, von Wirbellosen bis zu Säugetieren.
4: Wal, der ja Sound oder Laute produziert, auch um sehen zu können, um sich in dieser dunklen Welt zurechtzufinden, aber auch um die Beute zu finden. Das nennen wir ja Biosonar oder Echoortung. Und wenn dieser Wal ein geschädigtes Gehör hat, kann er das nicht mehr machen. Das bedeutet, dass der elendig verhungert und dass er wahrscheinlich Anschluss zu seiner Familie verliert. Und das bedeutet letztendlich den Tod für den Wal.
3: Die norwegische Regierung bereitet als eines der ersten Länder überhaupt den Abbau von Rohstoffen vom Meeresboden vor. Die Unterwasserwelt am Polarkreis wird in Zukunft wohl immer lauter werden.
4: Hier oben denkt man, die Welt ist in Ordnung, alles ist schön ruhig. Aber wenn man das Hydrofon reinhört, dann hört man eben, dass wir überall sind. Unsere Maschinen, die lärmen unter Wasser und mischen sozusagen das ganze marine Ökosystem auf.
3: An einer Zweigstelle der Uni Bodø wollen wir die eingesammelten Töne nun auswerten.
6: Also Tom, hier schauen wir uns mal an, was wir vorher gesehen haben. Das ist ein Spektrogramm, oben auch mit der Lautstärke. Ich spiele das mal ab.
4: Du siehst, hier unten ist fast nur Lärm, also das ist alles rot. Da würden wir, wenn da jetzt irgendwelche Laute wären von den Walen, würden wir es kaum sehen und ganz schlecht hören.
3: Okay. Ein stark zunehmendes Problem. Denn der Unterwasserlärm verdoppelt sich seit den letzten 40 Jahren in jedem Jahrzehnt, in allen Frequenzbereichen.
7: Wenn wir in den Wald gehen, Reh sehen, was machen wir dann? Wir bleiben still, wir halten fast den Atem an, weil wir wissen, wenn wir auch nur ein kleines Geräusch machen, ist das Reh weg. Sind wir im Boot und sehen Delfine, was machen wir dann? Wir geben Vollgas und das ist der volle Albtraum für diese Tiere.
3: Dieser Impulslärm kann tödlich sein. Belastender für das gesamte marine Ökosystem ist jedoch der Dauerlärm.
6: Sollen alles Gasfähren werden ab nächstes Jahr hier. Aber man hat das Thema Lärm nicht mit einbezogen. Also wir wissen nicht, ob die Gasfähren jetzt weniger Lärm produzieren als diese normalen Dieselfähren. Und das wäre ja sehr wichtig. Aber das ist hier in der Politik noch nicht angekommen, wie in vielen Stellen. Also der Lärm wird oft ignoriert.
3: Durch den Lärm der Menschen verlieren die Meere immer mehr ihre Vielfalt und ihren ganz besonderen Klang.
2: Wenn die Artenvielfalt in den Meeren immer weiter abnimmt, dann wird das auch Folgen für uns Menschen haben. Nicht nur, wenn es darum geht, welche und wie viele Fische wir essen können. Deswegen ist es so wichtig, dass wir Menschen lernen, Tiere besser zu verstehen, damit wir sie auch besser schützen können. Das ist eine Art Umweltschutz und das hilft natürlich auch uns Menschen beim Überleben. Ja, und das war's schon wieder für Quarks für diese Woche. Schön, dass Sie dabei waren. Bis zum nächsten Mal hier in dieser Sendung. Ich freue mich drauf. Tschüss.
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1: Guten Abend, ich begrüße Sie zur Tagesschau. Für den Kauf eines neuen Elektroautos gibt es wieder eine staatliche Förderung, und zwar rückwirkend seit Jahresanfang. Das Online-Portal dafür wurde heute freigeschaltet. Die Prämie gilt für Kauf oder Leasing eines Neuwagens mit Elektro- oder Hybridantrieb. Sie liegt zwischen 1.500 und 6.000 Euro und ist gestaffelt nach der Größe der Familie. Das zu versteuernde Haushaltseinkommen darf 90.000 Euro nicht überschreiten. Außerdem darf man das Auto frühestens nach 3 Jahren weiterverkaufen.
2: Heidi Roth fährt heute ein E-Auto-Probe. Im Herbst läuft das Leasing ihres alten Elektrofahrzeugs aus und sie sucht deshalb ein neues. Mit ihrem geringen Einkommen kann sie die neue E-Auto-Prämie beantragen, sagt Roth. Für sie ein weiterer Kaufanreiz.
3: Die Prämie ist natürlich, finde ich, schon wichtig zur Entscheidung des E-Autos, weil das E-Auto ja auch teurer ist wie ein normales Auto.
2: In Berlin gibt der Umweltminister den Startschuss. Wer einen Plug-in-Hybrid oder ein E-Auto auf sich zulässt, kann jetzt die Prämie digital beantragen, auch rückwirkend ab Januar. Vor allem Familien mit geringem und mittlerem Einkommen sollen profitieren.
4: Das macht allerdings eine Prüfung des Haushaltseinkommens erforderlich. Dennoch haben wir meines Erachtens sehr schlankes, einschubiges Verfahren hinbekommen, voll digitalisiert.
2: Die Automobilindustrie kritisiert, dass elektrische Gebrauchtwagen von der Förderung ausgeschlossen sind. Die Konzentration auf Neuwagen könnte laut ADAC dazu führen, dass eher kostengünstige und damit ausländische E-Autos interessant werden.
5: Nicht vergessen darf man natürlich auch, dass es nach wie vor Menschen gibt, die sich überhaupt gar keinen Neuwagen leisten können und nie in ihrem Leben einen Neuwagen kaufen werden.
2: Käufer können nur selbst den Antrag stellen, mit digitalem Personalausweis und Einkommensteuer nachweisen. Autohändler Gerd Krug kann dabei nicht unterstützen. Außerdem müssen seine Kunden das Fördergeld erstmal vorstrecken. Für Menschen mit geringem Einkommen eine finanzielle Herausforderung, findet Krug.
6: Da ist dann eben die Frage, wenn das der Kunde eben in Vorleistung geht mit 4.000, 5.000 oder 6.000 Euro, das ist für viele natürlich auch ein Hemmnis.
2: Heidi Roth möchte ein E-Auto kaufen. Deshalb hofft sie, dass die Prämie nach einem Antrag dann auch schnell kommt.
1: Union und SPD wollen in den kommenden Wochen eine Reihe von Reformen auf den Weg bringen, etwa bei Steuern und Rente. Darüber hat Bundeskanzler Merz heute mit den Abgeordneten des Koalitionspartners diskutiert. Die Vorstellungen beider Seiten liegen aber zum Teil noch weit auseinander. Merz erklärte, es brauche jetzt Ruhe, Vertrauen, aber auch Mut in der Regierung.

0: betont Merz. Aber
1: ich möchte uns alle bitten, das gilt für die Unionsfraktion genauso wie für die SPD-Bundestagsfraktion, uns nicht gegenseitig öffentlich rote Linien aufzuzeigen. Und ich möchte das Wort da drüben nicht hören, das ist mit der Union nicht zu machen. Ich möchte es auch hier nicht hören, das ist mit der SPD nicht zu machen. Ich möchte, dass wir die Gemeinsamkeiten zeigen.
2: Wir müssen füreinander genau das Gefühl haben, was geht nicht, was überfordert den Einzelnen. Und solche Termine sind immer gut, miteinander direkt zu sprechen.
0: Sie haben viel zu besprechen. Die großen Reformvorhaben der Bundesregierung. Einkommensteuer, Bürokratieabbau, Rente. Vor allem bei den Sozialstaatsreformen überwiegen zuletzt Meinungsverschiedenheiten. Die Opposition mahnt, diese beizulegen.
3: Ich kann nur sagen, reißt euch zusammen und liefert endlich. Die Leute erwarten, dass diese Regierung funktioniert und sich nicht jeden Tag über alles zerstreitet.
0: Merz Fazit heute, kein Streit, sondern
4: sehr gute Diskussion in einer gut laufenden Koalition.
0: Unverändert bleibt der Zeitdruck. Viele Reformvorhaben sollen noch vor der Sommerpause stehen.
5: Markus Preis in Berlin, wir haben es gerade gehört, der Kanzler sprach von einer gut laufenden Koalition. Ist denn jetzt alles geklärt zwischen Union und SPD?
6: Natürlich nicht. Das ist das, was man öffentlich eben so sagt. Nach einem Treffen, das ja nur ein Ziel hatte, die Wogen zwischen Union und SPD wieder zu glätten, Vertrauen bilden, um eine Chance zu haben, innerhalb von jetzt nur wenigen Wochen gemeinsam größere Reformen zu schaffen. Wir hören, dass der Kanzler dabei eine historische Verantwortung angemahnt haben soll, dass alle Abgeordneten jetzt eine Aufgabe für das ganze Land hätten, die größer sei als das Wohl der jeweils eigenen Partei. Und Merz hat unterstrichen, dass er mit den Sozialdemokraten, Zitat, mit ihnen hier arbeiten will und nicht, wie manche ja spekulieren, irgendwann doch eine Unionsminderheitsregierung kommen könnte. Viele Sozialdemokraten fanden das heute gut. Es gibt aber auch ein paar, die bedauern, dass die Atmosphäre zwar harmonisch war, aber das Treffen dafür auch ein bisschen inhaltsleer, dass nicht darüber gesprochen wurde, wo genau denn der Kanzler zum Beispiel Kompromisse sieht, bei Rente oder Steuer. Aber das ist vielleicht auch ein bisschen viel für einen Besuch am Nachmittag.
5: Dankeschön. Markus Preis in Berlin. Beleidigungen, Verleumdungen, Angriffe, Attacken auf Mitglieder politischer Parteien haben im vergangenen Jahr deutlich zugenommen. Das geht aus einer Antwort der Bundesregierung auf eine parlamentarische Anfrage der AfD-Fraktion hervor. Insgesamt registrierte die Polizei danach 5.140 Vorfälle. Das sind fast 40% mehr als im Vorjahr. Und besonders häufig richteten sie sich gegen Vertreter der AfD mit 1.852 Fällen. Gegen die CDU gab es 1.171 Angriffe. Politiker oder Mitglieder der Grünen wurden in 1.005 Fällen Ziel einer Attacke. Sie waren in den Jahren zuvor besonders stark betroffen, als die Partei noch an der Ampelregierung beteiligt war. 804 Vorfälle richteten sich gegen die SPD, 273 gegen Vertreter der Linken. Nach dem Ausbruch des Ebola-Virus in Afrika wird ein Patient zur Behandlung nach Deutschland gebracht, in die Berliner Charité. Es ist ein Arzt aus den USA, der sich bei der Arbeit im Krisengebiet infiziert hatte. Verursacht wurde der Ausbruch durch die Bundibugio-Variante des Virus. Sie wird durch Körperflüssigkeiten übertragen und verläuft in etwa 37% der Fälle tödlich. Bislang gibt es weder einen Impfstoff noch Medikamente dagegen. Deshalb müssen die Patienten streng isoliert werden.
7: In der Berliner Charité befindet sich Deutschlands größte Sonderisolierstation, ausgerüstet, um hochansteckende Krankheiten sicher behandeln zu können. Hier soll ein Ebola-Patient betreut werden, ein US-Bürger, der als Arzt im Kongo gearbeitet und sich dort infiziert hat. Die USA hatten Deutschland gebeten, den Mann zu behandeln. Der Ebola-Ausbruch im Ostkongo breitet sich unerwartet schnell aus. Heute gab die Weltgesundheitsorganisation bekannt, dass es bereits mehr als 500 Verdachtsfälle gebe und mindestens 130 Menschen am Virus gestorben sind. Die WHO hat den internationalen Notstand ausgerufen. Diese Epidemie wird durch das Bundibugio-Virus ausgelöst, für das es weder eine Impfung noch eine Therapie gibt. Betroffen ist die Provinz Ituri im Nordosten der Demokratischen Republik Kongo, aber auch aus dem Nachbarland Uganda wurden bereits Fälle gemeldet. Die Dunkelziffer ist hoch, weil das Gebiet durch bewaffnete Konflikte und viele Flüchtlinge destabilisiert ist. Ebola ist eine hoch ansteckende, sehr gefährliche Krankheit. Viele Infizierte sterben daran. Bei der jetzt ausgebrochenen Virusvariante können die Ärzte nur Symptome behandeln.

0: andere Infektionskrankheiten und andere grundlegende Erkrankungen, die die Patienten vielleicht noch mitbringen, adäquat behandeln.
1: In Europa und Deutschland bestehe keine Gefahr, sagen Experten. In der Charité ist alles vorbereitet, den Patienten zu betreuen. Ein bundesweites Expertennetzwerk ist dafür in ständigem Kontakt.
2: 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Erst vor wenigen Tagen wurde der US-Präsident in Peking empfangen. Heute ist Russlands Präsident Putin zu einem zweitägigen Staatsbesuch nach China gereist. Er wurde in Peking vom chinesischen Außenminister Wang empfangen. Und für morgen sind dann Gespräche mit Staatschef Xi geplant. Insbesondere über wirtschaftliche Fragen und den Ausbau der strategischen Partnerschaft.
3: Wieder Besuch in Peking. Russlands Präsident Putin, kurz nach US-Präsident Trump. Der war nach 9 Jahren wieder da. Putin ist dagegen fast schon Dauergast. Roter Teppich, Empfang zwar nur vom Außenminister, dafür Unterbringung im Staatsgästehaus, gegenseitige Grußbotschaften schon vorab. Ich bin überzeugt, dass unsere freundschaftlichen Verbindungen uns ermöglichen, unsere kühnsten Pläne für die Zukunft zum Leben zu erwecken. Unter der Führung von Präsident Xi Jinping und Putin wird die Freundschaft zwischen China und Russland in den Herzen der Menschen verankert. Die Jugend beider Länder wird sich enthusiastisch die Hände reichen. Das kann so aussehen: Kinder aus Russland und China auf einer Parade zum Weltkriegsende in Wladiwostok. Die Stadt war zu Kaiserzeit noch chinesisch. Alte Gebietsstreitigkeiten sind aber beiseite gelegt. Die beiden Länder eint nun, dass sie sich einer Vormachtstellung der USA entgegenstellen. Dabei ist Russland wirtschaftlich angeschlagen und darauf angewiesen, dass China Öl und Gas kauft, trotz westlicher Sanktionen wegen des Ukraine-Kriegs. Moskau will deshalb eine weitere Gaspipeline nach China bauen, Peking aber offenbar die Preise für Lieferungen drücken. Waffen liefert China offiziell nicht an Russland, aber Hightech-Bauteile, die Moskau dringend zum Waffenbau braucht. Dass sich Putin und Trump in Peking fast die Klinke in die Hand geben, liegt auch daran, dass Trump seinen ursprünglichen Besuchstermin wegen des Iran-Kriegs verschoben hat. Dennoch feiert die Staatspresse das Ganze als, so wörtlich, Aufwartung der Großmächte. Allerdings beim Trump-Besuch haben sich eher zwei Rivalen umschlichen. Putin ist hingegen mehr denn je auf Peking angewiesen.
2: Im Europaparlament ist heute zum ersten Mal der Europäische Verdienstorden verliehen worden. Der ist so etwas wie das Bundesverdienstkreuz, nur eben für Europa. Und als eine der ersten erhielt die frühere Bundeskanzlerin Merkel den Orden. Der ehemalige EU-Kommissionspräsident Barroso lobte ihr unermüdliches Engagement für die europäische Integration und für gemeinsame Werte. Ausgezeichnet wurden auch Polens Ex-Präsident Walesa und der ukrainische Präsident Zelensky. Dem Wald in Deutschland geht es nicht gut. Mehrere sehr trockene Jahre haben ihm zuletzt stark zugesetzt und eine Erholung ist kaum in Sicht. Das geht aus dem aktuellen Waldzustandsbericht des Bundeslandwirtschaftsministeriums hervor. Demnach sind nur 25% der Fichten und 13% der Kiefern gesund. Bei den Buchen sind es 21%, bei den Eichen 13%.
4: Auf den ersten Blick alles grün. Doch in einem gesunden Wald wäre der Himmel durch das Blätterdach nicht zu sehen. Auch im Forstrevier von Jens Merzbach und Franz van Elsbergen bei Bonn sind viele Baumkronen ausgedünnt, so wie bei dieser Buche.
5: Und das zeigt uns schon an, dass da auf jeden Fall der Baum jetzt nicht hundertprozentig vital ist. Und das Gleiche haben wir auch hier bei der Eiche da oben.
4: Nur jeder fünfte Baum in Deutschland ist komplett gesund. Das zeigt die aktuelle Waldzustandserhebung. Die extremen Sommer der letzten Jahre wirken nach. Abgestorbene Fichten. Hier auf einer relativ kleinen Fläche. Im Sauerland oder im Harz sehen tausende Hektar so aus. Und auch die Eichen leiden weiter.
5: Durch diese Trockenjahre 2018-23 hatten die einfach viel zu wenig Wasser. Und das Ergebnis war, dass die natürlich jetzt geschwächt sind. Denen geht es nicht gut. Und dann kommen Sekundärschädlinge wie der Eichenprachtkäfer zum Beispiel. Und der setzt dann richtig der Eiche zu. Das kann dann halt bis zum Absterben des Baumes führen.
4: In Köln gibt es ein Waldlabor. Hier werden nicht heimische Baumarten gepflanzt, wissenschaftlich begleitet. Pflaumeichen und Esskastanien aus Südeuropa wachsen auch hier gut. Sie könnten das Artenspektrum im Wald erweitern.
6: Das heißt nicht ersetzen. Wir wollen nicht auf die heimischen Baumarten verzichten, sondern wir mischen dann Baumarten, die etwas Hitze

0: beständiger oder trockenheitsbeständiger sind, bei.
1: Hier im natürlichen Wald bei Bonn hat sich von ganz alleine eine Esskastanie dazwischen gemischt.
2: Für das, was da kommen mag, ganz gut angepasst, ne?
1: Die Förster freut es. Ein gesunder Mischwald, das Ziel für die Zukunft.
3: In Görlitz wird in den Trümmern eines eingestürzten Wohnhauses nach drei vermissten Personen gesucht. Das Gründerzeithaus war gestern Nachmittag komplett zerstört worden. Die Ursache ist noch unklar. Vermutet wird eine Gasexplosion. Deshalb könnte sich auch in Hohlräumen zwischen dem Schutt Gas angesammelt haben. Auch die Nachbarhäuser mussten einige Bewohner vorsorglich verlassen. Der Schauspieler Alexander Held ist tot. Ein Millionenpublikum kennt ihn aus Krimireihen wie Münchenmord oder Stralsund, sowie aus Kinohits wie Der Schuh des Manitou oder Schindlers Liste. Heute wurde bekannt, dass der 67-Jährige vergangene Woche nach kurzer Krankheit starb. Und nun zum Sport. Manuel Neuer soll offenbar zur Fußball-Weltmeisterschaft ins Tor der Nationalelf zurückkehren. Wie mehrere Medien übereinstimmend berichten, hat Bundestrainer Nagelsmann seine bisherige Nummer 1, Oliver Baumann von der TSG Hoffenheim, bereits darüber informiert. Bayern-Keeper Neuer war 2024 nach der Europameisterschaft aus der Nationalmannschaft zurückgetreten. Offiziell wird der WM-Kader am Donnerstag vorgestellt. Und nun die Wettervorhersage für morgen, Mittwoch, den 20. Mai.
4: Morgen bestimmen nochmal Ausläufer des Tiefs bei Schottland unser Wetter. Danach setzt sich aber aus Südwesten ein Hoch durch. Heute Nacht ziehen von Westen viele Wolken mit etwas Regen oder Nieselregen ostwärts. Im Osten und Südosten bleibt es meist trocken. Morgen wird es wechselhaft mit Sonne und Wolken sowie einzelnen Schauern und Gewittern, die am Nachmittag auch mal kräftiger sein können. Im Südwesten wird es dann schon sonniger. Heute Nacht sinken die Temperaturen auf 13 bis örtlich 4 Grad. Morgen Höchstwerte von 15 Grad an der Nordsee bis 23 Grad an der Neiße. Am Donnerstag im Norden und Osten noch Schauer, sonst bei Sonnenschein und Wolken meist trocken. Freitag und Samstag wird es zunehmend sonnig, dazu frühsommerlich warm, im Südwesten heiß.

0: voll da sein, wenn es darauf ankommt.
1: Es ist Race Mode und es ist kein Spielspaß mehr oder kein Entspannt, sondern okay, jetzt zählt's.
0: Das ist der Moment, in dem der Rest der Welt in den Hintergrund rückt. Fokus, absolute Konzentration. Dann können wir zur Hochform auflaufen. Unsere Gedanken und Energie sind auf eine einzige Aufgabe gerichtet.
2: Während meiner Schicht muss ich die ganze Zeit voll fokussiert

0: Es ist nicht so, dass unsere Konzentrationsfähigkeit im Alter von 20 Jahren definiert ist und dann ist Schluss. Dann kannst du nichts mehr dran machen. Nein, natürlich nicht.
1: Stärker fokussieren, höhere Konzentration. Das wird in einer Umgebung ständiger Reize immer wichtiger. Der mentale Idealzustand dafür heißt Flow.
2: Wenn ich das Denken ausschalten kann und loslassen kann, bin ich in einem stärkeren Flow-Zustand und kann mich besser konzentrieren.
3: Flow-Momente für mich sind ganz klar, ich gewinne jetzt 3, 4 Duelle gegen den Stürmer. Ich merke, okay, ich habe den jetzt komplett im Griff.
1: Lässt sich Konzentration trainieren? Welche Rolle spielen die Gene? Und wie erreichen wir ihn, den Flow?
0: Konzentration ist die Fähigkeit, Dinge auszublenden, mit dem Zweck, dass man sich auf eine Sache fokussieren kann. Also eigentlich ist es die Kunst, die ganzen Sinnesreize, die permanent auf uns einprasseln, rauszusortieren und nur die durchzulassen, die wirklich wichtig sind für diesen Augenblick. Mein Name ist Henning Beck, ich bin Neurowissenschaftler und beschäftige mich damit, wie Menschen denken, lernen und verstehen. Konzentration kommt immer von innen. Also es fängt damit an, dass ich ausgeruht genug bin, dass ich auch einen Plan habe, ein Ziel habe, auf das ich hinarbeiten kann. Das heißt, Konzentration erfolgt nie zwecklos.

0: und hauptberuflich Leistungssportlerin. Mein größter sportlicher Erfolg war der Weltmeistertitel in Doha 2024 bei den Weltmeisterschaften auf 100 Meter Schmetterling und der 4. Platz bei den Olympischen Spielen in Paris.
1: Die Olympischen Spiele waren bisher meine größte Herausforderung.
0: Man hat ja wirklich nur einen Moment, es ist nur ein Rennen und wenn man das im Vorlauf nicht packt, dann ist man direkt schon raus. Das heißt, es muss immer sofort passen.
1: Es war sehr hart für mich, als ich angeschlagen habe und gesehen habe, ich bin Vierte. Da ist erstmal eine Welt für mich zusammengebrochen.
2: Ich hätte natürlich die Medaille gerne gemacht, aber ja, es ist gerade ein bisschen schwierig.
1: Das hat man ja dann auch in den Bildern gesehen, wie doll ich geweint habe. Und ich kann nur sagen, dass ich hinter den Kulissen noch bitterlicher geweint habe und es noch schlimmer war.
3: Wie geht's jetzt für Sie weiter?
2: Jetzt werde ich gleich erstmal meinen Trainer das besprechen und nochmal ja, alles Revue passieren lassen und ja, mich mal auf die Staffeln vorbereiten. Aber ich habe jetzt erstmal ein bisschen Pause, um wieder ja, Kraft zu schöpfen.
1: Ich habe mir vor den Olympischen Spielen ein Ziel gesetzt und habe gesagt, okay, ich brauche irgendwas, was mir danach Kraft gibt, was mir Halt gibt, wo ich mich drauf freuen kann. Und dann habe ich mir im Vorfeld gesagt, okay, ich buche die Reise, von der ich schon immer geträumt habe und fliege nach Französisch-Polynesien, nach Bora Bora und gucke mir die Insel meiner Träume an.
4: Ich glaube, das ist wichtig, dass man nach so einem Vierjahreszyklus eine längere Pause macht, regeneriert und dann wieder in den neuen Olympiazyklus einsteigt, in dem Wissen, dass man ja wieder 3,5 Jahre sich wirklich disziplinieren muss.
5: Jetzt haben wir ein bisschen länger Pause. Ihr macht 3 tiefe Atemzüge. Und bevor ihr sozusagen euch abstößt zum Tauchen, atmet ihr bewusst aus. Let's go.

0: geguckt, wie ich unter Wasser schwimme, stoppt meine Zeiten.
1: Angie, 47,7.
0: Die Abläufe, die wir trainieren, sind so präzise und so technikaffin, dass man die, wenn man sich nicht konzentriert, gar nicht so durchführen kann und damit auch gar nicht so schnell ist. Das heißt, wenn man sich nicht richtig konzentriert, verliert man.
2: Der entscheidende Ort im Körper, wenn wir uns konzentrieren, ist das Gehirn. Der präfrontale Kortex wird besonders aktiv. Das ist der Teil des Gehirns, der unter anderem für planendes Denken und Selbstkontrolle zuständig ist. Er hilft uns, bestimmte Reize auszublenden und unsere Aufmerksamkeit gezielt zu steuern. Die Nervenzellen in allen Teilen des Gehirns kommunizieren nun intensiver miteinander. Dadurch werden die Verbindungen zwischen ihnen gestärkt und die Informationsverarbeitung gesteigert. Dopamin wird jetzt ausgeschüttet, ein lebenswichtiger Botenstoff, der unseren Antrieb und unsere Konzentration fördert.
3: Wir dürfen uns das Gehirn nicht so vorstellen, dass es sich hinsetzt und dann fokussiert für mehrere Minuten, 20 Minuten am Stück sich einer Aufgabe widmet, sondern auch jetzt, wenn man mir zuhört, in diesem Moment, wird Ihr Gehirn immer wieder auch nach anderen Dingen Ausschau halten. Es könnte ja noch was Interessanteres kommen als das, was ich sage. Kurzum, Konzentration ist niemals über einen längeren Zeitraum aufrechtzuerhalten. Es ist quasi immer nur ein kurzer Sprint. Also das Gehirn sprintet für wenige Sekunden oder Minuten, bis dann wieder eine andere Ablenkung kommen kann, die man dann wieder aktiv unterdrücken muss. Und dieses aktiv Unterdrücken, das wäre die Konzentrationsfähigkeit. Das heißt natürlich nicht, dass wir nicht auch mal eine Stunde oder zwei Stunden an einem Projekt, an einer Aufgabe sitzen können.
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5: Postman 1. Während der Traffic Peaks, also der Hochphasen unserer Schicht, haben wir im Minutentakt mit neuen Flugzeugen zu tun. Ein Flugzeug kommt rein, wird zur Landung freigegeben, verlässt die Bahn und schon ist das nächste da und wir landen, sodass man wirklich ständig mit mindestens einem Flugzeug spricht. Mein Name ist Jan-Peter Konopinski, ich bin 23 Jahre alt und ich mache eine Ausbildung zum Fluglotsen am Flughafen Leipzig-Halle.
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5: Während meiner Schicht kommuniziere ich natürlich in erster Linie mit den Piloten, gebe denen Freigaben und Anweisungen, was sie zu tun haben. Ich koordiniere mit den Lotsen, die den Luftraum über uns überwachen. Ich koordiniere mit dem Flughafen. Ich koordiniere über ein zweites Funksystem mit den Fahrzeugen am Boden.
3: Ich halte den Beruf des Fluglotsen für eine der kognitiv herausforderndsten Tätigkeiten überhaupt. Das ist die Champions League des Denkens, weil das eigentlich die Fähigkeit des Gehirns wirklich an die Grenzen bringt.
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0: Rolle. Manche Menschen sind tatsächlich besser in der Lage als andere, sich zu konzentrieren. Das heißt allerdings nicht, dass Umweltfaktoren keine Rolle spielen. Also ich kann die besten Gene haben, wenn ich mich permanent ablenken lasse, bin ich auch nicht mehr in der Lage, mich dann dauerhaft zu konzentrieren. Und umgekehrt, wenn ich eigentlich vielleicht ein Typ bin, der sich eigentlich leichter ablenken lässt, aber in seinem Leben sehr darauf achtet, fokussiert und konzentriert zu arbeiten, dann wird diese Person dauerhaft auch besser dazu in der Lage sein.
1: 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Tschüss.
2: Die größte Herausforderung für mich ist, schnell umzuschalten. Das heißt, es kann Phasen geben, in denen sehr wenig Verkehr ist und die aber innerhalb von Sekunden umschwingen können auf wirklich komplexe Situationen mit sehr vielen Beteiligten und man dann eben von diesem Ruhe- und Entspannungsmodus direkt 100% da sein muss, um die Situation eben zu lösen.
3: Ja, go ahead.
4: Hallo, der Fieder arbeitet jetzt.
3: Roger.
4: Die 9009 und die Box kommen auf die Südpiste. Und danach würde ich dann staggern.
3: Okay, ist abruft. Roger. Das ist dann 1 Yankee Mike, Wind 040 degrees, 1 3 knots, 0808 right.
5: Switzerland, 25, Postman, 1 Yankee Mike.
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6: Dieser schnelle Wechsel, hochfahren, runterfahren, heißt immer, das ganze Körpersystem kurzfristig anzupassen an die schnellere oder die etwas langsamere Aktion. Das alleine fordert enorme Kräfte und enorme Energie. Ich bin Thomas Baschab, ich bin Mentaltrainer und meine Klientel sind zum Beispiel Sportler aus allen möglichen Sportarten. Routinen haben immer den gleichen Ablauf, geben uns Sicherheit und geben uns Ruhe. Und wenn wir diese Ruhe spüren aus der Routine heraus, dann steigert es natürlich unsere Konzentration.
7: Morgens stehe ich meistens ja so um 6 Uhr auf und dann gehe ich in die Küche, mache mir erstmal einen Kaffee und esse noch ein Brötchen. Eigentlich immer dasselbe. Das ist für mich ganz, ganz wichtig, dass diese Routine da ist, da die Routine mir sehr, sehr viel Kraft gibt und Halt gibt, dass ich einen strukturierten Alltagsplan habe.
8: Routinen wirken wie ein Energiesparmodus. Für Dinge, die wir immer wieder aus Gewohnheit tun und die fast automatisch ablaufen, braucht unser Gehirn weniger Energie. Wenn es auf Autopilot schaltet, muss das Gehirn nicht ständig Entscheidungen treffen. Dadurch hat es mehr Kapazitäten für Neues.
7: Jetzt beginnt die harte Zeit. In 6 Wochen steht schon wieder der nächste Wettkampf an, und zwar die deutschen Mannschaftsmeisterschaften in Essen. Und da muss ich auf jeden Fall schon wieder fit sein und will auch zeigen, was ich kann. Ole ist mein bester Freund und Trainingskollege und mit ihm kann ich super viel lachen. Er holt eigentlich immer das Beste aus mir heraus und motiviert mich, auch wenn ich mal nicht so gut drauf bin.
9: Angie ist auf jeden Fall eine Frohnatur, ein Sonnenscheinchen. Ist sehr, sehr häufig sehr, sehr gut gelaunt, ist sehr, sehr

0: ist eine gute Methode, wenn wir in Stresssituationen kommen.
1: Monika Liesenfeld ist meine Psychologin. Wir arbeiten insbesondere ja an sportpsychologischen Themen. Das heißt, wie gehe ich mit Aufregung um, wie gehe ich mit Druck um?
0: Ich habe Angie kennengelernt, da kam sie mit einer großen Wettkampfnervosität, Aufregung, Druck vor Wettkämpfen. Das Ganze hat sich dann im Laufe der Zeit ein bisschen verändert. Es kamen auch mehr private Themen mit hinzu. Das Thema mit der ADHS kam hinzu und sie da aber auch sehr viel an sich gearbeitet hat und sehr viel auch für sich entwickelt hat.
2: Hallo Monika. Ich gehe schon mal durch. Okay.
3: Also ADHS spielt eine sehr, sehr große Rolle in meinem Alltag, weil ich sehr, sehr häufig Probleme habe. Ich habe durch die Sportpsychologie auch besser gelernt, mit mir selber umzugehen und mich selber zu akzeptieren, so wie ich bin. Und ja, da bin ich Monika auch sehr dankbar für.
4: ADHS steht für Aufmerksamkeitsdefizit-Hyperaktivitätssyndrom. Es ist quasi die Unfähigkeit, die Vielzahl an Informationen zu strukturieren und sich zu konzentrieren. Kurzum, dass mehr Reize von außen reinkommen und das Gehirn gar nicht so gut priorisieren kann, welche Dinge müssen rausgefiltert werden. Also man muss dann mit Mechanismen versuchen, die Konzentration anderweitig einzufangen.
3: Ich habe da so eine ganz bestimmte Routine vor dem Wettkampf, wo ich mich dann sozusagen mal in Stimmung bringe. Meistens vor meinem Start höre ich ja Musik. Ich höre viel Taylor Swift oder Chappell Roan, ist im Moment auch sehr angesagt bei mir. Musik, die mich pusht und vor allem Musik, die ich immer höre. Es sind immer Lieder, die ich schon wie oft gehört habe, tausendfach. Das ist einfach, ja, mich beruhigt, mir Halt gibt. Und die singe ich meistens auch mit, zum Leidwesen der anderen Leute, die dann mit mir schwimmen müssen. Aber das ist mir in dem Moment egal, was geht ja um mein Rennen und um meine Leistung. Kurz vorm Start gehe ich rein und saug erstmal die ganze Atmosphäre auf, um mich dran zu gewöhnen, dass es gleich laufen wird, dass ich gleich schwimmen werde. Und sagt mir die ganze Zeit eigentlich immer nur, du schaffst das und du kannst das. Du schaffst das und du kannst das.
4: Es ist bei allen Menschen der Fall, dass Struktur, Routinen, geregelte Abläufe dazu führen, dass man sich dann in konkreten Momenten besser konzentrieren kann.
5: Ich bin Dennis, bin 21 Jahre alt, komme aus Dortmund. Ich bin auch bekannt als De Niño, mein Gamertag. Ich war damals großer Ronaldinho-Fan und deswegen habe ich mich da inspirieren lassen. Das Schwierigste an FIFA ist, wenn du ein Top-Pro sein willst, musst du eigentlich die ganzen Grundbasics erstmal beherrschen. Es ist vor allem deswegen schwierig, weil jeder kleine Fehler, wenn du zum Beispiel einen falschen Spieler anwählst, direkt zum Gegentor führen kann oder du machst halt kein Tor und das ist dann am Ende spielentscheidend. Für mich war das ja erstmal ein Hobby, hab dann gemerkt, ich bin ein bisschen besser als meine ganzen Kollegen und war dann mit 13 Jahren bei einer Agentur, war dann mit 15, 16 Jahren bei Hannover 96 und bin jetzt seit 5 Jahren bei Borussia Dortmund.
6: Wenn ich über relativ lange Zeit in einer sehr, sehr hohen Konzentration etwas

0: Was wir im Alltag Multitasking nennen, ist in Wahrheit ein sehr schnelles Hin- und Herspringen zwischen einzelnen Aufgaben. Denn unser Gehirn ist nicht dafür gemacht, mehrere komplexe Aufgaben gleichzeitig zu erledigen. Beim Hin- und Herwechseln zwischen den Aufgaben verliert das Gehirn Informationen und hat weniger Kapazitäten, um neue Dinge zu verarbeiten und zu speichern. Der Fachbegriff dafür heißt Switching Costs, also Wechselkosten der Aufmerksamkeit.
1: Multitasking kann man sich so vorstellen, wie wenn Sie mehrere Fernsehsendungen gleichzeitig schauen wollen. Das können Sie nicht. Sie schalten ja zwischen diesen verschiedenen Fernsehsendungen hin und her. Dann stellen Sie zwei Dinge fest. Erstens, wenn Sie umschalten, ist der Fernsehbildschirm kurz schwarz. Das passiert im Gehirn auch. Also wenn Sie kurz zwischen Aufgaben hin und her springen, müssen Sie sich erstmal orientieren. Also Sie sind nicht sofort bei der Sache. Und das wäre der zweite Effekt. Wenn Sie umgeschaltet haben, brauchen Sie eine Zeit, um zu wissen, um was geht es hier eigentlich. Und das passiert auch, wenn Sie zu einer neuen Aufgabe springen. Sie schauen sich um, Sie orientieren sich und das ist genau der Moment, in dem Menschen mehr Fehler machen, in dem sie unkonzentriert sind.
2: Die Pausen sind bei uns extrem wichtig. Erstens, dass sie natürlich häufiger stattfinden als vielleicht in anderen Berufen und auch, dass sie länger sind. Einfach, weil die Belastung während unserer Arbeitszeit extrem hoch ist. Selbst wenn wenig Verkehr ist, müssen wir ja dauerhaft konzentriert sein.
3: Warum brauchen wir Pausen? Wir haben zu viel Stress, wir bekommen jede Menge körperliche Reaktionen. Und der Körper sagt uns einfach nur damit, mach mal langsam, geh mal ein bisschen auf

0: war das fertig. Ein Film hat eine letzte Szene. Also alles hat irgendwann ein Ende. Jetzt nicht mehr. Digitale Geräte sind so konzipiert, dass sie endlos sind. So, wenn sie endlos sind, sind Menschen aber auch niemals satt.
1: Mein Konsumverhalten bei Social Media ist so, es könnte besser sein, es ist im Moment noch ausbaufähig, sagen wir so. Ich bin sehr viel auf Instagram unterwegs und TikTok. Deswegen versuche ich mir ein Zeitlimit zu setzen, eine Stunde Instagram und TikTok am Tag.
0: Menschen sind eigentlich gar nicht so gut darin, sich zu konzentrieren, sondern Menschen sind eigentlich besonders gut darin, andere neue Reize zu erkennen und dann zu entscheiden, ist das vielleicht potenziell nützlich, was da um mich herum passiert.
2: Wir lassen uns also von Natur aus gerne ablenken. Und offenbar sind wir über längere Zeiträume gesehen nicht unbedingt schlechter darin geworden, uns zu konzentrieren. Aber durch die mediale Informationsflut konsumieren wir immer mehr und immer kürzere Inhalte. Dadurch wird es schwieriger, sich auf längere Aufgaben zu konzentrieren. Ideal könnte ein Gleichgewicht zwischen kürzeren und längeren Konzentrationsphasen sein.
0: Genau diese Balance, sich auf etwas zu fokussieren und dennoch die Möglichkeit, eine Umgebung zu nutzen, um besser zu werden, das hat uns als Menschheit vorangebracht. Deswegen kommen wir auf Ideen. Deswegen sind wir aus der Steinzeithöhle rausmarschiert. Deswegen erkunden wir neue Gebiete oder das Universum.
1: Natürlich waren die letzten Wochen herausfordernd, sage ich mal. Ich glaube, für jeden Sportler ist es schwer, für mich besonders nach den Olympischen Spielen wieder neue Motivation zu fassen, zu sagen, okay, jetzt geht's wieder los.
3: Oh, was sagst du? Kann es ruhig schneller sein? Oder ist, ja, okay, das war jetzt nur die Frage. Ja, 44, 42.
4: Wir haben relativ lange Trainingsphasen und nur wenige Momente, wo wir uns auszeichnen können. Sprich, innerhalb von einer Minute ungefähr muss die Leistung halt gebracht werden. Am ganz bestimmten Tag, zu einer ganz bestimmten Uhrzeit, unter hohem Druck. Also mal sind es 500 Zuschauer, mal sind es 20.000. Und trotzdem muss der Sportler in der Lage sein, eben dann sein Bestes zu zeigen.
3: Auf die Plätze!
5: In dem Moment hat sie nicht viel Zeit, darüber nachzudenken, was passieren könnte, wie es sein könnte und so weiter. Und das, was wir so allgemein als Flow bezeichnen, das erreiche ich nur, wenn ich nicht im aktiven Denkzustand bin.
1: Ich fühle mich, wenn ich im Wasser bin, wie als wäre ich frei, als würde ich so ein bisschen fliegen. Ja, es ist so ein ganz besonderer Zustand, der schwer zu beschreiben ist, weil es läuft einfach ab und man ist einfach wie, als würde man den Moment leben, aber auch so wie von selber passieren. Also es würden die Puzzleteile, die schon immer zusammengehören, jetzt zusammenkommen. Ich bin hier am richtigen Ort zur richtigen Zeit.
0: Grundsätzlich sind alle Menschen in der Lage, in einen Flow zu kommen, wenn sie erleben, was sie leisten, wenn sie auch konkret das tun, was sie am besten können. Und die meisten Menschen beschreiben das aus ihrem Leben. Momente, Zustände, in denen man sagt, wow, da war ich super produktiv. Da ging es wie von selbst. Und dieser Zustand, wo es wie von selbst geht, das ist im Prinzip auch das Wesen der bestmöglichen produktiven menschlichen Arbeit.
6: In so eine Art Flow-Zustand komme ich besonders dann, wenn sehr viel los ist, das heißt, wenn ich sehr viel Verkehr abarbeiten muss.
7: Was Banana for Quebec, contact Tower South, 121.105, tschüss.
6: Manchmal merke ich dann auch nach so einer halben Stunde, wenn so ein Peak mal vorbei ist, schaue ich auf die Uhr und denke, keine Ahnung, vielleicht 10 Minuten wären vergangen, aber tatsächlich ist dann sehr viel mehr Zeit vergangen, als ich das vielleicht gedacht hätte.
8: Ich bin heute in Lübeck, weil ich eingeladen wurde, an einem Forschungsprojekt teilzunehmen. Da geht es um das Thema Flow-Zustand bzw. Zustand höchster Konzentration. Das Ganze ist nicht Teil meiner Ausbildung zum Fluglotsen, aber trotzdem interessiert es mich einfach, wie ich bei dem Test, den ich gleich machen werde, abschneiden werde.
9: Flow ist ein positiver Bewusstseinszustand. Im Flow sind wir höchst konzentriert und ganz vertieft in eine Tätigkeit. Und zwar eine Tätigkeit, die uns optimal beansprucht. Die Anforderungen sind nicht zu leicht, nicht zu schwer, sondern ganz genau richtig. Und es fühlt sich belohnend an. Mein Name ist Corinna Pfeiffer und ich bin Professorin für Arbeits- und Organisationspsychologie an der Universität zu Lübeck. Das Problem in der Flow-Forschung ist, dass Flow ein subjektiver Zustand ist Und deswegen muss man einfach die Leute fragen, ob sie im Flow sind. Das tun wir in der Regel mit Fragebögen. Das bedeutet aber auch, dass wir Personen entweder nur direkt nach einer

0: Tätigkeit dazu befragen können. Oder wenn wir das während der Tätigkeit tun, dann reißen wir Leute aus dem Flow raus. Und deswegen versuche ich eben ein unterbrechungsfreies Flowmaß zu finden, mit Hilfe von physiologischen Markern.
1: Ein bisschen nervös bin ich natürlich, aber es hängt ja jetzt für mich nichts von diesem Test ab. Von daher bin ich in erster Linie einfach nur neugierig und gespannt und versuche das so entspannt wie möglich anzugehen.

0: Was passiert im Gehirn, wenn wir in den Flow kommen? Der präfrontale Kortex, der für Selbstwahrnehmung und bewusstes Handeln verantwortlich ist, wird heruntergefahren. Wir verlieren das Gefühl für Zeit und konzentrieren uns voll auf das Hier und Jetzt. Dabei verändern sich auch unsere Gehirnwellen. Im Wachzustand dominieren normalerweise Beta-Wellen, die mit Aufmerksamkeit und Wachheit verbunden sind. Im Flow-Zustand gehen sie jedoch in Alpha- und Theta-Wellen über, die bei tiefer Entspannung vorkommen. Diese Wellenmuster fördern eine fokussierte, aber zugleich entspannte Arbeitsweise, die uns aufnahmefähig für neue Ideen und Perspektiven macht.
1: Ganz spannend beim Flow-Erlebnis sind die Areale, die für Belohnung zuständig sind, gar nicht so aktiv. Was eigentlich überrascht, weil Menschen diesen Zustand als besonders ergiebig und erbaulich empfinden. Aber es ist weniger das Gefühl von einem rauschhaften Erleben, sondern es ist mehr das Gefühl von Angstfreiheit. Weil in dem Moment des Flows Areale, die für Angst zuständig sind, weniger aktiv sind. Das heißt, es ist ein Gefühl von angstfreier Produktivität, in dem man sich in dem Moment ein bisschen selber verliert.
2: Geschafft?
3: Ja.
2: Wie war's?
3: War gut, hat Spaß gemacht.
2: Ja, schön. Das ist schon mal, das klingt doch schon nach Flow.
3: Ja.
2: War es denn Flow?
3: Also ich würde so sagen, zumindest in der Leseaufgabe. Also in der Rechenaufgabe würde ich nicht unbedingt von Flow sprechen. Dafür war es zu, ich sag mal, holperig. Mhm. Aber in der Leseaufgabe, dadurch, dass es ein recht einfacher Text war, der gut zu lesen war, war das schon eher so, dass ich da in so einen Fluss reingekommen bin, ja.
4: Im Algorithmus sehen wir interessanterweise auch genau das, dass in der Rechenaufgabe kein Flow erkannt wurde vom Algorithmus und in der Leseaufgabe wurde Flow erkannt, aber auch erst ab dem zweiten Drittel ungefähr. Derzeit ist das alles noch Grundlagenforschung und passiert im Labor. Das Ziel ist, dass wir dann, während Menschen arbeiten, Aussagen darüber treffen können, ob sie im Flow sind oder nicht. Und das bedeutet eben auch, dass man dann Maßnahmen einleiten kann, also dass man Menschen darin unterstützen kann, in den Flow zu kommen oder auch im Flow zu bleiben, wenn sie drin sind.
5: Es gibt sicherlich nicht die Formel, um in den Flow zu kommen. Aber sehr vieles bewegt sich um Spannung, also Anspannung und Entspannung. Sehr viel bewegt sich über die Balance, die wir fühlen in unserem Kopf, in unserem ganzen System und die wir auch körperlich fühlen. Das ganze mentale Training allerdings bietet sehr, sehr viele Möglichkeiten, den Flow zu fördern. Und je mehr man das geübt hat und je schneller man da reinkommt, umso schneller kann man es auch jederzeit wieder aufrufen.
6: Dankeschön. Hallo.
7: Hi. Dennis, hi.
8: Moin, Thomas, hi.
7: Ich finde, dass ich über die Jahre jetzt gesehen schon ein bisschen besser mit dem Druck klarkomme. Aber man kann sich natürlich immer weiter verbessern. Und da bin ich natürlich jetzt gespannt, ob mir so ein Mental Coach dabei helfen kann.
5: Ich würde dich gerne in den Zustand bringen, dass du keinen Druck mehr spürst, dass du wirklich frei spielen kannst. Druck zu spüren ist insofern schlecht, weil Druck ist ein negatives Gefühl. Ich will dir das mal kurz zeigen. Steh mal kurz auf.
7: Ja.
5: Lass mal hier runterhängen, ja? Und wenn ich jetzt sage halten, dann drücke ich runter und du hältst so gut du kannst dagegen. Ja? Halten, okay, Arm ist stabil. So, und jetzt sag einfach mal das Wort Angst.
7: Angst.
5: Halten.
7: Angst.
5: Ja? Der Arm geht runter. Ja? Jetzt sagst du mal ein anderes Wort. Zuversicht.
7: Zuversicht.
5: Halten.
7: Zuversicht.
5: Und der Arm ist brutal stark. Ja? Das ist, auf eine Sekunde geht das. Setz dich nochmal. Was ich dir damit zeigen wollte, das Unterbewusstsein ist dein Chef. Das regelt alles bei dir. Und was du jetzt gesehen hast, jeder negative Impuls setzt dein System einfach runter. Und da kannst du dagegen halten, indem du eben positive Impulse in dein System reinschickst, um das Talent in seiner Möglichkeit auszuschöpfen.
7: Machen wir so.
5: Okay.
7: Ich danke dir. Vielen Dank.
5: Gerne.
7: Ich glaube, das wird mir weiterhelfen, so dass ich im Spiel vielleicht nicht negative Dinge zu mir sage, wie zum Beispiel jetzt nicht nachlassen oder so, weil dieses nicht kann der Kopf nicht aufnehmen, sondern sich immer weiter zu pushen mit komm jetzt und so, du schaffst das und so werde ich jetzt weiter vorgehen.
5: Es gibt allerdings eines, was Flow immer sehr schnell verhindert. Das ist der unbedingte Wille, ich will jetzt unbedingt in den Flow kommen. Man hört ja oft, du musst nur wollen. Also wenn im Sport jemand diese Aussage trifft, dann deutet das auf eine hohe, sagen wir mal, Inkompetenz hin, weil zu wenig wollen ist schlecht. Aber zu viel wollen ist noch viel schlechter. Weil zu viel wollen einfach die Muskelspannung zu hoch hält und dadurch gehen Dinge verloren. Zum Beispiel die Feinmotorik wird verschlechtert, die Beweglichkeit wird verschlechtert, die Schnelligkeit wird verschlechtert.
8: Hinter mir liegen gerade mal 6 Wochen Training. Also die Atmosphäre ist der Wahnsinn, weil es ist extrem laut. Es ist eine Stimmung, dass das Becken kocht, ja.
9: Ich denke, für Angie ist die Herausforderung, Essen zu starten, eben weil es jetzt nach den Olympischen Spielen der erste Wettkampf ist. Das heißt, auch nach den Erfolgen der Saison, gucken natürlich alle auf die amtierende Weltmeisterin. Es hat sich was geändert. Es ist nicht mehr die kleine Angie. Das heißt, sie wird auch selber sich natürlich einen gewissen Druck machen.
10: Die Konzentration, die Lautstärke wird sehr, sehr schwer für mich werden, weil ich sehr geräuschempfindlich bin. Also das triggert mich nochmal besonders. Das heißt, vor allem halt auch bis zum Ende konzentriert zu bleiben, das wird eine Riesenherausforderung.
1: ADHS macht es mit Sicherheit nicht einfacher, gerade in so einer superlauten Schwimmhalle sich zu konzentrieren. Auf der anderen Seite sieht man auch, dass gerade sie ja Mechanismen entwickelt hat, mit dieser Situation umzugehen.
5: Die Wettbewerbsfähigkeit auf diesem Niveau ist extrem hoch. Und von 20% Ergebnissteigerung oder Verbesserung durch mentales Training brauchen wir nicht zu reden. Es geht um 1% oder um 2%. Aber eben 1% besser sein als die anderen macht dich zum Sieger.
7: Der Offline-Spieltag ist ja natürlich für uns auch immer was ganz Besonderes. Und zwar kommen dann alle Vereine aus unserer Division zu uns und wir zocken dann alle vor Ort gegeneinander. Man merkt auf jeden Fall, dass es deutlich angespannter ist als so ein Online-Spieltag. Man muss ja auch bedenken, es ist eine krasse Herausforderung, weil wir trainieren immer in einem leisen Raum, spielen den Online-Spieltag in einem leisen Raum, haben keine Störfaktoren und da kommen dann Fans. Und du musst dich da einfach weiter konzentrieren und nicht ablenken lassen. Verlieren ist generell nie eine Option, also wir versuchen immer das Spiel zu gewinnen und 100% zu geben.

Es ist keine körperliche Abhängigkeit, dass ich den Flow brauche, um mich grundsätzlich im Leben gut zu fühlen. Es ist mehr so ein, ich würde sagen, eine schöne geistige Sehnsuchtsvorstellung, die wir natürlich für erstrebenswert halten, von der wir aber immer wissen müssen, wir

0: Ich habe 2-1 gewonnen. Ich glaube eigentlich, dass ich den immer 90 Minuten unter Kontrolle hatte. Nach dem Spiel, man ist komplett fertig, man kann gar nicht mehr reden. Man muss sich kurz sammeln und einfach mal runterkommen.
1: Wir haben dieses Jahr leider keine Medaille gewonnen, aber ich bin froh, dass wir unseren Klassenerhalt geschafft haben. Das heißt, wir sind weiter in der ersten Bundesliga. Und Essen hat mir auch noch mal so ein bisschen den Rücken freigehalten, dass ich sagen kann, okay, ich kann schwimmen, ich bin schnell, ich brauche keine Angst haben, dass das auf einmal weg ist oder so, obwohl ich halt ziemlich lange Pause gemacht habe.
2: Ich glaube jetzt das große Kriterium, dass wir die nächsten 2-3 Jahre eben uns etablieren oben und halt regelmäßig bei den Hauptwettkämpfen abliefern. Und das macht es eigentlich dann ein bisschen schwerer, eben die Leistung zu konservieren, sich weiterzuentwickeln, um eben oben immer mitmischen zu können.
1: Mein ganz großer Wunsch ist natürlich eine Medaille bei den Olympischen Spielen, die ich ja in Paris leider nicht bekommen habe. Ich habe sozusagen noch eine Rechnung offen.
3: Möglichst wenig Ablenkung. Nicht so viele Reize um uns herum und eine Umgebung, in der wir uns wohlfühlen. Das sind wichtige Bausteine für eine bessere Konzentration. Um das zu schaffen, was wir uns vorgenommen haben.
0: Ich versuche mich persönlich immer weiterzuentwickeln, immer besser zu werden, immer dran zu bleiben, vor allem für den BVB. Und sich für die WM zu qualifizieren, wäre auf jeden Fall sehr, sehr cool.
4: Zunächst mal steht natürlich die Lizenz auf der Liste ganz oben. In weiterer Zukunft würde ich gerne Ausbilder werden. Das heißt, ähnlich wie Oscar dann später mal angehende Fluglotsen auszubilden.
3: Manche Menschen können sich besser konzentrieren als andere. Aber durch Routinen und bewussteres Handeln können wir alle unsere Konzentration verbessern. Und dabei manchmal sogar in den Flow kommen. Der Schlüssel dazu liegt in der Balance. Die Konzentrationsfähigkeit verbessern, ja. Aber auch die Gedanken öfter mal schweifen lassen. Denn beides scheint zutiefst menschlich zu sein.
5: Es gibt wahrscheinlich kein Lebewesen, das sich so gut und so langfristig konzentrieren kann wie der Mensch. Und das, was uns als Menschen so erfolgreich gemacht hat in der Evolution, ist genau diese Fähigkeit, langfristig zu planen, uns darauf zu konzentrieren und nicht den Moment zu verpassen, wann man mit den Gedanken abschweifen muss. Es ist diese Balance aus Konzentration und Abschweifen, die dazu führt, dass wir auf die besten Ideen kommen.

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3: Was würden wir wohl verlieren, wenn wir uns nicht mehr konzentrieren könnten? Mit gefährlichen Kunststücken wäre es dann ja wohl vorbei.
4: I'm so scared for us. 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
3: Das war doch früher anders.

kann es sein, dass wir allmählich die Fähigkeit verlieren, uns länger auf eine Sache zu konzentrieren? Es geht weniger ums Verlieren. Ich finde sogar, wir gewinnen etwas. Unser Gehirn passt sich an das an, was ihm jeweils abverlangt wird. Leidet unsere Konzentrationsfähigkeit in der modernen Welt? Oder im Gegenteil, gewinnen wir etwas? Nur was eigentlich?

0: Wie vielen Reizen wir täglich ausgesetzt sind. Wie vielen Eindrücken, die unser Gehirn gewissenhaft zu Gedanken verarbeitet. Wie soll man sich da noch auf ein längeres Gespräch konzentrieren können? Das Time Magazine behauptete 2015 sogar, unsere Aufmerksamkeitsspanne sei inzwischen kürzer als die eines Fisches. Und die beträgt angeblich nur 9 Sekunden.
1: Wenn man sich das aus historischer Perspektive anschaut, ist es eigentlich keine neue Debatte. Ich würde die Wurzeln oder die Vorläufer von dieser Diskussion eigentlich so im 19. Jahrhundert ansiedeln. Stichwort Industrialisierung, wo natürlich Arbeitsvorgänge einerseits viel mehr zerstückelt wurden, andererseits schneller und drittens auch gefährlicher wurden. Bei der Industrialisierung geht es natürlich immer letztlich um Profit. Es geht halt darum, wie ich mit meiner Arbeiterschaft maximale Produktion erreiche.
0: Je mehr kaputt gehen konnte, je effektiver und genauer gearbeitet werden musste, desto wichtiger wurde es, konzentriert bei der Sache zu sein. Die damals neue Wissenschaft, Psychologie, begann, unsere Aufmerksamkeit intensiv zu erforschen. Zum Beispiel mit dem Konzentrationsprüfer oder dem Apparat zur Untersuchung der Auffassung, Assoziation und des Gedächtnisses. So sollten die passenden Menschen für den richtigen Arbeitsplatz gefunden werden. Aber hat sich die Zeitspanne, die wir uns am Stück auf eine Sache konzentrieren können, seitdem verändert?
2: Nein, eigentlich nicht. Also die bleibt eigentlich gleich. Also sagen wir mal, du kriegst jetzt einen Bildschirm gezeigt, dann könntest du dir für eine halbe Sekunde das Ding anschauen, müsstest dir es merken. Eine Sekunde später wirst du dann normalerweise gefragt, nur für einen dieser Reize, ob der derselbe war oder nicht. Und da zeigt man dir dann zum Beispiel oben rechts einen roten Reiz. Und dann müsstest du sagen, nein, das wäre die korrekte Antwort.
0: Und jetzt nochmal in Echtzeit zum Mitmachen. Diese Aufgabe wird wiederholt. Im Anschluss wird überprüft, wie viel man sich auf einmal merken konnte. Wie groß ist also die Aufmerksamkeitsspanne? Wie viele Informationen kann man überhaupt wahrnehmen und sich darauf fokussieren? Und wie viel kann man sich dann merken?
2: Wir haben eine begrenzte Kapazität. Das heißt, wir können nicht beliebig viel Information verarbeiten. Und die ist eigentlich recht stabil. Also je nachdem, wie komplex das Material ist, wie schwierig das ist, können wir also zwischen 1 und 4 Elementen uns gleichzeitig quasi vergegenwärtigen.
0: Diese Tests wurden seit den 1960er Jahren immer wieder durchgeführt, mit dem Ergebnis, unsere grundsätzliche Kapazität, auf wie viel wir uns konzentrieren können, ist gleich geblieben. Bis zu 4 Elemente. Aber sind solche Laborexperimente in die reale Welt übertragbar? In der Regel müssen wir doch mit mehr als 4 Elementen umgehen. Zumal diese Experimente in besonders reizarmen Umgebungen durchgeführt werden. Was man von der heutigen Welt ja eher nicht sagen kann. Funktioniert Konzentration im echten Leben anders? Die reale Welt ist voll mit Dingen und Menschen, die mein Interesse wecken könnten. Wenn ich mich auf nur eine Sache konzentriere, blende ich fast alles andere aus. Hier vielleicht nicht unbedingt. Der Raum ist ziemlich leer. Das sind die 2 wichtigen Funktionen von Aufmerksamkeit oder Konzentration. Sie gibt uns die Möglichkeit, Informationen, die uns interessieren, selektiv zu verarbeiten und gleichzeitig das Ganze drumherum auszublenden. Könnte es sein, dass wir bei der heutigen Reizflut die Fähigkeit, uns zu konzentrieren, allmählich also doch verlieren?
2: Wenn wir mal Dosen werfen als ein Beispiel für eine Konzentrationsleistung nehmen, dann muss ich zunächst mal eine Vorstellung von den vorauslaufenden Bedingungen haben. Hier den Ball, aber auch Dosen, die ich werfen kann. Und dann brauche ich auch passende Handlungen, das Greifen, aber auch das Werfen. Und ich brauche natürlich auch die Möglichkeit, all diese Teilschritte
3: der Konzentration zu überwachen, inklusive des Ziels, dass ich hinter die Dosen abräumen möchte.
0: Jeder Handlungsschritt braucht größtmögliche Präzision und die Fähigkeit, alles andere auszublenden.
3: Die betrifft natürlich einerseits Dinge, die von außen stören, Lichter, Geräusche, aber auch Dinge, die mich von innen stören können. Zum Beispiel Gedanken, die mich ablenken, die mich beschäftigen, starke Gefühle. Ich brauche auch sowas wie die Fähigkeit, zwischen den Teilen der Aufgabe zu wechseln. Und ich brauche auch Motivation, sonst führe ich die Aufgabe nicht aus.
0: Das könnte zum Beispiel einer der Preise sein, die man hier gewinnen kann. Wenn alles passt, das Verständnis für die Aufgabe im Arbeitsgedächtnis, die Abschirmung von Ablenkung, das Wechselspiel zwischen den verschiedenen Fokuspunkten und die Motivation, dann kann man in einen Flow kommen und vollkommen eintauchen in eine Aufgabe. Untersucht hat das der Psychologe Mihaly Csikszentmihalyi, der im Flow einen zentralen Baustein für ein glückliches Leben sah.
1: Er beschreibt eben so Zustände, wo wir eigentlich ohne Anstrengung uns konzentrieren können und auch sehr lange uns in eine bestimmte Aufgabe oder einen bestimmten Vorgang vertiefen können, wo uns aber eben auch diese Aufgabe Spaß macht. Also ich denke auch das Gefühl der Befriedigung, dass wir da eben wirklich in unserem Element sind.
0: Die Theorie des ungarischen Psychologen besagt, besonders Menschen, die charakterlich selbstlos, wenig auf ihr Außenbild bedacht

0: Den Fall kennt man von den Hochbegabten. Denen fällt dann der Unterricht vielleicht so leicht, dass die gar nicht mehr zuhören und lieber ihren, ja, inspirierenderen, fruchtbareren, freudvolleren Gedanken folgen. Aber es gibt tatsächlich auch einiges an Forschung, das genau quasi den gegenteiligen Mechanismus belegt und sagt, das ist eigentlich eher typisch für Situationen der Überforderung, dass unsere Gedanken abschweifen, so nach dem Motto, das ist so anstrengend, ich kapituliere vor der ersten willkommenen Ablenkung.
1: Konzentration gelingt also am besten, wenn wir weder über- noch unterfordert sind, leuchtet ein. Aber haben wir das, worauf wir unsere Aufmerksamkeit richten wollen, denn wirklich so wenig unter Kontrolle? Die Philosophen der Aufklärung waren da anderer Meinung.
2: In der Aufklärung geht es dann auch ganz entscheidend darum, dass die Aufmerksamkeit eigentlich einen Willensakt beinhaltet. Also sprich, wenn ich meine Aufmerksamkeit auf irgendwas richte, ist da immer so eine Art absichtlicher Willensvorgang beteiligt.
1: Ein absichtlicher Willensvorgang. Können wir unsere Aufmerksamkeit also lenken, genau so, wie wir es möchten?
0: Wir können die schon richten, aber die wird auch gezogen, also sowohl quasi durch Reize in der Umgebung, sagen wir mal, eine Tür wird laut zugeschlagen, dann kann ich das kaum ausfiltern, selbst wenn ich mich irgendwie aufs Buch konzentrieren möchte. Und die kann aber auch durch die eigenen Gedanken erfolgen, das nennt man Gedankenabschweifen. Das ist eine Art unwillentlicher Ablenkung.
2: Die Idee, dass wir über unseren eigenen Geist irgendwie so die Herrschaft ergreifen können, ist auch heute noch sehr attraktiv, sehr beliebt, aber eben auch zum gewissen Grad eine Illusion.
1: Nehmen wir den Cocktailparty-Effekt. Das Szenario? Eigentlich können wir in einer Bar Nebengeräusche gut ausblenden und uns auf Gespräche konzentrieren. Fällt jedoch woanders unser Name, dann nehmen wir das wahr und können es nicht rausfiltern, weil unser Name für uns sehr relevant ist. Das ist auch generell so. Wenn wir subjektiv etwas als relevant erleben, dann richten wir unsere Aufmerksamkeit darauf. Das können Börsenkurse am Handy sein oder die Nachricht eines Freundes, die dann unsere aktuelle Aufgabe übertrumpfen. Als würden wir unsere Aufmerksamkeit wie ein Scheinwerfer dann auf die Ablenkung richten. Aber wie genau funktioniert dieser Prozess? Wie schafft es unser Gehirn, ohne dass wir viel davon mitbekommen, die Umwelt ständig nach für uns relevanten Informationen zu durchsuchen und den Fokus, wenn nötig, zu switchen?
3: Vor etwa 10 Jahren beschäftigte uns eine seltsame Frage. Zumindest für andere Kollegen schien sie etwas seltsam. Und zwar, was geschieht mit der Aufmerksamkeit im Laufe der Zeit? Und wenn ich sage, im Laufe der Zeit, meine ich nur ein paar Sekunden.
1: Um das herauszufinden, sollten Testpersonen eine Szenerie beobachten und sich auf einen bestimmten Bereich fokussieren, bis plötzlich etwas geschah. Sobald sie den Reiz wahrnahmen, sollten sie reagieren.
3: Schauen wir uns an, wie sich Aufmerksamkeit entwickelt. Was wir da sehen, ist verblüffend. Stellen Sie sich vor, das hier ist Ihre Performance, also da die bessere, da die schlechtere. Die Aufmerksamkeit verläuft so. Sie nimmt zu, sie nimmt ab. Sie nimmt zu, sie nimmt ab. Manchmal, wenn wir uns in der Hochphase befinden, schneiden wir besser ab bei diesen Experimenten. Und dann, etwa 200 Millisekunden später, sind wir viel schlechter und dann wieder besser.
1: Unsere Aufmerksamkeit verläuft rhythmisch, ganz anders, als wir es subjektiv wahrnehmen. Wir konzentrieren uns nie durchgängig, selbst dann, wenn wir uns wie im Flow fühlen.
3: Wir gehen in einen, wenn ihr so wollt, sensorischen Zustand über, in dem wir mehr Informationen aus der Umgebung aufnehmen können, wo wir uns besser fokussieren oder konzentrieren können. Und dann gibt es den gegenteiligen Zustand, in dem unsere Motorik besser funktioniert. In dem einen Zustand sind wir fokussierter.

0: entscheiden. Was schon deshalb günstig ist, weil ständig Dinge passieren können.
1: So we think that this kind of seesaw.
2: Dieser ständige Wechsel gibt uns kognitive Flexibilität. Wir können uns einerseits alle 250 Millisekunden weiter auf das konzentrieren, worauf auch eben noch der Fokus lag. Gleichzeitig können wir den Fokus ändern und auf etwas Neues richten, das unsere Aufmerksamkeit benötigt.
0: Wie ein schnell blinkender Scheinwerfer. Das ständige Flimmern ermöglicht uns, auf neue Reize zu reagieren. Die integrierte Ablenkung macht uns überhaupt erst reaktionsfähig. Ist das der Schlüssel unseres Erfolgs?
2: Ich dachte, wie ein typischer Snob, dass diese Fähigkeit nur unserer Spezies vorbehalten wäre. Schließlich sind das ziemlich komplizierte Dynamiken. Aber was wir herausgefunden haben, ist, dass Rhesusaffen, die wir erforschen, dieselben rhythmischen Eigenschaften haben wie wir. Das ist fast schon schockierend, wenn man bedenkt, dass unsere gemeinsame Evolution mit dieser Art etwa 22 Millionen Jahre zurückreicht.
0: Heißt das, die Art, wie wir uns konzentrieren, funktioniert seit mindestens 22 Millionen Jahren gleich?
2: Ja, das ist so ziemlich das, was es bedeutet.
0: Vermutlich hat das Gehirn diesen Mechanismus auch entwickelt, um Energie zu sparen. Durch den ständigen Wechsel könnte es insgesamt weniger Energie für die Konzentration verbrauchen. Ablenkung ist jedenfalls die Bedingung für unsere Konzentrationsfähigkeit. Gibt es ohne Ablenkung also gar keine Konzentration?
2: Nein, das sind eindeutig zwei Seiten derselben Medaille.
0: Wenn das mit dem Fokus und der Ablenkung aber seit mindestens 22 Millionen Jahren so funktioniert, wäre es da nicht vermessen zu glauben, unsere Konzentrationsfähigkeit habe sich innerhalb der letzten paar Jahre verändert?
3: Die D2-Studie von Jakob Pietschnik. Da hat er den sogenannten Flynn-Effekt gemessen. Das ist eine Verbesserung von Testleistungen im Laufe der Zeit.
0: Der D2-Test wurde in den 1960er Jahren zur Eignungsprüfung für Lkw-Fahrer entwickelt. Als Aufmerksamkeitsbelastungstest. Bis heute gilt er als valider Test zur Messung der Konzentrationsleistung.
3: Es sind verschiedene Zeichen, Ps und Ds, und die können zwei Striche haben. Und wenn die Ds zwei Striche haben, gelten die als Ziel und müssen durchgestrichen werden.
0: Zwischen 1990 und 2021 hat eine Meta-Analyse mit über 21.000 Teilnehmenden aus über 30 Ländern herausgefunden, dass die Konzentrationsleistung, gemessen mit dem D2-Test, zunimmt. Die Testpersonen konnten also im Durchschnitt mehr Ds mit zwei Strichen durchstreichen als früher. Heißt das dann aber nicht, dass unsere Konzentrationsfähigkeit im digitalen Zeitalter sogar zu und nicht abgenommen hat?
3: Wir müssen da natürlich immer ein bisschen vorsichtig sein bei solchen Schlussfolgerungen. Weil es müssen ja jetzt nicht unbedingt Mediennutzer gewesen sein, die da erfasst wurden. Auf jeden Fall ist es ein Beispiel für die Tatsache, dass wenn man in den Bereich der objektiven Messung der Aufmerksamkeitsspanne geht, dass da auf jeden Fall kein Anlass für irgendwelche Katastrophenbotschaften in Bezug auf die Wirkung von sozialen Medien gerechtfertigt wäre.
0: Aber wie kommt dann die katastrophale Botschaft zustande, unsere Aufmerksamkeit sei schlechter als die eines Fisches? Seinen Lauf nahm dieser Befund durch eine Untersuchung von Microsoft, in der gemessen wurde, wie lange Menschen auf einer Webseite bleiben, bevor sie woanders suchen. Das waren im Jahr 2000 noch 12 Sekunden. 13 Jahre später

0: mit der Seiten gewechselt werden. Die zunehmende Geschwindigkeit, die kann durchaus auch mit einer verbesserten Suche nach Informationen im Internet einhergehen, mit einer verbesserten Auswahl. Aufmerksamkeit ist Auswahl von Informationen.
1: Dann ist der Goldfischvergleich also falsch und wir werden sogar immer besser im Herausfiltern von Informationen? Nur gibt es davon doch auch viel mehr. Sind wir nicht insgesamt viel mehr Reizen ausgesetzt als früher?
0: Mehr ist immer ganz schwer zu quantifizieren, denn auch unsere vergangene Welt ist ja voller Informationen gewesen.
1: Trotzdem scheinen viele Signale darauf ausgerichtet, ständig unsere Aufmerksamkeit zu gewinnen. Seien es laute Werbeanzeigen, penetrante Push-Nachrichten oder die Sinnflut an kurzen Social-Media-Videos.
2: Das ist eine ganz neue Dimension, was da unserer Konzentration abverlangt wird.
3: Concentration and our focus.
1: In mehreren Studien wird der sogenannte Brain-Drain-Effekt durch Smartphones beschrieben. Allein die Anwesenheit eines Smartphones reduziere demnach sowohl die Aufmerksamkeit als auch die Gedächtnisleistung und lasse uns Aufgaben ineffizienter bewältigen. Dann nimmt unsere Konzentrationsfähigkeit also doch ab, weil wir uns gegen den Aufmerksamkeitssog moderner Medien einfach nicht mehr abschirmen können?
0: Auf keinen Fall. Also, es hängt halt stark von unserer Motivation ab, stark von den Dingen, die wir routinemäßig machen. Man müsste eher davon ausgehen, dass wir da ein sehr attraktives Alternativangebot haben, das uns stark dazu einlädt, benutzt zu werden. Diese modernen Medien haben positive Funktionen.
1: Stimmt. Sie ermöglichen uns, in Kontakt zu bleiben. Wir erfahren Neues und werden die ganze Zeit unterhalten. Toll.
0: Und das ist das, was eigentlich uns dann die Konzentration abfordert. Und das stört natürlich beim Arbeiten zum Beispiel. Also wenn ich jetzt eine relativ langweilige Büroaufgabe habe und da Zahlenkolonnen überprüfen muss, dann ist natürlich eine willkommene Abwechslung, wenn ich mich zwischendurch mit den Push-Nachrichten aus den sozialen Medien beschäftige. Und auf die bin ich gut konzentriert.
1: Nur weil wir heute vielleicht weniger lange dieselben Bälle in der Luft halten, heißt das nicht, dass wir uns deshalb schlechter konzentrieren. Der häufige Fokuswechsel könnte sogar unsere Konzentration verbessern.
2: Unser Gehirn ist ein sehr anpassungsfähiges Organ. Wir haben uns in der Vergangenheit schon an Dinge angepasst, die zunächst undenkbar waren. Wir sind die meiste Zeit unserer Geschichte auf Pferden geritten. Vor etwa 150 Jahren kamen dann die schnelleren Autos auf. Und unser Gehirn hat sich nahtlos daran angepasst. Ich denke, dass wir jetzt etwas Ähnliches bei der Anpassung an die neuen Medien sehen. Um ein Beispiel zu nennen, man würde doch denken, dass viele junge Leute, die sehr schnelle Videospiele spielen, sich nicht so gut konzentrieren können, weil sich alles in diesen Videospielen innerhalb von Sekunden oder schneller ändert. Aber was sie wirklich sehr gut können, ist, sehr schnell zwischen den verschiedenen Anforderungen zu switchen.
1: Hier eine Mail, schnell bewerten. Nein, das ist unwichtig. Da eine Nachricht, schnell eine Antwort. Oh, das Lied ist es nicht. Das schon eher. Und ach, schönes Foto. Schnell geliked.
0: Die ganze Verwendung von sozialen Medien und Smartphones ist natürlich an Fertigkeiten gebunden. Und die Fertigkeiten sind garantiert besser geworden. An Bedeutung orientierte Aufmerksamkeit und an visuellen Merkmalen orientierte Aufmerksamkeit, die wird trainiert.
2: Ich glaube, wir gewinnen eher etwas, je nachdem, was wir wann tun und woran sich unser Gehirn anpassen muss.
3: Brain at any point in time.
1: Jetpiloten haben diese Fähigkeit perfektioniert, in Windeseile den Fokus wechseln zu können. Aber das sind Jetpiloten. Die Frage ist, auch wenn wir dazu in der Lage sind, wollen wir das? Oder ließe sich das auch wieder etwas zurückdrehen?
4: Ja, da geht es natürlich um Selbstkontrolle und um die Frage, wer bestimmt eigentlich unser Leben? Sind wir dem einfach nur passiv ausgesetzt oder haben wir eben Kontrolle über unser eigenes Leben und über unsere Aufmerksamkeit?
2: Wenn ihr eine längere Aufmerksamkeitsspanne zurückhaben wollt, dann lest mal wieder ein Buch oder lernt ein Musikinstrument.

0: Damit könnt ihr sie verbessern, wenn ihr das wollt. Die Aufmerksamkeitsspanne ist nicht verloren, nur auf andere Dinge ausgelegt. Sie kann sich auch wieder zurück anpassen, wiedererlernt werden. Dafür braucht es zwar viel Arbeit und viel Training, es bedeutet aber nicht, dass sie für immer verloren ist.
1: Umwelt und gezieltes Training haben also durchaus Einfluss darauf, ob wir eher Langzeitkonzentrierer oder Fokuswechsler werden. Aber wie weit lässt sich das optimieren?
2: Es gibt einfach sowohl psychologische als auch körperliche Grenzen, die wir nicht überschreiten können.
0: Es gibt individuelle Grenzen. Manche können sich länger konzentrieren, andere kürzer.
1: Wie weit das Spektrum reicht, zeigt sich in den Extremen. Bei ADHS zum Beispiel, einer Funktionsstörung im Gehirn, die die Konzentrationsfähigkeit extrem einschränkt. Weil der Aufmerksamkeitsrhythmus nicht gut funktioniert. Oft schon in der Kindheit.
0: An dem einen Ende des Spektrums gibt es die hyperfokussierten Kinder. Sie können sich über lange Zeiträume konzentrieren. Sie sind völlig unfähig, die Aufgabe zu wechseln. Das ist unsere Hochphase, wenn man so will, im Auf und Ab. Und dann gibt es die Kinder, die sozusagen ihren Fokus nicht finden können. Sie sind eher hyperaktiv und gehen von einer Sache zur nächsten, ohne eine gewisse Tiefe, die ihnen helfen würde zu lernen. Diese Kinder sind in der Tiefphase. Sie eilen von einer Sache zur nächsten, weil sie überwiegend im motorischen Zustand sind.
1: Gefangen in einem der beiden Stadien, entweder dauerhaft abgelenkt oder dauerfokussiert. Was bedeutet das für den Alltag?
0: Unsere Aufmerksamkeit ist wie die Mutter aller kognitiven Funktionen. Deshalb ist es so furchtbar für Menschen, bei denen sie nicht funktioniert. Denn dann ist fast alles andere beeinträchtigt und funktioniert nicht mehr reibungslos.
1: Wir alle würden gern hoch hinaus mit unserer Konzentration. Möglichst lange auf eine Sache fokussieren können und zugleich, wie die Jetpiloten, Meister des blitzschnellen Fokuswechsels sein. Im Alltag müssen wir oft in beidem gut sein.
2: Da ist vielleicht einfach auch so ein Ideal, wie wir uns sehen wollen. Und natürlich andererseits auch weiterhin der Druck, dass natürlich auch in so einer global vernetzten Gesellschaft die Ansprüche und die Anforderungen eigentlich nicht sinken, sondern steigen.
1: Auch wenn es im Angesicht der 1000 Ablenkungen ein naheliegender Gedanke wäre, unsere Konzentrationsfähigkeit hat nicht abgenommen. Sie hat sich nur verändert. Die Hauptfrage scheint eine andere zu sein. Worauf sollten wir unsere Konzentration richten?
2: Also zum Beispiel das Romanlesen wurde im 18. Jahrhundert als ganz gefährlich betrachtet für die geistige Gesundheit. Das Kino wurde als große Gefahr im 20. Jahrhundert betrachtet. Und heutzutage natürlich, klar, Netflix, Streaming, soziale Medien, TikTok und so weiter stehen nicht so hoch im Kurs, während natürlich der Gehirnchirurg, der 8 Stunden Gehirntumor operiert, der ist vielleicht immer noch unser Ideal.
1: Bei der Angst vor dem kollektiven Konzentrationsverlust geht es also eigentlich um etwas viel Grundsätzlicheres. Wer entscheidet eigentlich, worauf wir uns konzentrieren sollen?
2: Natürlich hat Konzentration auch immer so eine Machtdimension. Also die Frage, wer bestimmt, auf was ich mich konzentriere? Wer schreibt mir bestimmte Verhaltensformen vor?
1: Ist eine Welt die bessere, die uns zu blitzschnellen Informationsverarbeitern macht? Oder wäre es wünschenswert, dass wir Profis werden bei der tiefgründigen Auseinandersetzung mit einer Sache?
3: Wir müssen uns über unsere Ziele bei der Informationsaufnahme eigentlich noch klarer werden. Wir müssen die uns noch deutlicher vor Augen führen.
1: Vielleicht sollten wir uns selbst öfter mal fragen, was wir wirklich wollen und was nicht. Denn vielleicht ist die Gegenwart doch nicht so schlecht für unsere Konzentration.
0: Es ist anders. Nicht besser oder schlechter. Lasst uns diese Label vergessen. Es ist einfach anders.
1: Und wahrscheinlich wird es sich auch in Zukunft weiter verändern. Es wird nur dann, wie heute, darauf ankommen, wie wir uns zu diesem Wandel verhalten. Alle paar 100 Millisekunden.

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13: Herzlich willkommen zu Quarks.
14: Keine Panik, das hier ist nicht ein neues Tool für faule Moderatoren. Solche Soundboards sollen Hunden beim Kommunizieren helfen. Mein Hund Bass zum Beispiel, der soll mir damit sagen können, was ihm gerade durch den Kopf geht. Ist dieser Gesichtsausdruck, ist das Neugier oder bettelt er um Futter? Meine Kollegin Joana hatte Zweifel, ob das hiermit wirklich besser funktionieren kann, die Kommunikation zwischen Hunden und Menschen, und hat es ausprobiert. Aber dann kam alles ganz anders.
13: Da, da, da.
15: Oh, I love you too, Bunny. I love you too, come here.
16: Auf Social Media sind diese Hunde berühmt. Mit Hilfe von solchen Soundboards sollen sie angeblich sprechen können.
17: Wenn ich solche Videos sehe, da geht mir schon das Herz auf. Wie schön wäre es, wenn Hunde so mit uns kommunizieren könnten. Aber ich bin auch ganz schön skeptisch. Kann das wirklich funktionieren? Können Hunde sprechen lernen? Das will ich heute herausfinden.
18: Hi, hallo, ich bin Joana.
19: Hallo, Melina.
16: Dafür habe ich mich mit Hundetrainerin Melina Bönsch verabredet. Gemeinsam wollen wir die Buzzer mit ihrem Hund Simba testen.
17: Was erwartest du, wie das heute laufen wird?
19: Ich glaube, das wird ein spaßiges Thema. Also ich habe auf jeden Fall Lust, das auszuprobieren und bin auch super gespannt, wie die Hunde darauf reagieren werden und ob die sich erstmal selbst austesten an den Buzzern.

0: stellt. Auf die Buzzer kann man eigene Kommandos aufnehmen.
1: Was denkst du denn, welche Kommandos sind so die sinnvollsten?
2: Also, Essen wäre, glaube ich, nicht schlecht. Mhm. Ne, da wissen die direkt, aha, kommt ein Keks. Spielen geht auf jeden Fall auch.
1: Ich halte jetzt diesen Sprechbutton mal gedrückt und dann nehmen wir dein Kommando auf.
2: Essen.
1: Mal sehen, ob es geklappt hat. Ja.
2: Gut.
1: Aber sie gucken, wie sie gucken.
2: Ja.
1: Aber. Denkst du denn, die Hunde werden später über die Buttons mit dir kommunizieren?
2: Also ich glaube nicht, dass sie verbal mit mir kommunizieren können, weil wir das ja so trainieren, der Button wird gedrückt, das Wort Essen kommt auf und dann kriegt der Hund ein Leckerchen. Das wird der Hund verstehen und daraufhin könnten die das hier mal drücken, weil sie es erlernt haben im Vorfeld.
0: Die Hundetrainerin ist also kritisch. Einzelne Begriffe können die Tiere lernen, glaubt sie. Eigene Sätze bilden nicht. Was sagen andere Hundebesitzer?
3: Also mit diesem Drücken und die einzelnen Wörter und sich so einen Satz zusammenzustellen, das kann ich irgendwie nicht glauben, ob das nicht vielleicht immer dieselbe Abfolge ist, die der einmal gelernt hat. Und weil dann das große Lob von dem Frauchen kommt, dass er das dann immer wieder macht. So denke ich es eher.
4: Oh, schwierig. Also irgendwie, man sagt ja immer, Hunde sind schon relativ clever. Ob man das wirklich so hinkriegt, dass sie diese Verknüpfung herstellen, weiß ich nicht. Aber ich würde fast vermuten, wenn man das so richtig gut konditioniert und dann auch wirklich der Hund versteht, was ist jetzt gerade mit welchem Geräusch gemeint, dass es vielleicht schon funktionieren kann.
5: Ich glaube, das sind vielleicht ein paar Trainingseinheiten, dass er eben auf bestimmte Kommandos oder sowas der Hund auf ein paar Dinger draufdrückt. Aber ich bin mir nicht sicher, ob das jetzt wirklich, dass er wirklich das gesprochene Wort da so versteht.
0: Zurück zu Simba. Er probiert die Knöpfe ganz interessiert aus. Wie lange wird er brauchen, bis er Knopf und Wort verbinden kann?
1: Denkst du, wie lange würde sowas dauern, dass so eine Verknüpfung entsteht?
2: Ich glaube, das geht recht schnell. Ja. Vor allen Dingen, wenn man etwas mehr Ruhe hat und einen reizarmen Raum, den wir gerade nicht haben, dann ist das natürlich einfacher für die Hunde.
1: Oh,
2: super. Spielen.
1: Dann, Simba. Ja.
2: Guck mal hier. Schaut nur zu.
1: Er lernt ja jetzt das erste Mal diese Buzzer zu drücken. Mhm. Und er macht das ja sofort, jetzt auch bei dem zweiten Wort. Das finde ich schon ganz schön erstaunlich.
2: Ja, also sie merken sofort Erfolgserlebnis und dann ist die Verknüpfung einfach super schnell da. Ich muss was drücken und es passiert was Tolles.
0: So viel neue Informationen und dann noch ein Kamerateam. Simba bekommt eine Pause, um alles zu verarbeiten. Dann überrascht er mich.
2: Ja, super.
1: Jetzt hat er auch ganz bewusst mit der Pfote gedrückt, ne? Ja. Gar nicht.
2: Sehr gut.
1: Er scheint ja sogar verbessert zu haben im Grunde, ne? Das Drücken.
2: Die verarbeiten ja auch noch ein bisschen nach, ne? Ja. Das heißt, in der Ruhepause können sie noch mal ein bisschen drüber nachdenken.
0: Ich bin beeindruckt. Relativ schnell lernt Simba, welcher Button Essen und welcher Spielen bedeutet. Können Hunde solche Begriffe auch verknüpfen?
2: Macht Sinn, den Knopf zu drücken, ne?
6: Manche Tiere können also um die 150 Tasten lernen. Aber es heißt noch lange nicht, dass sie diese Vokabeln auch verstehen und sinnvoll verknüpfen können. Ob das wirklich geht, wollte Joana auch rausfinden. Aber dann ist leider was passiert, mit dem niemand gerechnet hat.
1: Eigentlich wollten wir an dieser Stelle Videos von Simba zeigen. Wie er sich so nach einer Woche schlägt, wie er die Buzzer drückt und was er so alles gelernt hat. Aber dann hat uns eine sehr traurige Nachricht erreicht. Simba ist leider ein paar Tage nach unserem Besuch verstorben. Bei ihm wurde ein Tumor festgestellt und es gab keine Hoffnung auf Heilung. Das tut uns unfassbar leid und wir wünschen Melina alles, alles Gute. Das heißt, unsere Frage, ob Hunde wirklich lernen können, mit den Buzzern mit uns zu kommunizieren, die müssen wir leider ohne Simba beantworten.
0: Bei meiner Recherche bin ich auf eine spannende Studie über die Buzzer gestoßen. 152 Hunde haben dafür fast 200.000 Mal die Knöpfe gedrückt. Knapp 2 Jahre lang sind die Daten erfasst und analysiert worden. Jetzt bin ich mit dem Autor verabredet, dem US-Wissenschaftler Federico Rossano, ein renommierter Tierkommunikationsforscher.

0: So, do you believe dogs can actually communicate?
1: Glauben Sie, dass Hunde tatsächlich über die Buzzer kommunizieren können?
2: Ich denke, wir haben genug Beweise, um zu zeigen, dass sie die Buzzer wirklich kommunikativ nutzen. Sie binden die Besitzer mit ein, zum Beispiel indem sie um dessen Aufmerksamkeit und Hilfe bitten. Sie fragen nach Dingen, die wirklich für Hunde relevant sind und drücken nicht einfach nur das, worauf sie trainiert wurden. Zum Beispiel wird 1 Million Mal trainiert, ich liebe dich zu drücken. Aber der Hund drückt hauptsächlich Futter, Spielen und Gassi gehen. Hunde drücken also nicht so oft, ich liebe dich, wie es ihnen eigentlich beigebracht wird.
1: Die Studie zeigt also, die Hunde verwenden die Knöpfe tatsächlich für das, was sie auch wollen. Zum Beispiel Futter. Und sie ahmen nicht einfach die Besitzer nach. Menschen drücken zum Beispiel häufiger später, Hunde aber mehr jetzt. Außerdem werden bestimmte Kombinationen häufiger gedrückt, als man es durch reinen Zufall erwarten würde. Das ist besonders interessant. Warum ist es so revolutionär, wenn Hunde zwei Wörter miteinander kombinieren?
2: Eine Kernaussage in der Linguistik ist, dass die Syntax und unsere kombinatorischen Fähigkeiten unsere menschliche Sprache ausmachen. Wenn ich sage, der Hund jagt die Katze, dann denkt man nicht nur Hund, Katze, rennen, sondern man hat ein ganz klares Bild von der Szene. Wenn ich jetzt sage, die Katze jagt den Hund und einfach nur die Reihenfolge der Wörter vertausche, dann ist das eine völlig andere Bedeutung.
1: Bisher wusste man nicht, dass Hunde Wörter durch Tastendrücke kombinieren können. In einer laufenden Studie untersucht Professor Rossano, was noch möglich ist. Für das Wort Krankenwagen fehlt hier ein Knopf. Manche Hunde können jetzt aus den vorhandenen Knöpfen, zum Beispiel quietschen und Auto, eine ähnliche Bedeutung ableiten. Ob sich das in der Studie bestätigt, ist noch unklar.
2: Sobald man ein Repertoire von 100, 150 Wörtern hat und dann anfängt, Kombinationen kreativ zu produzieren, dann wäre das revolutionär. Das würde darauf hindeuten, dass diese Tiere über kognitive Fähigkeiten verfügen, die eher denen eines Kleinkindes ähneln würden als denen eines Babys.
1: Bunny ist Teil von Professor Rossanos Studie. Sie soll die Knöpfe schon kreativ nutzen, um sich besser auszudrücken. Hier erklärt sie ihrer Besitzerin, dass sie wütend ist. Bunny sagt, sie hat Schmerzen. Sie drückt den Knopf für Fremder. Ein Fremder in ihrer Pfote? Es zeigt sich, Bunny hat einen Splitter in ihrer Pfote. Hat sie tatsächlich einen Weg gefunden, sich ohne die richtigen Knöpfe mitzuteilen? Das können wir nicht prüfen.
2: Die Frage ist also, können wir einen Weg finden, es den Menschen einfacher zu machen, die Hunde zu verstehen? Und ich hoffe, dass uns manche dieser Knöpfe helfen können, uns besser um sie zu kümmern.
1: Die Buttons können also mehr als nur eine Spielerei sein. Vielleicht sind sie tatsächlich ein Weg, unsere Tiere besser zu verstehen.
3: Als ich die Videos von den sprechenden Hunden gesehen habe, da war ich sehr skeptisch, weil ich mir dachte, ja, vielleicht zeigen die einfach nur die Kombinationen, die Sinn ergeben. Und der große Rest, der sinnlos ist, der wird einfach nicht gezeigt. Das war auch für die Autoren der Studie ein Problem. Und deshalb haben sie stichprobenartig Beobachter zu den Leuten nach Hause geschickt. Inzwischen haben sie sogar einen Weg gefunden, alle Drücker vollautomatisch aufzuzeichnen. Ich bin sehr gespannt, was da noch weiter erforscht wird und natürlich auch, wie die Ergebnisse zu bewerten sein werden. Ein Weg ist, mithilfe von sehr vielen Daten und maschinellem Lernen Muster in der Tierkommunikation zu erkennen und zu deuten. Damit könnten irgendwann vielleicht Tierlaute in menschliche Sprache übersetzt werden. Schon jetzt können Tiere mithilfe von künstlicher Intelligenz besser verstanden werden. Auch Tiere, deren Verhalten eigentlich schon gut erforscht ist. Katzen

0: Damit die KI das kann, wurden bestimmte Bereiche im Katzengesicht markiert. Das sehen Sie hier. Dadurch konnte der Computer verfolgen, wie Katzen ihre Gesichter bewegen. Ein Ergebnis: Katzen ahmen Gesichtsausdrücke voneinander nach. Zum Beispiel können sie sich so versichern, dass beide wirklich noch spielen wollen, damit es keinen Stress gibt. Ohne Computerhilfe wären die Forscherinnen und Forscher nie darauf gekommen. Das zeigt total gut, wie künstliche Intelligenz dazu beiträgt, die Kommunikation von Tieren zu verstehen. KI-Algorithmen können heute tausende Stunden von Tieraufnahmen verarbeiten, für deren Sichtung Menschen Jahrzehnte brauchen würden. Erforscht werden dabei auch ganz besondere Tiere, wie zum Beispiel die Nacktmulle.
1: Dieses freundliche Fiepsen ist der Begrüßungston der Nacktmulle. Könnte heißen: Hallo, hier bin ich. Das Unglaubliche: Eine KI hat das übersetzt. Und dieses Grunzen heißt sowas wie: Lasst uns in Ruhe. Wie wäre es, wenn wir Menschen irgendwann mit einem Chatbot zurückantworten könnten?

0: Nacktmulle seit 8 Jahren. Sie hat herausgefunden, dass sie ein ausgeklügeltes Stimmrepertoire haben. Etwa 25 verschiedene Laute können die Nagetiere von sich geben. Diese Mikrofone zeichnen sie hier im Labor auf, rund um die Uhr. Und nicht nur Nacktmulle-Schwollenforschende verstehen. Weltweit gibt es Forschungsprojekte, um Tierlaute mit Hilfe von KI zu analysieren. In Spanien sind es die Rufe von Krähen. In Kanada das Zwitschern von Zebrafinken. Und draußen im Meer werden Walgesänge mit Unterwassermikrofonen aufgenommen. Ihre Klänge sind bis zu 100 Kilometer weit im Wasser zu hören. Doch was bedeuten sie?
1: Tierkommunikation ist geprägt durch Muster. Tiere haben verschiedene Laute, mit denen sie Informationen sich gegenseitig mitteilen. Und für den Menschen ist es manchmal schwierig, in dieser großen Menge der Muster die signifikanten zu finden. Und da kann KI helfen, weil KI sehr gut ist in der Mustererkennung.
0: Bevor es KI gab, konnte man nur die Tiergeräusche aufnehmen, aus dem Verhalten der Tiere auf deren Bedeutung schließen und den Tieren dann Playbacks vorspielen, also bereits aufgenommene Töne, um zu sehen, wie sie darauf reagieren. Mithilfe von KI soll das nun besser und schneller funktionieren. Und zwar so. Die KI wird zunächst mit großen Datenmengen, also den Tönen der Nacktmulle, gefüttert. Wer ist Sender, wer Empfänger, in welcher Situation treten die Töne auf und was bedeuten sie? Dann kann die KI die Töne einzelnen Individuen zuordnen, Gemeinsamkeiten und Unterschiede feststellen. Das Ganze passiert nahezu in Echtzeit. Im Max-Planck-Institut in Frankfurt leben 200 Nacktmulle in verschiedenen Kolonien. Bis zu 70 Tiere bilden einen Staat. Wie bei Bienen oder Ameisen gibt es nur eine Königin, die den Ton angibt. Alison Barker will herausfinden, wie sich die kleinen Nager organisieren und ihre Laute für das Zusammenleben nutzen.
2: Wir können ihre Geräusche unterscheiden. Sie geben soziale Laute von sich, wenn sie die Gesellschaft eines anderen Tieres als angenehm empfinden. Es gibt aber auch negative, aggressive Töne bei Konflikten. Besonders viel wissen wir über das leise Zirpen. Damit begrüßen sie sich gegenseitig in den Tunneln.
0: Besonders putzig, sie haben sogar Töne für den Toilettengang.
2: Wenn die Königin und das Paarungsmännchen einer Kolonie die Toilette nutzen, geben sie eine kurze Sequenz von Zirplauten von sich. Aber wir wissen noch nicht, warum. Wir haben ein paar Hypothesen, warum sie mitteilen möchten, ich bin auf der Toilette. Zum Beispiel, dass diese Stelle jetzt speziell für die Königin reserviert ist.
0: Vielleicht heißt es auch einfach nur, Achtung, jetzt stinkt's. Bei der Auswertung von 36.000 Nacktmulltönen gab es für Alison Barker und ihr Team aber noch eine weitere Überraschung.
2: Wir haben entdeckt, dass der Begrüßungston, das leise Zirpen, für jede Kolonie spezifisch ist. Die Tiere können so die Mitglieder der eigenen Kolonie von den anderen unterscheiden. Hier ein paar Beispiele. Die erste Kolonie klingt so. Und hier ist eine andere.
0: Nacktmulle sprechen also Dialekt, aus gutem Grund, denn sie sind blind und können so offenbar feststellen, zu welcher Kolonie sie gehören. Das Earth Species Project, für das auch KI-Experte Felix Effenberger arbeitet, will noch einen Schritt weitergehen. Dazu sollen mithilfe von KI gezielt Tierlaute erzeugt werden, um eines Tages vielleicht direkt mit ihnen kommunizieren zu können.
1: Wenn man KI-Modelle auf menschliche Sprache trainiert, dann übersetzt das Modell Sprache in einen geometrischen Raum. Und den kann man sich so vorstellen wie eine Galaxie. Und in dieser Galaxie stellt jedes Wort einen Stern dar. Und was diese KI-Modelle jetzt schaffen, ist, Wortbeziehungen zu übersetzen in geometrische Beziehungen in dieser Galaxie.
0: Geometrische Beziehungen heißt, ein Wort steht immer mit anderen Wörtern in einer Beziehung. Da die Beziehungen in vielen Sprachen sehr ähnlich sind, schafft es KI, eine Übersetzung von einer Sprache in eine andere zu erzeugen. Und das ohne Wörterbuch.

0: Die Übersetzung in Tiersprachen ist allerdings noch schwierig. Denn Tiere kommunizieren nicht nur mit Lautäußerungen, sondern auch nonverbal. Unter anderem durch Gerüche und Körperkontakt. Pottwale zum Beispiel kommunizieren über Klickgeräusche. Forschende vermuten, dass diese ähnlich wie Buchstaben in unserem Alphabet angeordnet werden.
1: Das Problem ist, dass wir natürlich eine inhärent menschliche Sicht auf die Welt haben und die sich wahrscheinlich fundamental unterscheidet von der Sicht, die andere Tierarten auf die Welt haben. Und deswegen kann es sein, dass vielleicht auch Tiersprachen gar nicht mit der menschlichen Sprache so vergleichbar sind, sondern vielleicht ist eine Analogie zur Musik eine bessere, dass also Emotionen übermittelt werden und nicht unbedingt Informationen immer.
0: Das Earth Species Project experimentiert bereits an ersten Tierarten mit synthetischen Tiergeräuschen. Wird es also irgendwann möglich sein, auch einem Wal zu antworten?
1: Eine große Hürde könnte natürlich sein, dass das Tier sofort merkt, dass es nicht mit einem anderen echten Wal aus Fleisch und Blut kommuniziert und zum Beispiel die Antworten des Modells verzögert kommen oder einfach keinen Sinn ergeben in den Augen des Wals. Und genau das versuchen wir dann in zukünftigen Experimenten herauszufinden.
0: Für ein echtes Gespräch braucht es vor allen Dingen den gemeinsamen Wunsch zu sprechen. Allison jedenfalls hat noch viele Fragen an ihre Nacktmulle.
2: Ich würde gerne wissen, wie es ist, unter einer Königin zu leben. Und ja, ich denke, es gibt vieles, was wir von ihrer Sozialstruktur lernen können. Ich würde sie wirklich gerne fragen, wie sie alles organisieren.
0: Das wird vielleicht nie möglich sein. Dennoch, solche Forschungsprojekte helfen uns, die Tiere, mit denen wir diesen Planeten teilen, immer besser zu verstehen.
3: Das Faszinierende an all dieser Forschung ist ja auch, wir gehen immer davon aus, dass unsere Wahrnehmung der Welt der objektiven Realität entspricht. Aber das ist natürlich nicht so, weil auch wir nur einen Teil der Realität überhaupt wahrnehmen können. Unser Gehör zum Beispiel kann Frequenzen zwischen etwa 20 und 20.000 Hertz wahrnehmen, wenn es noch gesund und jung ist. Das ist gar nicht so schlecht, wie man hier erkennen kann. Tiefe Töne können wir trotzdem nur teilweise hören. So entgeht uns ein Teil des Gesangs der Blauwale, weil viele Töne für uns einfach zu tief sind. Es gibt auch Tiere, die wir gar nicht hören können. Mäuse singen, um sich zu verständigen. Aber sie singen mit so hohen Tönen, dass wir das nicht wahrnehmen. Auf einer Frequenz von bis zu 110.000 Hertz. Und hier kommen noch ein paar andere Formen der Tierkommunikation.
4: Nummer 1. Elefanten reden mit den Füßen. Zumindest manchmal. Denn natürlich findet ihre Kommunikation vor allem über das Tröten, Gesten und andere tiefe Laute statt. Aber für weite Distanzen von bis zu 10 Kilometern haben sie eine besondere Methode entwickelt. Infraschall. Den erzeugen Elefanten tief unten in der Kehle und halten den Rüssel in Bodennähe, um so den Infraschall zu übertragen. Über Druckrezeptoren an den Füßen spüren auch kilometerweit entfernte Tiere das Signal und erhalten so Botschaften zu Nahrung, Partnersuche oder Gefahren. Von den ganz Großen zu den ganz Kleinen. Glühwürmchen flirten mit einer Lightshow. Bevor wir das weiter besprechen, erstmal Begriffsklärung. Glühwürmchen sind überhaupt keine Würmer, sondern Käfer. Und fliegen können auch nur die Männchen. Besonders gut zu beobachten an warmen Sommerabenden, wenn sie ihren Hinterleib zum Leuchten bringen, um potenzielle Partnerinnen zu verführen. Die können nämlich nicht fliegen und hocken auf Grashalmen, Ästen oder auf dem Boden. Bringen die Herren ihre Leuchtorgane zum Glimmen, lassen auch die Damen ihr Hinterteil aufleuchten und lotsen die paarungsfreudigen Käfer zu sich. Es gilt, die hellste Lampe hat die besten Chancen. Und im Verhältnis zur Größe kann deren Leuchtkraft sogar mit einer gewöhnlichen Glühbirne mithalten. Und jetzt wird's rhythmisch. Honigbienen tanzen ihren Schwestern was vor. Wo gibt's die beste Futterstelle? Wo den schönsten Nistplatz? Diese Informationen vermitteln Bienen ihren Kolleginnen im Stock nicht mit Tango oder Hip-Hop, sondern durch Rund- und Schwänzeltänze. Die Tanzbewegungen variieren dabei in Schnelligkeit, Häufigkeit und Richtung. Um welche Futterquelle handelt es sich? In welcher Himmelsrichtung liegt sie? Und wie weit ist sie entfernt? All das übermittelt die Biene in einer regelrechten Tanzchoreografie. Und zwar für Orte in bis zu 2 Kilometern Distanz. Anschließend geht's auch für die anderen Honigbienen ab in Richtung Blumenwiese.
3: Tierkommunikation ist nicht nur deshalb so interessant, weil wir gern wissen möchten, wie Tiere zum Beispiel Informationen austauschen. Spannend ist die Forschung natürlich auch, weil wir vielleicht in Zukunft etwas über das Gefühlsleben von Tieren erfahren könnten. Das hilft nicht nur Lumpi zu Hause zu verstehen. Es könnte auch bei Nutztieren von großem Vorteil sein, weil wir dann vielleicht rausfinden könnten, ob die Art und Weise, wie wir diese Tiere halten, die richtige ist. Ob Tiere Emotionen auf ähnliche Art und Weise erleben wie wir, ist in der Wissenschaft sehr umstritten. Mit der Forschung zu diesem Thema habe ich mich mal auf meinem YouTube-Kanal Quarks Dimension Ralf beschäftigt.
5: Kann ein Hund sowas wie Liebe empfinden? Es sieht so aus, als wäre zumindest die Grundvoraussetzung da. Es gibt nämlich ein Hormon, Oxytocin. Das steht im Zusammenhang mit einem Gefühl von gegenseitigem Vertrauen und auch Liebe. Wenn wir unsere Hunde streicheln, dann wird Oxytocin ausgeschüttet. Und zwar sowohl beim Menschen als auch beim Hund. Und dann gab es diese Schlagzeilen. Hunde können vor Glück weinen. Neue Studie aus Japan beweist es. Ist das Gefühlsleben von Hunden und Menschen doch sehr viel ähnlicher? Ich sag mal so, die Schlagzeilen haben die Ergebnisse ein bisschen überhöht. Die Studie ist interessant, keine Frage, aber sie stellte nur fest, dass die Menge an Tränenflüssigkeit bei Hunden ansteigt, wenn sie auf Herrchen oder Frauchen treffen oder wenn man den Hunden Oxytocin gegeben hat. Das ist ein bisschen was anderes als vor Glück weinen. Klar ist, es gibt sehr ursprüngliche Gefühle wie Todesangst oder die Bindung zwischen Mutter und Kind, die bei allen Säugetieren, also auch bei Menschen und Hunden, sehr ähnlich sein dürfte. Darüber hinaus gibt es Emotionen, die kulturell geprägt sind, wie moderne romantische Liebe. Kulturell geprägt heißt, wir haben diese Art von Emotion gelernt. Und weil manche dieser Emotionen sich so heftig und ursprünglich anfühlen, kommen die uns universell vor. Diese Emotionen sind aber nicht bei allen Menschen gleich. Wir neigen einfach dazu, von uns auf andere zu schließen. Und deshalb unterstellen wir auch Hunden diese Gefühle. Wir interpretieren einfach sehr viel. Ein gutes Beispiel dafür ist der Hundeblick. Oh, ihr wisst schon, wenn es so aussieht, als würde so ein Hund die Augenbrauen hochziehen. Wie Menschen, die was ausgefressen haben. Oder die einen ganz großen Wunsch haben. Oh, der guckt so süß. Das löst bei uns Menschen sehr oft eine positive Reaktion aus. Wölfe können das übrigens nicht, was darauf schließen lässt, dass es eine Art Anpassung an uns Menschen ist. Etwa weil Hunde, die so guckten, öfter was zu fressen bekamen. Und das ist ganz klar ein Überlebensvorteil. Eine Studie aus dem Jahr 2013 zeigt auch, Hunde in Tierheimen werden schneller vermittelt, wenn sie häufiger ihre Augenbrauen einsetzen. Aber die leitende Forscherin Juliane Kaminski sagt, dass es keinen Hinweis gibt, dass die Hunde die Augenbrauen bewusst bewegen. Oder dass sie sich im Tierheim gegenseitig Tipps geben, wie sie am besten ein neues Zuhause bekommen. Lustigerweise wird der Hundeblick bei Buzz noch verstärkt, weil diese 2 hellen Flecken genauso aussehen wie hochgezogene Augenbrauen. Und auch wenn ich darauf nicht mehr reinfalle, bemerken Hunde wahrscheinlich sehr genau, wie Menschen auf sie reagieren. Hunde können Menschen nämlich sehr gut lesen. Es gibt in der Psychologie den Begriff Theory of Mind. Der steht dafür, dass wir mentale Zustände als mögliche Ursachen sehen für bestimmte Verhaltensweisen. Das hilft uns dabei, eigene oder auch fremde Handlungen vorherzusagen oder zu erklären. Es gibt Hinweise, dass nicht nur Tiere wie Menschenaffen oder Rabenvögel erkennen können, wie es anderen geht oder was sie wissen. Immer mehr Experimente deuten darauf hin, dass auch Hunde diese Dinge bei uns Menschen erkennen. Den eindeutigen Nachweis, dass Hunde unsere Perspektive einnehmen und zu ihrem Vorteil nutzen können, brachte ein Versuch von der Veterinärmedizinischen Universität Wien. Der Schau-hin-Schau-weg-Versuch war so aufgebaut. 3 Menschen standen nebeneinander. Der in der Mitte versteckte Futter in einem von mehreren Näpfen, während die beiden links und rechts von ihm in dieselbe Richtung schauten. Das heißt, einer von beiden sah, in welchem Napf das Futter versteckt wurde und der andere nicht. Der Hund konnte das die ganze Zeit beobachten, sah aber natürlich nicht, in welchen Napf das Futter gelegt wurde. Und dann sollte der Hund rausfinden, in welchem Napf das Futter war. Natürlich rochen alle Näpfe nach Fressen. Die beiden Menschen, die neben den Näpfen standen, zeigten auf die Näpfe. Der Wissende, weil er gesehen hatte, wo das Fressen versteckt wurde, zeigte auf den richtigen Napf. Der Nichtwissende, weil er nicht gesehen hatte, wo das Futter war, zeigte auf irgendeinen Napf. Und der Hund musste jetzt beurteilen, wer von beiden Menschen wissen konnte, wo das Futter war. Er musste die Perspektive der Menschen einnehmen und ihren Blicken folgen, um zu beurteilen, wer der wissende Informant ist. Nur so kam er ans Futter. Schwierige Aufgabe. Trotzdem waren die Hunde in knapp 70% aller Versuche erfolgreich. Die Studie zeigte, dass Hunde herausfinden können, was Menschen oder Artgenossen sehen oder nicht sehen können, indem sie gedanklich die Position des Menschen einnehmen und von dort seiner Blickrichtung folgen, finden sie raus, was der Mensch sieht. Und sie wissen dann, wem man trauen kann und wem nicht. Diese Fähigkeit der Wissenszuschreibung ist ein wichtiger Bestandteil einer Theory of Mind. Das ist echt eine Leistung.
3: Tierforschung heißt übrigens nicht nur, dass wir Menschen Tiere beobachten, um deren Verhalten besser zu verstehen. Tierforschung kann auch heißen, dass die Tiere selbst zu Beobachtern werden und dabei uns Menschen helfen, unsere Umwelt besser zu verstehen. Das passiert zum Beispiel in der Antarktis. Da gibt es noch viele weiße Flecken auf der Karte. Die Antarktis ist für uns Menschen sehr schwer zu erforschen, einfach wegen der Umweltbedingungen da. Dicke Eisschichten, tiefe Temperaturen. Für Seeelefanten ist das anders. Das ist deren Lebensraum. Deswegen haben Forschungsteams ihnen Sensoren angebracht. Die Tiere können so Daten über Salzgehalt und Temperatur des Wassers sammeln. Sie helfen also, die weißen Flecken in den Daten zu schließen. Dadurch können die Folgen der Erderwärmung auf der ganzen Welt besser eingeschätzt werden. Es gibt Bestrebungen, noch viel mehr Tierarten mit vergleichbaren Sendern auszustatten, um ähnliche Messungen durchzuführen. Zum Beispiel können Vögel Daten der Luft beisteuern. Aber nicht alle Tiere brauchen einen Sensor, um nützliche Informationen zu liefern. Manche Tiere warnen uns sogar vor schlimmen Katastrophen.
6: Das hier sind ganz besondere Ziegen. Sie leben an den Hängen des Vulkans Ätna. Und das macht sie für die Forschung interessant. Der Biologe Martin Wikelski vom Max-Planck-Institut hat ein ehrgeiziges Ziel. Tiere sollen in Zukunft Menschen vor Vulkanausbrüchen warnen. Wann und wie stark der nächste Ausbruch sein wird, kann bis heute niemand vorhersagen, trotz aufwendiger technischer Überwachung. Können Sie es besser?
7: Wir haben seit dem Altertum eigentlich immer gedacht, dass Tiere Naturkatastrophen, Naturereignisse vorherahnen können. Jetzt haben wir aber durch die elektronischen Beobachtungsmethoden zum ersten Mal die Gelegenheit, das wirklich aufzuzeichnen, wirklich zu verstehen, was macht so ein Tier vor, während und nach einem großen Naturereignis. Der Ätna ist ideal, weil er immer wieder ausbricht und zwischendrin aber auch Ruhephasen hat. Das ist für uns eigentlich die Idealsituation. Wir können die Tiere abfragen, könnt ihr uns sagen, was der Berg euch sagt?
6: Und zwar mit Hilfe von Sensoren in ihren Halsbändern. Denn die Forscher vermuten, dass sich die Tiere vor einem Ausbruch anders verhalten als sonst. Und das protokollieren die Sensoren. Die Tiere laufen frei am Berg herum. Zweimal im Jahr werden sie ins Dorf hinuntergetrieben. Die Forscher lesen dann die in den Halsbändern gespeicherten Informationen aus. Am Computer rekonstruieren sie die Bewegungen jeder einzelnen Ziege und auch, was sie gemacht hat, geschlafen, gefressen oder herumgerannt. Und sie schauen, wie aktiv der Vulkan zur gleichen Zeit war. Solange sie nur auf die einzelnen Ziegen schauen, können sie keine Zusammenhänge finden. Aber als sie die Aktivitäten aller Ziegen zusammenfassen, wird es deutlich. Manchmal ist der Bewegungsdrang der Tiere auffallend hoch.
7: Wenn alle Ziegen mehr oder weniger gleichzeitig zur bestimmten Nachtzeit aktiv sind und dann auch höhere Aktivität weiterhin zeigen, dann haben wir ein gutes Zeichen dafür, dass in 4 bis 6 Stunden ein Vulkanausbruch ist. Und das war bei allen 8 größeren Vulkanausbrüchen dasselbe.
6: Noch bevor der Vulkan rummort und unsere Messgeräte ausschlagen, können die Ziegen also schon etwas wahrnehmen. Möglicherweise bestimmte Gerüche.
7: Wir glauben, dass so ein tierbasiertes Sensorsystem unglaublich toll wäre für die Menschheit, weil wir damit eine Möglichkeit hätten, Sachen vorherzusagen, die wir jetzt nicht vorhersagen können. Wir haben ein verteiltes, intelligentes Sensornetzwerk von Lebewesen, die uns sagen, was in ein paar Stunden in der Erde passiert. Und das wäre natürlich großartig.
6: Und das nicht nur vor Vulkanausbrüchen, sondern vielleicht auch vor Erdbeben, wie dem hier in Mittelitalien. Martin Wikelski und sein Team sind vor Ort, um herauszufinden, ob Tiere auch nahende Erdbeben frühzeitig erkennen können. Diesmal wollen sie nicht freilebende Ziegen, sondern verschiedene tierische Bewohner eines Bauernhofs in der Region untersuchen. Nach dem schweren Erdbeben hatte es weitere kleinere Beben gegeben. Die Forscher hatten vorher den Hühnern, Hasen, Hunden, Schafen und Kühen ihre Halsbänder umgelegt. Jetzt sind sie wieder hier, um die Ergebnisse auszuwerten. Verhalten sich die Tiere vor Erdbeben anders, genauso wie vor Vulkanausbrüchen?
7: Jetzt müssen wir die Daten auslesen. Steckt da irgendwas drin, was uns die Möglichkeit geben könnte, ein Erdbeben vorherzusagen über das Verhalten?

0: Denn die Bauernhoftiere sind Teil einer einmaligen systematischen Untersuchung.
1: Brauchen wir auch noch die Daten von der, also die ganz genauen Daten von den Erdbeben. Die habe ich aber eigentlich schon hier.
0: Und dann haben sie endlich die Bestätigung. Die Tiere auf dem Bauernhof verhalten sich tatsächlich deutlich aktiver vor dem Beben. Je nach Stärke und Entfernung des Epizentrums bis zu 20 Stunden vorher. Aber wie könnte man das nutzen für eine frühere Warnung? Martin Wikelski plant, Bauernhöfe der ganzen Region mit einem Alarmsystem auszustatten.
2: Wenn alle diese Stationen Warnung geben, das heißt, überall sind auf einmal die Tiere nervös, dann führen wir einen Schwellenwert ein und sagen, wenn die zu nervös sind, dann denken wir, dass da in der Gegend irgendwas passiert.
0: Das Alarmsystem soll anschlagen und die Bewohner warnen, wenn die Tiere 45 Minuten lang ungewöhnlich aktiv sind. Tiere scheinen zu spüren, wenn Katastrophen wie Erdbeben oder Vulkanausbrüche nahen. So würden die Nutztiere zu Beschützern der Region.
3: Ich habe gerade eben schon davon erzählt, dass Tiere sich zum Beispiel in ganz anderen Tonhöhen unterhalten als wir Menschen. Und das Gehör spielt vor allem bei Meerestieren eine wichtige Rolle. Wale können sich gegenseitig über hunderte Kilometer hören. Die haben teilweise verschiedene Dialekte, je nachdem, wo sie herkommen. Und Unterschiede gibt es zum Beispiel auch im Takt, in der Tonhöhe und in der Klangfarbe der Lieder. Delfine und Pottwale, die nutzen Klicklaute, um sich zu orientieren. Oder auch um zu jagen. Das ist wie ein Echolot auf einem Schiff. In den Meeren ist inzwischen aber so viel los, also geräuschemäßig, dass viele Tiere ihr eigenes Wort nicht mehr verstehen können.
4: Das ist der natürliche Klang der Meere. Doch heute klingen sie meist so. Für die Vereinten Nationen ist Unterwasserlärm eine der größten Gefahren für die Meere. In Nordnorwegen will die Bioakustikerin Heike Fester deshalb seit über 20 Jahren herausfinden, warum es in den Meeren immer lauter wird und woher der Lärm genau kommt.
5: Hier haben wir drei verschiedene Hydrophone und hinten machen wir jetzt das, was wir nachher auch benutzen. Das ist jetzt auch ein Hydrophon, kommt noch eine Kamera, ein Aufnahmegerät und so weiter.
4: Die Meeresbiologin aus Baden-Württemberg hat auf der Inselgruppe der Lofoten ihr Forschungsgebiet gefunden.
5: Hier oben, als ich das gesehen habe, was hier an Artenreichtum ist und wie viele verschiedene Wale es gibt, war klar. Also eigentlich ist immer das Gebiet, wo viele Wale sind.

0: manchmal den Motor aus.
1: Das Unterwassermikrofon zeichnet Schallwellen auf, die sich im Wasser etwa 5-mal schneller ausbreiten als in der Luft.
0: Wahrscheinlich hören wir das Militärschiff, was da Anker liegt, im Hintergrund. So hört sich das an, aber auch eins, das so eher ruhig vor sich hin tuckert. Und ansonsten hören wir noch eben Wellengeräusch.
1: Aber auch noch etwas anderes. Der Hauptgrund, warum die Meeresbiologin hier im Westfjord ist. Ein neugieriger Zwergwal.
0: Magst du mal hören, Tom?
2: Ja.
3: Also es gibt ja verschiedene Lärmquellen. Wir haben jetzt die Boote gehört, die sind eigentlich immer da. Aber dazu gibt es natürlich auch den Fischfinder von den Fischerbooten. Das ist so ein Sonar. Dann gibt es Militärsonare, die sehr laut sind, zum Glück nicht so häufig vorkommen. Und ganz weit weg haben wir dann diese seismischen Untersuchungen nach Bodenschätzen, Öl und Gas. Das wären dann diese Luftkanonen. Und die kann man wirklich über 300 Kilometer hier ganz gut aufnehmen. Andere Forscher haben festgestellt, dass man die über 1000 oder fast 2000 Kilometer weit hören kann.
1: Lärm kann Zellstrukturen verändern, Stress verursachen, Kommunikation, Jagd, Orientierung und Fruchtbarkeit beeinflussen. Betroffen sind alle Meeresbewohner, von Wirbellosen bis zu Säugetieren.
3: Ein Wal, der ja Sound oder Laute produziert, auch um sehen zu können, um sich in dieser dunklen Welt zurechtzufinden, aber auch um die Beute zu finden, das nennen wir ja Biosonar oder Echoortung. Und wenn dieser Wal ein geschädigtes Gehör hat, kann er das nicht mehr machen. Das bedeutet, dass der elendig verhungert und dass er wahrscheinlich Anschluss zu seiner Familie verliert. Und das bedeutet letztendlich den Tod für den Wal.
1: Die norwegische Regierung bereitet als eines der ersten Länder überhaupt den Abbau von Rohstoffen vom Meeresboden vor. Die Unterwasserwelt am Polarkreis wird in Zukunft wohl immer lauter werden.
3: Hier oben denkt man, die Welt ist in Ordnung, alles ist schön ruhig. Aber wenn man das Hydrofon reinhört, dann hört man eben, dass wir überall sind. Unsere Maschinen, die lärmen unter Wasser und mischen sozusagen dieses ganze marine Ökosystem auf.
1: An einer Zweigstelle der Uni Bodø wollen wir die eingesammelten Töne nun auswerten.
4: Also Tom, hier schauen wir uns mal an, was wir vorher gesehen haben. Das ist ein Spektrogramm, oben auch mit der Lautstärke. Ich spiele das mal ab.
0: Du siehst, hier unten ist fast nur Lärm, also das ist alles rot. Da würden wir, wenn da jetzt irgendwelche Laute wären von den Walen, würden wir es kaum sehen und ganz schlecht hören.
1: Okay. Ein stark zunehmendes Problem. Denn der Unterwasserlärm verdoppelt sich seit den letzten 40 Jahren in jedem Jahrzehnt, in allen Frequenzbereichen.
5: Wenn wir in den Wald gehen, Reh sehen, was machen wir dann? Wir bleiben still, wir halten fast den Atem an, weil wir wissen, wenn wir auch nur ein kleines Geräusch machen, ist das Reh weg. Sind wir im Boot und sehen Delfine, was machen wir dann? Wir geben Vollgas und das ist der volle Albtraum für diese Tiere.
1: Dieser Impulslärm kann tödlich sein. Belastender für das gesamte marine Ökosystem ist jedoch der Dauerlärm.
4: Sollen alles Gasfähren werden ab nächstes Jahr hier. Aber man hat das Thema Lärm nicht mit einbezogen. Also wir wissen nicht, ob die Gasfähren jetzt weniger Lärm produzieren als diese normalen Dieselfähren. Und das wäre ja sehr wichtig. Aber das ist hier in der Politik noch nicht angekommen, wie in vielen Stellen. Also der Lärm wird oft ignoriert.
1: Durch den Lärm der Menschen verlieren die Meere immer mehr ihre Vielfalt und ihren ganz besonderen Klang.
6: Wenn die Artenvielfalt in den Meeren immer weiter abnimmt, dann wird das auch Folgen für uns Menschen haben. Nicht nur, wenn es darum geht, welche und wie viele Fische wir essen können. Deswegen ist es so wichtig, dass wir Menschen lernen, Tiere besser zu verstehen, damit wir sie auch besser schützen können. Das ist eine Art Umweltschutz und das hilft natürlich auch uns Menschen beim Überleben. Ja, und das war's schon wieder für Quarks für diese Woche. Schön, dass Sie dabei waren. Bis zum nächsten Mal hier in dieser Sendung. Ich freue mich drauf. Tschüss.

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2: Ja, ich mach's nach Bauchgefühl.
3: Die Position, die muss stimmen, ja.
4: Die sind viel weiter auseinander.
2: Ja, das sieht jetzt schon schief aus.
3: Es ist leider eine Katastrophe.
5: Hallo, hier ist der Maximilian. Ich bin echt aufgeregt, weil ich jetzt noch nicht so viel mit Holz und Werkeln zu tun habe. Und es könnte ja irgendwas schief gehen und das will ich nicht. Hallo. Hallo, Maximilian.
3: Ich bin der Simon, grüß dich.
5: Dankeschön. Baue einen Holzrahmen für einen Spiegel. Manche Teile haben schon vorgebohrte Löcher. Am Ende müssen alle vier Teile mit Dübeln und Leim fest miteinander verbunden sein. Du hast 20 Minuten Zeit und 5 Tipps. Ich hatte jetzt noch nie was mit Dübeln zu tun, aber mit dem Leim kenne ich mich ganz gut aus. Das beruhigt mich. Ja.
3: Ja, das ist schon mal sehr gut. Wenn du schon mal was geleimt hast, dann kriegen wir das hin. Ich bin gerade im dritten Lehrjahr in der Ausbildung zum Schreiner und helfe heute Max bei seiner Challenge.
5: Wir haben einmal den Leim, die Bohrmaschine und dann noch die Messregler. Also ich weiß, wie man die anwendet, aber ich weiß gar nicht mehr, wie man da richtig abliest. Ja, das ist ein bisschen kritisch.
6: Ich bin Walter Schernhammer, seit bald 40 Jahren Schreiner und heute bewerte ich die Challenge von Maximilian. Die Challenge ist bestanden, wenn der Rahmen an allen vier Verbindungen mit Leim und Dübel zusammen ist und auch hält. Das probieren wir. Ich ziehe dann.
5: Das ist gerade meine größte Sorge, dass ich die gleichen Löcher an der passenden Stelle reinmache, weil sonst verschiebt sich das ja alles und dann passt es ja am Ende nicht zusammen. Alles klar, okay. Soll ich mir erstmal die Teile an? Wir haben Löcher. Ich leg mir mal das so vor, wie das ungefähr passen muss. Und jetzt haben wir den Vorteil, dass da Löcher drin sind und da. Und hier fehlen die. Also das heißt, ich muss hier die Löcher ranmachen und da. Und dann erstmal ausmessen, wie tief das geht. Ich will ja hier nicht durchbohren. So, das sollte ja ungefähr. Kann ich das herunterschieben?
3: Das ist schon mal sehr, sehr gut, was er jetzt macht. Er schaut jetzt tief das ist. Mit dem Messschieber, wie tief die bereits gebohrten Löcher sind.
5: 10,2, glaube ich.
3: Jetzt hat er das richtige Werkzeug richtig benutzt, aber falsch abgelesen.
5: So, dann kann ich mir das nämlich hier einspannen, dass wenn ich bohre, dass es mir auch ja nicht verrutscht. Die Breite sollte ich noch wissen. Den 0,5. Und dann, wie weit ist es? Vom Anfang bis zum Ende. 0,4.
3: Ich glaube, er hat sich leicht vermessen. Ich meine, es ist ein Millimeter mehr. Die Position, die muss stimmen. Ja. Mir macht an meinem Job Spaß, dass es sehr abwechslungsreich ist. Ja, dass man am Ende vom Tag eigentlich immer ein schönes Ergebnis vor sich hat und ganz klar sieht, was man gemacht hat an dem Tag.
5: Ich habe eine Frage. Und zwar habe ich bis jetzt alles richtig gemacht, weil ich frage mich, ob es richtig ist, dass die Bohrlochmitte bei 0,7 sein soll, ob ich das richtig ausgerechnet habe.
3: Also besser misst du mit dem Meterstab nach, wie weit der Mittelpunkt vom Loch entfernt ist vom Rand und kontrollier nochmal die Bohrlochtiefe.
5: Okay, die Bohrlochtiefe. Die ist falsch. Eieieiei. Ah ja, okay. 10,5. So, da soll es ungefähr sein.
3: Die Chancen werden immer schlechter mit jeder Minute, die er jetzt dafür braucht. Und er ist natürlich auch erst bei der ersten Ecke jetzt. Er muss ja vier Ecken anzeichnen.
5: Passt es so mit dem ersten Bohrloch? Sieht es gut aus?
7: Muss auf jeden Fall in der Mitte sein vom Brett.
3: Und der Abstand nach außen muss passen. Aber es sieht auf den ersten Blick ganz gut aus.
5: Perfekt. So. Jetzt haben wir das Problem noch. Okay. Dann kann ich jetzt mal ans Bohren gehen. Schauen wir mal, die funktioniert. Ist das der da? Ja. Das kann doch jetzt nicht sein, dass ich nicht weiß, wie man... Halt es nicht fest. Ja, okay, ich frage mal, wie ich den Bohrer befestige. Wie mache ich den Bohrer in die Bohrmaschine?
7: Also du steckst den Bohrer ins Loch vorne und jetzt drehst du nur an dem schwarzen Teil vorne in eine Richtung. Genau, da musst du jetzt drehen, solange bis es fest ist.
3: Ja, wenn man jetzt zum Beispiel ein Loch bohrt in einer Platte, die man jetzt schon lange vorbereitet hat, dann ist das Loch halt drin und wenn das Loch an der falschen Stelle ist, dann kriegt man das nicht wieder so hin, dass es so ausschaut, wie es am Ende ausschauen soll.
5: Das war noch recht echte Zeiten. Ich muss eine andere, ja. So, jetzt. Ups. Jetzt muss ich noch hier. Das zweite, aber die sind viel weiter auseinander. Jetzt weiß ich, dass das übereinstimmt, aber das muss hier sein. Ja, das sieht jetzt schon schief aus.
3: Okay, jetzt schlägt er die Dübel ein. Ohne Leim. Es muss erst der Leim ins Loch, dann der Dübel. Dann gibt er den Leim von außen an. Also gerade macht er alles falsch, was man falsch machen kann.
5: Jetzt mache ich das gleiche hier und zwar nehme ich dafür dieses Loch, lege es mir wieder drüber, irgendwie hier einspanne. Noch eine Joker-Frage. Wenn du diese Frage richtig beantwortest, bekommst du entweder mehr Zeit oder einen extra Tipp, deine Entscheidung. Wie viel verdient ein Schreiner später im Beruf im Monat brutto? Oh Gott. Sag A.
8: Richtig.
5: Ja, okay, sehr gut. 7 Minuten.
8: 7 Minuten mehr Zeit.
5: Oh, ja, sehr gut. Okay, jetzt ist die Motivation wieder da.
3: Jetzt ist es auf jeden Fall wieder im Bereich des Möglichen, dass er zumindest die 4 Teile zusammenbekommt.
5: Also es sieht per Augenmaß echt gut aus. Ich weiß, beim Schreinern kommt es echt auf den Millimeter an, aber ich würde echt gern es schaffen, dass ich das zeitlich hinbekomme. Und zwar
3: er hat sich's falsch zusammengespannt. Er müsste sich die Rahmenteile anders zusammenstecken. Er würde jetzt quasi die 2 Latten, wenn er das so bohren würde, so miteinander verbinden. Aber er muss sie ja so miteinander verbinden.
5: Scheiße.
3: Man muss belastbar sein, man muss sich gut konzentrieren können. Man muss gutes räumliches Vorstellungsvermögen haben. Grundsätzlich so ein gewisses handwerkliches Geschick ist schon von Vorteil.
5: Nee, das ist nicht richtig. Das muss daran. Nee, das muss eben nicht daran. Das muss daran und das muss daran.

0: Jetzt haben wir wieder kein Leim verwendet. Okay, also er bleibt bei seiner Technik, den Leim im Nachhinein reinzubarzen. Und jetzt kommt er an den Punkt, den er sich selbst eingebrockt hat, mit dem zu frühen Zusammenstecken. Er hat ein großes Teil, mit dem er arbeiten will. Und das ist sehr unhandlich.
1: So, jetzt kommt der Moment der Wahrheit. Schauen, ob es passt oder nicht.
0: Wenn man konzentriert ist und auf seine Hände aufpasst, dann kann eigentlich nicht viel passieren als Schreiner. Die Maschinen und Werkzeuge sind heutzutage so gebaut, dass man sich nicht mehr die ganze Hand auf einmal abschneiden kann. Also mir ist zum Glück noch nichts Schlimmes passiert, aber ich habe schon ältere Kollegen gesehen, denen der ein oder andere Finger fehlt. Das sind wirklich ganz, ganz wenige Ausnahmen, denen wirklich was Schlimmes passiert ist. Es ist nur die Frage, ob er alles zusammenbekommt, und ich glaube, dass er jetzt gleich das Holz sprengen wird.
1: Es hält. So, jetzt noch leimen. So. Ja, die Leimspuren sind ein bisschen blöd, aber ansonsten, ich kann es nicht auseinanderziehen. Okay, ich bin mir sicher, dass es hält.
0: War eine Punktlandung.
1: Ich glaube, ich habe gerade so ein paar Schreinerregeln gebrochen, weil sehr sauber habe ich jetzt nicht gearbeitet. Ja, ich hoffe mal nicht, dass es mir zum Verhängnis kommt. Genau.
0: Ja, auf die Bewertung bin ich auch gespannt.
2: Hallo Max.
1: Hallo Walter. Ja.
2: Okay.
1: Ich habe mein Bestes gegeben.
2: Hier sieht man, die Verbindung passt ganz schön.
1: Ja.
2: Da siehst du, also das ist nicht zusammen.
1: Ja.
2: Hier hast du so einen Versatz.
1: Ja.
2: Ja?
1: Ja.
2: Und hier hast du da einen ziemlichen Versatz.
1: Okay.
2: Freihand, das zu bohren,
1: ja,
2: auch erstmal rausfinden, wo ist die Bohrposition,
1: ja,
2: ist nicht ganz einfach, das
1: nee,
2: ist schon klar. Wenn eine Verbindung nicht geschlossen ist, dann hält vielleicht der Leim den Dübeln, aber das ist nicht, also wenn das jetzt eine Belastung hätte, wenn das eine Stuhlsitzfläche wäre oder
1: ja,
2: so, no way,
1: ja,
2: hält garantiert nicht. Ich krieg's so nicht auseinander, also ich müsste Gewalt anwenden und mit Gewalt kriegt man alles kaputt. Es muss gedübelt sein,
1: ja,
2: und es muss halten,
1: ja,
2: von dem her bestanden,
1: ach,
2: aber verkaufbar ist das Endergebnis nicht.
1: Ja, okay, okay. Aber dann bin ich schon mal froh, dass ich die Challenge bestanden habe. Dankeschön.
2: Ja, gut.
1: Danke, danke. Mega. Also ich finde den Schreinerjob echt mega. Ich könnte mir extrem gut vorstellen, eine Schreinerlehre anzufangen. Mein Fazit für die Job-Challenge ist einfach, dass es ein herausfordernder Beruf ist, finde ich, auf die Genauigkeit zu achten.
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4: So einen expliziten Rassismus findet man zum Glück heutzutage nicht mehr. Aber es gibt natürlich unbewussten und subtilen Alltagsrassismus. Und ich würde wahnsinnig gerne behaupten, niemals von mir. Ich habe noch nie irgendwas Rassistisches gesagt oder getan, aber das stimmt leider nicht. Ich habe auch schon mal eine nicht weiße Person gefragt, wo sie eigentlich herkommt, oder ich habe sie auf Englisch angesprochen, und vielleicht habt ihr auch schon mal nach dem Weg gefragt und habt euch dann lieber an die Person in Lederhosen gewandt als an jemand, die ein Kopftuch trägt. Die nicht weißen Personen unter euch werden wahrscheinlich jetzt schon so langsam mit den Augen rollen, weil ihr diese Situationen in- und auswendig kennt. Und die weißen Personen unter uns, wir sollten uns doch eigentlich mal fragen, warum ist das so? Warum machen wir das? Und genau darum geht es bei uns heute bei Respekt. Welche Privilegien kommen eigentlich mit dem Weißsein? Welche Nachteile für Personen, die nicht weiß sind? Und vor allem, was kann ich dagegen tun? Das finde ich jetzt raus, nämlich in einem Workshop über Rassismus und weißes Denken. Und ich kriege diesen Workshop nicht alleine, sondern mit der Kollegin Aileen vom befreundeten Instagram-Format Working Germany. Und das direkt neben mir ist Julia, das ist die Autorin dieses Films.
5: Wir steigen den Schwerpunkt weiße Privilegien ein. Ich lese euch jetzt in Ruhe Fragen vor, die ihr für euch überlegt, für euch so ein bisschen selbst reflektiert. Und wenn ihr diese Frage für euch mit einem Nein beantworten würdet, einen Schritt nach vorne gehen. Werde ich auf einer Party oft gefragt, wo ich wirklich herkomme? Geben mir Menschen in meinem Umfeld immer das Gefühl, dass ich nicht zur deutschen Gesellschaft gehöre? Muss ich mir Gedanken machen, dass meine Kinder von Lehrkräften aufgrund ihres Äußeren benachteiligt, nicht gefördert werden, ihnen weniger Intellekt zugetraut wird und ihre berufliche Zukunft bereits durch die Schullaufbahn gefährdet ist?
6: Theoretisch.
5: Also ich glaube, die Debatten sind wahrscheinlich bekannt.
6: Ja, halber Schritt.
5: Muss ich mir Gedanken machen, in welcher Ecke Deutschlands ich vermutlich unerwünscht bin und besser nicht zum Beispiel in den Urlaub hinfahre? Oh, jetzt wird's echt knapp. Vielen Dank erstmal. Wie ging es euch mit den Fragen?
6: Ja, also ich bin auf jeden Fall recht weit gekommen im Raum. Also bis fast an die Wand.
7: Ich bin zum Beispiel oft so halbe Schritte gegangen, weil ich mir denke, ich bin jetzt zum Beispiel nicht schwarz, ich werde eben als weiß gelesen. Deswegen habe ich natürlich schon Vorteile, die eine schwarze Person eventuell nicht hat. Aber es ist dann immer, sobald man dann seinen Namen sagt oder so vielleicht. Und ich muss ehrlich zugeben, also ich würde aus. Es ist auch immer so gemein, weil das sind auch sicher schöne Ecken oder so, aber ich würde halt aus Prinzip eher nicht nach Chemnitz fahren oder so. Ich finde das einfach furchterregend irgendwie. Das macht mir Angst. Und bei der anderen Frage, wo es darum ging, ob meine Kinder später Probleme haben werden oder nicht, da hatte ich auch schon ein Gespräch mit meinem Vater, der meinte auch, dass wenn ich später mal einen deutschen Freund haben werde und dann Kinder auch haben werde mit ihm, dann soll ich unbedingt den deutschen Nachnamen annehmen und bei den Kindern auf eher deutsche Vornamen achten, weil sie es dann einfach leichter haben würden im Leben.
8: Das scheinen jede Menge Lebensbereiche zu sein, wo das Weißsein mit Privilegien daherkommt. Aber was ist das eigentlich ganz genau, Weißsein?
9: Kein Mensch ist nur Mensch an sich. Viele weiße Menschen leben in der Illusion, sie hätten keine Hautfarbe und würden diese auch bei anderen nicht sehen. Wegen ihrer weißen Hautfarbe jedoch wachsen sie mit besonderen Privilegien auf und empfinden diese als völlig normal. Im öffentlichen Leben herrscht meist Weißsein vor. Weiße Menschen bestimmen unsere Wahrnehmung, ob im Fernsehen, in der Politik oder in der Kirche. Gott, Jesus und Maria werden meist als Weiße dargestellt. Weiße Menschen haben gelernt, Weiß als das Normale, als das Eigentliche anzusehen. Dagegen steht Schwarz für das Andere oder das Abweichende. Diese Denkweise wird deswegen auch Othering genannt, von Englisch für anders, jemanden zu einem anderen machen. Manchmal wird Schwarz auch eindeutig mit Negativen verbunden. Schwarzfahrer, schwarzes Schaf, auch der Teufel wird schwarz dargestellt. Durch Othering und tatsächliche negative Zuschreibungen entstehen unbewusste negative Vorurteile gegen nicht-weiße Menschen. Auch bei weißen Menschen, die sich für sehr aufgeklärt halten und jede Art von Rassismus weit von sich weisen. Die können so gut tanzen. Wo kommst du her? Du sprichst aber gut Deutsch. Nicht-Weiße erleben so jeden Tag, dass sie als nicht dazugehörend wahrgenommen werden. Wer weiß ist, macht wegen seiner Hautfarbe keine Erfahrungen mit Rassismus im Alltag. Das macht weiße Menschen blind für bestehenden Rassismus. Stattdessen werden ihnen Privilegien zuteil, wenn sie eine Arbeit oder eine Wohnung suchen. Auch diese Privilegien bleiben meist unsichtbar. Und viele Weiße gestatten sie automatisch auch anderen Weißen. Vorurteile schüren Hass und Gewalt. Doch rassistische Gewalt ist nur die Spitze des Eisbergs. Die Benachteiligung von Nicht-Weißen beginnt schon vorher. Dort, wo eine vermeintliche weiße Normalität und Überlegenheit immer wieder ins Denken und Fühlen eingeimpft wird.
6: Ja, ein relativ krasses Gefühl, wenn man merkt, als weiße Person habe ich eigentlich jede Menge Privilegien. Die Frage ist nur, denkt man als weiße Person darüber eigentlich nach, wenn man nicht gerade hier in so einem Workshop ist, sondern im ganz normalen Alltag? Das prüfe ich. Und darüber spreche ich jetzt mit Malcolm Ohanwe. Malcolm ist ein Kollege von mir, unter anderem auch bei Respekt. Und Malcolm ist eigentlich Musikjournalist, muss sich aber, ob er will oder nicht, weil er schwarz ist, sehr oft mit dem Thema Rassismus beschäftigen. Im Juni 2020 hat er auf Twitter weiße Menschen aufgerufen, dass wir uns mal mit unseren Privilegien auseinandersetzen müssen. Hast du einen Unterschied bemerkt, welche Privilegien weiße
8: schneller akzeptieren, dass sie die haben?
10: Was vielen sehr leicht fällt, ist irgendwie zu beobachten, was andere Leute machen. Ja, das habe ich mitbekommen, da hat der den irgendwie schlecht behandelt. Oh ja, stimmt, da hat er eben eine schlechte Note gegeben. Aber sie wollen nie selber diejenigen sein, die etwas gemacht haben. Sie wollen selten selber zugeben, dass sie jemandem eine Wohnung nicht gegeben haben, weil sie Vorurteile hatten. Oder dass sie mal die Straßenseite gewechselt haben, weil sie dachten, die drei schwarzen Jungs, die rauben mich aus.
8: Dein Bruder ist letztens von der Polizei kontrolliert worden und das hat so ein bisschen Schlagzeilen gemacht. Was ist da passiert?
10: Also mein Bruder hat mir davon erzählt, wie er auf dem Englischen Garten, das ist so ein Park in München, gehen wollte mit seinen zwei Freunden. Und die dann gefragt, also die mussten, wurden dann kontrolliert, wurden einfach rausgepickt. Und dann hieß es, die drei kämen nicht rein, die dürfen nicht auf den Park. Und wenn sie sich dem verweigern, dann gibt es einen Platzverweis. Und dann können sie den Abend in der Zelle verbringen. Also die drei waren drei schwarze Jungs. Und die waren die einzigen, die jetzt in der, was die gesehen haben, in dem Moment des Platzes verwiesen worden sind. Und es wurde denen kein Grund genannt, außer dass es Ausschreitungen gab in Stuttgart und sonst wo. Natürlich ist das naheliegend. Natürlich denkst du dir, okay, was unterscheidet mich von den restlichen Personen, die da jetzt auf dem Platz können? Das ist deren Hautfarbe in dem Moment.
8: Was macht es mit einem als nicht weiße Person, wenn man ständig diese Alltagsrassismen hat?
10: Solche Situationen, solche Kleinigkeiten wie zu komplimentieren, dass du gut Deutsch bist oder die Haare, dass das irgendwie, oh, du bist ja hübsch für eine, Japanerin. Normalerweise stehe ich ja gar nicht auf das. Das sorgt dafür, dass Menschen Selbsthass entwickeln, sich selbst ablehnen, Teile ihrer Identität ablehnen. Es kann sehr viele psychische Traumata auslösen. Also wir sehen es zum Beispiel, dass sehr viele schwarze Menschen sich auch in Deutschland ihre Haut aufhellen mit chemischen Bleaching-Mitteln oder sie fügen sich selber physischen Schaden an, sie ändern ihren Namen, sie verändern die Art und Weise, wie sie sprechen. Viele schwarze Männer, mit denen ich spreche, die haben eine hohe, sanfte Stimme entwickelt, damit sie ja nicht bedrohlich gelten. Und das bedeutet, du bist irgendwie immer gebückt, es ist wie so ein Buckel. Also du bist immer gebrochen von diesen Dingen und kannst nicht aufrecht gehen und dich entfalten und deinen Wünschen und Träumen nachgehen. Das ist schon sehr, sehr, sehr heftig, was so rassistische, kleine und große Gewalt mit Menschen macht, psychologisch.
8: Dann sage ich ganz lieben Dank, lieber Malcolm, für deine Zeit. Mach's gut. Ja, nicht weiße Menschen, die müssen, ob sie es wollen oder nicht, sich mit Rassismus ständig beschäftigen. Weiße Menschen wie ich haben ein riesengroßes Privileg. Wir können uns mit Rassismus beschäftigen, müssen es aber nicht machen. Und es ist nicht nur unser Alltag, der ziemlich weiß und perspektivenarm ist, sondern auch das, was wir wissen und unsere Bildung.
11: Wir sind ja an der Theresienwiese. Der Platz, wo das Oktoberfest einmal im Jahr stattfindet. Und wie wir alle wissen, hat das Oktoberfest natürlich eine ganz lange Tradition. Und zu dieser Tradition gehörte eben über Jahrzehnte auch, dass auf dem Oktoberfest Völkerschauen stattgefunden haben.
12: Also es wurden halt Menschen entweder verschleppt oder auch engagiert, aber hatten natürlich nicht so wirklich Freiheiten. Also beispielsweise waren die Personen, die an dieser Beduinen Karawane beteiligt waren, haben sich dann auch aufgelehnt, weil sie das Gelände beispielsweise nicht verlassen durften.
8: Wie nah kam man daran? Also
12: wie im Zoo.
8: Und wir machen jetzt unsere kleine Stadterkundung weiter und gehen jetzt zu einem Ort, den ich gut kenne, weil ich nicht weit davon wohne, aber ich habe keine Ahnung, was das mit Kolonialgeschichte zu tun hat. Wir gehen nämlich zum Südfriedhof. Also die gehen. Ich renne!
13: Das hat dann erst mal geklappt dann.
12: Ja, wir stehen jetzt hier am alten Südfriedhof und zwar konkret vor dem Grab von Karl Friedrich Philipp von Martius. Martius und Johann Baptist Spix, der auch auf diesem Friedhof begraben ist, führten 1817 bis 1820 eine Expedition durch nach Südamerika. Letztendlich haben sie aber nicht nur Pflanzen und Tiere gesammelt, sondern auch 5 bis 10 Kinder verschleppt. Von denen sind einige auf der Überfahrt verstorben, andere wurden verschenkt und es kamen nur 2 Kinder im Alter von ca. 12 bis 14 Jahren lebend in München an. Juri und Miranja wurden hier vermessen, gezeichnet, auch ausgestellt, tatsächlich im Privathaus von Spix. Starben dann nach wenigen Monaten, nachdem sie in München angekommen waren.
8: Die Spixstraße gibt's, ne?
12: Genau, es gibt eine Spixstraße und es gibt eine Martiusstraße. Also Martiusstraße, genau dabei der Giselastraße.
8: Ein Freund wohnt in der Spixstraße. Ich werde ihm sagen, wo er da wohnt. Gibt's schon ein paar Straßen, die jetzt umbenannt wurden? Oder ist das alles noch wie 1939?
12: Also tatsächlich gab es eben 2000 eine erste Umbenennung von der Karl-Peters-Straße in die Ida-Pfeiffer-Straße. Und dann nach langjährigen Debatten wurde 2007 die Von-Trotha-Straße in die Herero-Straße umbenannt. Also von einer Täterehrung in eben zu einer Opfer- und Betroffenen-Perspektive.
8: Ja, das mit diesen Straßennamen habe ich überraschenderweise auch mal wieder nicht gewusst. Dass jetzt für mich als weiße Person ein unangenehmes Gefühl, in Zukunft durch eine Spixstraße zum Beispiel durchzugehen. Aber wie muss sich das erst für Menschen anfühlen, die nicht weiß sind? Und warum kennen wir uns so schlecht aus mit unserer Kolonialgeschichte in Deutschland? Das liegt natürlich auch ein bisschen daran, dass wir das in der Schule nicht richtig beigebracht bekommen. Dass da teilweise ordentlich weiß gewaschen wird. Und aus diesem Weißwaschen, was passiert da? Da gibt es natürlich immer weiter die Stereotype, die in unseren Köpfen bleiben. Daraus entwickeln sich dann auch richtige Vorurteile und die führen zu ganz konkreten Nachteilen, die nicht weiße Personen bei uns im Alltag haben.
9: Wie verbreitet ist Alltagsrassismus? Das lässt sich gar nicht so leicht messen. Auch weil rassistisch motivierte Diskriminierungen oft unterschwellig und unbewusst geschehen. Der Alltagsrassismus in den Köpfen der Mehrheitsgesellschaft ist noch zu wenig erforscht. Dabei richtet er großen Schaden an. Studien zeigen zum Beispiel, Lehrkräfte geben Migrantenkindern schlechtere Noten. Und das bei gleichen Leistungen, obwohl sie in Deutschland geboren sind und ihr Sprachniveau gleichauf mit Kindern ohne Migrationsgeschichte ist. Lehrkräfte geben diesen Kindern auch seltener eine Gymnasialempfehlung. Bewerbung und Job. Studien zeigen, ArbeitgeberInnen stellen lieber Menschen ein, die ihnen kulturell und in ihren Einstellungen ähnlich sind, auch wenn andere BewerberInnen die gleiche Qualifikation, gleich gute Noten und gute Arbeitszeugnisse haben. Besonders scheuen sie sich davor, Muslime und Menschen mit dunkler Hautfarbe einzustellen. Allein schon ein ausländisch klingender Name ist für viele ein Ausschlusskriterium. Das verringert die Chancen, zu einem Bewerbungsgespräch eingeladen zu werden, um 24%. Auch VermieterInnen sind nicht selten voreingenommen, versteckt oder offen. Die Bemerkung "keine Ausländer" ist rechtlich eigentlich gar nicht zulässig. Ergebnis einer Umfrage von 2019: Rund 40% der Befragten hätten große Bedenken, eine Wohnung an Eingewanderte zu vermieten. Auch hier, ein ausländisch klingender Name heißt oft kein Termin zur Wohnungsbesichtigung. Wer den Namen als negatives Kriterium sieht, wertet den betroffenen Menschen pauschal ab, ohne wirklich etwas über ihn zu wissen. Personenkontrollen. Und nach welchen Kriterien führen Polizeibeamte oder Ordnungsdienste eigentlich Kontrollen durch? Racial Profiling, also Kontrollen zum Beispiel nur wegen der Hautfarbe oder Sprache einer Person, sind in Deutschland verboten. Aber es fehlen Studien, wie es im Alltag wirklich aussieht. Und du? Alltagsrassismus bekommen wir nur in den Griff, wenn wir uns unsere Denkmuster bewusst machen. Du sprichst aber gut Deutsch. Wenn du das sagst, meinst du sogar vielleicht, du machst ein Kompliment. Aber dahinter steckt ein Denken geteilt in wir und die da. Also, du gehörst nicht dazu. Und welche Sprüche rufst du so im Fußballstadion? Ist doch nur ein dummer Spruch und gar nicht so gemeint. Trotzdem, auch dahinter steckt eine Haltung von Überlegenheit.
8: Malcolm hat ja schon von seinem Bruder erzählt, der den Eindruck hatte, dass er in München kontrolliert wurde aufgrund seiner Hautfarbe. Und da sind wir bei dem großen Phänomen Racial Profiling, also rassistischen Polizeikontrollen. Wie oft es vorkommt in Deutschland, dazu gibt es keine Zahlen. Der deutsche Innenminister Horst Seehofer will dazu auch keine Studie anfertigen lassen. Der Europarat und die UN fordern Deutschland eigentlich dazu auf, dass es unabhängige Beschwerdestellen dazu geben muss. Die gibt es aber nicht. Was es aber gibt, das sind die Geschichten von nicht weißen Menschen, die von der Polizei durchaus anders behandelt werden als ich zum Beispiel. Das ist so zum Beispiel Leon passiert, das ist Malcolms Bruder, im Juli 2020 in München. Und dazu gibt es einen Report von den Kollegen.
14: Für mich ist eine Polizeikontrolle nichts Besonderes. Ich habe auch nichts zu verbergen, also von daher ist es mir auch egal dann. Dann sollen sie mich kontrollieren, dann lasse ich das halt sozusagen über mich ergehen und dann ist ja auch gut.
15: Nachfrage beim Sprecher der Münchner Polizei. Hätte man hier vielleicht anders agieren können?
16: Das gehört ja zu einer lernfähigen Organisation dazu, dass wir uns dann auch sofort die Frage stellen, wie können wir hier nachjustieren, was haben wir möglicherweise richtig, aber was haben wir möglicherweise auch falsch gemacht. Die Tatsache, dass von den Personen, die in den 12 Stunden, wo diese Kontrolle stattgefunden hat, einer polizeilichen Maßnahme quasi unterzogen wurden, der allerüberwiegendste Teil zum Beispiel eine deutsche Nationalität hatten. Also hier zum Beispiel dann darauf abzuheben, dass unsere Kollegen hier mit einem gewissen Filter oder mit einem Vorbehalt gearbeitet haben, das hat sich allein schon von diesen Zahlen überhaupt nicht bestätigen lassen.
8: Okay, also Racial Profiling war das nicht, weil die meisten, die kontrolliert wurden, haben eine deutsche Nationalität, aber Leon hat ja auch eine deutsche Nationalität. Also so richtig aussagekräftig, weiß ich nicht, ist das diese Antwort? Ich frage jetzt jemanden, der sich damit sehr gut auskennt, nämlich Thomas Müller. Der ist Polizist in Rente und gibt jetzt PolizistInnen-Trainings, damit Polizeikontrollen in Zukunft mit weniger Vorurteilen oder möglichst ohne Vorurteile stattfinden. Ich freue mich sehr, dass er sich die Zeit genommen hat. Hallo, Herr Müller.
17: Hallo, grüß Sie.
8: Wie beurteilen Sie das denn, was da in München passiert ist? Ist das Racial Profiling?
17: Wenn man das von außen betrachtet, was die Betroffenen gesagt haben, ist das ganz klar Racial Profiling, wenn sozusagen Menschen, die fremd wahrgenommen werden, nicht in so einen Park gelassen werden.
8: Und die Aussagen vom Pressesprecher der Polizei, wie beurteilen Sie die?
17: Ja, das ist eine etwas unsaubere Aussage. Er hat sich da wohl ein bisschen vergaloppiert, weil er gemeint hat, es waren alles nur Deutsche. Er meint aber wahrscheinlich, dass alle, die dort angehalten wurden, wahrscheinlich auch für die Polizisten als fremd wahrnehmbar waren. Und eben überraschenderweise waren es alle Deutsche. Also es stellt sich die Frage, was ist eigentlich Deutsch?
8: Genau. Und warum erkennen die PolizistInnen nicht, dass es Deutsche gibt, die eine dunkle Hautfarbe haben können, ne? Also,
17: ja, genau. Genau, das ist die große Frage.
8: Also ich lese jetzt schon aus Ihren bisherigen Antworten, es gibt Racial Profiling in Deutschland.
17: Ja, es gibt Racial Profiling in Deutschland.
8: Und was ist daran problematisch?
17: Das Problem bei Racial Profiling ist, dass das eine selbsterfüllende Prophezeiung ist. Also ich kontrolliere bestimmte Bevölkerungsgruppen mehr, dann zwangsläufig muss ich Straftaten entdecken und dann sagt man, seht mal, ich habe recht gehabt. Es lohnt sich dort noch mehr zu kontrollieren und dann kontrolliert man noch mehr.
8: Jetzt wollen wir ja darüber auch sprechen, wie das anders werden kann und wie Racial Profiling doch bitte weniger oder gar nicht stattfindet. Und dafür geben Sie Trainings. Wie funktionieren die?
17: Sie können natürlich nicht mit Polizisten und Polizistinnen, die im täglichen Dienst sind, arbeiten, indem sie sagen, pass mal auf, ihr seid alles Rassisten und ich erzähle euch jetzt mal, wie richtige Polizeiarbeit aussieht. Da, wenn sie gegen
8: das mögen die nicht so.
17: Okay. Nein, dann würden die sagen, Müller, sieh zu, dass du weggehst, das hat überhaupt gar keinen Zweck. Und meine Methode ist ihnen zu zeigen, dass sie als Teil der Gesellschaft auch alle gesellschaftlichen Vorurteile und Rassismen in sich tragen, die wir und sie auch in sich tragen. Und selbst wenn wir und sie wissen, dass wir alles dieses koloniale Erbe in uns tragen, trotzdem erwischt es uns immer wieder. Da gibt es natürlich verschiedene Übungen, wie man natürlich sich selbst am Vorurteil erwischen kann. Aber das wird, glaube ich, bei Personenkontrollen nicht reichen. Nur eine Verhaltensveränderung, das reicht nicht.
8: Sondern?
17: Eigentlich halte ich das, zum Beispiel das System, was in Großbritannien herrscht, für absolut erstrebenswert. Der Kontrollierte bekommt über diese Kontrolle eine Quittung mit einer eindeutigen Nummer drauf, anhand der er feststellen kann, wer hat mich kontrolliert, warum bin ich kontrolliert worden und wann bin ich kontrolliert worden.
8: Dankeschön, Herr Müller.
17: Danke.
8: Die Menschen in Behörden, wie zum Beispiel der Polizei, die haben natürlich den gleichen Blick wie die Gesamtgesellschaft. Und das ist nun mal leider ein ziemlich weißer Blick. Und genauso ist es auch bei den Medien. Also wir haben ja auch die Aussagen vom Polizeisprecher relativ unwidersprochen so gesendet. Wir sind auch nicht immer schlauer. Uns fällt auch manches erst beim zweiten oder dritten Mal hinschauen auf. Und wie rassistisch oder auch klar antimuslimisch die Medien in Deutschland arbeiten, das haben wir uns auch im Workshop angeguckt. Da haben wir uns nämlich mal die Titel von den Printkollegen angeguckt, von Spiegel und Stern und Co. Und die wählen gerne in ihrer Berichterstattung über Muslime in Deutschland schwarze Hintergründe auf den Titelseiten. Dann gibt es bedrohliche Feuer, die da züngeln. Das Wort Gefahr liest man die ganze Zeit. Man sieht die deutsche Flagge, wo auf einmal der Halbmond drauf ist und irgendwas stimmt an diesem Bild nicht.
18: Wir Medien, aber grundsätzlich wir alle, sollten also mal überprüfen, wie weiß ist unser Blick auf die Welt und auf die Weltgeschichte. Auch dazu habe ich im Workshop was gelernt.
12: Wir bauen jetzt einen Zeitstrahl auf und den dürft ihr dann interaktiv ergänzen mit so ein paar Ereignissen. Mhm.
8: Hätte ich vielleicht ein bisschen besser aufpassen sollen in Geschichte. Ich überlege, also ein paar Jahreszahlen, da weiß ich, was los war. Ich glaube, es wird peinlich.
11: Genau, möglicherweise hättet ihr auch ein ganz, ganz tolles Aufpassen in Geschichte überhaupt nicht geholfen bei dieser Methode.
12: Und zwar fängt so ein bisschen die Kolonialgeschichte mit 1492 an.
8: Kolumbus!
12: Kolumbus! Genau, Kolumbus entdeckt Amerika.
8: Habe ich extra nicht so gesagt.
12: Genau. Warum Entdeckung in Anführungszeichen?
7: Vielleicht prinzipiell schon indigene Völker dort gab und es nichts war, wo da jetzt noch jemand hinkommen musste, um es als real wahrzunehmen.
12: So, dann habe ich ein paar Blätter für euch.
11: Da möchten wir jetzt, dass ihr euch überlegt, wo könnte das hingehören.
8: Die Augsburger Handelsfamilie Welser erhält die Provinz Venezuela als Lehen. Ausbeutung von Rohstoffen und Beteiligung am Sklavenhandel. Also dafür, dass ich aus Augsburg komme, bin ich ein bisschen überrascht, irgendwas über Venezuela zu lesen. Also
7: Augsburger Handelsfamilie Fugger. Zwangsarbeit, Deportation, Versklavung von indigenen afrikanischen Menschen. Also Fugger sagt mir was, aber diesen ganzen Kontext lese ich, höre ich jetzt zum ersten Mal, muss ich ehrlich gesagt sagen. Das ist krass.
19: Das heißt, die haben profitiert einfach, diese Familien. Ja. Ich dachte, die hätten eigentlich so eine eher soziale Geschichte, die Fugger.
7: Hätte ich auch gedacht, ja.
8: Die haben doch so, genau.
7: Die werden ja auch sehr hochgelobt, eigentlich immer noch.
8: Ja, man sagt ja auch noch Fuggerstadt und so.
7: Ja,
8: ne?
7: Und das soll man sich alles anschauen, wenn man nach Augsburg geht.
8: Die Fuggerei,
7: geht
8: so. Ja klar.
7: Ja, Entschuldigung. Ich würde es hier platzieren. Also, ja, hier.
12: Mhm. Ist richtig.
7: Danke.
12: Ah, ist richtig. Ja.
8: Yeah.
12: Also man kennt die Fugger und Welser eher als Handelsleute. Aber tatsächlich war es so, dass natürlich dieser Reichtum sich auf die Ausbeutung in den Kolonien begründet hat. Ich habe mir gedacht, es ist vielleicht ein bisschen schöner, wenn wir gemeinsam überlegen, wo denn überall deutsche Kolonien waren. Mhm. Namibia, ja, Deutsch-West-Südafrika, ja. Deutsch-Südwestafrika, so.
19: Dann war hier noch irgendwo so Togo, aha, Benin und irgendwo in China.
12: Mhm.
8: Ja, das ist da, wo das Bier herkommt.
12: Qingdao. Qingdao, genau.
19: Dann Samoa.
12: Mhm. Ja. Man sieht Klein-Venedig in Gelb. Und einen Teil hier von Papua-Neuguinea, auch hier von Neuguinea.
8: Ich erinnere mich an die Schule, an so einen Satz vom Geschichtslehrer, wo so, ja, Deutschland war nicht so aktiv in den Kolonien. So. Das waren die anderen, das waren die Franzosen und die Spanier, aber Deutschland.
20: Okay, jetzt vielleicht, um etwas positiv aus dieser schwermütigen aktuellen Situation zu gehen, gebe ich euch mal drei Namen.
8: Thomas Sankara.
7: Das,
8: den kenne ich, ja? Aber ich erinnere mich nicht.
20: Thomas Sankara wird auch oft als der Che Guevara Afrikas bezeichnet, weil er als Vorbild und als Idol gilt, um sich von den ehemaligen Kolonialstaaten abzulösen.
8: Ich fasse also mal zusammen. Weiße Menschen haben den ganzen Tag Vorteile. Das beginnt in der Schule, dann ist es bei der Jobsuche der Fall und natürlich auch, wenn man mal eine Wohnung braucht. Jetzt wissen wir das alles und das ist ziemlich deprimierend. Aber was machen wir denn jetzt mit diesem Wissen? Wenn ich von meinem weißen Denken weg möchte und weniger Rassismus haben will, ja, was dann?
10: Man muss sich vorstellen, möchte man so behandelt werden, wie ein durchschnittlicher schwarzer Mensch behandelt möchte? Und man muss sich ehrlich diese Frage stellen. Oder möchte ich so betrachtet werden, wie Menschen mit Roma und Sinti-Hintergrund betrachten? Und meistens wirst du ehrlich zu dir sein und sagen, nee, eigentlich nicht. Und dann ist eigentlich das Wichtigste und das Beste, was man machen kann, ist einfach zuhören. Das kannst du machen in deinem Freundeskreis. Ehrlich gesagt würde ich aber lieber empfehlen, dann doch so Podcasts zu hören, weil dann gehst du diesen Menschen nicht auf den Sack und die machen es ja dann freiwillig. Und dann kannst du da einfach mal reingucken und einfach Menschen, die betroffen sind, zuhören.
8: Ich habe jede Menge dazugelernt. Zum Beispiel, dass die Taktik, die ich so die letzten Jahre verfolgt habe, dass ich als weiße Person den Mund halte, wenn es um Rassismus geht und lieber die nicht weißen Menschen zu Wort kommen, dass diese Taktik nicht genügt. Ich als weiße Person will Teil der Lösung sein. Ich will eine Gesellschaft haben, die weniger rassistisch ist. Und wie funktioniert das? Indem wir weiße Menschen auf Alltagsrassismen hinweisen. Indem wir anderen weißen Menschen sagen, hey, wir haben die ganze Zeit unverdiente Privilegien. Und indem wir nicht-weißen Personen besser zuhören. Indem wir ihre Bücher kaufen und diese Bücher auch lesen. Indem wir POCs auf Instagram, auf Twitter und sonst wo folgen. Und indem wir die Musik, die wir sowieso schon die ganze Zeit von nicht-weißen Künstlerinnen anhören, indem wir dieser Musik und den Texten vielleicht ein kleines bisschen besser zuhören.

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